0: Ми почули різні історії. Їх об'єднує досвід адаптації, пошуку і змін. Інтеграція може означати різне. Для когось – стабільну роботу, для когось – власну справу, а для когось – можливість говорити і бути почутим. Для одних Німеччина стала новим домом, для інших – тимчасовим етапом у житті. Але для всіх це шлях, який вимагає часу, зусиль і внутрішньої сили. Попри складнощі і негаразди, ми знаходимо в собі сили рухатися далі і не здаватися, як би складно і нелегко нам не було б. Українці – сильна нація, і це побачили всі. Увесь світ. Ми непереможні, віримо в нашу перемогу, тримаємося, єднаємося. Слава Україні! 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Wir haben verschiedene Geschichten gehört. Sie alle haben die Erfahrung von Anpassung, Suche und Veränderung gemeinsam. Integration kann vieles bedeuten. Für manche einen festen Arbeitsplatz, für andere ein eigenes Unternehmen und für weitere andere die Möglichkeit, sich zu äußern und gehört zu werden. Für die einen ist Deutschland zur neuen Heimat geworden, für die anderen eine vorübergehende Etappe im Leben. Aber für alle ist ein Weg der Zeit, Mühe und innere Stärke erfordert. Trotz aller Schwierigkeiten und Widrigkeiten finden die Ukrainerin die Kraft, weiterzumachen und nicht aufzugeben, egal wie schwer und beschwerlich es für sie auch sein mag. Die Ukrainer sind eine starke Nation und das hat jeder gesehen, die ganze Welt. Slava Ukraini! Slava Ukraini ist ein traditioneller ukrainischer Gruß. Für viele Menschen aus der Ukraine, die jetzt in Deutschland leben, bedeutet er Gemeinschaft, Hoffnung und Verbundenheit mit ihrer Heimat. Gleichzeitig nutzen ihr viele als Zeichen der Solidarität mit der Ukraine. Das war Radio Common Voices. Hört uns jeden Donnerstag um 16 Uhr und jeden Sonntag um 8 Uhr morgens. 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
1: Салам алейкум.
2: Бош-баш.
1: Привіт. Приходь до нас.
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1: Hallo Lana.
0: Osman, wie geht es dir heute?
1: Ja, mir geht es sehr gut. Heute normalerweise, ich fühle mich sehr gut, weil die Wetter sehr schön, gibt auch schönes Wetter. Ja, jetzt fangen an die Sommerzeit, aber nicht richtig Sommer, aber geht auch.
2: Oh, meine Tage, wie die waren, sehr anstrengend tatsächlich. Ich habe viel gemacht, ich war auch tatsächlich sehr viel unterwegs, vor allem auch, wo es warm war. Da kann man einfach draußen sein und das ist so schön.
3: Der ist ja noch nicht so alt, der Tag. Ich bin noch gar nicht so lange wach, aber bis jetzt war es ganz gut.
4: Wie war mein Tag heute bisher? Sehr emotional tatsächlich. Also heute Morgen habe ich mich mit meinem Kind gefreut und wir haben Frühstück gegessen und mit Autos gespielt. Und dann habe ich Tagebuch geschrieben und noch einen Kaffee getrunken, einen Kuchen gegessen und irgendwie war ich sehr emotional heute, ein bisschen, auch ein bisschen traurig. Also, oh Gott, es war ganz viel los heute.
5: Bis jetzt war mein Tag schön, ja. Schon nette Leute getroffen und hab heute gute Laune.
0: Hallo Jay.
5: Hallo.
0: Ich bin Lana, ich bin von Radio Korax aus dem Programm Common Voices.
5: Ich auch.
0: Jay, ich habe eine Frage.
5: Okay.
0: Ein Moment mit dir.
5: Gerne, hier.
0: Okay. Wie liebst du deine Lieben mit dir selbst?
5: Manchmal so, manchmal so. Manchmal kann ich mich leiden, manchmal nicht.
0: Warum nicht?
5: Weiß ich nicht, so, das gehört dazu, glaube ich.
6: Also, ich wohne ja mit anderen Leuten zusammen und ich bin immer viel mit Leuten zusammen, den ganzen Tag eigentlich. Ich bin selten alleine, aber wenn ich alleine bin, das ist meistens abends und das genieße ich sehr. Ich liebe die Abendstunden, weil da kann ich mal eigentlich, wenn ich dann nach Hause komme, am besten so noch ein bisschen den Tag in die Länge ziehen und dann vergesse ich manchmal auch ein bisschen die Zeit, weil ich das dann so genieße, einfach keinen Stress, keinen Druck nach hinten zu haben und einfach so vor mich hin irgendwelche Sachen zu machen oder nur rumzusitzen und Musik zu hören und oder zu lesen oder eine Zigarette zu rauchen auf dem Balkon. Manchmal gehe ich dadurch dann zu spät ins Bett. Das ist dann blöd, dann bin ich nämlich morgens sehr müde.
0: Ehrlich gesagt, ich liebe meine Leben mit mir selber. Weil ich immer finde, etwas interessant zu machen und ich habe viele Hobby, ich kann genießen jedes Moment und ich brauche nicht immer jemand mir glücklich zu machen, ich kann das selber machen.
4: Ui, mein Leben mit mir selbst, ich bin ja nicht allein, ich bin ja ständig eigentlich mit Menschen und in Beziehungen, also deswegen kann ich gar nicht sagen, dass ich mein Leben alleine lebe, sondern das, was ich lebe, tue ich immer auch in Beziehung zu Menschen, zu meinen PartnerInnen, zu meinem Kind, zu FreundInnen, die mir irgendwie wichtig sind.

0: Okay, was macht einen Moment für dich unvergesslich?
1: Unvergesslich? Ich möchte nicht behaupten, dass ich Momente habe, die unvergesslich sind, weil ich irgendwann alles vergesse. Aber wenn ich einen gefühlvollen Moment erlebe, dann bleibt er lange im Kopf.
2: Was macht einen Moment für mich unvergesslich? Ich glaube, wenn ich mit Menschen bin, die ich mag, dann sind Momente viel präsenter, viel mehr präsent in meinem Kopf. Dann erinnere ich mich immer wieder gerne daran, was es war, wie es war. Also so mit Menschen sein, die ich gern habe.
3: Oh, was Momente für mich tatsächlich unvergesslich machen, ist, wenn man jetzt zum Beispiel wie zu einem Geburtstag, ich kann mich jetzt nur an meinen 21. Geburtstag erinnern, der ist wirklich unvergesslich, kam tatsächlich ein Freund von mir aus dem Schwarzwald und hat mich überrascht. Das war so ein Moment, den ich nicht vergessen konnte.
4: Also wenn der Moment irgendwie sehr wichtig für mich war, weil ich dadurch etwas gelernt habe oder weil sich irgendwas dadurch verändert hat.
5: Ich glaube, vielleicht die ersten Male von etwas. Also ich weiß noch zum Beispiel genau, was meine erste Erinnerung war. Aber das ist eine ganz trivial. Ich bin im Kindergarten Hügel hochgeklettert. Aber das weiß ich nicht, inwiefern das... Also es ist unvergesslich auf jeden Fall, aber es ist jetzt nichts, was besonders einschneidend war, außer dass es das erste Mal war.
6: Ich erinnere immer meine Kinderzeit in Schule, weil auch ich hatte immer Schule... Ich mache auch so Lernen. Lernen hatte immer mir Spaß gemacht.
7: Unvergesslich?
0: Ja.
7: Ich liebe Treffen, neue Leute, neue interessante Leute.

0: neue gute Leute und ich immer habe Interesse zu sprechen mit Leuten und etwas Neues zu wissen, neue Informationen, neues Blick auf den Leben zum Beispiel verstehen, neues Erfahrung sammeln, mit Leuten kennenzulernen und sprechen. Das ist inspiriert mich sehr.
1: Schon. Und wann fühlst du dich im Leben wirklich glücklich?
2: Da gibt es viele Momente, aber wenn ich Anerkennung bekomme, wenn ich eine Arbeit gut gemacht habe, wenn ich knutsche mit jemandem, wenn ich meine 4 Kinder um mich habe.
3: Glücklich im Leben, wenn ich eine Idee habe, die ich umsetzen kann und ich sehe, dass die Umsetzung funktioniert und dass das, was ich im Kopf habe, dann real werden kann.
4: Okay, ist eigentlich nicht schwer zu sagen. Ich fühle mich tatsächlich glücklich, wenn ich einfach bei meiner Familie bin, alle um mich herum habe und tatsächlich auch meine Hunde bei mir haben.
5: Das ist meine Spaßzeit. Wenn ich bin frei, dann diese Zeit. Ich fühle mich sehr glücklich, weil ich bin, ja, ich habe keinen Druck.
6: Also, wenn ich mit meinen liebsten Menschen bin, mich geliebt fühle, wenn ich Sachen mache, die ich gut kann, wo ich Stärken drin habe, wenn ich aber auch Neues lerne und merke, da habe ich irgendwie eine große Neugier und Freude daran, Neues auszuprobieren. Ich fühle mich manchmal aber auch einfach glücklich, wenn ich alle Zeit der Welt habe, gefühlt, alle Zeit der Welt habe und einfach tun und machen kann, was ich möchte. Manchmal macht es mich auch einfach sehr glücklich, auszuschlafen morgens oder einen Spaziergang zu machen.
1: Schon. Und was sind die kleinen Dinge, die dich glücklich machen?
0: Ja, aber ich habe viele dieser Dinge. Ein paar Natur. Natur, ich liebe Natur sehr. Auch ich liebe Musik. Auch ich liebe Treffen mit meinen Freunden. Auch ich liebe meine Gym. Ich gehe in Gym und
7: Also für mich ist es oft irgendwas mit Tieren oder Pflanzen zu beobachten. Also gerade vorhin stand ich hier draußen und habe mich unterhalten und dann ist so eine Biene in die Mauer von der Schule hier nebendran geflogen. Das ist so eine Backsteinmauer und da war wohl ein kleines Loch. Und dann habe ich gesehen, wie diese Biene anfliegt zur Mauer und dann in dieses Loch gekrochen ist. Und das sind so Momente, wenn ich das beobachte, dann freue ich mich.
8: Zum Beispiel eine Schale Erdbeeren, wie sie hier vor mir steht, ein Stück Schokolade, ein Lächeln eines Menschen oder ein Kuss.
3: Zu den kleinen Dingen, die mich glücklich machen, zählt auf jeden Fall meine Katze.
4: Ja, meine Hunde, auch so Zeit für mich selber, so wenn ich jetzt in meinem Zimmer bin und einfach anfange, ein Buch zu lesen, da werde ich so glücklich, ich habe komplette Bücherreihe zu Hause.
9: Ich glaube, da haben wir es wieder mit Essen. Ich liebe Essen. Essen macht mich glücklich. Tanzen, wenn der Flieder blüht, wenn die Luft gut riecht, wenn die Sonne scheint, wenn ich auf der Straße eine Person treffe, die ich gar nicht kenne und man lächelt sich aber an oder unterhält sich über irgendetwas Lustiges, was man gerade sieht oder
1: Und eben.
9: mir ist noch etwas eingefallen. Wenn der Frühling anfängt oder bevor der Frühling anfängt, gibt es immer einen Vogel, der macht so ein Geräusch. Der macht so irgendwie. Und der, wenn ich das höre, dann bin ich so glücklich, weil ich dann weiß, jetzt kommt bald der Frühling.

0: Und noch Frage, was war die Moment, die dich am meisten verändert hat?
1: Ich sage dir eine Dinge, dass wenn ich habe verstanden, dass ich bin selber verantwortlich für mein Leben, dann alles hat verändert in meinem Leben. Wenn du verstehst, dass niemand kommt, dir glücklich zu machen, du verstehst, dass du kann frei sein. Du kannst wählen, was zu machen, was zu lieben, was zu tun, und du selber entscheiden, was dir glücklich macht. Das war wirklich, dieses Verständnis war sehr, wirklich Veränderungen.
2: Und da gab es einige Momente, aber eigentlich waren es die Katastrophen. Also, wenn Dinge passiert sind, die mein Leben aus der Bahn geworfen haben, dann habe ich mich neu justiert und bin in eine andere Richtung weitergegangen. Und dann haben sich Sachen verändert und ganz oft ist was viel Schöneres draus entstanden.
3: Der mich am meisten verändert hat?
4: Boah, das kann ich dir nicht sagen. Mir fällt jetzt ganz spontan, fällt mir auf jeden Fall ein, die Geburt von meinem Sohn war ein sehr wichtiger Moment in meinem Leben, der viel verändert hat, auch also bis heute noch verändert. Das ist jetzt 3 Jahre her und es hat sich einfach seitdem total viel verändert. Und da ist so dieser Moment, wo ich Mutter geworden bin, war irgendwie wichtig.
5: Genau, ob ich das näher, ich glaube, ich habe keinen Moment in dem Sinne, aber ich habe auch mal ein Jahr ein FSJ gemacht und mir hat das total geholfen, weil ich konnte alles, was vorher, ich habe den Ort gewechselt und so, und ich konnte alles, was irgendwie vorher zu mir gehörte, den ganzen Ballast von der Schulzeit und alles, ja, was mich irgendwie in dem Moment vorher gestört hat, konnte ich halt abwerfen und konnte halt selber entscheiden, okay, wie gestalte ich jetzt mein Leben weiter. Und
6: boah, was mich am meisten verändert hat, so ein Moment war tatsächlich, wo ich angefangen habe, in der Pflege zu arbeiten. Da verändert man sich dann doch schon. Man hat dann mehr Kontakt zu anderen Menschen, man hat Kontakt zu Patienten oder auch Bewohnern. Und das ist dann so ein Moment, da verändert man sich, da fühlt man alles sofort mit.
0: Danke schön, vielen Dank.
6: Bitte schön.
7: Der Moment, ja, das so, was ich, die ganze Moment, das war im 2002, ich denke, ja, das war 2002, die Weltmannschaft war ein Weltmannschaft, ich weiß nicht, welche Länder hatte diese Weltmannschaft organisiert, aber war die erste Mal Senegal-Mannschaft war teilnehmen in dieser Weltmannschaft und hatte gespielt gegen Frankreich. Und dann alles, wir denken, Frankreich, ja, wir können nicht schauen, die diese Fußballspiel gewinnen. Aber trotzdem, Senegal hatte gewonnen. Das war 2002. Diese Zeit, ja, das macht mir, jede Zeit macht mir immer glücklich, bis jetzt so. Dann, ich kann nicht vergessen, diese Zeit so.
0: Und schon, und noch eine Frage heute. Ein Moment mit dir. Glücklich für dich, jetzt Interview machen zusammen?
7: Leider, Interview macht nicht mich glücklich. Ja, weil ich muss normal sagen, was ist meine Liebe zu teilen. So. Nein, das war nur Spaß. Das macht mir immer glücklich, wenn ich bin auch hier im Radio, weißt du, Radios machen, mit den Leuten auch, Leute zu treffen, ja, macht mir immer Spaß, so. Ich erinnere auch, wir hatten auch lange hier zusammen anfangen, Radio zu machen, ja, dann jetzt, wir kommen mehr Erfahrung, so. Das macht immer glücklich für mich.
0: Danke schön. Vielen Dank, Osman. Merci beaucoup.
7: Merci de rien. Fais à moi de vous remercier aussi, Lana, et courage. Hein. Tu fais de très grands progrès avec la radio. Et merci à toi aussi.

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Wir begrüßen Sie wieder recht herzlich zu einer neuen Ausgabe von Radio DARC, dem spannenden Funk- und Technikmagazin des Deutschen Amateur-Radioclubs. Heute gibt es Ausgabe Nummer 589. Das Datum der Erstveröffentlichung ist Freitag, der 22. Mai 2026. Wir wünschen Ihnen schöne Pfingstfeiertage. Ich bin Colli Farren und werde Sie durch die kommende Sendestunde führen. Die Liste der ungelösten Rätsel in der Astronomie ist lang. Hier gibt es noch vieles im Universum zu erkunden. Die meisten Neuentdeckungen gehen heute auf das Konto von radioastronomischen Beobachtungen, also solchen im Funkbereich. Wir stellen Ihnen heute Untersuchungsmethoden für außerirdische Welten vor und berichten von der Entdeckung von Exoplaneten. Sterne? Ferne Planeten? Na dann brauchen wir zur Einstimmung darauf auch erstmal die passende Musik. Unter dem Motto Stars on 45 kommt nun ein tolles Medley der großen Vier aus Schweden von ABBA mit lange nicht mehr gehörten Melodien. Und wenn's jetzt etwas knistert und kratzt,

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1: Deutschland höchstgelegene Relaisfunkstelle zeitweise außer Betrieb. Vollständig quelloffenes Modem für digitale Übertragungen veröffentlicht. FT4-Contest schließt mit knapp 2500 Funkverbindungen und internationales Wochenende der Museumsschiffe. Am Mikrofon Conny Farin. In der nächsten Zeit, das Datum ist noch nicht genau festgelegt, wird es zu einer geplanten mehrwöchigen Betriebsunterbrechung bei Deutschlands höchstgelegener Relaisfunkstelle kommen. Das ist der Umsetzer Delta Bravo 0 Zulu Uniform auf der 2962 Meter hohen Zugspitze in den Bayerischen Alpen. Bedingt durch seine exponierte Lage auf dem höchsten deutschen Berg hat insbesondere der 2 Meter Umsetzer eine beträchtliche Reichweite von bis zu 300 Kilometern und deckt weite Teile Süddeutschlands ab. Insgesamt werden dort mehrere Geräte für die Bänder 2 Meter, 70 Zentimeter, 23 Zentimeter, Amateurfunkfernsehen, APRS und Hamnet betrieben. Aus Brandschutzgründen muss der hölzerne Geräteschrank durch einen Metallschrank ersetzt werden. Da für den Umbau eine Werkstattausrüstung nötig ist und die an einem Tag zur Verfügung stehende Arbeitszeit nicht reichen würde, muss die Anlage abgebaut und von der Zugspitze heruntergebracht werden. Diese Gelegenheit wird auch zur Generalüberholung und Anpassung an die aktuelle EMV-Situation genutzt. Vorerst noch in Betrieb bleibt das 70 cm Relais, auf dem vorübergehend dann ersatzweise der Deutschland-Rundspruch ausgesendet wird. Das teilt der verantwortliche DARC-Distrikt Oberbayern mit. Rizomatica Communications, eine gemeinnützige Organisation in den USA, stellt mit Mercury ein neues quelloffenes Protokoll für digitale HF-Übertragung vor. Es arbeitet als ODFM mit Peer-to-Peer APQ-Verbindungen auf TCP-Schnittstellen. Das Protokoll wurde für zuverlässige Datenübertragung über Kurzwelle entwickelt und ermöglicht beispielsweise den Store-and-Forward-Dienst von E-Mails. Mercury ist das neueste Element der Hermes Software Suite, die seit 2017 von der Organisation entwickelt wird. Das Projekt wird großzügig von der Stiftung Amateur Radio Digital Communications finanziell unterstützt. In ersten Tests hat sich Mercury im Vergleich zu kommerziellen Systemen bewährt und liegt unter optimalen Signal-Rauschbedingungen nahezu gleich auf. Mercury ist in der Programmiersprache C geschrieben und unter einer GPL 3.0 Lizenz veröffentlicht. Damit ist es für jedermann öffentlich zugänglich und kostenlos nutzbar. Vorkompilierte Binärdateien sind für Windows- und Debian-Betriebssysteme verfügbar. Mercury eignet sich für die Verwendung mit den meisten Kurzwellenfunkgeräten und ist vollständig für den Amateurfunk konform. Erste Stimmen zeigen sich bereits positiv. Dazu die ARDC-Geschäftsführerin Rosi Schächter, Kilo Juliet 7 Romeo Yankee Victor. Rizomatica hat nicht nur ein vollständig quelloffenes Software-Modem entwickelt, sondern dies auch getan, um Gemeinschaften zu stärken, die eine eigene Kommunikationsinfrastruktur benötigen. Wir sind stolz darauf, Rizomatica bei dieser Arbeit unterstützt zu haben und freuen uns sehr, dass es nun der Amateurfunk-Community und anderen weltweit zur Verfügung steht, die Hochfrequenz für kritische Kommunikation nutzen. Auch andere Softwareautoren und Amateurfunkorganisationen sehen die Bereitstellung des neuen digitalen Modemprotokolls von Rizomatica einen Meilenstein bei der Nutzung von freien, quelloffenen Lösungen zur digitalen Signalübertragung. Mercury ist auf GitHub zum Download verfügbar. Demo-Videos finden sich auf YouTube. Interessierte Besucher der Funkfachmesse Ham Radio können sich Ende Juni persönlich mit den Entwicklern treffen und sich am gemeinschaftlichen Stand der DARC-Referate informieren. Der DARC FT4-Contest 2026 ist beendet. Zahlreiche Funkamateure waren am 12. Mai in dieser digitalen Betriebsart aktiv. Bereits am Tag nach dem Wettbewerb sind beim DARC-Contest-Referat 50 Logs aus 11 Ländern eingegangen. Sie dokumentieren insgesamt 2466 Funkverbindungen. Die Betriebsart FT4 wurde vom amerikanischen Physik-Nobelpreisträger Joe Taylor, Kilo 1 Juliet Tango, entwickelt und ist Bestandteil der WSJT Software Suite. Diese ermöglicht digitale Signalübertragungen auch mit sehr schwachen Signalen oder geringen Sendeleistungen. Bei FT4 dauert ein Durchgang nur 7,5 Sekunden. Eine gesamte Funkverbindung kann somit in weniger als 20 Sekunden abgewickelt werden. Daher eignet sie sich sehr gut für Funkwettbewerbe. Weitere Infos auf der Webseite des DARC-Contest-Referats. Am Wochenende vom 6. bis 7. Juni 2026 findet das internationale Wochenende der Museumsschiffe statt. Hierbei geht es darum, auf Museumsschiffen aller Art Funkstationen aufzubauen und zu betreiben. In Deutschland ist zu diesem Zweck eine Aktivierung aus dem Technikmuseum in Sinsheim geplant. Dort ist das U-Boot U-17 ausgestellt. Mitglieder des VDU, der Marinefunkerrunde und des Deutschen Amateurradioclubs organisieren hierfür Funk- und Besichtigungstage. Am Freitag, dem 5. Juni, trifft das Aufbauteam ein und beginnt mit dem Aufbau der Antennen und weiteren Vorbereitungsarbeiten. Am 6. Juni erfolgen der Restaufbau und erste Testläufe mit dem Rufzeichen Delta Lima 0 Victor Delta Uniform von 9 bis 18 Uhr Lokalzeit. Anschließend trifft man sich zum Kameradschaftsabend. Am Sonntag ist von 9 bis 17 Uhr Lokalzeit Funkbetrieb aus dem Technikmuseum geplant. Als Betriebsarten sind SSB, Morse, FM sowie Betrieb auf dem geostationären Satelliten QO100 vorgesehen. Das waren unsere heutigen Meldungen aus der Funkwelt für Sie. Nun, der Funk war jahrzehntelang für die Schiffe dieser Welt unverzichtbar und vor Aufkommen der Satellitentechnik die einzige Möglichkeit, mit dem Festland zu kommunizieren. Auch verdanken viele Menschen den Schiffsfunkern ihr Leben. Wir erinnern nur an den Untergang der Titanic, wo eine Funkstation Hilfe herbeirufen konnte. Musikalisch verarbeitet wurde der Schiffsfunk von dem irischen Sänger und Songwriter Chris de Burgh. Ship to Shore heißt ein Titel aus den 80er Jahren, wo es genau darum geht. Und achten Sie mal drauf, darin kommen auch Morsezeichen vor. 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
1: Die Liste der ungelösten Rätsel in der Astronomie ist lang. Von den Atmosphären ferner Planeten bis hin zum Innern von schwarzen Löchern gibt es noch vieles im Universum zu erkunden. Die meisten Neuentdeckungen gehen heute auf das Konto von radioastronomischen Beobachtungen, also solchen im Funkbereich. Es sei an den bekannten Astrophysiker und Funkamateur Joe Taylor, Rufzeichen Kilo 1 Julie Tango, erinnert, der mit Messungen über Pulsare sogar den Nobelpreis für Physik bekam. Er ist auch Autor der weltbekannten WSJT-Amateurfunksoftware zur digitalen Signalübertragung. Ein besonders spannendes Kapitel sind Planeten außerhalb unseres Sonnensystems, sogenannte Exoplaneten. Sie regen unsere Fantasie an, denn es gibt hier die Fragen aller Fragen. Gibt es dort vielleicht außerirdisches Leben, gar intelligente Wesen wie uns Menschen? Mittlerweile haben Astronomen schon mehr als 5000 dieser fernen Welten entdeckt, doch wurden noch nie Hinweise auf Leben dort gefunden. Mit welchen Methoden sich Exoplaneten aufspüren und untersuchen lassen und was wir schon über diese Welten herausgefunden haben, darüber sprechen wir jetzt mit Katja Poppenhäger vom Leibniz-Institut für Astrophysik in Potsdam. Ein Beitrag von Denise Müller-Duhm und Jens Kube.
2: Kein Mensch hat je einen Fuß auf einen der 7 anderen Planeten in unserem Sonnensystem gesetzt. Trotzdem können wir uns dank Teleskopen und Raumsonden ein recht genaues Bild von Merkur, Venus, Mars, Jupiter, Saturn, Uranus und Neptun machen. Anders verhält es sich mit Planeten, die um andere Sterne kreisen. Solche extrasolaren Planeten oder Exoplaneten aufzuspüren und zu erforschen, ist für Astronomen eine große Herausforderung. Denn von den fernen Planetensystemen erreicht meist nur wenig Licht die Erde. Ein direkter Nachweis von Exoplaneten ist daher die Ausnahme. Stattdessen greifen Astronomen auf indirekte Verfahren zurück.
3: Die ursprüngliche Methode, mit der sehr viele Exoplaneten, ich sag mal in den 90ern, frühen 2000ern gefunden wurde, ist die sogenannte Radialgeschwindigkeitsmethode. Und das funktioniert so, dass wenn man sich vorstellt, man hat einen Stern und einen Planeten, der da drum kreist, ist es eigentlich gar nicht so, dass der Planet um den Stern kreist und der Stern steht still, sondern eigentlich kreisen der Stern und der Planet um den gemeinsamen Schwerpunkt. Das heißt, der Stern macht so eine kleine Reflexbewegung, während der Planet eben seinen großen Kreis zieht.
2: Sagt Katja Poppenhäger, Professorin für Sternphysik und Exoplaneten an der Universität Potsdam und dem Leibniz-Institut für Astrophysik Potsdam. Durch die Bewegung des Zentralsterns verändert sich die Wellenlänge des Lichts, das wir von ihm empfangen. Der Grund dafür ist der Doppler-Effekt. Er tritt auf, wenn sich der Abstand zwischen dem Sender und dem Empfänger von Schall- oder Lichtwellen ändert. Bewegt sich der Sender auf den Empfänger zu, wird die Welle gestaucht. Die Zahl der Schwingungen pro Sekunde, also die Frequenz, nimmt zu. Bewegen sich die beiden voneinander weg, wird die Welle gestreckt und die Frequenz nimmt ab. Ein bekanntes Beispiel für dieses Phänomen ist das Martinshorn. Fährt ein Krankenwagen auf uns zu, klingt die Sirene höher. Wenn er von uns wegfährt, tiefer.
3: Und so ist das bei dem Licht auch. Also wenn der Stern auf uns zukommt, dann wird das Licht ein bisschen blauer. Wenn der Stern von uns weggeht, dann wird das Licht ein bisschen röter. Und das kann man ganz gut messen.
2: Dazu zerlegt man das Licht mit Hilfe optischer Bauelemente wie Prismen oder Gitter in seine einzelnen Wellenlängen und wertet die so erhaltenen Spektren aus. Solche Analysen, durchgeführt über einen längeren Zeitraum, zeigen, ob sich das Licht eines Sterns regelmäßig in den blauen bzw. roten Spektralbereich verschiebt. Auf diese Weise gelang 1995 der erste Nachweis eines Jupiter-großen Exoplaneten um einen rund 50 Lichtjahre von uns entfernten, sonnenähnlichen Stern. Die Radialgeschwindigkeitsmethode verrät aber nicht nur, ob ein Planet um einen Stern kreist. Auch die Umlaufzeit und die Masse des Begleiters lassen sich damit bestimmen. Ein anderes indirektes Verfahren zum Nachweis von Exoplaneten ist die Transitmethode.
3: Man hat also seinen Stern und wenn einfach glücklicherweise von der geometrischen Orientierung her der Planet genau vor dem Stern langzieht in unserer Sichtlinie, dann verdeckt er ja währenddessen einen kleinen Teil von der Sternoberfläche. Und das bedeutet, in dem Moment sieht dann der Stern ein kleines bisschen dunkler für uns aus.
2: Anhand dieser Schwankungen in der Helligkeit des Sterns lässt sich sowohl auf die Umlaufzeit als auch auf die Größe des Planeten schließen. Die allermeisten der heute bekannten Exoplaneten haben Astronomen auf diese Weise gefunden. Vor allem mit dem inzwischen abgeschalteten Kepler-Teleskop.
3: Kepler war ein Weltraumteleskop, das an eine bestimmte Stelle am Himmel gestarrt hat für 4 Jahre und nach diesen kleinen Helligkeitsabnahmen von Sternen gesucht hat, nach diesen Transits. Und da hat man also unglaublich viele Exoplaneten gefunden.
2: Kombiniert man die Transitmethode mit der Radialgeschwindigkeitsmethode, lassen sich über einen Exoplaneten schon einige Dinge in Erfahrung bringen. Denn das eine Verfahren verrät etwas über die Masse, das andere etwas über die Größe des Planeten. Daraus lässt sich seine mittlere Dichte berechnen. Und diese gibt erste Hinweise auf die Zusammensetzung des Himmelskörpers.
3: Gerade wenn das dann so ein bisschen kleinere Planeten sind, die keine dicke Gashülle haben oder so, sondern vielleicht so ein bisschen erdähnlicher sind, dann kann man durch diese mittlere Dichte schon mal sehen, ist das vielleicht eher Silikate, ist das eher so ein Eisenplanet? Also da kriegt man schon einiges raus.
2: Insgesamt haben Astronomen mittlerweile mehr als 5000 Exoplaneten in unserer Galaxis entdeckt. In einem Umkreis von wenigen Lichtjahren bis hin zu einigen 10.000 Lichtjahren um die Erde. Manche davon ähneln den Planeten in unserem Sonnensystem, andere wiederum verblüffen mit Eigenschaften, die man von unserem kosmischen Zuhause nicht kennt.
3: Es gibt unterschiedlichste Sorten, es gibt heiße Jupiter zum Beispiel, haben wir in unserem Sonnensystem nicht. Es gibt Supererden, die sind grob erdähnlich, das heißt man hat wirklich einen Gesteinskern und dann eine etwas dünne Atmosphäre drumherum. Es gibt aber auch tatsächlich kühle Jupiter, es gibt Merkur-ähnliche Planeten, also wir haben da einen ganzen Zoo.
2: Trotz dieser Vielfalt gehen Astronomen davon aus, dass alle Exoplanetensysteme eine ähnliche Entstehungsgeschichte haben. Wenn Planeten keine Gashülle mehr haben, kommt auch ein aktiver Zentralstern als Ursache in Frage. Durch turbulente Prozesse auf seiner Oberfläche werden elektrisch geladene Teilchen ins All katapultiert. Diese Partikel wehen als Sternwind durch das Planetensystem und können die Atmosphäre eines Planeten im Lauf der Zeit abtragen. Schutz bietet ein Magnetfeld, das weit ins Weltall hinausreicht und die einprasselnden Teilchen ablenkt.
3: Dann kann nämlich der Sternwind nicht direkt auf die Atmosphäre draufblasen, sondern bläst im Prinzip um den Planeten drumherum, so wie das auch bei unserer Erde der Fall ist.
2: Die Gashülle um unseren Planeten besteht heute überwiegend aus Stickstoff und Sauerstoff. Wasserstoff und Helium kommen noch in Spuren vor. Die genaue Zusammensetzung der Luft lässt sich beispielsweise mit Hilfe des Sonnenlichts herausfinden, das durch die Atmosphäre hindurchtritt. Denn die Atome und Moleküle in der Luft schlucken einen Teil des Lichts, wobei jede Substanz nur ganz bestimmte und für sie charakteristische Wellenlängen aus dem Spektrum absorbiert. Aus der Analyse des Lichtspektrums lässt sich daher auf die chemische Zusammensetzung der Atmosphäre schließen. Solche spektrometrischen Verfahren lassen sich auch auf Exoplaneten anwenden.
3: Da macht man es also so, wenn der Planet mit seiner Atmosphäre vor dem Stern langzieht, dass ich im Prinzip das Licht des Sterns kurz vor dem Transit aufnehme mit einem Spektrographen. Und wenn dann der Planet davor geht, können wir im Prinzip sehen, bei welchen Wellenlängen, bei welchen Farben die Helligkeit des Sterns jetzt besonders stark abnimmt. Und je nachdem, wo das im Spektrum von Sternen passiert, gibt uns das Hinweise darauf, welche Atome oder Moleküle es eigentlich gibt in der Atmosphäre von dem Planeten.
2: Mit dieser Methode haben Astronomen beispielsweise Wasser und verschiedene Kohlenstoffverbindungen um die fernen Welten nachgewiesen. Und in manchen Gashüllen ließen sich sogar Eisen- und Titanatome ausfindig machen. Woraus die Atmosphäre eines Exoplaneten besteht, kann wichtige Indizien liefern für die Frage, ob es dort Leben gibt.
3: Also was wir denken, wonach wir am ehesten suchen sollten, sind bestimmte Ungleichgewichte, chemische Ungleichgewichte von verschiedenen Verbindungen. Zum Beispiel von Kohlenstoffverbindungen im Vergleich zu Sauerstoff. Ja, CO2, O2, solche Geschichten kann man sich angucken. Methanverbindungen. Aber es gibt jetzt nicht das eine Molekül, das wir gut vermessen könnten, wo wir sagen würden, Mensch, das ist auf jeden Fall Nachweis für Leben.
2: Als Grundvoraussetzung für eine biologische Aktivität nehmen Astronomen an, dass der Planet innerhalb der sogenannten habitablen Zone liegen muss. In diesem Bereich um den Stern kann flüssiges Wasser auf der Oberfläche existieren. Aber auch die Eigenschaften des Zentralsterns und des Planeten selbst spielen natürlich eine entscheidende Rolle bei einer möglichen Bewohnbarkeit der Systeme. Dank neuer leistungsfähiger Teleskope auf der Erde und im Weltall gelingen immer tiefere und detailreichere Einblicke in die fernen Welten und ihre Atmosphären. In Chile entsteht derzeit beispielsweise das Extremely Large Telescope der Europäischen Sternwarte, das dann größte optische Teleskop der Welt.
3: Was ich besonders spannend finde, ist der hochauflösende Spektrograph Andes. Da kann man versuchen, nach Sauerstoff in anderen Atmosphären von Exoplaneten zu schauen. Das wird spannend und das wird sehr herausfordernd.
2: Denn an einer Sache kommt kein erdgebundenes Teleskop vorbei. An der Erdatmosphäre. Die vom fernen Planetensystem empfangenen Lichtteilchen oder Photonen durchqueren also nicht nur die Gashülle des extrasolaren Planeten, sondern auch immer die der Erde. Welche Spuren im Lichtspektrum zu welcher Atmosphäre gehören, ist teils schwer zu beantworten. Das trifft vor allem auf Sauerstoff zu. Dabei gilt gerade dieses Gas als ein möglicher Indikator für Leben auf einem Planeten. Teleskope im Weltraum lassen die störende Erdatmosphäre einfach hinter sich. Besonders große Erwartungen haben Astronomen an das James-Webb-Weltraumteleskop, das im Dezember 2021 ins All startete.
3: James Webb kann das infrarote Licht sehr viel besser vermessen, als wir das bisher konnten. Und es hat einen unglaublich großen Spiegel für ein Weltraumteleskop. Wir kriegen sehr viele Photonen rein und wir können jetzt die Spektren von Exoplaneten wirklich gut vermessen. Da kann man prima Kohlenstoffverbindungen, Kohlenmonoxid zum Beispiel sehen, Kohlendioxid kann man versuchen zu messen, Wasser kann man sehen in gasförmiger Form. Und das ist alles mit einer Datenqualität, die also ganz superb ist im Vergleich zu dem, was wir vorher getan haben.
2: Die ersten Ergebnisse sind vielversprechend. So ließ sich mit Hilfe des James-Webb-Teleskops erstmals Kohlenstoffdioxid in der Atmosphäre eines Exoplaneten nachweisen. Aber auch andere Phänomene, die wir bereits aus unserem Sonnensystem kennen, stehen auf der Liste der Forscher.
3: Ich würde mich unglaublich freuen, wenn man eventuell sowas wie Jahreszeiten mal nachweisen kann. Das ist auch eine ganz spannende Sache. Es gibt diverse Leute auf der Welt, die versuchen, Monde von Exoplaneten nachzuweisen. Das wäre halt richtig wichtig für die Existenz von Jahreszeiten. Sonst würde sich ja der Spin des Planeten eben aufrichten und nicht so leicht schief sein, wie das bei uns mit der Erde und dem Erde-Mond-System der Fall ist. Und dann gäbe es eben keine Jahreszeiten. Also das ist eine spannende Sache.
2: Es werden also nicht nur immer mehr Exoplaneten entdeckt, sondern auch immer mehr Details über diese Welten bekannt. Bis sich Leben außerhalb unseres Sonnensystems nachweisen lässt, ist es nach Auffassung von Katja Poppenhäger nur noch eine Frage der Zeit.
3: Ich persönlich denke, dass wir wahrscheinlich noch ein belastbares Indiz für Leben auf einem anderen Planeten finden, bevor ich mal in Rente gehe.

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1: Liebe DXer und Funkamateure, Spektrometer sind Messgeräte, welche die Strahlungsintensität in einem bestimmten Frequenzbereich bestimmen können. Sie sind eigentlich vom Licht her bekannt, aber dieselbe Methode kann auch in anderen Wellenlängenbereichen bis hin zum Hochfrequenzspektrum Anwendung finden. Jedes Element und auch jedes Molekül hat eine charakteristische Spektrallinie, die bei der Anregung mit Energie auftritt und mit dessen Hilfe man eben jene Elemente nachweisen kann. Das erwähnte Heliumhydrid hat seinen chemisch-technischen Fingerabdruck bei einer Frequenz von 2,01 Terahertz und so gelang auch der Nachweis seiner Existenz. Was steckt aber hinter diesen Absorptionen? Was ist das dahinterstehende Prinzip? Wir alle sehen tagtäglich, wie das Licht der Sonne die Erdatmosphäre durchdringt und unsere Erde erleuchtet. Klar, eine Binsenweisheit. Aber das trifft nicht für alle Frequenzbereiche gleichermaßen zu. Beginnen wir mal mit der Langwelle. Langwellige Hochfrequenz, sagen wir mal alles unter einem Megahertz, wird nahezu vollständig von der Ionosphäre der Erde reflektiert. Dies bedeutet im Umkehrschluss, dass auch aus dem Weltraum stammende Langwellenstrahlung nicht bis zur Erdoberfläche durchdringt. Sie wird einfach nach

Das entspricht rund 300 GHz, ist Schluss mit lustig. Sprich, da wird alles weitgehend absorbiert. Höhere Frequenzen kann man auf der Erde nicht mehr sinnvoll einsetzen. Die erzielbaren Reichweiten werden deutlich geringer sein als beim sichtbaren Licht. Gehen wir noch höher, landen wir im Infrarotbereich. Dieser Spektralbereich ist weitgehend undurchlässig für die Atmosphäre. Die auftretende Infrarotstrahlung der Sonne wird nahezu vollständig absorbiert und in Wärme umgewandelt. Wenn wir die Frequenz noch weiter erhöhen, kommen wir in den Bereich des sichtbaren Lichts. Die Wellenlängen liegen hier um die 500 Nanometer. Die Frequenz ist bei rund 600 Terahertz. Dieses Fenster ist für die Atmosphäre wieder durchlässig, wenn auch nicht vollständig. Ein Teil wird absorbiert, das bewirkt die blaue Farbe des Himmels. Der Rest kommt als Sonnenlicht bis zu uns durch. Wäre das nicht so, wäre der Himmel schwarz. Oberhalb des sichtbaren Lichts, also ab 800 Terahertz aufwärts, ist es vorbei mit der Durchlässigkeit. Das UV-Spektrum wird weitgehend absorbiert, harte UV-Strahlung sogar noch vollständig. Noch höhere Bereiche wie die Röntgen- und Gammastrahlungen kommen ebenfalls nicht mehr durch die Erdatmosphäre durch und werden absorbiert. Gott sei Dank, muss man sagen. Ohne diese Eigenschaft wäre kein Leben auf unserem Planeten möglich. Harte UV-Strahlung oder gar Röntgenstrahlung wirkt krebserregend und mutagen auf Organismen, höhere Tiere und Pflanzen könnten nicht überleben. Und es gäbe diese Sendung nicht. Wenn Sie wissen wollen, wie genau diese sogenannten Frequenzfenster entstehen und welche Bedeutung sie für die Funktechnik haben, bleiben Sie dran. Mehr in Kürze.

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Wir haben gerade gehört, dass die Erdatmosphäre sogenannte Frequenzfenster hat. Bestimmte Spektralbereiche werden

durchgelassen, sind transparent, andere werden nicht durchgelassen, dort wird absorbiert. Woran liegt nun diese Eigenschaft? Unsere Erdatmosphäre ist ein Gasgemisch. Sie enthält Stickstoff, Sauerstoff, Kohlendioxid, Ozon und dazu einige Edelgase. Dazu kommen Stäube und feine Partikel und nicht zu vergessen auch Wasserdampf. Jeder dieser Bestandteile hat eine sogenannte Molekülresonanz. Auftreffende elektromagnetische Strahlung bringen die Moleküle zum Schwingen und damit wird diese Resonanzfrequenz absorbiert und in Wärme verwandelt. Das kann man sich genauso vorstellen wie bei einem Grip-Dip-Meter zum Ausmessen von Schwingkreisen. Wenn die Frequenz des Oszillators mit der des zu messenden Schwingkreises übereinstimmt, entzieht diese Energie und der Strom des Oszillators geht zurück. Dieser sogenannte Dip ist äußerst scharf und erlaubt eine recht genaue Frequenzbestimmung. Genau dasselbe passiert nun in den diversen Molekülen in der Erdatmosphäre. Jede hat seine spezifische Resonanzfrequenz im Bereich einiger Dutzend Gigahertz und entzieht der anregenden Quelle Energie. Das Ozon der stratosphärischen Ozonschicht beispielsweise wird von kurzwelliger UV-Strahlung des Wellenlängenbereichs bei 300 Nanometer angeregt, sodass diese energiereiche UV-Strahlung nicht zur Erdoberfläche durchdringen kann. Diejenigen Funkamateure, die sich mit Mikrowellentechnik beschäftigen, kennen diverse Frequenzbereiche, die stark absorbiert werden. Da ist beispielsweise ein Bereich um 22 GHz, dort ist die Resonanzfrequenz von Wassermolekülen, genau gesagt bei 22,23508 GHz. Die Konsequenz ist, dass Frequenzen im sogenannten K-Band, also von 18 bis 27 GHz, in regenreichen Gebieten kaum für den Funkverkehr benutzt werden können. Mit betroffen ist auch das 24 GHz Amateurfunkband. Je trockener es ist, desto geringer die Dämpfung und desto höher die erzielbaren Reichweiten. Weitverkehrsversuche werden daher immer bei kaltem, trockenem Winterwetter durchgeführt, bei feucht, schwülem Sommerwetter oder gar bei Regen, da hat man auf diesem Band kaum eine Chance. Bei ca. 60 GHz kommt die nächste Absorption. Dort ist der Sauerstoff verantwortlich. Die Sauerstoffkerbe ist sehr ausgeprägt, da ja unsere Atemluft rund 20% dieses Gases enthält. Funktechnisch ist der Sauerstoff ein absoluter Killer. Bei 60 GHz geht kaum etwas. In der Praxis ist das aber kaum mehr von Bedeutung. Schaut man sich einmal den Frequenznutzungsplan der Bundesnetzagentur an, findet man zwar eine Verplanung bis hinauf zu 3000 GHz. Viele dieser Anwendungen sind aber nur noch für den absoluten Nahbereich von wenigen Metern Distanz vorgesehen, wie Abstandsmessungen oder für den sogenannten Intersatellitenverkehr im Weltraum. Klar, dort gibt es weder Luft noch andere Gase und demzufolge auch keine Absorption der Funkwellen. Für Radarfallen einer irgendwann mal kommenden Mondverkehrspolizei könnte man also durchaus bis weit in den Terahertzbereich vordringen. Aber im Moment sind mir schon die irdischen Radarfallen bei 20 bis 30 GHz ein gewisser Graus. Da kann ich auf hochfrequente Mondradare gut verzichten. Ich hoffe, das war wieder mal ein spannender Einblick in die Feinheiten der Technik. Bis zum nächsten Mal. Eva Maria, Delta Golf 9, Mike Fox Golf.

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1: Das Pfingstwochenende steht an und viele unserer Hörerinnen und Hörer nutzen die Zeit auch für einen Urlaub. Auch Radio DARC wird von so manchem Urlauber gern fern der Heimat gehört. So unter anderem in der Türkei, in Griechenland oder auch in Zypern, wie wir aus vielen Empfangsberichten wissen. Aber auch so manches Funkgerät findet seinen Weg in das Urlaubsgepäck, damit man am Zielort Holiday-Style das Wellenreiten ausprobieren kann. Die passende Einschätzung des Funkwetters dafür gibt es jetzt wieder von unserem Spezialisten Christian Reiber, Delta Lima 8, Mike, Delta Whisky vom HF-Referat des DARC.
2: Ja, und dafür braucht es nicht sehr viel, sofern man es nicht gerade darauf anlegt, überall mit brüllend lautem Signal gehört zu werden. Ein kleiner 5 oder 10 Watt Transceiver, wie er als Fertiggerät oder Bausatz angeboten wird, und eine Vertikalantenne, etwa mittels einer langen Teleskopantenne oder eines Teleskopmasts mit etwas Draht, reichen aus und passen auch noch gut ins Fluggepäck. Und dann kann man vielleicht sogar ein spezielles QTH in die Luft bringen, zum Beispiel in einem der bekannten Programme POTA, IOTA oder SOTA, in denen es um Parks, Inseln und Berggipfel geht. Und jedes von diesen Programmen hat eine treue Community, die ständig auf der Suche nach solchen Funkkontakten ist. Wer noch nicht überzeugt ist, kann sich ja mal das Equipment von einem befreundeten OM ausleihen. Viele haben zu Hause einen stets gepackten Funkkoffer oder Rucksack, damit es bei nächster Gelegenheit losgehen kann. So, genug Werbung gemacht für den Portabelfunk. Die Ausbreitungsbedingungen müssen aber auch mitspielen. Da fiel letzte Woche die erhoffte Belebung der Sonnenaktivität aus. Die auf der Sonnenrückseite noch eminent aktive Region 4439 erwies sich leider als lahme Ente, als sie dann auf der Vorderseite sichtbar wurde. Daher lief es nur bis 17 Meter einigermaßen zuverlässig, 15 Meter so lala, und darüber gab es, wenn überhaupt, fast nur Signale aus südlichen Richtungen. Die höchsten Muff-Werte lagen häufig nur wenig über 20 Megahertz. Der eher unangenehme Teil der Vorhersage traf dafür ein. Ein koronales Loch zu Beginn des letzten Wochenendes sorgte für einen ordentlichen Magnetsturm, der die Grenzfrequenz so weit drückte, dass sogar das 20-Meter-Band in Mitleidenschaft gezogen wurde. Die restliche Woche blieb es dann recht ruhig mit einem kleinen Ausrutscher am Dienstag. Nun aber tut sich was. Dümpelte der solare Flux bis zur Wochenmitte bei 105 Einheiten herum, zog er ab Mittwoch an. Die auslösende Region machte sich dann aber recht bald davon Richtung Sonnenrückseite. Dort befinden sich aber zwei aktive Regionen, die auf den Karten der Helioseismologen massive Echos erzeugen. Dank der von ESA und NASA ins All gebrachten Raumsonde Solar Orbiter, die sich derzeit auf der anderen Seite der Sonne befindet, haben wir sogar Bilder dieser Region. Die erste wird am Sonntag sichtbar werden. Sie hat vor einigen Tagen massiv geflärt, baut aber nun offenbar ab. Trotzdem erhofft man sich von ihr etwas Belebung, ebenso wie von der drei Tage später auftauchenden zweiten Region. Der solare Flux wird zwischen 110 und 140 Einheiten erwartet. An diesem Wochenende stehen wir unter dem eher moderaten Einfluss eines koronalen Lochs. Danach wird das Erdmagnetfeld wieder seine vorwiegend ruhige Tendenz von der Vorwoche fortsetzen. Die MUF wird zwischen 20 und 25 MHz liegen, das 15-Meter-Band daher wieder zuverlässig eröffnen. Vier Wochen vor der Sommersonnenwende ist das 20-Meter-Band jeden Tag für 18 Stunden offen. Nachts bleibt 30 Meter weiter nutzbar. Sporadik E ist inzwischen aus den Startlöchern gekommen. Von 10 und 6 Meter kommen jetzt täglich entsprechende Meldungen. Und nächstes Wochenende findet mit dem CQ-WPX-Contest in CW einer der ganz großen Funkwettbewerbe statt, bei dem oft seltene Gebiete aktiviert werden. Goddiex!

Das war's nun für heute. Wir sind leider schon wieder am Ende von Radio DARC angelangt. 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Redaktion und Musikauswahl hatte Rainer Englert, Delta Foxtrot 2, November Uniform. Wir hoffen, die Sendung hat Spaß gemacht. Wenn ja, sagen Sie es doch einfach weiter. Wenn Sie wollen, hören wir uns nächste Woche wieder. Gleiche Zeit, gleiche Frequenz. 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Auf Wiederhören. Moin, tschüss, servus und 73, gut DX. Bis zum nächsten Mal.

0: Ja, ein Live-Mitschnitt von Nina Schuber und deinen Titel von Vicky Leandros. Und damit herzlich willkommen hier bei uns im Radio Swapford oder bei Radio Swapford zu einer neuen Sendung Urbi et Orbi, das Städtemagazin für Swapford und den Rest der Welt. Die Themen sind wieder vielfältig. Ich wünsche viel Spaß. Am Mikrofon ist der Frank.
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Stefan Remmler und Kid Royal, keine Sterne in Athen. Auch das ist ein Musiktitel aus einem Film, aus einem Eberhofer-Krimi. Da kommt der Titel her. Ich sage mal was Folgendes. Wer so gern zu Hause allein, wer das möchte, es gibt einen Tag der offenen Wohnungstür im Quartier Künstlerviertel. Die Modernisierung des Ensembles steht ja kurz vor dem Abschluss. In der Heinrich-Zille-Straße, Rathenau-Straße, Georg-Richter-Straße wird derzeit ein Mehrfamilienhaus der Wohnbau umfassend saniert. Ist ja schon seit 2024, da lässt sich ja die Genossenschaft das dreistöckige Gebäude insgesamt mit 33 Wohnungen sanieren. 2- und 4-Raumwohnungen mit 40 bis 96 Quadratmetern schrittweise. Und setzt damit Maßstäbe, modern, energieeffizient und zukunftsweisend zu sein. Aus einer Vielzahl an Einraumwohnungen wurde durch die Zusammenlegung moderner Wohnraum geschaffen, der sich an Familien, Einzelpersonen, aber auch an Paare richtet. Und wo kann man da nun hingehen? Am 6. Juni von 10 bis 12 Uhr öffnet die Wohnungsbaugenossenschaft mehrere dieser Wohnungen für Interessierte. Hier konkret in der Rathenowstraße 47 und 48 sowie in der Georg-Richter-Straße 1 und 2. Besucher können sich vor Ort ein Bild von den Veränderungen im Gebäude im Quartier machen. Die Lage im Stadtteil West ist mit ihrer direkten Busanbindung verkehrsgünstig gelegen. Ebenso gibt es fußläufig diverse Einkaufsmöglichkeiten. Im Mittelpunkt der Sanierungsarbeiten stehen neben der Erneuerung der Haustechnik und einer aufgewerteten Gebäudehülle durch den Tausch der Fenster und Türen weiter sichtbare Veränderungen für den Stadtteil Künstlerviertel. Die Modernisierung ist ein Teil einer kontinuierlichen Weiterentwicklung des Wohnungsbestandes der Genossenschaft. Alle Interessierten sind natürlich herzlich eingeladen zum Tag der offenen Wohnungstür. Und hier jetzt der Kontakt: Wohnungsbaugenossenschaft Frankfurt-Oder EG. Regina Haring ist die Teamleitung Kommunikation in der Sophienstraße 40 in 15230. Und wer anrufen möchte, 0335 68 30 35 5. Und dann gibt's natürlich moderne, wie wir alle sind, auch E-Mail-Adressen regina.haring@wohnbau-frankfurt.de oder man geht direkt auf die Webseite www.wohnbaufrankfurt.de. Und das Ganze, ja, kann man denn mal so gucken. Interessante Wohnungen sind es übrigens da oben, kann ich nur sagen. Früher waren sie schon interessant und jetzt sind sie noch interessanter. Die Wohngegend ist attraktiv. Ja, man ist schnell im Grün und man ist aber auch schnell in der City. Auch wieder Filmmusik. David Bowie, Helden auf Deutsch mit dem entsprechenden Filmvorspann. Bitteschön.

David Bowie, auch Filmmusik. Kinder vom Bahnhof Zoo, dann sind wir hin. Natürlich Christiane F., wir Kinder vom Bahnhof Zoo. Ja, dann gucken wir mal, was es noch so gibt in Frankfurt an der Oder. Da gibt es ja einiges. Pickel D und Frederik, die bekannten Trickfilmfiguren des Fernsehens. Das kleine Schweinchen oder die beiden Schweinchen. Am 1. Juni 9.30 Uhr im Theater des Lachens wird es das geben. Sag mal, Frederik, was ist? Wer kennt nicht dieses Ferkel Piggy und seinen großen Bruder Frederik? Egal, welche Frage Piggy stellt, Frederik weiß fast immer eine Antwort. Erwachsene zahlen 8, Kinder von 4 bis 10 Jahren zahlen 5 Euro. Ja, und Familien zahlen 22 Euro. So sollte das sein. Und wenn ich dann mal gucke, wie es weitergeht und mir mein Rechner hier nicht einen Strich durch Rechnung macht. 1. Juni ist ja der internationale Kindertag und da geht es dann um 14 Uhr im Stadion von Soria, S-O-S-I-R, im Seitenspielfeld, im Stadion in Svobice, um 14 Uhr dann los, Kindertag in Svobice. Am Dienstag gibt es nochmal um 9.30 Uhr im Theater des Lachens Piggy und Frederik. Die Deutsch-Polnische Seniorenakademie, künstliche Intelligenz im Alltag nutzen. Diese Frage und Antworten gibt es um 15 Uhr am 2. Juni in der Europa-Universität Viadrina im Senatssaal im Hauptgebäude 109. Und immer wieder darauf hinweisen, bei Vogue, dienstags immer um 19 Uhr in der Kulturmanufaktur, jeder der will, kann tanzen und wird angeleitet. Man muss nur nicht selber mitbringen und vielleicht ein paar Schuhe, die übers Parkett gleiten. Zwischen den Zeilen. Ein Abend über Literaturübersetzungen mit Ursula Popranska und Lothar Quinkenstein. Ja, die kommen es kostenlos, gibt es in der Europa-Universität, in der Universitätsbibliothek. Seniorenkränzchen. Es ist ja die erste Woche und da gibt's ja mal mittwochs um 14.30 Uhr in der Wiechern Tagespflege im Westkreuz das Seniorenkränzchen, an dem jeder teilnehmen kann, der Senior ist, also entsprechend Ausweis hat. Und ja, diesmal ist es ein Thema, das dem man nicht aus dem Weg gehen kann. Offen reden, herzlich begegnen mit dem Bestattungshaus Rost und Rost. Anmeldungen sind erwünscht. Unter der Telefonnummer 0335 28 39 57 11. Und es ist natürlich kostenfrei. Ja, und dann gucken wir mal, ob wir noch was finden, was interessant ist. Sommer, Sonne, Sonnenschein. Jawohl, es geht wieder los. Dieses Schulkonzert im Kleistforum am Donnerstag, den 4. Juni um 9 Uhr. Schulkonzert. Nachwuchsgruppe des Knabenchors der Singakademie, Projektchöre Fröbel Horte, Steffen Schreier am Klavier und der Dirigentin Boris Blenk, der Dirigent Miguel Ehlert, die Dirigentin Magdalena Ilowska und der Dirigent Rudolf Tiersch. Tickets kosten 3 Euro. Ja. Und dann haben wir uns wieder ein bisschen Musik verdient. Und wir waren ja bei dem Seniorencafé und da geht's ja mit Rost und Rost um das Thema, was wir immer gerne nicht besprechen wollen, aber was als einzige gewiss ist in diesem Leben, das ist der Tod. Und hier mal ein Titel, fast jeder würde ich sagen, kennt damals von den Herrn Hill noch den Titel Teddybär 1-4 und hier kommt die Antwort.

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Ja, mit den besten Grüßen an unseren Bernd. Von ihm habe ich ja diese Sendung hier übernommen und in seinem Geiste führen wir die ja weiter. Deswegen auch der nächste Titel hier. Da hat der Frank Farian, der ist ja nur auch schon als Komponist und Songschreiber da oben tätig, mit seiner Tochter Janina diesen Titel noch zum Schluss gemacht.

Cherish, schätzen the life, also schätze das Leben. So sollte es auch sein. Wir bleiben mal so jetzt ein bisschen in der, wir werden ein bisschen munterer, wir bleiben beim Filmmusik. Wenn der Wind von Osten weht, ist Filmmusik aus dem Film Cleo, der auf einem sehr bekannten und wahrscheinlich auch größten Streaming-Anbieter läuft. Ich finde ihn super, ich finde ihn gut, der ist sehr satirisch und es geht um Geschichte, die ich, wie gestern erfahren musste, viele Westdeutsche nicht ganz kennen. Die Geschichte nach 1945 ist für viele nur der Westen interessant gewesen, den Osten gab es nicht, es sei denn, man hatte Verwandte und wenn man dem glauben kann, es gibt oder es gab Schulen, also wo man Abitur gemacht hat, Gymnasien, da war dann der Geschichtsunterricht 1933 Schluss. Also mal den Film angucken, der heißt Cleo und die Hauptdarstellerin ist Jella Haase und die singt auch jetzt diesen nächsten Song, Wenn der Wind von Osten weht.

Wir haben ja nur viel von Einsamkeit gehört und auch gesprochen. Es gibt etwas dagegen, was man auch in Frankfurt dagegen tun kann. Gemeinsam, so heißt das, der Stadtspaziergang, der jeden zweiten Donnerstag im Monat stattfindet. Also aber nicht alle vier Wochen, sondern wirklich jeden zweiten Donnerstag. Da ist der Treffpunkt um 16 Uhr am Steinbockbrunnen in der Bischofstraße 17. Man kann Frankfurt erkunden, man kann ins Gespräch kommen, man kann Menschen kennenlernen und es findet bei fast jedem Wetter statt, außer eben bei Sturm und Eis. Dann am Donnerstag um 16.30 Uhr im Theater Frankfurt-Oder für alle Menschen, die nicht mehr lesen können oder noch nie lesen konnten, gibt es eine sehr gelungene Aktion der Lesezirkel. Da wird vorgelesen im Theater Frankfurt-Oder. Dann gibt es in der Sky Lounge von unseren Kollegen vom Frankfurter Regionalsender die Afterwork-Party, in der, wie gesagt, ab 18 Uhr. Unitea gibt es wieder. Es haben sich wieder junge Menschen zusammengefunden und machen jetzt Unitea, das Festival Nummer 26 und die Eröffnung unter dem Motto Tröste mich gibt es dann am Freitag um 17 Uhr. Was ist Unitea? Unitea ist das studentische organisierte Theater- und Performance-Festival der Europa-Universität Viadrina und hat sich in den vergangenen Jahren als fester Bestandteil des kulturellen Lebens in der Doppelstadt Frankfurt-Oder-Swobice etabliert. Das Festival bringt Studierende, lokale Kulturinstitutionen sowie zivilgesellschaftliche Initiativen zusammen und schafft einen niedrigschwelligen Zugang zu zeitgenössischer Kunst im städtischen Raum. Dieses Jahr steht es ja unter dem Motto Tröste mich vor dem Hintergrund aktueller gesellschaftlicher Krisen, zunehmender Verunsicherung und individueller Überforderung widmet sich das Festival der Frage, wie Trost als aktive gemeinschaftliche Praxis erfahrbar werden kann. Im Zentrum stehen künstlerische Arbeiten, die Verletzlichkeit sichtbar machen, Vertrauen stärken und solidarische Formen des Miteinanders erproben. Alles ist kostenfrei und kostenlos. Ja, und wie gesagt, die Eröffnung ist um 17 Uhr im Kleistforum am Freitag, den 5. Juni. Dann im Planetarium geht's um 18 Uhr zur Erkundung der dunklen Magie. Jagd nach den Bausteinen des Kosmos. Die Frage stellt sich, woraus besteht der Kosmos? Und diese Frage beschäftigt ja schon seit Menschengedenken. Tauschen Sie im Planetarium eins der größten Rätsel der Wissenschaft. Tauchen Sie ein. Lassen Sie sich anschaulich vor Augen führen, woher wir Kenntnis von der Existenz der dunklen Materie haben. 33 Minuten Zeit sollte man mitbringen. 14 Jahre wird empfohlen, sollte man auch sein. Erwachsene bezahlen 8 Euro. Und ermäßigt gibt's 4 Euro. Um 18 Uhr dann im Kleistforum geht's dann weiter mit Unitea. Air Cash heißt das. Und da ist eine, ja, was ist das? Eine Performance, dokumentarische Performance, stehen die Stimmen von 11 jungen Frauen aus Afghanistan. Die stehen im Vordergrund. Tickets gibt es, sollte man reservieren. Eine Reservierung ist erforderlich, aber sie sind kostenfrei. Eine musikalische Lesung mit Jan Simonovic gibt es in der Heilandskapelle am 5. Juni um 18.30 Uhr. Unter dem Motto, und der Wal spuckt mich aus. Romantik? Fragezeichen. Romantik? Ausrufezeichen. Am Freitag, den 5. Juni um 18.30 Uhr in der Ulrich-von-Hutten-Buchhandlung ist das Thema. Und worum geht's? Es geht ganz einfach ein Lesekonzert mit Texten von Heinrich Heine, Wilhelm Busch und Kurt Tucholsky. Erzählt wird das Ganze von Judith Speckmeier aus dem Theater des Lachens und Daniel Heinz von den Oderhähnen. Die Musik wird gespielt von Thomas Georgi, Violoncello und Riccardo Bonzolo am Klavier. Das Ganze ist kostenfrei.
Und dann gibt's eine Voraufführung. Es ist ja wieder Sommertheaterzeit, der Oderhähne. Hinten beim Haus, bei uns beim Haus der Künste, ist die Bühne aufgebaut. Und es gibt eine Voraufführung, die das neue Sommerstück heißt Heiße Zeiten, die Wechseljahre Revue. 19.30 Uhr im Haus der Künste. Worum geht's diesmal? Vier Frauen, ein Terminal, ein Flug nach New York, der sich weigert abzuheben. Was bleibt, ist Zeit. Und ein Thema, dem keiner ausweichen kann. Wechselhafte Zeiten. Zwischen Hormonchaos und Sinnkrise, Selbstfindung, Umbruch, Heißhungerattacken und Schweißausbrüchen landet das Quirli-Quartett mitten im musikalischen Ausnahmezustand der Wechseljahre. Mit legendären Evergreens treffen die vier zu jedem Symptom punktgenau den richtigen Ton. Um unverblümt, frivol und erfrischend, herzlich und ehrlich. Die Oderhähne feiern ja dies hier ihr 50-jähriges Bestehen oder besser gesagt Jubiläum. Und dazu gibt es eben besondere Veranstaltungen auch. Da sollte man immer mal raufgucken. In diesem

5. Juni. Dazu die Zeit im Planetarium. Kann ich nur empfehlen, wunderbare Veranstaltung. Unitea geht weiter um 20.30 Uhr im Mehrgenerationenhaus Mikado mit dem Film Begegnungen. Für viele, die gerne trödeln gehen, der City-Flohmarkt, dann um 10 Uhr am Samstag geht er wieder los in der Karl-Marx-Straße. Ja, nun kommen wir mal so ein bisschen was Lustigem. Filmmusik.

German Soul Groove mit Christian Streifen aus dem Film Erdinger. Also Quatsch, den Eberhofer Krimi wieder mal. Warum eben auch nicht? Eine Flasche Bier kann ja manchmal alles retten. Wir waren bei den Veranstaltungsinformationen für Frankfurt an der Oder. Den City-Flohmarkt haben wir abgehakt. Es gibt ein Abwasserfest. Und das Ganze ab 10 Uhr am Samstag, den 6. Juni, dann in der Kläranlage Frankfurt Oder. Sie feiert ja 30-jähriges Jubiläum oder besser gesagt 30-jährigen Geburtstag. Kann man ja in City-Flohmarkt ablaufen und dann läuft man einfach weiter bis hinter zum Mittelweg und dann ist man auch schon da zum 30-jährigen Geburtstag der Kläranlage unten. Was wird's alles geben? Ein Bühnenprogramm ist klar. Eine Schnitzeljagd mit vielen Spielen, Bastelangeboten, Entenangeln, Baggern und natürlich die große Technik zum Anfassen. Auf kleine und große Wasserfreunde wartet also viel Unterhaltung und viel Spaß. Zudem gibt es Informationen zur Ausbildung bei der FWA. Die Einnahmen dieses Mal von Speisen und Getränken gehen an das Kinderheim Clara Zetkin, die ja schon langjähriger Partner sind. Nochmal der Ort, Mittelweg 8 und Achtung, begrenzte Parkplätze. Wer das da unten kennt, der weiß, da ist nicht viel Platz. Also wirklich City-Flohmarkt nehmen und anschließend weitergehen bis runter zum Mittelweg. Ja, und da gibt es dann auch ein Wissenschaftstheaterstück, sagt man. Eine Wissenschaftstheaterproduktion und das Ganze ein Theaterstück für Neugierige ab 6 Jahren.

über die durstige Erdbeerpflanze Malvina auf der Suche nach Wasser und Nahrung. Und der witzigen Raupe Humpadick, die ihr helfen möchte und so manchen Pilz, der vielleicht die Erdbeere retten kann, den gibt es natürlich auch. Eine Geschichte über Freundschaft und Wunder der Natur und natürlich Erdbeeren. Erdbeerzeit geht ja bald los. Die offizielle Erdbeerzeit im Juni in Deutschland. Thematische Stadtführung, Kinderführung mit Oma Gerda. Diesmal Kunst digital entdecken ab 6 Jahre. Treffpunkt ist hier die deutsch-polnische Touristeninformation Frankfurt oder am 6. Juni um 11 Uhr. Dann eine thematische Stadtführung. Aussichtsturm und Stadion in Svobice. Das Ganze um 11 Uhr. Parkplatz hinter dem Friedhof in Svobice ist der Treffpunkt. Die Red Cox haben ein Heimspiel auf dem Frischletzplatz vor Pommern-Wandels kommen da. Unitea geht weiter im Mehrgenerationenhaus um 15 Uhr. Am besten Internetseite aufrufen und selber gucken. Da sind sehr viele Veranstaltungen. Planetarium auch. Limbradur und die Magie der Schwerkraft um 16 Uhr am Samstag im Planetarium. Wir sind immer noch beim 6. Juni und Unitea interkultureller Kaffeeklatsch. Und was gibt's noch? Und was hold und still geworden? Schon wieder Morden. Roter Hunger heißt das Ganze. Faszination Polarlichter im Planetarium um 18 Uhr am 6. Juni. In der Kulturmanufaktur gibt es auch etwas. Cash and Candy spielen Gitarre, Fiedel und Kontrabass. Sie sind auf Spurensuche im amerikanischen Liederbuch und machen gute Musik. Die drei Musiker sind wirklich hören und sehenswert. Eintritt für Erwachsene 21 Euro, ermäßigt 15 Euro. Dann ist die Premiere am Samstag, 6. Juni, im Haus der Künste um 19.30 Uhr, heiße Zeiten und Wechseljahre-Revue. Queen Heaven heißt die Veranstaltung im Planetarium, eine sehr schöne Musikveranstaltung mit viel Optik, 20 Uhr, 6. Juni. Dann die ganzen, der Wolf und die sieben Geißlein ist natürlich dann am Sonntag wieder im Theater des Lachens um 10 Uhr. Da brauchen wir, glaube ich, nichts machen. Dann gibt es eine geführte Radtour, eine Geschichtstour. Da ist der Treffpunkt Sonntag 10 Uhr am deutsch-polnischen Touristeninformation. Auf ruhigen Wegen parallel zur Oder entdecken wir nicht nur natürliche Orte, sondern auch Reste des Lagers Oderblick unweit der Autobahnbrücke. Ja, Zeit ungefähr 4 Stunden, wenn man denkt, 30 Kilometer, Erwachsene zahlen 15 Euro, wie gesagt. Aufgrund der begrenzten Plätze vorherige Anmeldung erforderlich. Touristeninformation @frankfurt-bubice.eu oder im Telefon 0335 für Frankfurt oder 61 00 800. Der Familiensonntag im Kleistmuseum mit Holz und Holzeisen zum einzigartigen Druckstock. Das Ganze, wie gesagt, um 14 Uhr im Kleistmuseum. Die heißen Zeiten, Wechseljahre, wie gibt es dann auch am Sonntag um 17 Uhr im Haus der Künste. Und damit ist das Wesentliche eigentlich schon gesagt. Wir kommen auch, wir bleiben weiterhin. Diese Musik gibt es in dieser Variation leider nur live zu sehen oder eben auf einer CD, die haben wir damals bekommen, weil wir bei der Veranstaltung waren. Blackmore's Night, den Titel öfter mal, Charlton Time, ja, aber nicht in der Konstellation. Die Background-Sängerin, bitte beachten, Zwillinge, die Stimmen sind Wahnsinn. Bitteschön.

Ja, es sind wirklich bloß zwei Frauen, die den Background singen. Ich habe Gänsehaut jedes Mal, wenn ich dieses höre. Es gibt es auch auf DVD, wer es gerne möchte. Ich mache mal Werbung. Blackmore's Night in diesen Konzerten. Jawohl. Oder Blüten e.V. Wem sagt das was? Ich denke mal, die wenigsten werden ihn kennen, aber er hat schon immerhin 30 Vereinsmitglieder. Und es ist der erste Cannabis Social Club in Frankfurt an der Oder. Wir sagen die Clubmitglieder, das erfüllt uns schon mit Stolz, dass wir den Frankfurterinnen die Cannabis-Beziehung beziehen wollen, Cannabis anbieten können und sie nicht mehr auf dem Schwarzmarkt der organisierten Kriminalität angewiesen sind. So sagt Tom Bertholz, das Vorstandsmitglied. Sie berichten auch über die vielen, vielen bürokratischen Hürden. Das ist ja in Deutschland nichts Neues. Aber außerdem müsse jede einzelne Person dokumentiert werden, ergänzt Bertholz. Die Anbauvereinigungen unterliegen Kontrollen, bei denen zum Beispiel der THC-Gehalt im Labor festgestellt wird. Außerdem haben sie sicherzustellen, dass bei jeder Weitergabe von Cannabis eine strikte Kontrolle des Alters und der Mitgliedschaft durch Vorlage des Mitgliedsausweises in Verbindung mit einer amtlichen Lichtbildausweis erfolgt. Also Mindestalter muss 21 sein. Auch die Abgabe müsse genauestens protokolliert werden, so Bertholz. Wir haben eine Finanzbuchhaltung, aber wir haben jetzt auch eine Art Cannabis-Buchhaltung, wo jedes einzelne Gramm nachvollzogen werden muss und kann. Die aufwendige Pflege der Pflanzen, sagt zum Beispiel Frank Müller, muss man halt darum man sich kümmern, jeden Tag weiter vorbeigucken, dass es denen gut geht, gucken, ob Wasser da ist, ob der Dünger und das Licht stimmt und alles andere. Die gesetzliche Abgabemenge beträgt ja pro Person maximal 25 Gramm pro Tag und 50 Gramm im Monat. Ja, also ist jetzt keine Werbung für Cannabis, aber wir sollten wissen, Frankfurter sollten wissen, dass es die Oderblüten jetzt hier in Frankfurt Oder gibt. Ja, wir kommen zu Agnetha Felskog. Die kennt ja jeder als Sängerin von ABBA, war die blonde Dame. Aber Ola Håkansson, wer kennt denn den? Der Sänger von Secret Service. Zwei Schweden haben sich zu einem Duett getroffen.

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Mit ABBA verabschiede ich mich und wünsche eine angenehme Woche hier beim Freien Bürgerradio Subfurt. Wir hören und sehen uns garantiert wieder. Tschüss.

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3: Ja, hallo und guten Morgen an diesem Montag, dem 1. Juni, hier im Programm bei den Freien Radios, bei Korax in Halle und wo auch immer Sie gerade sind, in Berlin.
4: In Frankfurt.
3: In
4: Leipzig.
3: Ja.
4: Marburg.
3: Marburg.
4: Hattest du Marburg schon?
3: Nee, hatte ich nicht. Stuttgart gibt's aber auch manchmal.
4: Ja, aber oder? Nur mittwochs. Warst lange nicht mehr da um die Uhrzeit.
3: Nee, genau. Und tatsächlich auch nicht in so wunderbarer Begleitung. Ich hoffe, Sie haben auch wunderbare Begleitung, gerade beim Aufwachen. Wenn nicht, dann sind wir jetzt
4: Ihre Begleitung. Oder dann machen wir das. Mein Name ist Max.
3: Und meiner ist Birk und...
4: Wir sind zu zweit heute 3 Stunden in diesem Studio und wie Zahlen sich sortieren, das schäkert sich gleich noch so ein bisschen in meinem Gehirn zurecht. Aber darüber hinaus begrüße auch ich Sie natürlich an diesem 1. Juni zu 3 Stunden Morgenmagazin, 3 Stunden tagesaktuelle Themen, kuratiert durch die tagesaktuelle Redaktion von Radio Korax. Dafür auch jetzt schon mal ein herzliches Dankeschön. Und vielleicht erzählen wir Ihnen jetzt schon mal, geben Ihnen schon mal einen kleinen Ausblick darauf, was hier in der ersten Stunde des Morgenmagazins so inhaltlich alles besprochen wird.
3: Wir haben gleich ein paar Nachrichten. Dann blicken wir in die Schweiz auf den Care-Streik dort.
4: Der findet am 14. Juni statt und zwar dezentral in vielen, vielen Orten, dazu in einer Viertelstunde mehr.
3: Genau. Dann gucken wir uns die neue Ausgabe von Sachsen rechts unten an.
4: Das ist eine ganz schöne Broschüre, die vom Kulturbüro Sachsen herausgegeben wird. Roman von Coloradio hat dazu ein Gespräch geführt. Was sind sozusagen die Strategien der neuen Rechten? Wie treiben sie ihren Kulturkampf voran? Welche Möglichkeiten sehen sie, um eine kulturelle Hegemonie, so wie sie es selbst nennen, zu erreichen? Dazu ab 7.30 Uhr genau. Ein Gespräch.
3: Und dann sind wir auch schon fast bei 8 Uhr und deswegen jetzt erst.
4: Ist ja noch ewig hin.
3: Ja, ein bisschen Musik, oder?
4: Sehr gern.
3: Ja.
4: Hast du einen oder soll ich?
3: Ja, ich habe hier schon was aufgelegt.
4: Schön, was denn? Achso, sagen wir danach.

0: Ich trouve Gilberto mit dem Song O Moro No Tem Beige. Hier gehört im Morgenmagazin, wie man so sagt, ne?
1: Ja, und auch interessant, dass Astrid auch manchmal mit U geschrieben wird anscheinend.
0: Das, genau, kommt drauf an, wo man sich bewegt. Das ist auf jeden Fall auf diesem Klassiker-Album von 1965 schon. Also schon ein bisschen älter. Astrud.
1: Was? Gilberto?
0: Gilberto. Ja, genau.
1: Ist es brasilianisch oder portugiesisch?
0: Das ist brasilianische Musik, genau.
1: Mm.
0: Und jetzt haben wir hier gar keinen Nachrichten-Jingle vorbereitet, war.
1: Nee, aber
0: machen wir so?
1: Ja, machen wir trocken.
0: Hoffentlich wird es Ihnen nicht zu trocken. Und wir machen das mal hier.
1: Wir operieren am offenen Herzen. Aber hast du es oder brauchst du noch was?
0: Ja, nee, ich habe hier was aufgeschrieben. Machst du mir einen Jingle?
1: Wie jetzt? So Beatbox-mäßig? Nee,
0: ja,
1: das war voll peinlich.
0: Okay.
1: Ich hasse Beatbox auch. Ich finde es scheiße. Ich finde auch scheiße, wenn auf Konzerten so Beats mit Schlagzeug, Live-Schlagzeug nachgespielt werden. Das hat mich furchtbar irritiert bei meinem ersten Konzert, auf dem ich war, von Seed in der Wohlheide in Berlin. Da war ich 10. Mhm. Und ich wollte die dicken Bässe haben und dann haben die da so ein Schlagzeug auf die Bühne geschoben. Es ging gar nicht. Und deshalb würde ich jetzt auch nicht mit meinem Mund den Jingle substituieren. Aber Birk, es ist 7.08 Uhr, Manege frei für Birk mit den Nachrichten. Jetzt nicht lachen, zieh durch.
0: Die Hamburgerinnen und Hamburger haben sich in einem Referendum gegen eine Bewerbung ihrer Stadt um Olympische und Paralympische Spiele ausgesprochen. Das stand schon vor Auszählung aller Stimmen fest. Nach Auszählung aller Stimmen lagen die Gegner der Olympischen Spiele mit 54,9% vorn. 45% stimmten für eine Bewerbung für die Spiele 2036, 2040 oder 2044. Hamburgs erster Bürgermeister Tschentscher sagte, er bedauere das Votum. Es sei aber für den Senat verbindlich. Er habe dem Deutschen Olympischen Sportbund mitgeteilt, dass Hamburg seine Bewerbung zurückziehe. Der SPD-Politiker fügte hinzu, man wolle nun wichtige Projekte in der Stadtentwicklung auch ohne den Rückenwind von Olympia umsetzen. Die Wahlbeteiligung lag bei fast 50%. Rund 1,3 Millionen Menschen ab 16 Jahren waren stimmberechtigt. Bereits 2015 war in Hamburg ein Referendum zu einer Olympiateilnahme gescheitert. Weiterhin im Rennen um eine deutsche Bewerbung bei den Olympischen Spielen sind München, die Rhein-Ruhr-Region mit Köln als Zentrum sowie Berlin. Bei der Präsidentschaftswahl in Kolumbien gehen der rechtsgerichtete Anwalt De La Espriella und der linke Senator Capeda in die Stichwahl. De La Espriella kam laut vorläufigen Ergebnissen auf 44% der Stimmen. Cepeda erzielte demnach 41%. Da keiner von beiden in der ersten Runde mehr als die Hälfte der abgegebenen Stimmen erreichte, kommt es am 21. Juni zur Stichwahl zwischen den beiden. Amtsinhaber Petro durfte gemäß Verfassung nicht erneut kandidieren. Er war der erste linke Präsident in der Geschichte des südamerikanischen Landes. Während seiner vierjährigen Amtszeit sank die Arbeitslosigkeit und der Mindestlohn stieg um 75%.
1: Vier.
0: In Köln gelten seit heute Mindestpreise für Mietwagenfahrten über Vermittler wie Uber oder Bolt. Sie dürfen nur noch maximal 20% günstiger sein als Fahrten mit dem Taxi. Dadurch sollen laut den Angaben der Stadtverwaltung gleiche und faire Wettbewerbsbedingungen für alle Anbieter geschaffen werden. Kritiker werfen Unternehmen wie Uber unter anderem vor, Taxiunternehmen mit Dumpingpreisen vom Markt zu drängen und die Fahrer auszubeuten. Im Januar hatte bereits die Stadt Essen Mindestpreise für Mietwagenfahrten vorgegeben. Nach einer Eilentscheidung des Verwaltungsgerichts Gelsenkirchen Anfang April wurde die Maßnahme aber wieder ausgesetzt. Mietwagenanbieter hatten dagegen geklagt. Die Wiener Festwochen haben einen geplanten Auftritt des umstrittenen US-Milliardärs Peter Thiel wegen wachsender Kritik wieder abgesagt. Das teilte die Festivalleitung mit. Thiel hätte ursprünglich an einem öffentlichen Diskussionsabend am 7. Juni teilnehmen sollen. Im Vorfeld hatten mehrere KünstlerInnen ihre Auftritte bei den Wiener Festwochen aus Protest gegen die geplante Teilnahme Thiels abgesagt. Da diese Absagen das Festival in einem untragbaren Umfang schwächten, habe sich die Geschäftsführung dazu entschlossen, die Debatte mit Thiel abzusagen, teilten die Veranstalter mit. Kritik kam zuvor auch von der Stadt Wien, die die Festwochen finanziert. Kulturstadträtin Kaub-Hasler hatte in der Zeitung Der Standard erklärt, die Einladung Thiels führe durchaus berechtigt zu großem Unmut. Der PayPal-Gründer Thiel gilt als einer der einflussreichsten Männer des Silicon Valley und als wichtigster Akteur des Rechtsrucks in den USA. Der Tech-Milliardär ist bekannt für seine libertären und rechtskonservativen Positionen, seine Nähe zu US-Präsident Trump und seine Kritik an liberalen Demokratien. In letzter Zeit hatten Berichte über Thiels apokalyptische Weltsicht auch seine religiöse Ideologie in den Fokus der Öffentlichkeit gerückt. Thiel hätte in Wien an einer Debatte mit dem österreichischen Theologen Wolfgang Pallava teilnehmen sollen. Der Festwochenintendant und Regisseur Milo Rau hatte sich für den öffentlichen Diskussionsabend eingesetzt. So weit, so gut oder schlecht? Die Nachrichten.
1: Um 7.13 Uhr und wir blicken gleich in die Schweiz. Dort findet am 14. Juni in vielen Städten des Landes der feministische Streik unter dem Motto "Ohne Care-Arbeit geht es nicht" statt. Dazu hören wir gleich ein Gespräch. Und vorher möchte ich einen Song spielen, und zwar von Billy. Nee, der ist ja viel zu lang. Dann nehmen wir doch einfach. Nee, der ist Quatsch. Das ist alles hier schwierig. Ach ja, ich wollte ganz rechts, schau mal, da ist irgendwo Idas Song. Sommerlied, genau. Ich wollte nämlich, kannst du es nach oben wieder?
0: Ja, heute ist doch Kindertag,
1: oder? Heute ist Kindertag, genau, das dritte, bitte. Idas Sommer, also Props an alle Kids, die jetzt gerade aufstehen und in die Schule eiern müssen. Leute, bald sind Sommerferien.

0: Herrgott, ist das süß. Idas Sommerlied gibt's auch auf jeden Fall nochmal in der schwedischen Version. Kann ich Ihnen auch empfehlen. Hören Sie sich das auch mal sehr gerne an. Hier aus Astrid Lindgrens Classic. Michael aus Lönneberger hörten wir hier eben den Song Idas Sommerlied. Ganz passend, war zum 1. Juni, wird bestimmt auch wieder super Wetter heute. ich sagte ja gerade eben schon, ohne Care-Arbeit geht es nicht. Das ist nicht ganz richtig, sondern es funktioniert nichts. Unter diesem Motto findet unter anderem in Basel und anderen großen Schweizer Städten am Sonntag, den 14. Juni, der jährliche feministische Streik statt. Dazu war Sabine von Radio Dreieckland aus Freiburg im Gespräch mit Reha. Sie sprechen über die diesjährigen Themen und was für das kommende Jahr geplant ist. Zuerst fragt Sabine, warum der Streik an einem Sonntag stattfindet.
1: Ja, das ist durchaus etwas schwierig. Wir haben gesagt, wir machen trotzdem etwas unter dem Motto feministischer Streik. Aber wir haben auch gesagt, es ist wie ein Vorstreik für den großen Care-Streik 2027. Wir haben uns letztes Jahr entschieden, dass wir mit den anderen Schweizer Kollektiven so einen nationalen Care-Streik ausrufen. Das ist wie so ein Vorstreik oder so ein Weckruf, dass Care-Arbeit auch am Sonntag getätigt werden muss und dass die nicht wie Lohnarbeit 9-to-5 funktioniert. Genau. Deshalb.
2: Ihr habt auch letztes Jahr den Streik gemacht und da waren das 20 Kollektive, die in der Organisation auch waren und ihr habt 1 Million Menschen auf die Straße gebracht, habe ich das richtig im Sinn?
1: Ja, also letztes Jahr bin ich ganz sicher, ob es ganz 1 Million, ich glaube, es waren 500.000 in der ganzen Schweiz.
2: Auch schon eine Menge.
1: Ja, genau. Also für die Schweiz ist das eine große Menge, genau. Und ja, wir sind immer mehr Kollektive, die dazukommen. Dieses Jahr ist zum Beispiel das Kollektiv in Davos neu gegründet worden oder das Kollektiv im Kanton Thurgau, das sich da sehr stark dafür einsetzt, dass ein Frauenhaus im Kanton Thurgau gebaut oder errichtet wird zum Beispiel, weil die haben seit 35 Jahren dort kein Frauenhaus und die sind jetzt dort zum Beispiel sehr aktiv. Oder eben in Davos mit dem WEF ist das auch ein ganz anderes Thema, aber dort gibt es jetzt auch ein feministisches Streikkollektiv. Das freut mich doch sehr.
2: Wie macht ihr das, dass ihr so ein großes Bündnis herstellen könnt?
1: Ich glaube, wir sind eigentlich sehr basisdemokratisch organisiert. Wir haben immer so jedes Jahr 2 bis 3 Mal ein Treffen, wo wir uns immer wieder sehen und wo wir uns austauschen und wo wir versuchen, Themen zu erarbeiten und auch an Themen, die andere schon erarbeitet haben, wie profitieren können. Gleichzeitig haben wir dann auch immer so kleinere nationale Treffen, wo das sonst themenspezifischer ist, wo es dann um Social Media geht oder um Forderungen erarbeiten. Und das machen wir dann immer online.
2: Habt ihr dieses Jahr spezielle Themen, nochmal neue Themen für den Streik am 14. Juni?
1: Ja, ich glaube schon, dass dieses internationale Ohnmachtsgefühl irgendwie sehr präsent ist und sehr viele Leute auf die Straße bringt. Und auch, ich merke schon, sehr stark auch beschäftigt.
2: Meinst du das mit den Kriegen oder welche Ohnmacht?
1: Genau, aufgrund von diesen vielen Kriegen und diese schon diktatorischen Verhältnisse mit Trump und Erdogan etc., das ist, glaube ich, schon ein großes Thema und gleichzeitig schon auch diese Femizide, die in der Schweiz letztes Jahr auf einem maximalen Stand waren. Und gerade hier in Basel gab es vor 2 Wochen eine Verhandlung für ein Femizid, der wirklich sehr schrecklich war, in einer Nachbargemeinde von Basel in Binningen. Und ich glaube, das hat schon nochmal so eine sehr große, sagen wir, Ohnmacht oder so eine Traurigkeit auch ausgelöst, was auch wieder sehr mobilisiert hat. Genau. Das ist so sehr spezifisch jetzt lokal.
2: Und konkret heißt das, wie in was mündet das dann? Was plant ihr?
1: Genau, wir haben gesagt, wir versuchen, konkrete Forderungen an die Stadt Basel zu stellen, dass es zum Beispiel einen Lehrstuhl für die Gendermedizin in Basel gibt und geben soll, dass es heute nicht gibt, dass zum Beispiel Femizide und Inzellattentate in der Statistik berücksichtigt werden müssen. Das sind so wirklich ganz konkrete Ziele, die heute einfach nicht Realität sind. Und dann braucht es aber auch aus unserer Sicht Arbeitszeitverkürzung, dass wir einfach mehr Zeit haben für die unendlichen Stunden an Care-Arbeit, die geleistet werden muss. Und dass wir sagen auch, dass die öffentliche Finanzierung von Betreuungs- und Pflegeangeboten besser werden muss. Auch das ist aus dem Hintergrund, dass die Schweiz eigentlich 2021 die Pflegeinitiative angenommen hat, aber die ganze Sorgearbeit, die bezahlt wird, einfach immer noch strukturell unterfinanziert ist.
2: Habt ihr im letzten Jahr oder seit dem letzten Jahr was durchsetzen können? Gibt es eine Veränderung?
1: Es gibt Ende letztes Jahres wurde das Budget erhöht für geschlechterspezifische Gewalt. Da wurde zuerst das Budget gekürzt werden und dann gab es einen großen Protest schweizweit und dann wurde das erhöht. Und jetzt seit dem 1. Mai gibt es eine nationale Hotline, wenn man von häuslicher und sexualisierter Gewalt betroffen ist. Das ist schon ein großer Erfolg für die Schweiz.
2: Ja, das verstehe ich. Ja. Und sag mal, also hier in Freiburg speziell, aber auch in ganz Deutschland, ist ja dieses Thema digitale sexualisierte Gewalt sehr in der Debatte. Ist das bei euch auch ein Thema und Schwerpunkt jetzt für den Streik?
1: Es ist für den Streik jetzt kein spezifisches Schwerpunktthema, auch einfach, weil wir noch viel zu wenig Wissen haben und auch merken, dass der Kantönli-Geist, den wir in der Schweiz haben, dass jeder Kanton hat seine eigene Anlaufstelle und seine eigenen Polizeistelle, wo man sich melden muss etc. Aber es gab schon journalistisch einiges, was aufgearbeitet wurde und so vielleicht schon, aber jetzt für den Streik spezifisch ehrlich gesagt nicht.
2: Ja, aber es gibt ja parallele Prozesse auch, wenn so Debatten geführt werden oder an welchem Punkt die sind und wo sich's ausdrückt. Ein Streik jetzt hier konkret bei euch. Genau. Und der ist ja auch schweizweit, der Streik, das muss ich vielleicht auch nochmal betonen. Hast du sonst noch was, das dir am Herzen liegt, was du noch transportieren willst?
1: Also ich glaube, am Herzen liegt uns schon zu sagen, dass wir versuchen, immer diesen Streikbegriff auszuweiten und nicht nur auf die Lohnarbeit zu beziehen. Und wirklich zu sagen, hey, also Care-Arbeit ist so ein essentieller Bestandteil unserer Gesellschaft und ohne Care-Arbeit funktioniert nichts. Und deshalb ist auch an einem Sonntag zu sagen, wir bestreiken die Care-Arbeit auch wichtig oder auch essentiell.
2: Genau. Und diese Streiks gehen ja schon ganz lange bei euch, seit 1991. Magst du das kurz nochmal was zu sagen?
1: Ah ja, genau. Also seit 1991 gab es dieses erste Mal diesen feministischen Streik und dann gab es eine größere Pause bis 2019 und jetzt seit 2019 streiken wir eigentlich jedes Jahr in irgendeiner Form. Natürlich während Corona war es ein bisschen anders, aber seit jetzt eigentlich 2019 sind wir jedes Jahr in Basel in irgendeiner Form präsent mit einer Demonstration durch doch schon Tausenden von Leuten. Und ja, ich glaube, es ist schon eine wichtige feministische Bewegung oder die größte feministische Bewegung, die in der Schweiz so entstanden ist. Und ich glaube, wo dieses sehr Lokale hilft, dass wir doch breit mobilisieren können und jedes Kollektiv auch lokal in seinem Kanton Themen finden kann, die dort wichtig sind. Wir in Basel haben andere Themen als der Kanton Genf oder in Zürich oder in den kleinen Gemeinden wie im Berner Oberland zum Beispiel.
3: Das sagt Reha über den feministischen Streik, der in verschiedenen Schweizer Städten am Sonntag, den 14. Juni, stattfindet. Sabine von Radio Dreieckland war mit ihr im Gespräch.
0: Und in der Tat gibt es aber auch schon vorbereitende Aktionen auf diesen 14. Juni, dem feministischen Streiktag. Beispielsweise, also ich habe jetzt hier gerade mal die Karte online und allein in Bern gibt es wirklich extrem viel zu erleben oder viele Aktionen, an denen man teilnehmen kann. Beispielsweise auch schon am 6. Juni kann man gemeinsam Siebdrucken und Buttons produzieren, vielleicht in Vorbereitung darauf. Und auch ab dem 12. und 13. Juni finden schon einige Aktionen statt. Schauen Sie mal, wenn Sie dort in der Gegend sind, online nach feministischer-streik-bern.ch. Da wird Ihnen auf jeden Fall alles sichtbar, was in Bern passiert.
3: Oder Sie kaufen sich einfach noch ein Ticket schnell und fahren dahin.
0: Ja, nichts leichter als das.

0: Lizzie Mercier de Clou mit Queen of Overdub Kisses.
1: Mhm, ja, war richtig gut. Ich kenne eigentlich nur so beschwingtere Disco-Nummern von Lizzie Mercier und ihrer Band.
0: Genau, aber das ist ein Album, was sie irgendwie in Südafrika aufgenommen hat. Mhm. Kann dazu gar nicht so viel mehr sagen, aber das war, glaube ich, zu einer Zeit, wo da quasi noch diese
1: Apartheid
0: war, und sie hat aber natürlich, weil sie korrekt ist, da versucht, irgendwie ein Zeichen dagegen auch zu setzen.
1: Okay, und hat mit Menschen zusammen Musik gemacht, die davon betroffen waren.
0: Genau.
1: Okay, cool. Wie heißt das Album?
0: Ich weiß ja auch nicht, das selbstbetitelt, würde ich sagen. Hier steht ist noch so ein fetter.
1: Ja, ja. Ah, okay.
0: Ich kann dazu gar nicht so viel mehr sagen, außer dass ich irgendwie auf das in so einem Plattenladen beim Stöbern auf dieses Album gestoßen bin und mir das gefallen hat.
1: Normaler Vorgang, war man in Kaufmannsland und dann irgendwann findet man was einem gefällt. Sehr gut, hier im Morgenmagazin der Freien Radios gehört im expansiven Sendegebiet um 7 Uhr fast 30 sind wir hier am 1. Juni bereit, Sie einzuführen in die neue Broschüre des Kulturbüros Sachsen. Die heißt Sachsen rechts unten 2026 im Mai. Also ja, diesen Jahres erschien diese neue Ausgabe und Roman von Coloradio hat mit Michael Nattke darüber gesprochen. Michael Nattke ist der Geschäftsführer des Kulturbüros Sachsen und eben deshalb auch verantwortlich für die Herausgabe dieser Broschüre. Wir hören jetzt hier den ersten Teil dieses Gesprächs. Roman beginnt sozusagen dieses Gespräch mit der Frage, wie lange es die Broschüre Sachsen rechts unten denn schon gibt.
2: Länger als 10 Jahre. Ich glaube, das ist die 12. Ausgabe von Sachsen rechts unten. Seit 12 Jahren bringen wir das raus. Und jedes Jahr ist es so eine Art Jahrespublikation von uns.
3: So eine Art Wegweiser. Womit haben wir es eigentlich zu tun? Im hauptsächlich kleinstädtischen Bereich dieses Bundeslandes Sachsen, was manche mit U und X schreiben. Was lag für euch dieses Jahr eigentlich so auf dem, oder vielleicht noch mal kurz für unsere Hörerinnen eine kurze Rückbesinnung, also 12 Jahre macht ihr das schon. Wie kommen eigentlich diese Informationen zustande, die sich in diesem Reader Sachsen rechts unten finden?
2: Ja, wir haben in Sachsen mobile Beratungsteams mit Bürostandorten überall in Sachsen. Wir haben so den Anspruch, in allen Landkreisen unterwegs zu sein, überall auf dem flachen Land auch präsent sein zu können. Und da haben unsere mobilen Beratungsteams natürlich Kontakt mit vielen Leuten, die gegen Nazis, gegen Rechtsextremismus, Rassismus unterwegs sind und erfahren einfach eine ganze Menge Dinge von vor Ort. Und wir haben darüber sozusagen Wissen, was sich auf ganz Sachsen bezieht und gleichzeitig aber auch manchmal ganz lokal ist. Und können da so Vergleiche anstellen, was ist jetzt wirklich ein lokales Problem, was ist ein sachsenweites und so. Und wenn man das viele, viele Jahre lang macht, und das Kulturbüro gibt es dieses Jahr seit 25 Jahren, dann ist das etwas, wo du dann auch was sagen kannst zu bestimmten Entwicklungen zum Thema Nazis in Sachsen und so weiter.
3: Wir sprechen ganz oft vom ländlichen Raum. Ich habe manchmal den Eindruck, so ganz ländlich ist der ländliche Raum nicht, sondern der Fokus sowohl der organisierten Nazenschaft als auch der Fokus von euch liegt schon eher in so einem kleinstädtischen Bereich, oder liege ich falsch?
2: Genau so ist es. Also wir sind hauptsächlich in Klein- und Mittelstädten unterwegs. Das ist tatsächlich der Hauptfokus, wo wir und ja, vielleicht auch das Paradoxon haben, weil da ist ja ganz viel entstanden in den letzten Jahren. Also mir fällt keine einzige Kleinstadt, vielleicht Freital, in Sachsen ein, wo es nicht eine demokratische oder antifaschistische oder beides irgendwie Gesellschaft auch gibt, die da vor Ort da ist und Dinge tut. Also die gibt's da überall und gleichzeitig ist halt gerade mit der AfD alles, was so Rechtsextremismus ist, viel, viel stärker geworden und das ist so eine Gleichzeitigkeit, dass sich beides entwickelt und wir arbeiten eben hauptsächlich mit denen zusammen, die demokratisch oder antifaschistisch unterwegs sind.
3: Nun gibt's so verschiedene Trends bei den Nazis, also wenn man mit bestimmten Leuten redet, dann kann man sagen, okay, da gibt es Biografien, die sind seit den 90er Jahren ungebrochen, die sind in irgendwelchen freien Kameradschaften gewesen, haben versucht, vor Ort irgendwelche national befreiten Zonen am Rand von Cottbus zu organisieren oder was auch immer oder in Hoyerswerda. Und das zieht sich so durch in verschiedenen Organisationsformen. Und gleichzeitig gibt es aber so thematische Verschiebungen. Was ist aus deiner Sicht jetzt von den ja, eben politischen Interventionen der Rechten, worauf haben die ihren Fokus aktuell?
2: Ja, das ist gleich auch das Thema unserer diesjährigen Ausgabe von Sachsen rechts unten, weil ein wichtiger Fokus ist dieser Kulturkampf. Und wenn man diesen Begriff hört, dann denkt man erstmal noch nicht an das, was dahinter eigentlich steckt, oder die meisten tun es nicht. Dazu muss man sagen, ich gehe da gleich nochmal drauf ein, was Kulturkampf ist. Das ist jetzt nichts Neues. Also so ein rechter Kulturkampf wird schon seit 30, 40 Jahren propagiert, ja, also, aber dass das sich durchsetzt und dass wirklich Strategien dieses rechten Kulturkampfes 1:1 umgesetzt werden und passieren, das ist dann doch eher eine Entwicklung, die es gibt seit Pegida, also seit den letzten 10 Jahren, sage ich mal, und seit mit dem Aufstieg der AfD. Dieser rechte Kulturkampf, und da haben wir Beispiele gesammelt, wie das passiert, der ist die Idee, dass man, wenn man die Gesellschaft verändern will und die Gesellschaft in seinem Sinne verändern will, dass es nicht in erster Linie darum geht, jetzt die Wahlen zu gewinnen oder eine Revolution durchzuführen, sondern als erstes sagen die rechten Vordenker und ja, nicht nur die, man muss das politische Bewusstsein einer Gesellschaft ändern. Und das politische Bewusstsein zu ändern heißt, ich muss die Diskurse ändern, worüber wird gesprochen, ich muss kulturell was ändern, was für kulturelle Dinge finden eigentlich statt. Das Denken der Leute, darum geht's, wie denken die über bestimmte Dinge in der Gesellschaft nach, das muss ich erstmal verändern und dort den Boden bereiten. Und dann kann ich Wahlsiege und Revolutionen draufsetzen.
3: Letztendlich ein Konzept von, was in Deutschland unmittelbar mit Götz Kubitschek verbunden ist, der seit den 90er Jahren unter dem Namen Sezession im Netz und später mit seinem, was weiß ich wie, Verlag da irgendwie versucht. Und ja, wenn ich so TikTok-Videos gucke oder sowas, dann habe ich den Eindruck, genau das läuft jetzt gerade. Es werden bestimmte Styles und so weiter, werden da, setzen sich durch. Ja. Was für Aspekte sind das, wo jetzt gerade solche Kulturkämpfe in Sachsen eigentlich sichtbar werden hauptsächlich?
2: Also wir haben unterschiedliche Beispiele in der Publikation zusammengetragen und ein Beispiel ist zum Beispiel so in den Kommunalparlamenten, dass es so einen Kulturkampf am Fahnenmast gibt, so haben wir das genannt. Also die AfD oder andere rechte Gruppen, die bringen Anträge ein, dass vor Schulen oder öffentlichen Gebäuden die schwarz-rot-goldene Fahne wehen soll, die Deutschlandfahne. Und diese Anträge, die dann von der AfD dort eingebracht werden in diese Kommunalparlamente, da ist es dann einfach so, dass die CDU dann unter Zugzwang kommt oder irgendwelche bürgerlichen konservativen Gruppen, weil denen wird dann vorgeworfen, naja, aber ihr seid doch auch für die Farben unserer Nation, das ist doch schön, wenn es vor der Schule und überall hier weht. Und dann werden die dazu verleitet, die konservativen und bürgerlichen Kreise natürlich dafür zu stimmen, dass das so passieren soll, und dann weht dann überall die Deutschlandfahne im Landkreis plötzlich. In einigen Regionen ist es sogar so, dass die CDU dann der AfD zuvorkommt, damit nicht die AfD den Antrag einbringt, bringt sie dann schon mal vorsichtshalber die CDU ein, dass diese Fahnen wehen sollen, und die AfD schließt sich dann an. Also das ist eine ganz erfolgreiche Strategie, wie man da praktisch die Demokraten vor sich hertreibt aus Sicht der AfD. Da haben sie einen Punkt gefunden, zum Beispiel.
3: Das ist ja überhaupt schon ein Hinweis auf einen älteren Kulturkampf, der da auch mit drinne steckt. Denn die Umdeutung dieser Fahne Schwarz-Rot-Gold von einem eigentlich eher revolutionsorientierten Objekt hin zu ja düsterstem Nationalismus ist ja eben in den früheren Jahrzehnten dann eigentlich auch schon betrieben worden, weil eigentlich gehört sich ja für Nazis gehört sich ja eigentlich eben genau die andere Fahne, die wilhelminische, wenn nicht gar schlimmere Dinge. Ihr habt auch eine Überschrift hier drinne, die mich natürlich an so einen Vorort von Görlitz denken lässt. Volkstanz, Sonnenwende und Lagerfeuer, völkische Ideologie und Brauchtumspflege. Also das ist ja wirklich, da, wenn mir das früher, auch wenn das in den 90er Jahren jemand gesagt hätte, dass die Stiefelfaschisten, die mich hier irgendwie zusammenschlagen, dass die mal auf sowas stehen würden, hätte ich nicht geglaubt. Aber aktuell scheint das zu funktionieren, oder?
2: Ja, wir haben praktisch tatsächlich die Beobachtung, dass genau die, von denen du sprichst, also die in den 90er Jahren dann vielleicht die Schläger-Nazis waren und die sich noch nicht zu Tode gesoffen haben und heute noch leben, diejenigen von denen, dass die tatsächlich dann jetzt eher sind in Jahre gekommen und dann solche Volkstanz- und Brauchtumspflege durchführen. Sonnenwendfeiern haben sie ja schon immer gemacht, aber das hat nochmal eine neue Bedeutung und sie haben damit durchaus eben Anschlussfähigkeit vor Ort an andere Kreise im Dorf, weil schön zusammen mal so einen traditionellen Tanz aufführen, ist doch toll, macht ja sonst niemand, also stoßen da auch in eine Lücke, ja.
3: Interessant auch dieser Anschluss ans Hippies, der seit Corona da irgendwie möglich ist, ne? Dass da sozusagen sogenannte Querdenker

0: Sind das zufällig entstehende Orte oder gibt es da feste Orte, wo man sagen kann, dort findet sowas in der Regelmäßigkeit statt?
1: Also in Ostsachsen gibt es schon sehr feste Orte für so Sonnenwendfeiern. Hauptsächlich tatsächlich im Dreiländereck gibt es so ein paar Orte rund um Herrenhut, Oberlausitz, wo regelmäßig Sonnenwendfeiern sind. Für die Volkstanzgruppen gibt es zum Beispiel auch in der Landeshauptstadt Dresden sehr aktive Volkstanzgruppen, die erstmal so als Tanzgruppen sich auch in städtische Gebäude eingemietet haben, bis man dann mitgekriegt hat, wer da eigentlich dahinter steckt und was die noch so machen. Sich jetzt inzwischen so eher in private Etablissements einmieten und dort ihre Veranstaltungen durchführen. Völkische Siedlergruppen gibt es in Mittelsachsen. Also man findet überall in Sachsen so Ansatzpunkte dafür, was wir da in diesem Artikel in unserer Sachsen-Rechts-Unten-Ausgabe beschreiben.
0: Es gibt ja, das schließt ja ein bisschen an diese Landnahmekonzepte, wo ja eigentlich in der gesamten Fläche des Landes auch irgendwie Orte entstehen, hochgepäppelt werden, bei denen sich die Leute sicherlich noch Größeres vorstellen, als aktuell dort läuft, aber wo ich euch erstmal für eure Aufmerksamkeit danke.
2: Das sagt Roman von Coloradio, der im Gespräch hier mit Michael Nattke zu hören ist. Michael Nattke ist Geschäftsführer des Kulturbüro Sachsen und Herausgeber der Broschüre Sachsen rechts unten, die in diesem Jahr zum 12. Mal erschienen ist und ihr über die Webseite der
3: des Kulturbüro Sachsen.
2: Des Kulturbüro Sachsen herunterladen könnt, kostenfrei. Und wir hören gleich noch einen zweiten Teil dieses Gesprächs.
3: Und vorher haben wir hier aus dem letzten Album von Remur, einer Band, die sich in der Schweiz gründete, mittlerweile in Brüssel ansässig ist, ein Duo, den Song Documentary aus ihrem, ja, wie gesagt, vor 2 Jahren erschienenen Album No Land.
2: Und jetzt muss ich hier nur noch richtig anmachen.

0: Documentary von Remur. Vor 2 Jahren ist dieses Album No Land der Band Remur auf dem schönen holländischen Label Knekelhuis erschienen. 7.45 Uhr, wir haben gerade eben schon einen ersten Teil eines Gesprächs gehört zwischen Roman von Coloradio und Michael Nattke, dem Geschäftsführer des Kulturbüro Sachsen. Und dieses Kulturbüro ist verantwortlich für die Herausgabe der Broschüre Sachsen rechts unten. Die 12. ist im Mai diesen Jahres erschienen und beschäftigt sich mit dem Kulturkampf der neuen Rechten. Gerade eben haben wir schon von Michael Nattke gehört, was das bedeuten kann auf kommunalpolitischer Ebene und aber eben auch im kleinstädtischen bis provinziellen Raum von Sachsen, wenn die neue Rechte es schafft, mit auch unter anderem zivilgesellschaftlicheren AkteurInnen Sonnenwende feiern zu zelebrieren. Und jetzt sind wir gespannt, was Michael Nattke im zweiten Teil des Gesprächs mit Roman von Coloradio über den Kulturkampf der neuen Rechten zu sagen hat.
1: Hauptsächlich würde ich sagen, diese Medienstrategien funktionieren überregional. Also es gibt eine eigene rechte Medienwelt, die funktioniert sehr gut. Also wenn ich, es gibt ja keine One-Catch-All-Medien mehr. Das ist ja sehr diversifiziert. Das ist ja auch erstmal eigentlich eine positive Entwicklung. Und andererseits kann man sich seine Realität aussuchen. Wo ist meine Realität? Also ist die jetzt hier oder schalte ich dort ein und da ist meine Realität? Und das ist halt auch in Sachsen so verstärkt, dass wir diese rechten Medienstrategien an sächsischen Beispielen also zeigen praktisch. Wie werden Themen, die aus Sachsen sind, in diesen rechten Medien, News, Auf 1 und so weiter, auch Junge Freiheit, wie werden da Themen aus Sachsen verhandelt wie können dann Menschen aus Sachsen praktisch sich so eine extrem rechte Realität eigentlich auf verschiedenen Kanälen angucken? Ich habe eine Zeitung, in der ich blättern kann, ich habe einen Fernsehsender mit Auf 1, ich habe nochmal so ein Krawallmedium, also ist alles da, was ich brauche, um Medien zu konsumieren, und das ist schon etwas, wo man hinschauen sollte, weil das auch erklärt, warum manche Leute überhaupt nicht mehr erreichbar sind für Argumente und Fakten.
2: Das jüngste Beispiel dafür war ja im Raum Görlitz irgendwie so eine Bildungsveranstaltung in der Schule, und das, was da hingelegt worden ist, war ein bisschen ein seltsames Aufklärungspaper früherer Zeiten. Ich habe jetzt auch jüngst vom Beate Use Verlag so was Ähnliches, was also wirklich eine ähnliche Qualität hat, in der Hand gehabt, und man schlägt innerlich die Hände über dem Kopf zusammen. Wie billig können solche Darstellungen sein? Und das wird dann gleich mal hochgejatzt zu einem Bundestagsthema mit, wo es um Pornografie geht. Ja, ein Oldie but Goodie, das Thema Erinnerung, habt ihr auch wieder mit eingestampft. Es ist ja immer schon Teil von rechten hegemonialen Projekten zu umstreiten. Was ist Chemnitz? Was ist Dresden? Wo seht ihr da gerade im Ring um die Erinnerung? Wo seht ihr da gerade den Fokus?
1: Ja, also zum einen gibt es diese alten Schlachtfelder, von denen du gerade schon gesprochen hast. Da geht es um den deutschen Opfermythos im Rahmen von so Bombardierungen deutscher Städte. Aber es gibt auch eine Sache, die AfD und andere neuere rechte Gruppen, extrem rechte Gruppen sehr gut spielen. Und das ist so eine nationale Erinnerung, so eine nationale Erinnerungskultur, Heldengedenken und so weiter. Also wo es darum geht, die deutsche Geschichte vor allem als eine glorreiche und gute Geschichte dastehen zu lassen und den Nationalsozialismus eben als ein kleines, kleinen Ausrutscher in dieser Geschichte. Und tatsächlich die AfD, das ist ja das Besondere auch an dieser Partei. Wenn man die Geschichtspolitik der AfD sich anschaut, dann ist die ja, also vom klassischen Nationalsozialismus grenzen die sich sehr klar ab. So. Also wenn man jetzt da auch nicht genau ist und das nicht genau so auseinanderklamüsert, und die gleichsetzt mit so knallharten Neonazis, dann glaube ich, macht man da auch einen analytischen Fehler, weil sie dann leicht darin sind, dir als Kritiker zu zeigen, dass du falsch liegst. Aber trotzdem bauen sie halt so eine Nationalgeschichte auf, die hauptsächlich vorm Nationalsozialismus spielt, und in der Erzählung von einem Deutschland, was aus den Ruinen sich wieder selbst aufgebaut hätte durch Arbeitskraft und so weiter. Und das machen sie sehr geschickt, weil die Leute fühlen sich darin ja auch gut. Also sie fühlen sich gut darin, ich bin Teil dieser schönen deutschen Geschichte, und das bringt ja auch Zustimmung.
2: Die Geschichte, muss man ja anfügen, ist ja immer schon eine Klitterung gewesen, weil Deutschland existiert seit 1872. Vorher gab es das Land nicht, und diese Invention of Tradition, wie Eric Hobsbawm das nennt, ist sozusagen ja eigentlich schon ein Part des 19. Jahrhunderts, und da sind wir tatsächlich in ganz langen Traditionen, wo man, ja, das ist eigentlich wieder aufgegossen. Was denkst du, jetzt müssen wir von dem Rückblick auf das Jahr 2025 hauptsächlich mal dahin kommen, okay, wohin bewegen wir uns gerade? Was ist gerade der Tanker? Nach meiner Beobachtung haben wir gerade sehr viel machtpolitische Bewegung, dass so Sachsen-Anhalt, man befindet sich oder man fühlt sich im Aufwind, und bin noch einigermaßen gespannt, ob die Wählerinnen und Wähler das auch so sehen oder ob das Prognosen sind, die im Zweifelsfall halt nicht eintreffen. Aber wo seht ihr jetzt gerade die aktuellen Herausforderungen, und wo müsst ihr drauf aufpassen?
1: Ja, also wenn ich jetzt ein bisschen an unserer Publikation bleibe, an diesen Sachsen rechts unten, dann würde ich sagen, dieser rechte Kulturkampf, der geführt wird, der muss halt erkannt werden von Menschen, die der Extremrechten nicht angehören. Das ist total wichtig. Also sich dann eben nicht da vor sich hertreiben zu lassen oder Dingen aufzusitzen. Und das ist total wichtig so, weil wenn das weiter so geht, dann werden sich die Diskurse so weit nach rechts verschieben, dass man da gar nicht mehr richtig rauskommt. Also und ansonsten gibt es da ganz, ganz viele Antworten auf deine Fragen. Deswegen schwimme ich hier gerade so ein bisschen, weil ich gar nicht weiß so richtig, wo ich anfangen soll. Wir haben gerade so eine Dynamik ja tatsächlich, dass die rechten Parteien immer stärker werden, von Prognose zu Prognose immer stärker werden, die versprechen halt irgendwie eine Veränderung, und alle Parteien, die sonst so unterwegs sind, jetzt mal ausgeklammert vielleicht die Linke, die auch so ein Zukunftsversprechen macht, aber die Regierungsparteien haben ja gar kein Zukunftsversprechen. Die verwalten ja nur die Zustände irgendwie die ganze Zeit und tun auch nicht mal so, als wenn sie irgendwie mal was Neues hinkriegen würden und so weiter. Und das, das ist, glaube ich, gerade so ein Problempunkt, wo ich denke, eigentlich müsste da irgendwas entworfen werden. Was ist unser Ziel in 5 Jahren, in 10 Jahren, was hier in dieser Gesellschaft sein soll? Und das müsste man mal, also nicht ganz klar, sondern einfach mal beschreiben. Es muss gar nicht so klar sein, damit man so eine Richtung hat, wo Leute sich drauf einlassen und sagen, okay, dafür wähle ich jetzt auch. Dafür gehe ich jetzt zur Wahl, weil da wird mir was beschrieben, worauf ich Lust habe. Ja, und das ist so, das, glaube ich, das große Problem bei diesen ganzen Wahlen, die du angesprochen hast, und den Prognosen, die es dazu gibt.
2: Nach meiner Beobachtung ist natürlich so, dass die AfD da ja eigentlich gar nichts anbietet. Also sie kommen sozusagen mit einem Traumversprechen daher, wenn die ganzen Schwarzhäutigen raus sind aus diesem Land, dann wird es hier üppig, und dann haben wir das Land, in dem Milch und Honig fließen. Das wird ja in der Tat nicht passieren. Und das, was wir in der Mühe, in dem Moment sehen von Regierungspolitik, sind eben die Mühen der Ebene, dass eigentlich sich innerhalb eines kapitalistischen Wirtschaftens eigentlich auch politisch relativ wenig Spielräume ergeben. Ne? Das ist so, glaube ich, immer das Ding, dass die Leute hoffen, dass sozusagen, dass das Politische ausgeschaltet wird damit, dass die Nazis an die Macht kommen.
1: Ja, absolut. Also ich meine, natürlich die Versprechen der AfD sind natürlich einfach Quatsch, weil fast nichts von dem, was sie erzählen, wird irgendjemandem helfen. Und trotzdem glaube ich, und das ist das Problem an der Sache, ne, die Leute, die AfD wählen, sind ja, die werden, wenn die dann mal in Regierungsverantwortung irgendwo kommt, ja gar keine negativen Veränderungen spüren. Weil für die läuft ja erstmal alles so weiter. Das sind ja...
2: Die werden aber auch keine positiven
1: Veränderungen. Keine positiven, nee. Positiv ist es alles nur eine Fiktion. Man wird ihnen erzählen, ihr seid jetzt Teil von was Großem, ihr seid jetzt Teil von einer neuen Zeit und so. Und wenn sie es schlucken, dann werden sie damit eine Weile zufrieden sein, weil sie Teil einer neuen Zeit sind, fühlt man sich ja gut darin. So, ich bin hier Avantgarde. Aber verändern wird sich halt nichts.
2: Die Fahne... zahlt ja nicht deine Wohnung.
1: Ja, genau.
2: Okay, also, aber ihr seid ja im Wesentlichen wirklich analytisch unterwegs und stärkt ganz konkret lokale Gruppen, Initiativen, die Dinge tun. Die Broschüre kann man bei euch bestellen?
1: Ja, die Broschüre kann man bei uns bestellen. Also Sachsen rechts unten kann man zum einen gedruckt bestellen, gern auch Rückporto, das unterstützt uns. Also einfach ein A4-Umschlag mit dem entsprechenden Porto drauf zu uns und dann schicken wir eine Broschüre zurück. Oder man kann sie sich auch als PDF ganz einfach im Internet runterladen.
2: Genau.
1: Dann ist es natürlich noch einfacher.
2: Und wir sind jetzt ja mit diesem Beitrag auch ostsachsenweit oder sachsenweit zu hören. Sollte es jetzt irgendwelche Zuhörerinnen geben, die überhaupt noch nichts von den mobilen Beratungsteams gehört haben und die aber vor Ort irgendwie eine gute Arbeit machen, melden, oder?
1: Auf jeden Fall bei uns melden. Also auf unserer Website kulturbüro-sachsen.de findet man alle Kontakte und alle, die irgendwie unterwegs sind, um diesen Dynamiken, die ich hier beschrieben habe, was entgegenzusetzen. Mit denen arbeiten wir gern zusammen, unterstützen wir und kommen dorthin, wo ihr seid. Also ihr müsst nicht zu uns kommen, wir fahren und sind da, wenn wir was zusammen machen wollen.
0: Soweit Michael Nattke, der Geschäftsführer des Kulturbüros Sachsen. Das Kulturbüro Sachsen hat im Mai diesen Jahres die 12. Ausgabe des Sachsen rechts unten Magazins oder der Broschüre des Sachsen rechts unten herausgegeben und darin werden eben die Strategien der neuen Rechten im Zusammenhang mit ihrem Kulturkampf und dem Streben nach kultureller Hegemonie aufgezeigt. Die Broschüre, 23 Seiten, kann ich sehr empfehlen, lässt sich gut mal bei einem Tässchen Kaffee oder Tee genießen. Am 1. Juni sind Sie jetzt vielleicht schon aufgestanden. Sie hören das Morgenmagazin der Freien Radios. Es ist 7.56 Uhr. Am Mikrofon sind Max und Birk und Letztiger hat
3: ein Song hier von dem Funk-Faker Kenny Larkins mitgebracht. Der fragt hier ganz, ist glaube ich so ein Sprichwort, ein englisches, ne? Why did the chicken cross the road?
0: Alter, was heißt das?
3: Warum ist das passiert einfach?
0: Ah, okay.
3: Also, warum, ich glaube, es ist genau dieses, wenn irgendwie was passiert, was irgendwie voraussehbar war. Aber ich glaube, es ist auch ein Witz tatsächlich. So ein bisschen wie so ein Häschenwitz oder so. Aber mehr können wir uns vielleicht jetzt musikalisch erklären lassen.
0: Ja, zeig mal.
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0: kurz und knapp hier die Frage danach, why did the chicken cross the road?
1: Ja, total mein Shit, Mann. Also Kenny Larkin liebe ich ja sowieso, Detroiter Techno-Legend und hier mit einem sehr humorvollen, kleinen, kurzen Exkurs.
0: Genau, das ist so sein Haus, Monika, wie man glaube ich sagt.
1: Wie sagt man?
0: Seine Haus, Monika. Dark Comedy nennt er sich da.
1: Ich hatte auf jeden Fall meinen Spaß. Hier um 8 Uhr im Morgenmagazin. Und wir sind damit in der zweiten Stunde angekommen. Wir läuten Sie hier ein mit der Auskunft darüber, was passieren wird. Wir
0: haben jetzt Nachrichten gleich nochmal.
1: Noch ach so,
0: stimmt. Und dann gehen wir in so einen kleinen Überblick über Veranstaltungen. Überall da, wo Sie uns hören und darüber hinaus.
1: Mhm. Genau, und dann wird es um 8.25 Uhr noch ein Gespräch geben mit Paul vom Kollektiv IFS Dicht machen. IFS, das steht kurz für Institut für Staatspolitik, ja, sowas wie ein neurechter Think Tank. Götz Kubitschek wurde auch schon im Gespräch zwischen Roman und Michael Nattke hier vorhin genannt. Das ist sozusagen einer der, naja, Sie kennen ihn wahrscheinlich, einer der wichtigsten neurechten selbsternannten Intellektuellen, der dort einen Fascho-Buchverlag gegründet hat, der heißt Antaios und auch darüber hinaus immer wieder zu Tagungen, Seminaren und dergleichen einlädt.
0: Und es gibt ein breites zivilgesellschaftliches Bündnis, was sich dem ja entgegenstellt.
1: Genau, das sollten wir jetzt auch mal eigentlich ein bisschen stark machen, nicht irgendwie nur reproduzieren,
0: also, was der für eine Scheiße da patappt. Das ist ja tatsächlich seitdem, das da passiert, hat sich relativ schnell irgendwie eine Gruppe an Menschen gefunden, die sich dem dann irgendwie ziemlich zuverlässig in den Weg stellt und da einen Gegenprotest organisiert. Und so wie hier in Halle die Identitären auch gegen die Wand gelaufen sind, scheint das IFS ja auch so ein Stück weit auf dem Rückmarsch, wenn man ihre Wortwahl benutzen will, zu sein.
1: Wie kommt es denn, dass wir so anfangen zu reden wie die?
0: Birken? Ja, das ist schlimm, ne? Das ist dieses Reproduzieren, wenn man darüber berichten will oder diese Inhalte, und dann hat man eigentlich fast schon gleich Werbung gemacht, ne?
1: Mhm. Deshalb lass uns kurz mal rüber gucken nochmal.
0: Wir haben noch eine Sache vergessen, die auch noch die 8 Uhr Stunde betrifft, und das ist der klassische Vogel chip, der Woche. Chip, chip.
1: Genau.
0: Am Montag.
1: Darauf können Sie sich natürlich wie jeden Montag freuen. Das ist so sicher wie das Amen in der Bibel. Und davor schwenken wir rüber in die Schweiz nach Zürich zu einem Label, das heißt Subject to Restrictions Discs. Und die haben sozusagen Schweizer Electronic Avantgarde ist in wieder neu aufgelegt. Musikalische, ja, Obskuritäten unter der Compilation, die heißt Toxico Tapes, daraus hören wir jetzt Pony, nein, wie heißt die denn nochmal?
0: Poppy
1: Wannacott mit Pretense.

aus? Yeah. Poppy Wannacott mit Pretense aus dem Toxico Tapes Album, beziehungsweise aus der Toxico Tapes Compilation, die kürzlich erschienen ist. Es gibt noch ein paar Vinylscheiben davon abzugreifen, sehe ich hier gerade online. Naja, ganz wichtige Informationen, die hier im Morgenmagazin der Freien Radios so über den Äther gehen. Aber jetzt mal das ironische Auge wieder geöffnet und nicht mehr online, sondern wir kommen jetzt zu wirklich relevanten Nachrichten hier um 8:07 Uhr.

0: In der Koalition gibt es Streit über die BAföG-Reform. Auslöser sind Äußerungen von Bundesforschungsministerin Baer. Die SPD reagierte verärgert. Baer hatte in einem Interview gesagt, dass sie nicht mehr mit einer Erhöhung des BAföG-Satzes rechnet. Die CSU-Politikerin verwies dabei auf Widerstand aus den Regierungsfraktionen und äußerte Verständnis wegen allgemeiner Sparzwänge. Es sei auch kein Drama, wenn Studierende nebenher jobbten. Die stellvertretende Vorsitzende der SPD-Bundestagsfraktion Esther betonte, die SPD-Fraktion stehe geschlossen zur Umsetzung der Koalitionsvereinbarung. Baers Äußerungen seien falsch. Baers Ministerium bekräftigte mittlerweile den Zeitplan für die Umsetzung. Man arbeite daran, dass die Reform Ende Juli im Kabinett verabschiedet werde und zum Wintersemester 2026/27 in Kraft treten könne, heißt es in einer Mitteilung. PolitikerInnen der SPD werfen der Union vor, die Umsetzung einer EU-Richtlinie für mehr Transparenz bei Gehältern von Frauen und Männern zu blockieren. Die SPD-Abgeordnete Wegge sagte dem Magazin Spiegel, Entgelttransparenz sei kein bürokratisches Hindernis, sondern ein Instrument für Gerechtigkeit. Die Blockade der Union sei ein Affront gegenüber Millionen Frauen. Das CDU-geführte Familienministerium hatte erklärt, es seien noch weitere Abstimmungen nötig, so dass die Frist zur Umsetzung Anfang Juni nicht eingehalten werden könne. Die EU-Richtlinie dazu stammt aus dem Jahr 2023. Sie sieht vor, Bewerber frühzeitig über Einstiegsentgelte zu informieren. Es soll verboten werden, nach dem bisherigen Gehalt zu fragen. Größere Unternehmen sollen regelmäßig über die Verdienstlücke zwischen Männern und Frauen berichten. Die Hamburgerinnen und Hamburger haben sich in einem Referendum gegen eine Bewerbung ihrer Stadt um olympische und paraolympische Spiele ausgesprochen. Das stand schon vor Auszählung aller Stimmen fest. Nach Auszählung aller Stimmen lagen die Gegnerinnen mit 10% vor den Befürwortern. Hamburgs erster Bürgermeister Tschentscher, sagte, er bedauere das Votum, es sei aber für den Senat verbindlich. Er habe dem DOSB mitgeteilt, dass Hamburg seine Bewerbung zurückziehe. Der SPD-Politiker fügte hinzu, man wolle nun wichtige Projekte in der Stadtentwicklung auch ohne den Rückenwind von Olympia umsetzen. Die Wahlbeteiligung lag bei fast 50%. Bereits 2015 war in Hamburg ein Referendum zu einer Olympiateilnahme gescheitert. Weiter im Rennen um eine deutsche Bewerbung sind München, die Rhein-Ruhr-Region mit Köln als Zentrum sowie Berlin. Bei der Präsidentschaftswahl in Kolumbien gehen der rechtsgerichtete Anwalt de la Espriella und der linke Senator Cepeda in die Stichwahl. De la Espriella kam laut vorläufigen Ergebnissen auf 44% der Stimmen, Cepeda erzielte demnach 41%. Da keiner von beiden in der ersten Runde mehr als die Hälfte der abgegebenen Stimmen erreichte, kommt es am 21. Juni zur Stichwahl zwischen den beiden. Amtsinhaber Petro durfte gemäß Verfassung nicht erneut kandidieren. Er war der erste linke Präsident in der Geschichte des südamerikanischen Landes. Während seiner vierjährigen Amtszeit sank die Arbeitslosigkeit. Der Mindestlohn stieg um 75%. In Köln gelten seit heute Mindestpreise für Mietwagenfahrten über Vermittler wie Uber oder Bolt. Sie dürfen nur noch maximal 20% günstiger sein als Fahrten mit dem Taxi. Dadurch sollen laut den Angaben der Stadtverwaltung gleiche und faire Wettbewerbsbedingungen für alle Anbieter geschaffen werden. Im Januar hatte bereits die Stadt Essen Mindestpreise für Mietwagenfahrten vorgegeben. Nach einer Eilentscheidung des Verwaltungsgerichts Gelsenkirchen Anfang April wurde die Maßnahme aber wieder ausgesetzt. Mietwagenanbieter hatten dagegen geklagt. Die Wiener Festwochen haben einen geplanten Auftritt des umstrittenen US-Milliardärs Peter Thiel wegen wachsender Kritik wieder abgesagt. Das teilte die Festivalleitung mit. Thiel hätte ursprünglich an einem öffentlichen Diskussionsabend am 7. Juni teilnehmen sollen. Im Vorfeld hatten mehrere Künstler ihre Auftritte bei den Wiener Festwochen aus Protest gegen die geplante Teilnahme Thiels abgesagt. Da diese Absagen das Festival in einem untragbaren Umfang schwächten, habe sich die Geschäftsführung dazu entschlossen, die Debatte mit Thiel abzusagen, teilten die Veranstalter mit. Kritik kam zuvor auch von der Stadt Wien, die die Festwochen finanziert. Kulturstadträtin Kaup-Hasler hatte in der Zeitung Der Standard erklärt, die Einladung Thiels führe durchaus berechtigt zu großem Unmut. Der PayPal-Gründer Thiel gilt als einer der einflussreichsten Männer des Silicon Valley und als wichtiger Akteur des Rechtsruck in den USA. Der Tech-Milliardär ist bekannt für seine libertären und rechtskonservativen Positionen, seine Nähe zu US-Präsident Donald Trump und seine Kritik an liberalen Demokratien. In letzter Zeit hatten Berichte über Thiels apokalyptische Weltsicht auch seine religiöse Ideologie in den Fokus der Öffentlichkeit gerückt.
1: Soweit die Nachrichten am 1. Juni. Hier gehört im Morgenmagazin wunderbar abgeschrieben von den Nachrichtenmeldungen des Deutschlandfunks. Vielleicht ist Ihnen die eine oder andere gestellte Formulierung ein bisschen aufgefallen oder aufgestoßen. Aber ich finde, gut informiert zu sein, ist auch schon auch eine gute Sache.
0: Besser gut kopiert als so halbgar selber ausgedacht.
1: Mhm. Ausgedacht sowieso ganz schlecht bei Nachrichten, ne?
0: Stimmt.
1: Genau, wir wollen jetzt gleich nochmal ein paar Veranstaltungen Ihnen nahelegen und ich will Ihnen vorher noch eine Band nahelegen, die ich erst kürzlich entdeckt habe. Grandma's House heißen die und die haben einen wunderbaren Song, der sich mit einem Hund beschäftigt. Dog.

0: Alter, what a voice. Danke dafür, Birk.
1: Grandma's House mit dem Song Dog.
0: Brillant. Das wird direkt weggeliked.
1: Direkt weggeliked. Ja, ich habe es auch direkt weggeliked und mir schon ein paar Mal angehört. Tolle Band.
0: Ja, und was für eine Röhre. Ich habe ja jetzt um 11 heute Stimmtherapie. Ich glaube, den Song nehme ich mit und zeige meiner Stimmtherapeutin, dass ich zeige mit dem Finger drauf und sage so,
1: so
0: will ich auch klingen, wenn wir fertig sind miteinander. Dann mache ich nochmal ein Morgenmagazin und wir gucken, ob es geklappt hat.
1: Ja, wundervoll. Ja, ich freue mich schon. Wir haben jetzt ein paar Veranstaltungshinweise und der erste Veranstaltungshinweis betrifft all jene, die sich digital durch die Welt bewegen. Es ist eine Online-Veranstaltung. Heute ab 19 Uhr wird nämlich diskutiert, wer tüchtig oder wer flüchtig, wer verteidigt unser Land in einer Zoom-Veranstaltung des Katholischen Forums Erfurt. Und Sie können sich da anmelden per Mail an kat, also katholisch abgekürzt, kath.forum@bistum-erfurt.de. Das ist sogar Voraussetzung dafür, dass Sie da eine Gegenrede halten können wahrscheinlich.
0: Ich gebe zu, das ist vielleicht schon auch eine kleine Hürde, sich jetzt in der Kürze diese Mailadresse notiert zu haben, um dann da auch an dieser Veranstaltung heute Abend teilzunehmen.
1: Aber sonst gucken Sie einfach nochmal auf der Webseite des Katholischen Forums Erfurt.
0: Das ist vielleicht möglich. Wir schwenken rüber nach Halle. Im Landesmuseum für Vorgeschichte dort hier in diesem Ort Halle spricht Oliver Dietrich. Aber erst morgen, und zwar am 2. Juni ab 18.30 Uhr, über Glaubensvorstellungen nacheiszeitlicher Wildbeuter in Südwestasien. Der Abendvortrag gehört zur Sonderausstellung Die Schamanen und der Eintritt ist frei.
1: Das AWO Psychiatriezentrum Halle lädt heute von 14 bis 16 Uhr zum Informationscafé in die Cafeteria in der Tscherbener Straße 11 ein. Thema sind diesmal Mythen und Fakten bei Psychopharmaka.
0: Außerdem in Halle im Rabatz erklingen heute Abend ab 19 Uhr Lieder von Friedrich Holländer. Unter dem Titel Eine Träne im Knopfloch präsentieren Anton Masi und Almut Schulz Musik des Komponisten der 1920er Jahre.
1: Und wir schwenken rüber nach Bitterfeld-Wolfen. Auf dem Marktplatz in Bitterfeld-Wolfen startet heute um 18 Uhr die Kundgebung Montag bunt statt braun. Dabei setzen die Teilnehmenden ein Zeichen für Demokratie und Vielfalt und gegen verrückte Leute, die den Montag in Beschlag nehmen wollen.
0: In Leipzig ist auch was los. Einen gewerkschaftlichen Filmabend gibt es morgen am 2. Juni von 19.30 Uhr bis 21.30 Uhr an der HTWK Leipzig im Treffsbau in der Gustav-Freitag-Straße 43 bis 45. Gezeigt wird der Film Keiner schiebt uns weg über den Kampf der sogenannten Heinze-Frauen für gleichen Lohn.
1: Und die Meuterei in Leipzig lädt am Mittwoch, dem 3. Juni, also in 2 Tagen, von 18 bis 21 Uhr zum Vortrag Was tun bei Hausdurchsuchungen ein. Thematisiert werden Vorbereitung, Ablauf und Folgen von Polizeidurchsuchungen.
0: Und in Döbeln gibt es auch Sachen.
1: Oh, wollen wir ein bisschen Musik spielen zwischendurch?
0: Echt? War dir das jetzt schon zu viel?
1: Oh, ich finde das immer, nee, ach, wir können auch. Aber manchmal brauche ich eine kleine Pause, weißt du?
0: Ey du, dann lass uns doch ein kleines Picknick am Wegesrand machen.
1: Ja, ich hätte hier schon eine Platte aufliegen, die bringt Musik aus Bristol zusammen.
0: Diese Grandma's House waren ja auch schon aus Bristol.
1: Ja, das kann gut sein.
0: Ey, wir bleiben auf der Insel. Also.
1: Genau, es ist und zwar bringt es Massive Attack mit Portishead zusammen. Remix quasi von Portishead von einem Song von Massive Attack. Also das ist jetzt irgendwie unverständlich, wer jetzt was gemacht hat, aber irgendwie haben die auf jeden Fall kollaboriert und der Song ist eigentlich von Massive Attack, Karma Coma.

0: Karma Coma in der Portishead Experience Version. Hier das Morgenmagazin kurz mal die Handbremse angezogen und an die Seite rangefahren. Und jetzt geht's hier weiter mit Veranstaltungshinweisen. Vielleicht sind Sie ja in Döbeln unterwegs. Und da können Sie nämlich heute, am Donnerstag, entschuldigen Sie, dem 4. Juni von 19 bis 21 Uhr über die Auswirkungen rechter Gegenmobilisierungen auf Pride-Teilnehmende diskutieren. Die Veranstaltung Sichtbarkeit und Sicherheit findet im Treibhaus e.V. in der Bahnhofstraße 56 statt.
1: In Berlin ist auch was los. Im K19-Café in Berlin, in der Kreuziger Straße in Berlin-Friedrichshain, treffen sich heute ab 20 Uhr der Club of Engineers and Friends. Im Mittelpunkt stehen praktische Innovationen und Ideen für eine gerechtere Zukunft.
0: Ein Gesprächsangebot zu den Folgen von Repression bietet die Gruppe Out of Action morgen von 19 bis 21 Uhr im Heilehaus in Berlin-Kreuzberg, Waldemarstraße 36 an. Eingeladen sind AktivistInnen, die Unterstützung und Austausch suchen.
1: Und in Dresden können Sie in das Kulturforum Riesa e.V. gehen. Da veranstaltet heute von 18 bis 19.30 Uhr wird es eine Podiumsdiskussion zu queerer Elternschaft in Deutschland und Europa geben. Der Eintritt zur Veranstaltung in der Wachsbleichstraße 4a ist frei.
0: Und eine Lesung mit Lisa Pöttinger gibt es am Mittwoch, dem 3. Juni in Dresden ebenfalls zu erleben, ab 19 Uhr im Hall of Fame in der Königsbrücker Straße 39 in Dresden. Vorgestellt wird ihr Buch Klimakollaps und soziale Kämpfe.
1: Und in Potsdam findet die queere Kneipennacht Molly statt. Die beginnt morgen um 19 Uhr in der Olga in der Charlottenstraße 28 in Potsdam. Der Abend richtet sich besonders an die Flinter-Sternchen-Community und sammelt Spenden für eine Beratungsstelle für Sexarbeitende.
0: Und damit haben wir hier einen kleinen Rundumblick Ihnen erlaubt. Und Max, du hattest hier auch noch eine ganz tolle Veranstaltung schon mal im Programm den Menschen nahegelegt, ist leider in Manchester, ein bisschen weiter weg, ist eine Diskussion anlässlich des Releases einer Schallplatte tatsächlich, wie man es denken könnte, Gelassenheit nennt die sich, und die Diskussion findet statt mit Professor Ian D. Thompson, und er diskutiert über Heidegger und Technology's Danger and Promise in the Age of AI. Das findet statt am 8. Juni, das ist am Sonntag, glaube ich, ne?
1: Mhm.
0: In Manchester.
1: Nächsten Montag, kommender Montag.
0: Na genau, in einer Woche haben sie noch ein bisschen Zeit. im Annihilation Eve P3, formerly O-Peaced Destroyed. Wie auch immer, vielleicht, wenn Sie jetzt in Manchester sind, finden Sie das sicherlich auch nochmal raus. Und was ich aber tatsächlich, als ich heute Morgen die Nachrichten durchforstet habe, gesehen habe, dass es einen Weltrekord gab, der aufgestellt wurde. Das größte Familientreffen quasi von Menschen, die den gleichen Namen tragen, hat stattgefunden zuletzt. Die O'Sullivans haben sich zusammengefunden. Es waren mehrere Tausende und die können jetzt sagen, dass sie quasi die größte Familie haben.
1: Ja.
0: Wo wir gerade hier im britischen Raum unterwegs waren. Wir sind total abgedriftet. Das tut mir leid, das liegt jetzt in meiner Verantwortung. Und bevor wir uns jetzt hier gleich weiter noch mit politischen Themen beschäftigen, wollen wir auch ein bisschen Musik hören.
1: Why not? Du hast mich jetzt aber ganz schön schwindelig gemacht mit deinen Exkursen. Ich weiß, also, spielen wir doch Molina. Golden Brown Sugar.

0: Golden Brown Sugar von Molina aus Kopenhagen. Wirklich ein toller Song. Die ist so alt wie ich. Ich denke dann immer so, scheiße, Mann, es gibt Leute, die haben es einfach so krass viel mehr gerockt im Leben.
1: Aber wir moderieren hier gerade das Morgenmagazin. Ist doch auch eine schöne Sache, oder?
0: Ist eine wichtige Aufgabe.
1: So tolle Musik auch unter die Menschen bringen. Das ist auch wichtig. MultiplikatorInnen.
0: Stimmt.
1: Und Nachrichten und Meldungen haben wir auch für Sie. Und zwar wollen wir jetzt blicken auf eine Person, an der man nicht vorbeikommt, wenn man sich in Deutschland mit der neuen Rechten beschäftigt. Und die Rede ist von Götz Kubitschek. Er ist Mitbegründer des sogenannten Instituts für Staatspolitik, kurz auch IFS genannt. Ist kein offizielles Institut irgendeiner Universität, sondern deswegen auch nur so genannt. Und er betreibt auch den Antaios Verlag. Kubitschek und das IFS haben sich in Schnellroda niedergelassen, einem kleinen Dorf in der Nähe von Halle, und wollten dort ungestört ihr rechtes Weltbild verbreiten. Anfang des Jahres veröffentlichte die Gruppe IFS Dichtmachen ihr Buch, in dem sie über das IFS aufklären und Formen des Gegenprotestes beschreiben. Radio Korax sprach mit Lukas und Paul vom Kollektiv IFS Dichtmachen. Als erstes erklären sie, was genau das IFS ist und warum man es dicht machen muss.
2: IFS, das steht für Institut für Staatspolitik. Das ist ein faschistischer, selbsternannter Think Tank, also Denkfabrik, der versucht, rassistische, antisemitische, völkische, queerfeindliche, sexistische und so weiter Positionen in den Mainstream reinzutragen, durch vor allen Dingen Beeinflussen der Kultur und der versucht, eine Art politisches Vorfeld zu bilden. Sie haben immer sehr hohe Ansprüche formuliert, aber eigentlich ist eine Vorfeldorganisation der AfD, ist also auch abhängig von der Staatsknete, die die AfD als faschistische Partei bekommt und auch eben eigentlich davon vom Wahlerfolg der AfD abhängig. Aber es ist quasi eine Art Organisation, die versucht, diesen Erfolg der faschistischen AfD zu verbreitern. Und die IFS sitzt in Schnellroda im Saalekreis, eben 30, 40 Minuten von Halle entfernt. Und genau deswegen haben wir hier auch einen regionalen Fokus und genau wollen es da vor Ort tatsächlich angreifen und dicht machen, also politisch angreifen durch Demonstrationen, kritisieren und dann letztlich dicht machen.
3: 2024 hat sich das IFS selber aufgelöst. Welchen Grund hat das und warum arbeitet ihr trotzdem weiterhin gegen das IFS?
4: Das IFS hat sich aufgelöst, weil sie wahrscheinlich Angst davor hatten, dass ähnlich wie bei dem Verbotsverfahren oder dem versuchten Verbotsverfahren gegen das Kampakt-Magazin, den Verbotsverfahren entgegenzutreten vorher schon. Und deswegen vorsichtshalber davor schon zum Schließen, bevor überhaupt die Politik darüber nachdenkt, auch das IFS zu schließen.
2: Ja, vielleicht noch als Ergänzung. Es ist tatsächlich so, dass es zum Jahr 2024 eben eine erhöhte Aufmerksamkeit dafür gab. Und auch die Jahre davor durch Protest und kritische Berichterstattung war es dann so, dass die Gemeinnützigkeit zum Beispiel schon 2019 verloren wurde, das IFS als Verein, und es quasi schon höheren Druck gab. Und das ist ja durchaus auch was Positives, was passiert ist. Letztlich ist daraus nicht genug gefolgt, weil jetzt hat man halt zwei Unternehmen, die das einfach weiter betreiben. Und auch da kann man natürlich behördlicherseits gegen vorgehen, weil es ändert sich ja nicht. Und die verbreiten ja nicht nur Menschenfeindlichkeit, sondern eben planen auch einen völkischen Umsturz, würden wir sagen. Und vielleicht da nochmal wichtig, weil du gesagt hast, aufgelöst wurde, das ist richtig, der Verein wurde aufgelöst, aber tendenziell, wir reden auch zum Beispiel immer noch von IFS und sagen immer noch, dass wir IFS dicht machen sind, weil diese Struktur selbst halt weiter besteht. Also dieselben Strukturen existieren noch und dieselbe völkische Vorfeldarbeit wird da auch noch gemacht.
3: Zum IFS kommen nicht diese klassischen Kloppy-Skinhead-Nazis, sondern eine selbsterkorene Elite in schicker Kleidung. Welchen Einfluss hat dieses ja auch Selbstbild, diese Wahrnehmung, sich selber als erkorene Elite zu bezeichnen, für die Außenwahrnehmung in der Gesellschaft?
2: Genau, ich glaube, das war schon immer ein Problem, dass vielen Medien und auch Leuten so im Feuilleton, also so im Kultur- und Kunstbereich, immer ein bisschen schwer gefallen ist, Leute, die habituell wie sie sind, zu verurteilen. Also es gibt 2016, 2017 gab es ganz viele Home-Stories von Götz Kubitschek, wo er so als Verleger und Buchmensch wahrgenommen wurde. Und das wurde so kontrastiert mit dem eben diesem Nazi, der so prügelt, und der ist nämlich kein Buchmensch. Aber das ist natürlich Quatsch, weil sozusagen auch wenn wir jetzt in den deutschen Faschismus, den Nationalsozialismus schauen, das sind natürlich alles mögliche Leute, die auch Bücher geschrieben haben. Reinhard Heydrich, so aus einer Komponistenfamilie, Hitler hat ja auch ein Buch geschrieben, so, das kann offensichtlich jeder Fascho machen in dem Sinne. Und deswegen ist diese Gegenüberstellung natürlich grundsätzlich nicht richtig. Gleichzeitig ist es so, dass die sogenannte Neue Rechte und eben das IFS diesen Ruf lange bedient hat, um da besser reinzukommen in bürgerliche Kreise. Und man muss aber auch sagen, es ist nicht nur eine strategische Absicht, sondern es ist auch so, dass sie, und das hat zum Beispiel in unserem Buch Lukas Sintenfelder beschrieben, dass sie auch sich als Avantgarde sehen. Also sie sagen eigentlich auch dem Nazi, der da irgendwie klischeehafterweise auf dem Dorf sitzt und sich prügelt und vielleicht wenig formale Hintergrundwissen hat oder sogenannte Bildung hat in diesem ganz faschistischen Bereich, dann sagen die auch, dass er folgen muss und die Führung übernehmen und sich tatsächlich als die obersten paar Prozent sehen, die dann irgendwie zufällig im völkischen Staat dann eben auch das

0: Dieses Jahr sind ja die Landtagswahlen in Sachsen-Anhalt unter anderem. Und die Wahrscheinlichkeit, dass die AfD die absolute Mehrheit bekommt, ist nicht gering. Wie ist die Verbindung vom IFS zur AfD und welchen Einfluss hätte das IFS dann auf die mögliche Landesregierung?
1: Dadurch, dass schon also etliche AfD-Politiker aus Sachsen-Anhalt, aber auch aus anderen Bundesländern regelmäßig bei Veranstaltungen vom IFS auftauchen, da die Verbindung sehr eng, also zum Beispiel der Till Schneider, der möglicherweise sogar Wissenschaftsminister wird, ist dann ständiger Gast, genauso wie Ulrich Siegmund wurde oft, war auch schon mal vor Ort. Und vor allem aus Bundesebene Leute wie Höcke und Maximilian Krah. Daher wird wahrscheinlich die Zusammenarbeit da wahrscheinlich noch leider wahrscheinlich enger werden.
2: Ja, man muss ja auch sagen, dieses Ganze zwischen Vorfeld und AfD passt ja wirklich maximal noch, also nicht mal ein Blatt Papier, das ist quasi dasselbe. Schnellroder würde auch ohne AfD-Geld gar nicht in der Form funktionieren. Erik Lehnert, der war Direktor des IFS, also bis zur Auflösung, jetzt führt er einen der Folgeunternehmen fort. Er ist Grundsatzreferent für die Landtagsfraktion der AfD in Brandenburg. Und Grundsatzreferent heißt eben auch, wir stellen mal jemanden ein, der quasi keine besondere Aufgaben hat, sondern so unsere Grundsätze, das wäre im Fall der AfD eben Faschismus, Menschenfeindlichkeit, antidemokratisches Denken, vertritt und er vertritt es dann eben beim IFS bzw. Nachfolgestrukturen. Er bestreitet seinen Lebensunterhalt ja überhaupt nicht über irgendwelche Akademien, die ausgerichtet werden, sondern kriegt das einfach schön vom Steuerzahler in Brandenburg, um da die Demokratie mit abzuschaffen. Aber das funktioniert eben gar nicht ohne die AfD eigentlich. Und das sehen wir in einigen Punkten. Benedikt Kaiser zum Beispiel, er hat seine Karriere ja begonnen bei den, ich glaube, verbotenen Nationalsozialisten Chemnitz und sonst auch nicht sich sonderlich davon abgewandt. Der ist sozusagen Dauerautor und Dauergast bei IFS-Veranstaltungen und der arbeitet auch für den AfD-Bundestagsabgeordneten, um da halt seinen Lebensunterhalt zu bestreiten. Und das zieht sich absolut durch. Das ist eine Vorfeldorganisation der AfD und jetzt beim Sommerfest des Verlags Antaios in Schnellroda, wogegen wir auch demonstrieren, wird zum Beispiel Maximilian Merkel erwartet, der ist IB-Chef in Deutschland und war überraschenderweise auch die ganze Zeit Mitglied der AfD. Und die haben ja immer noch ihren albernen Pseudo-Unvereinbarkeitsbeschluss, der natürlich lächerlich ist, den sie aber immer noch hochhalten quasi. Und jetzt war dann Merkel, ist dann zwischendurch mal ausgetreten und dann wird dann irgendwie berichtet. Und Sicherheitsbehörden und Medien tun dann so, als würde das irgendeine Rolle spielen, aber das tut es natürlich nicht. Als AfD und dieser Kram eins zu eins dasselbe, außer vielleicht, dass die in Schnellroda ab und zu mal auf AfDler, die sich vielleicht zu boomerig oder zu ungebildet halten, mal herabblicken, aber sonst ist das eins zu eins dasselbe.
0: Es ging jetzt schon immer wieder auch ein bisschen um Schnellroda. Das ist ein Dorf in der Nähe von Halle mit ein bisschen mehr als 200 EinwohnerInnen. Wie ist das Dorf dem IFS gegenüber eingestellt?
2: Das ist eine gute Frage. Wir haben nicht so richtig die Möglichkeit, jetzt sozusagen tatsächlich jetzt eine Meinungsumfrage da durchzuführen. Wir hatten tatsächlich auch nicht nur Gegenproteste, wo immer mal wieder einzelne DorfbewohnerInnen da waren, sondern auch zum Beispiel schon mal ein Demokratiefest 2024 und so ein Antifa-Festival 2018, wo sich auch auf jeden Fall Leute von vor Ort beteiligt haben und dann eben auch das IFS kritisch gesehen haben. Dann gibt es auch welche, die das IFS gut finden. Und dann gibt es einen Großteil von Leuten, die sich tendenziell da herausziehen. Also sagen, okay, wir sehen sozusagen uns nicht als zuständig an. Oder wenn sozusagen die Gegenprotestierenden von links kommen und die ganzen Akademieteilnehmer eben von rechts, dann will ich mich da raushalten, dann mache ich die Gardinen zu, Vorhänge und so weiter zu und möchte sozusagen, ob man jetzt beides für Extremisten hält oder was auch immer, oder jedenfalls für Dorffremde, beides nichts mit zu tun haben. Das heißt, es gibt da eben auch einen Drang zu einer Neutralität, die natürlich, muss man auch fairerweise sagen, keine echte Neutralität ist, weil sozusagen man ja diese ganze rechte Scheiße vor der Haustür hat. Genau, aber deswegen ist es ganz schwer zu sagen, das Dorf ist so und so. Zum Beispiel gab es auch am Wasserturm direkt gegenüber des Gebäudes, wo die Akademie feststeht, das ist ein Dorfgasthof zum Stäbchen, gab es dann auch ein Transparent, da stand drauf, Schnellroda ist bunt, was da ganz lange hing, was natürlich ein ganz klares Zeichen auch gegen rechte Landnahme und gegen diese IFS-Zeug ist, weil die offensichtlich zwar ab und zu mal sagen, sie seien so bunt, weil sie so viele unterschiedliche Facetten von Faschismus hätten, aber im Wesentlichen natürlich genau das Gegenteil von bunt und vielfältig sind und deswegen haben wir da auch ein klares Zeichen dagegen. Deswegen ist es ihm schwer zu sagen, das Dorf sieht es so, das Dorf sieht es so. Ich denke, es fehlt natürlich irgendwie eine starke antifaschistische Gegenmobilisierung von vor Ort. Das ist aber natürlich bei ganz vielen Dörfern so, muss man sagen, weil es einfach auch wenig politische Strukturen gibt. Es gibt einzelne Vereinsstrukturen und so weiter, aber jetzt Strukturen, wo wirklich sich mit Politik auseinandergesetzt wird, gibt es ja bei ganz vielen Dörfern einfach aus strukturellen Gründen nicht.
0: Wie erlebt ihr die Stimmung, wenn ihr zum Gegenprotest zum Beispiel vor Ort seid, dann gegenüber

0: Ruhig.
1: Relativ, also wie gesagt, neutral im Sinne von, es ist manchmal ist niemand zu sehen. Es gibt aber auch durchaus Anfeindungen von einzelnen Akteuren, die muss man aber auch, glaube ich, als einzelnen Akteurinnen ansehen, die quasi zum Beispiel, irgendwann hatten wir mal schon mal, dass irgendwer, das wissen wir natürlich nicht genau wer, irgendwie faule Eier extra da verstreut hat und sowas halt. Und es gibt auch ein paar Leute, die pöbeln, aber ich glaube, im Wesentlichen ist es tatsächlich sehr leer. Und die Leute wollen sich tatsächlich eher nicht damit irgendwie involviert sehen, was natürlich schade ist, weil wir würden uns natürlich wünschen, dass und glauben auch, dass, um das IFS langfristig dicht zu machen, man eine breite Front aus verschiedenen demokratischen, antifaschistischen Leuten braucht, die einfach deutlich machen, wir wollen Kubizek nicht in der Nachbarschaft. Aber, und das vielleicht noch kurz als Ergänzung, weil ich es vorhin vergessen habe, ist es natürlich auch so, dass es immer schwierig ist, dagegen zu halten, weil zum Beispiel 2016, 2017, als wir Proteste gemacht haben und dann Leute aus der Nachbarschaft gesehen wurden beim Protest, gab es auch extrem denunziatorische Briefkastenzettel, die mutmaßlich von Kubizek und Co. verteilt wurden, wo dann auch Druck gemacht wird auf einzelne Anwohner. Das kann man sich ja, das gibt es ja in Wien-Rode, gab es ja auch ganz viel dazu bei den völkischen Siedlern. Aber auch generell, wenn du halt so eine völkische Familie und Verlagsgebäude in deiner Nachbarschaft hast, dann ist es natürlich so, dass es einfach auch objektiv gefährlich ist, dagegen aufzusprechen. Aber genau, vielleicht ganz kurz, vor Ort ist es so, dass eher man wenig sieht und unsere Auseinandersetzung eher mit den AkademieteilnehmerInnen der extrem Rechten sind, die tatsächlich immer wieder zum Pöbeln kommen und immer wieder versuchen, Leute zu bedrohen, Journalismus zu verhindern und so weiter.
0: Ihr habt euch das Ziel gesetzt, das IFS dicht zu machen. Auf welchen Ebenen arbeitet ihr da?
2: Wir demonstrieren ja, aber wir machen nebenbei auch Recherche zu veröffentlichen von dem Antarios Verlag, von den anderen Firmen und anderen Verlagen. Dann machen wir Klärungsseminare oder Vorträge, um Leute aufzuklären, was da überhaupt passiert, und mobilisieren in den Vorträgen auch für die Demonstrationen in Schnellroda.
1: Genau, ich würde sagen, mit so Recherche, Aufklärung und Protest ist es gut umschrieben. Was noch eben in dem Sinne fehlt, wäre den Aufbau von breiten Bündnissen vor Ort. Das ist aber auch was, was immer wieder im Hinterkopf ist, zum Beispiel bei sowas wie dem Demokratiefest oder so.
0: Ihr beschäftigt euch ja schon länger jetzt mit dem IFS und habt jetzt eure Erkenntnisse in einem Buch zusammengefasst. Wie ist es zu dem Entschluss gekommen, jetzt ein Buch zu veröffentlichen, und wie war der Entstehungsprozess?
1: Genau, der Entstehungsprozess war, dass wir 2022 auch vor diesem Hintergrund, dass wir das IFS halt noch nicht dicht gemacht hatten, da dann eben tatsächlich auf einer fachlichen und politischen Ebene darüber diskutieren wollten, auch mit Rechercheergebnissen, aber auch so nach dem Motto, wie geht's weiter, wie macht man überhaupt eine Immobilie der extrem Rechten dicht und so weiter. Und da hatten wir quasi zu einer Tagung eingeladen, 2022 in Merseburg, das war auch sehr schön, und da waren verschiedene Expertinnen da, und manche davon hatten wir dann gewonnen zu so einem Tagungsband, wie es da so klassisch bei so wissenschaftlichen Konferenzen stattfindet, auch wenn es eben eine politische Konferenz war. Eben da haben wir die dazu gewonnen, da genau sich zu beteiligen, entweder ihre Vorträge zu verschriftlichen, wie Lukas Dintenfelder das gemacht hat, zur Bildungsbegriff der extremen Rechten, wie ich ja schon mal erwähnt habe, oder zum Beispiel auch Leute, die quasi nur sich mit dem Thema auskennen und damit beitragen wollten, zum Beispiel einen Beitrag von Nadine Langer zum Thema Ökologie und Faschismus, genau, und dann Workshop-Verschriftlichungen und Berichte von der Podiumsdiskussion findet man da auch drin. Und dann haben wir in einer sehr tollen Zusammenarbeit mit dem Unrast-Verlag, der auch sehr verständnisvoll war mit der Zusammenarbeit mit einer politischen Gruppe, sage ich mal, da haben wir das dann sozusagen zu Papier bringen können. Und dann, ich sag mal so, nur 4 Jahre später, auch schon veröffentlicht, glauben aber, dass es einen sehr guten Überblick über das Thema bietet und dass es vielleicht auch interessant ist zu lesen, wenn man selbst bei sich zu Hause eine rechte Immobilie vor Ort hat, die eben vielleicht nicht gemacht werden will, weil zum Beispiel gibt es auch einen Beitrag von Stefanie Heide über den Protest, die sich ja sehr gut damit auskennt, und von Henriette Quade über Möglichkeiten der Politik dazu unterstützen, rechte Immobilien dicht zu machen. Und sie hatte ja auch sehr lange Erfahrung mit der Situation in Sachsen-Anhalt, mit ganz vielen rechten Immobilien. Wir haben ja hier über 30 Stück leider, und das ist damit auch reingeflossen. Genau, und das war so ein bisschen der Entstehungspunkt. Und jetzt haben wir gerade die Situation, dass wir gerne Vorträge darüber halten und Lesungen machen und Leuten ein bisschen das Thema einführen. Natürlich auch mit dem Ziel, dass dann viel mehr Leute noch nach Schnellroda kommen und auch vielleicht Ideen zusammenkommen, wie man den Drei-Seiten-Hof in Götz-Kubitschek und den Verlag Antaios und das IFS dann endlich auch zerschlägt und dicht macht.
0: Du hast gerade schon Vorträge angesprochen. Ich bin auch auf das Buch aufmerksam geworden durch den Vortrag im April hier in Halle im Reil. Habt ihr schon andere Vorträge jetzt geplant und könnt da vielleicht eine kurze Übersicht geben, wo man euch treffen kann in den nächsten Wochen?
1: Ja, genau. Also wir hatten in Halle hatten wir schon zwei gemacht. Zuletzt waren wir bei der Buchhandlung Jacobi und Müller. Das war auch sehr cool. Genau, aber es geht ja um die zukünftigen. Da sind wir auf jeden Fall am 19. Juni, würde ich sagen, bei der Eastside Antifa in Berlin. Das ist, da ist die Ankündigung auch schon draußen und über Instagram, also EFS nicht machen, zu finden sein und eben Eastside Antifa. Und dann haben wir auch noch weitere Sachen geplant. Ich glaube sogar Richtung Österreich und tiefsten Westen, kann ich schon mal sagen. Aber ich glaube, das ist noch nicht ganz spruchreif mit Datum. Aber sozusagen Südwestdeutschland und Österreich werden zum Beispiel noch zwei Stationen, wo wir schon Einladungen in Aussicht haben. Und genau, sind auch grundsätzlich bereit und freuen uns über andere Einladungen, weil es geht ja um die neue Rechte und auch, weil du hast ja von die Landtagswahl angesprochen, um eine Einschätzung, wie man die AfD auch bekämpft und was sozusagen auch die Gefährlichkeit angeht. Gerade auch in Zeiten von Normalisierung des Faschismus ist ja auch interessant, denken wir. Genau, da freuen wir uns auf jeden Fall, da noch weiter ins Gespräch zu kommen.
0: Wie kann man ja außerhalb vom Man kauft sich das Buch sich noch über das IFS und ja vielleicht auch das IFS dicht machen als Gruppe informieren?
1: Genau, wir haben auf jeden Fall eine Instagram-Seite, da kommen auch regelmäßige Recherchen. Es gibt auch noch ein Bündnis gegen rechte Netze, die auch zum Beispiel jetzt für die Demo am 11. Juli aufrufen und auch Inhalte aufbereiten. Und dann gibt es natürlich auch, zum Beispiel gab es 2020 von der Rechte Rand auch eine Zusammenstellung über die Geschichte des IFS und warum es zu bekämpfen ist. Das ist zum Beispiel auch, also wenn man sozusagen sehr tief da einsteigen will, dann hat man da auch Artikel von 20 Jahren Beschäftigung mit diesen faschistischen Strukturen. Da gibt es auf jeden Fall auch einiges bei so klassischen antifaschistischen Zeitungen. Und ich hatte ja schon vorhin angesprochen, Autorinnen wie Lukas Tintenfelder, Henriette Quade, Stefanie Heide, die bei uns im Buch veröffentlicht haben, veröffentlichen ja auch woanders teilweise oder haben andere Kanäle. Da gibt es, glaube ich, auch immer neue Erkenntnisse. Genau, und am wichtigsten ist ja gar nicht, das Buch zu kaufen oder bei Instagram zu gucken, sondern zum Protest mitzukommen. Weil ich glaube, also tatsächlich glaube ich, dass man da vor Ort auch nochmal einen anderen Eindruck erhält von der Situation, plus gibt dann auch immer Redebeiträge, die versuchen, das eben einzuordnen.
0: Schnellroder ist ja nicht so im Zug oder so erreichbar. Wie ja, macht ihr immer eure Anreise und wie kann man sich vielleicht auch selber in Gruppen zusammenschließen und am besten nach Schnellroder kommen?
2: Wir haben jetzt bei dem nächsten Protest am 11. Juli in Schnellroder gegen das Sommerfest. Haben wir wieder eine Busanreise geplant. Einmal aus Halle, aber wir haben auch eine Busanreise aus Leipzig. Vorher werden wir wahrscheinlich bei Movie-Vorträgen und so mal Tickets verkaufen und über unsere Instagram-Seite auch nochmal dafür werben.
1: Genau, ansonsten ist es natürlich möglich, auch Fahrgemeinschaften zu bilden oder sowas. Parkplätze gibt es auf jeden Fall und genau, das wäre noch die Möglichkeit. Genau, wir würden auch natürlich mit ÖPNV anreisen, das ist aber natürlich sehr schwierig. Gerade am Wochenende, eben, du hast ja angesprochen, dass es ein kleines Dorf ist. Genau, deswegen ist, glaube ich, eine gemeinsame Anreise auf jeden Fall gut und da wird auch alles rechtzeitig veröffentlicht.
3: Das sagen Lukas und Paul vom Kollektiv IFS Dichtmachen. Mit ihnen sprach die tagesaktuelle Redaktion von Radio Korax über ihr neues Buch zum IFS und Strategien des Gegenprotests.
4: Und auch am Ende nochmal gehört, und ich würde es jetzt nochmal kurz wiederholen, am 11. Juli ab 14 Uhr ruft das IFS Dichtmachen, die Initiative, zum Protest in Schnellroda gegen das Sommerfest des Verlags Antaios dort auf. Und es gibt Anreisemöglichkeiten, über die ihr dann sicherlich zeitnah euch nochmal informieren könnt. Es lohnt sich auf jeden Fall dahin zu fahren, das ist eine wichtige Sache. Auch wenn ja das IFS formell quasi eingestellt wurde, bestehen ja die Strukturen weiterhin und der Verlag veröffentlicht weiter.
3: Bücher. Um 8.54 Uhr hören Sie das Morgenmagazin der Freien Radios. Und hier kommt gleich der Vogel der Woche ins Studio geflogen. Vorher noch ganz hinreißend schöne Musik von Nana Yamato, eine sehr junge sogenannte Bedroom-Producerin aus Tokio, die die Corona-Pandemie und quasi auch die Isolation, die der Gesellschaft dieser Welt sozusagen dann leider zuteil wurde, genutzt hat, um kreativ sich auszuleben. Es gibt ein wirklich tolles Album, es heißt Before Sunrise und daraus hören wir jetzt hier die Single If.

0: etwas kitschige, synthetischer Bläsersatz hier zum Schluss gehört. If von Nana Yamoto und ich bin wirklich total begeistert.
1: Ich finde es auch richtig schön.
0: Ja.
1: Das ist so ein schöner zwischenkratzig und reibender Sound irgendwie und dann so eine ganz
0: helles Organ.
1: Helle Stimme, sehr schön.
0: Ja, wirklich toll. Und ich dachte ja eigentlich immer, dass das am allerniedlichsten ist, wenn französische MuttersprachlerInnen Englisch sprechen. Aber jetzt hat doch Nana Yamoto mit ihrer japanischen Englischversion auf jeden Fall einen nachgelegt. Fand ich auch, ist auch sehr charmant.
1: Ja.
0: Ja, wir haben jetzt heute, fliegt ein Greifvogel uns oder ein Raubvogel. Was ist eigentlich der Unterschied zwischen Greif- und Raubvögeln? Oh mein Gott, Alter, das ist ja richtig kollegial von mir.
1: Jetzt richtig reingeworfen. Du weißt doch, ich bin...
0: Orni.
1: Nee, ja, das... was ich sagen kann, wir haben heute den Rotfußfalken hier, der über uns kreist. Im Morgenmagazin.
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3: Ja, willkommen bei der ornithologischen Aktion und einem heißen Sommer. Wir hatten beim letzten Mal ja so ein bisschen Farben beim Wickel, nämlich das Blau zurückzuerobern. Um Farben geht's mir heute auch. Populär, selbst in ländlichen Gebieten, Rot und Schwarz. Das bietet unser Vogel der Woche, gerade aufgetaucht hier bei Halle am Salzigen See. Der Rotfußfalke, etwas kleiner als der bekannte Turmfalke, auch wesentlich schnittiger und eleganter im Flug, taumelt er manchmal fast so ein bisschen wie so eine Trauerseeschwalbe über dem Boden, wenn er Ausschau hält nach dem, was ihm und ihr natürlich schmeckt, nämlich Großinsekten. Jetzt sind Großinsekten selten geworden, dadurch ist auch der Rotfußfalke da, wo er eigentlich vorkommt, auf dem Rückzug begriffen. Das betrifft nämlich so offene, steppenähnliche Landschaften mit ein paar Gehölzen drin. Bei uns wäre das etwas, was man so als Heide bezeichnen würde. In Mooren kommt er auch manchmal vor, aber eben in der Regel als Gast, denn hier ist so die westlichste Verbreitungsgrenze des Rotfußfalken. Das heißt, in Ungarn und Rumänien, Bulgarien kann man ihn finden und dann Richtung Osten geht das bis zum Baikal. Ich wollte schon sagen, bis zum Amurfalken. Da wird er dann ergänzt quasi durch eine andere Art. Aber auch in etwas nördlicheren Osteuropa kommt er vor, da wo es diese offenen Landschaften gibt. Natürlich nicht in der Taiga. Und das heißt, man kann ihn hierzulande gern mal im Frühjahr auf dem Nachhausezug begegnen, denn die Rotfußfalken ziehen so lustig in so einer Schleife. Das heißt, im Herbst, so September, Anfang Oktober, geht's nach Ostafrika und im Frühling geht's eher so auf westlicher Tour, breit übers Mittelmeer und über Europa dann zurück, zumindest was die nördlichen Populationen angeht. Das Schöne an diesem Vogel ist, dass er so zweigestaltig daherkommt. Ne? Geschlechtsdimorphismus nennt man das, wenn die beiden Geschlechter, sofern es nur zwei gibt, eben sehr unterschiedlich aussehen. Evolutionär wahrscheinlich entstanden darüber, dass der Partner, der sich hauptsächlich um die Brutpflege kümmert, möglichst unscheinbar und unsichtbar ist, damit die Aufmerksamkeit von Fressfeinden nicht auf die Jungen fällt. Und der Partner, der eher um das andere Geschlecht wirbt, in der Regel als starkes, überlebensfähiges Individuum daherkommen solle. Und deshalb sich als kräftig farbiges Wesen dann eben ein Ausdruck für Durchsetzungskraft ist und für den Überlebens, ne, und so, Sie wissen schon. Aber die Natur hat ja da keinen Plan. Das heißt, es hat sich ganz unterschiedlich entwickelt und gibt tausend Formen, in denen sowas auftaucht. Manchmal sind die Weibchen die bunteren und größeren, hat man ja schon mal beim Wickel. Manchmal sehen sie beide gleich aus, die Geschlechter, wenn die sich zum Beispiel gemeinsam um Brut kümmern oder auch lange zusammenbleiben oder sich das einfach leisten können, wie größere Tiere, die Kraniche, ne, zum Beispiel oder so. Die können sich ja auch ein bisschen verteidigen und dann können die halt auch beide schick aussehen. Beim Rotfußfalken nun ist es so, dass die beide sehr unterschiedlich hübsch sind. Also Männchen, so ein schiefergrau bis fast schwarz am Kopf, so einen kleinen roten Ring ums Auge und der ganze Körper so schiefergrau. Aber da, wo die Füße anfangen, die sogenannten Hosen, die sind so schön knallig, kastanienrot. Das Weibchen wiederum, oberseits so bräunlich gebändert, hat eine fast gelblich wirkende Brust und auch so unterhalb des Gesichts quasi, was schwarz ist. Und dann so eine tropfenförmige Strichelung auf dem Bauch, auch sehr schick. Also die machen echt beide was her. Vor allen Dingen, wenn sie dann so gemeinsam jagen. Das sind nämlich sehr soziale Tiere, sehr soziale Falken. Die können also außerhalb der Brutzeit, wenn die jetzt nicht gerade da mit ihren Eiern, Jungen und so beschäftigt sind, dann können das mal so Wandergruppen werden von bis zu 400, 500, 600 Falken. Und das sieht dann sehr lustig aus, wenn die gemeinsam jagen. Und sehr hübsch natürlich auch, weil das ja so schnittig ist und so flink und fix, so fast wie unsere Mauersegler. Und das bis in den Abend hinein, daher haben sie den lateinischen Namen Vespertinus. Also das sind so der abendliche Falke, ne? Die also bis es dunkel wird tatsächlich draußen jagen nach Insekten, die sie im Flug erbeuten. Sind aber auch manchmal, sitzen sie einfach rum und gucken, ob ihnen da unten eine kleine Maus vor die Nase krabbelt. Denn Mäuse und Lurche, das ist das, was sie ihren Jungen verfüttern. Die brüten sogar auch in so kleinen Kolonien, da wo es sich anbietet, nämlich in alten Krähennestern, zum Beispiel so Saatkrähennestern. Mixen sich manchmal auch unter die, das ist dann auch sehr lustig, hat man so eine Saatkrähenkolonie und dann sind da so ein paar Rotfußfalken mit dabei. Allerdings nicht in Deutschland. Wenn die hier mal ausnahmsweise brüten, dann ist es ein Pärchen. Aber auch die suchen sich ein Krähennest. Ja, darauf hoffe ich jetzt ein bisschen und guck da nochmal hin zum Salzigen See, wenn denn Zeit ist, der sich da vielleicht ansiedeln mag. Das ist ja gerade so ein Magnet offenbar für verrückte Vogelarten, aber da komme ich nochmal drauf. Schöne Woche.
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0: Und wir melden uns hier zurück aus dem Studio 3 im Unterberg 11 für ausgedehnte Sendegebiet des Morgenmagazins der Freien Radios. Und wir haben Informationen zugetragen bekommen von unserer Kollegin Fiene. Die weiß nämlich ganz genau, dass Greifvogel eher der Fachbegriff ist und der Raubvogel, das ist eher sowas Volkstümliches. Das wird am Kneipentisch so verhandelt, dass das Thema Greifvogel und OrnithologInnen nehmen solche Schmuddelbegriffe gar nicht erst in den Mund.
1: Danke. Ich habe es auch gerade nicht gehört im Beitrag, ne? Aber danke auch für den Hinweis, die Zurechtweisung hier, wo wir mal wieder... ist durchgegangen.
0: Es war zumindest die Rede davon, dass eben der Rotfußfalke gerne Großinsekten frisst.
1: Mhm, der gehört nämlich, ist ein kleiner Vertreter der echten Falken, wie Wikipedia mir zugeflüstert hat.
0: 9.05 Uhr. Wir sind in der letzten Stunde des Morgenmagazins angelangt. Und Birk, was hören wir als nächstes?
1: Wir hören heute noch ein Gespräch zum CSD in Wernigerode, der am Wochenende stattgefunden hat. Das Gespräch hat unser Kollege Lukas am Freitag schon geführt. Ist deswegen ein bisschen ein Vorausblick, aber nicht weniger interessant, weil der ja auch irgendwie strukturell einiges zu berichten ist, wie in Wernigerode der CSD ja immer wieder bedroht wurde in den letzten Jahren und wie da der CSD-Verband Sachsen-Anhalt versucht, auch diese Veranstaltung abzusichern, dass sie stattfinden kann.
0: Und bis dahin gibt's Waterfalls von TRC.

0: Waterfalls von TLC. TLC ist eine Abkürzung, steht für Tender Love and Care. Und falls ihr euch das schon immer mal gefragt habt, so wie ich, und wir wollen jetzt...
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0: ja. in Deutschland. und deswegen habe ich das euch gesagt, weil ich ja auch für euch da bin, quasi. Caretaker. Am Samstag fand der CSD in Wernigerode statt. Der CSD vor Ort wird dabei vom CSD Sachsen-Anhalt unterstützt, um CSDs auch in kleineren Städten in ganz Sachsen-Anhalt möglich zu machen. Wie bereits im letzten Jahr kam es im Vorfeld des CSDs zu massiven Drohungen gegen den Demonstrationszug. Das ordnet sich in eine Entwicklung ein, die in Sachsen-Anhalt nicht erst seit den letzten zwei Jahren zu spüren ist. Wir sprachen vorab mit Falco Jentsch vom CSD Sachsen-Anhalt über die Entwicklungen im Bundesland und den CSD in Wernigerode.
2: Ja, das Ganze ist im Prinzip daraus entstanden, dass es ja über 20 Jahre in Sachsen-Anhalt nur in den beiden Oberzentren in Halle und Magdeburg CSDs gab und wir halt gemerkt haben, dass immer mehr auf uns zugekommen sind und gesagt haben, hey, in meinem Ort möchte ich auch gerne ein CSD zu organisieren, aber sind viele Hürden, viele Schwierigkeiten, vor allen Dingen halt, weil auch nicht so viele Helferinnen und Helfer da sind, was können wir machen? Und damals war zuerst der CSD Schönebeck, das war sozusagen der erste Satellit, wo sich eine Gruppe gefunden hat vor Ort, gesagt hat, hey, mit Unterstützung machen wir das. Und aus dieser Idee sind halt eben noch viele weitere entstanden, die gesagt haben, hey, mit dieser gemeinsamen Unterstützung, mit zum Beispiel auch dem Austausch von Material, mit dem gemeinsamen Know-how, ob das jetzt Webspaces ist oder andere Sachen, dass man so gemeinsam auftreten kann und so natürlich sich auch Ressourcen teilen kann und somit erst die Möglichkeit hat, an vielen Stellen ein CSD durchzuführen.
3: Jetzt hast du ja schon diese beiden großen Städte, also Magdeburg und Halle, angesprochen, auf denen oftmals der Fokus liegt. Aber es ist ja eben so, dass Sachsen-Anhalt ja ein Flächenbundesland ist und es eben auch sehr viele kleinere Ortschaften und Landstriche gibt, wo ich mir vorstellen kann, das macht ja eine landesweite Vernetzung umso notwendiger, so wie du das jetzt auch geschildert hast. Der Christopher Street Day ist ja ein Anlass, um queeres Leben sichtbar zu machen und um Forderungen nach Gleichstellung auf die Straße zu tragen. Wenn wir das auch nochmal auf dieses Bundesland übertragen, was fordert denn der CSD Sachsen-Anhalt in Bezug auf schwules, lesbisches, queeres Leben in Sachsen-Anhalt?
2: Jetzt haben wir natürlich einen ganzen großen Forderungskatalog und ich sag mal, insbesondere sind uns ja auch schon Dinge gelungen umzusetzen, zum Beispiel insbesondere der Schutz zum Beispiel von CSDs und CSD-ähnlichen Veranstaltungen, denn aufgrund der massiven Übergriffe, die wir ja nicht nur auf die Community im Alltag hatten, sondern auch auf die CSDs an sich, gab es im Jahr 2023 einen Beschluss im Landtag, für den und wir sozusagen bundesweit beneidet werden, der eben genau das aussagt, dass CSDs und CSD-ähnliche Veranstaltungen eben besonders zu schützen sind. Und dadurch halt auch eine gute Zusammenarbeit mit den Behörden und der Polizei seitdem erfolgt, die uns schon viel möglich macht. Aber da gibt es natürlich auch noch viele landesweitere

0: Themen. Da kommen wir natürlich immer schnell auf das Thema bessere Finanzierung, vor allen Dingen auch in der Fläche und nicht nur in den beiden Oberzentren.
1: Jetzt hast du die Sicherheitslage ja schon so ein bisschen angesprochen oder die Bedrohungslage. Und das ist ja was, was man auch insbesondere in den letzten 2 Jahren sehen kann, dass es da so eine Mobilisierungswelle gab aus einem jüngeren rechtsextremen militanten Spektrum heraus, wo zu Gegendemonstrationen gegen CSDs aufgerufen wurde und es aber eben auch zu Angriffen auf CSDs gekommen ist. Jetzt klingt das so von dem, was du erzählst, dass das eine Erfahrung ist, die nicht erst so ihr seit den letzten 2 Jahren macht. Was kannst du da erzählen, was für Erfahrungen habt ihr da machen müssen?
0: Richtig, genau das. Es ist so ein Phänomen, was sozusagen die breite Öffentlichkeit in den letzten 2 Jahren heiß diskutiert. In Sachsen-Anhalt begann das viel früher. Also sagen wir mal, vor Corona war die Welt noch in Ordnung. Da sind wir selbst in Magdeburg irgendwie mit 4000 Teilnehmern beim CSD mit einem Polizeiauto vorne und einem hinten durch die Straßen gezogen und dann war die Welt in Ordnung. Dann hat das funktioniert. Das ist heute unvorstellbar. Heute reden wir immer über Hundertschaften, die entsprechend CSDs schützen. Und dabei muss ich ganz ehrlich sagen, so aus der Erfahrung heraus ist aus meiner Perspektive eine angekündigte rechte Gegendemo noch das, in Anführungsstrichen, harmloseste, bei dem man sich am besten auch ja in eine bestimmte Richtung orientieren kann, einen Schutz in eine bestimmte Richtung aufbauen kann. Viel schwieriger sind es für uns, und das ist gerade sozusagen im ländlichen Bereich sichtbar, diese diffusen Bedrohungslagen. Und da erinnere ich nur als Beispiel an vor 2 Jahren in Köthen die Buttersäure, die halt am Hauptbahnhof und auf dem Marktplatz verschüttet wurde. Oder auch vor 2 Jahren, da erinnere ich an Wernigerode, wo sozusagen die Regenbogenflaggen in der ganzen Stadt eingesammelt wurden und dann in der Nacht zum CSD an verschiedenen Gebäuden entsprechend mit Brandflecken, mit Schmierereien wieder auftauchten und selbst am Gebäude der Harzer Schmalspurbahn so ein Willkommenssignal hing, also das ganz klar zeigen sollte, hier ist Community nicht willkommen. Und gerade diese diffusen Bedrohungen sozusagen, dass im Endeffekt hinter jeder Ecke irgendwas lauern kann, das ist für uns im Prinzip das Schwierige. Und das könnten wir alleine auch gar nicht beherrschen. Da brauchen wir einfach auch eine gute Zusammenarbeit mit den Behörden.
1: Und da muss man ja leider auch sagen, dass es nicht nur eine diffuse Bedrohungslage gab, sondern ganz konkrete Drohungen. Im letzten Jahr gab es das, aber auch erschreckenderweise auch in diesem Jahr. Was kannst du denn darüber berichten?
0: Richtig. Wernigerode ist leider so schön, diese bunte Stadt am Harz, die Region und auch das Ansehen ist immer für uns nochmal, gerade was die direkten Bedrohungen betrifft, eine absolute Herausforderung. Also umso näher es auf den CSD zugeht, sind dort eben in den vergangenen Jahren immer wirklich auch sehr klare Äußerungen gefallen. Also du hast den Fall aus dem letzten Jahr, der publik geworden ist, schon angesprochen, da wo jemand davon gesprochen hat, dass er noch Munition zu Hause hat und es soll ja wehtun auf dem CSD und auch wirklich bei der Hausdurchsuchung 2 Tage vor dem CSD dann im Prinzip diese scharfe Munition mit Waffen gefunden wurde. Und hier gibt es immer wieder so Dinge, wie man den CSD wirklich erheblich gefährden und bedrohen und stören will. Ich möchte jetzt keine weiteren so ganz konkreten Sachen sagen, weil ich natürlich auch keine Anleitung dafür geben will. Aber es sind halt wirklich direkte, man darf das Wort so in den Mund nehmen, Anschlagsdrohungen, die per DMs, per Nachrichten, per Videos geäußert werden.
1: Wie schätzt ihr da jetzt vor diesem Hintergrund die Sicherheitslage in Wernigerode ein?
0: Wir schätzen sie als sehr, sehr sicher ein. Wir sind entsprechend mit den Behörden super gut vor Ort unterwegs. Wernigerode hat im letzten Jahr stark aufgerüstet, nicht nur wegen uns allgemein. Das ist eine Stadt, wo ständig viele Veranstaltungen stattfinden. Das heißt, der gesamte Innenstadtbereich ist für den Autoverkehr gesperrt. Hier ist also schon etliche Straßen vorher Schluss, bevor man in die Nähe des Marktplatzes kommen könnte. Und auch die Polizei ist sozusagen darauf so ausgerichtet, dass sie nicht sozusagen den Marktplatz umstellt, sondern wirklich im großen Umkreis auch guckt, wo sind eventuell verdächtige Personen, die sich dem Platz nähern. So ist also sozusagen im Umfeld des CSDs schon mit der ein oder anderen Polizeikontrolle zu rechnen, die halt einfach gucken, okay, wer begibt sich jetzt eigentlich, warum heute überhaupt in diesem Bereich? Und aufgrund dieser Sache auch, dass zum Beispiel bei der Demonstration entsprechend Beamte auf Überführungen stehen und ähnliche neuralgische Punkte Punkte schon im Vorfeld sich angucken, haben wir da ein sehr, sehr gutes Gefühl für den eigentlichen CSD, für die Strecke. Und auch in den Absprachen zählt für uns immer der Weg vom Bahnhof zum Marktplatz mit einer Rolle, also An- und Abreiseweg. Das heißt also, wenn man sich in Gruppen in den Bereichen bewegt, die wir auch sozusagen mit ausgeben, dann ist man bei dem CSD absolut sicher.
1: Jenseits von diesen unschönen Dingen wie Bedrohung und Sicherheitslage, vielleicht nochmal einen Blick auch auf Wernigerode. Was kannst du denn vielleicht erzählen über diese Stadt im Harz? Also inwiefern sind da die CSD-Akteure vor Ort vernetzt und verankert und welche Bedingungen findet queeres Leben da vor?
0: Wir hatten tatsächlich jetzt in der CSD-Aktionswoche im Vorfeld eine wunderbare Veranstaltung am Mittwoch, in der es darum ging, wie hat queeres Leben schon zu DDR-Zeiten in Wernigerode stattgefunden. Und da haben wir ein super positives Bild, das von verschiedenen Akteuren gezeichnet wurde, die halt schon sich immer in dieser weltoffenen und auch touristisch sehr aktiven Stadt gut wohlgefühlt haben, selbst damals zu den Zeiten. Natürlich nicht so sichtbar, aber sie sagten auch, alle ihre Umfeld wussten, dass sie queer sind. Wir hatten das Beispiel, dass jemand mit seinem Ehepartner zusammen zur Ostseite ein Restaurant geführt hat mit Fremdenzimmern und im Prinzip der Ort wusste das und das hat alles gepasst. Also für sie ist auch diese neuerliche Bedrohungslage und ist was Neues. Und dazu auch zu sprechen, wie sind die Akteure da vernetzt? Es gibt verschiedenste Partner, die über das ganze Jahr hinweg zusammenarbeiten. Ein ganz großer Vorreiter ist natürlich die Hochschule in Wernigerode, die halt auch eine eigene Queergruppe hat nochmal. Dann gibt es im offenen Kanal viel Aktivitäten, wo immer auch ständig Sendungen produziert werden, bis hin, dass es ja jetzt am Anfang der Aktionswoche eine tolle Brockenwanderung gibt. Da wird schon einiges auf die Beine gestellt, das sozusagen durch den CSD immer so einen Höhepunkt im Jahr findet und dadurch auch natürlich UnterstützerInnen für die vielen Veranstaltungen und Aktionen über das ganze Jahr hinweg.
1: Nach dem CSD ist vor dem CSD und du hast ja jetzt die anstehenden Landtagswahlen ja auch schon angesprochen mit derzeit sehr hohen Umfragewerten für die AfD, eine Partei, die in ihrer Ausrichtung ja auch die sogenannte Gender-Ideologie als einen Hauptgegner identifiziert hat, wo man, denke ich, sagen kann, also das, was die AfD politisch umsetzen will, passt nicht zu dem, wofür ein CSD steht. Das sind Monate, wo jetzt auch die bundesweite Öffentlichkeit ja mehr auf Sachsen-Anhalt auch blickt. Wie geht ihr denn rein in diese nächsten Monate?
0: Wir gehen mit unheimlich viel Energie in die nächsten Monate. Wir haben ganz viel noch vor. Ich sag mal, der Kalender ist so voll wie nie. Wir beteiligen uns an ganz vielen zivilgesellschaftlichen Aktionen, die eben auch bis hin reichen, dass wir natürlich bei gemeinsamen Demonstrationen teilnehmen, auch bei regionalen Bündnissen immer wieder vor Ort präsent sind, teilweise auch mit unserem Material, was wir einfach über die Jahre jetzt auch angeschafft haben, was wir oft nutzen, dort aushelfen und halt gemeinschaftlich für eine demokratische Wahl kämpfen. Das ist sozusagen die Monate bis zur Wahl. Und danach müssen wir ganz einfach schauen, hat es gereicht für einen positiven Ausgang und wie wird es dann sozusagen im nächsten Jahr auch für die CSDs weitergehen.
2: Gehört haben wir Falko Jentsch vom CSD Sachsen-Anhalt über die Entwicklungen im Bundesland und den CSD in Wernigerode, der am Samstag stattfand. 350 TeilnehmerInnen waren am Wochenende beim vierten CSD in Wernigerode dabei und bevor es aber losgehen konnte, mussten schwarze Schrauben eingesammelt werden, die auf dem Asphalt verteilt worden waren. 20 bis 30 Neonazis hatten sich zudem auf einer Brücke in der Stadt zusammengefunden, teilweise mit verfassungsfeindlichen Symbolen und überdimensionierten Fahnen.
3: In den Justizvollzugsanstalten Halle und Burg sind vor kurzem Menschen umgekommen und darüber hören wir im Folgenden ein Gespräch. Allerdings haben wir jetzt hier um 9.22 Uhr noch im Morgenmagazin der Freien Radios eine kleine musikalische Intervention vorbereitet. Wobei vorbereitet vielleicht auch gar nicht mal so richtig stimmt, oder Birk? Haben wir uns
2: euphemistisch, meinst du? ich hätte da einen Song, es gibt einen neuen Song von Kim Gordon. Play me.
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0: Cool. I liked it. Ey, Kim Gordon, kannst du ein paar Infos mir geben?
1: Ein paar Takte dazu. Naja, ich bin jetzt gerade auch, ich hatte das schon befürchtet, Sonic Youth ist vielleicht das Stichwort, was man dazu geben kann, wenn man es ganz kurz machen will. Bassistin, Sängerin, Gitarristin spielt hier ein paar neue Takte. Und ich glaube, das Album ist schon raus oder es kommt jetzt noch. Verdammt. Europa-Tournee für April 2026. Na toll, wir sind ganz schlecht wieder vorbereitet, ne?
0: Deshalb.
1: Nee, aber das Album ist noch nicht da.
0: Okay, okay, okay. Kommt zur Tour, hoffentlich. Deshalb dann jetzt einfach Frog mit Best Buy.
1: Bye.

0: Die Fraktion Die Linke fordert, dass die jüngsten Todesfälle von Untersuchungsgefangenen in den Justizvollzugsanstalten Halle und Burg aufgeklärt werden. Um das zu erreichen, hat Die Linke einen Antrag auf Selbstbefassung im zuständigen Ausschuss gestellt. Dabei sollen mögliche strukturelle Defizite offen diskutiert und Fehlerquellen identifiziert werden. So die Idee, damit in Zukunft Todesfälle in der Untersuchungshaft verhindert werden können. Was passiert ist und wie es zu diesem Antrag kam, hat die Fachreferentin für Kommunal- und Rechtspolitik in der Landtagsfraktion Henriette Krebs gegenüber Radio Korax ausgeführt.
1: Genau, also im Endeffekt ist es ja so, dass es immer mal wieder auch Selbstmorde in unseren Justizvollzugsanstalten in Landsachsen-Anhalt gibt. Wenn wir jetzt uns einfach die letzten Jahre angucken, ich habe noch mal ein bisschen Statistiken angeguckt, 2024, 2025 hatten wir keine Selbstmorde. Und jetzt haben wir natürlich in sehr kurzer Zeit, am 14. Mai 2026 und am 22. Mai 2026, also knapp eine Woche, zwei vermutliche Selbstmorde, muss man dazu sagen, von Untersuchungsgefangenen. Und das ist ja noch mal eine ganz spezielle Herausforderung. Das heißt, da sind Gefangene, die noch nicht verurteilt waren, sondern sich eigentlich noch in Untersuchungshaft befinden. Das ist einmal in der JVA Burg, auch einmal in der JVA Halle. Und wir haben jetzt einen Selbstverfassungsantrag, nennt sich das, für den Rechtsausschuss. Der ist nächste Woche Freitag am 5. Juni gestellt, dass die Justizministerin erklären muss. Also sie muss darüber berichten, was ist da passiert. Auch wir haben momentan nur die Faktenlage, dass es da eine Pressemitteilung sehr kurz, sehr knackig gab seitens des Ministeriums. Und wir wissen eigentlich auch nicht, wie das passieren könnte. Wir wissen jetzt sozusagen vom Wortlaut her, gefangen mehr, dass es sich um zwei Männer handelt und dass es zwei unterschiedliche Einrichtungen sind und die Zeitpunkte. Also mehr Faktenlage haben wir zum aktuellen Zeitpunkt auch nicht. Deswegen würden wir gerne erklärt bekommen, was ist passiert, wie ist das passiert. Und dann müssen wir das auch aufarbeiten und klären, mit welchen Mitteln hätte das dann verhindert werden können.
2: Ich glaube, es ist ja auch eigentlich so ganz logisch, im Interesse von Justizvollzugsanstalten ist es jetzt auch nicht, dass es zu Suiziden in diesen Anstalten kommt. Also da, das ist etwas, was nicht passieren sollte. Ich würde jetzt von meiner Seite so ein bisschen davon ausgehen, dass so eine Justizvollzugsanstalt da auch interne Prozesse hat, um sowas aufzuarbeiten und zu gucken, dass es nicht unbedingt wieder passiert. Ihr wollt jetzt aber trotzdem diese Aufklärung auch auf landespolitischer Ebene, was soll das bezwecken?
1: Ja, die gibt es, diese Prozesse. Also wir erinnern uns ja noch an die Jahre vor 24, ne? Also von 2021 bis 2023 hatten wir, ich würde nicht sagen etliche, doch vermehrt Selbstmorde auch in Justizvollzugsanstalten. Da wurden ja auch die Systeme überprüft, ne? Interne Abläufe überprüft und Verbesserungen, dass genau das nicht passieren kann. Jetzt hatten wir zwei Jahre keine solche dramatischen Fälle und jetzt passiert es wieder. Und deswegen muss man natürlich fragen, greifen die Szenarien noch? Wo war der Fehler? Und deswegen müssen wir aber erstmal mit der Grundfrage anfangen, was ist denn eigentlich genau passiert? Na, und wieso hat die Struktur an der Stelle, die das eigentlich auch verhindern soll, wie wir das jetzt auch kennen, ne, dass da die Kleidung ersetzt wird, dass es da keine Dinge gibt, wo man sich vielleicht auch selbst verletzen kann. Also was genau ist da jetzt passiert, dass es trotz dieser ganzen Prozesse, die wir ja schon angeschoben haben, jetzt doch in einer sehr kurzer Zeit, ne, knapp innerhalb von einer Woche, wieder zu zwei Selbsttötungen, vermutlichen Selbsttötungen, ne, wir wissen ja auch die Faktenlage auch noch nicht, kommen konnte. Ich würde gerne an der Stelle ergänzen, genau, wieso ziehen wir uns das auf den Tisch? Ja, weil es anscheinend eine Nachbesserung bedarf. Und gerade bei Untersuchungsgefangenen ist ja nochmal eine andere Sensibilität geführt. Das sind ja Menschen, die sich in einem nochmal extremeren Ausnahmezustand befinden. Wie erwartet ja noch ein Strafverfahren an der Stelle. Da ist ja noch ein ganzer Rechtsprozess offen. Es kann natürlich auch sein, dass sie unschuldig sind. Es gibt ja unterschiedliche Gründe, wieso Menschen in Untersuchungshaft gelangen. Also deswegen ist da auch nochmal unsererseits mit dem Blick drauf eine höhere Sensibilität auch gefragt. Und langfristiges Ziel, ich glaube, da sind wir uns alle auch einig, ist, sowas genau zu verhindern.
2: Ein ganz wichtiger Punkt vielleicht, dass gerade Untersuchungsgefangene sind ja jetzt noch nicht welche, die schon verurteilt wurden und gerade eine Strafe absetzen. Das ist nochmal eine andere Situation. Ich habe mich jetzt aber trotzdem auch so ein bisschen gefragt, okay, es kommt dann zu einer Befassung im Ausschuss für Recht, Verfassung und Verbraucherschutz im besten Fall. Das ist ja jetzt beantragt. Aber welche Hebel gibt es dann eigentlich von parlamentarischer Seite? Geht es da einfach nochmal um eine Verbesserung von rechtlichen Rahmensetzungen oder ist da auch mehr möglich?
1: Erster Punkt ist Aufklärung an der Stelle. Also das ist ja auch unsere Aufgabe als Opposition, ne? Transparenz, Aufklärung, den Fall miteinander aufzuklären und dann einfach zu gucken, genau, wie sind die Prozesse, was müssen wir intern. Ich sag mal so, die Justizministerin hat ja schon sowas wie Weisungsbefugnis, sie kann ja auch schon Prozesse ändern, oder müssen wir gesetzliche Rahmen nochmal ändern? Das wäre jetzt einfach die Frage, braucht es vielleicht auch mehr Personal? Was genau war der Hintergrund? Also momentan wissen wir es halt einfach nicht, können es nicht genau beantworten. Und wir können aber natürlich bestimmte Prozesse, wie angesprochen von Landesseite, anschieben, dass man sagt, okay, war es Personalmangel, war es andere Gründe, bräuchten wir einfach mehr Mitarbeiterinnen und Mitarbeiter in der Justiz, das ist das Problem. Dann kann man sowas natürlich über erhöhte Zahlen, ne, über mehr Finanzzuweisungen ändern. Aber erstmal müssen wir herausfinden, wo lag genau das Problem an der Stelle oder die Probleme bei den beiden Fällen jetzt leider.
2: Sie hatten aber vorhin auch gesagt, oder es ist schon so formuliert, als ob Sie eh schon Ideen hätten, wo Verbesserungen möglich sind. Vielleicht da ganz kurz nachgehakt. Wo sehen Sie aktuell denn schon Problemstellungen, die auf jeden Fall angesprochen werden könnten, die vielleicht auch in diesen Fällen geholfen hätten?
1: Na, was wir erleben ist, wir befassen uns ja regelmäßig mit dem Thema Justizvollzugsanstalten, auch im Rahmen von kleinen Anfragen. Wir uns erreichen auch Schriftsätze, Briefe aus Justizvollzugsanstalten von Gefangenen, die uns letztes Jahr Sommer zum Beispiel dargestellt haben, dass es große Krankheitswellen gab, dass es Personalmangel gab, dass die Schließzeiten sich erhöht hatten, dass sie sozusagen ihre Resozialisierung nicht angehen könnten. Also das ist etwas, wo wir natürlich schon einen Faktor vermuten, dass es da vielleicht von der Seite nicht stimmig sein könnte. Aber das wäre jetzt ein Punkt, wo man nochmal ansetzen könnte. Deswegen hatte ich ja sozusagen das Thema Personalaufwuchs schon angesprochen. Vielleicht lag es daran, vielleicht lag es aber auch nicht daran. Aber das sind natürlich diese Hebel, da könnten wir reingehen. Die kleinen Anfragen, die wir Richtung Landesregierung diesbezüglich auch gestellt haben, haben uns dieses Bild bisher nicht bestätigen können, also seitens der Landesregierung. Aber auf der anderen Seite erhalten wir halt von einzelnen Gefangenen ein ganz anderes Bild. Und das macht uns natürlich schon an der Stelle stutzig.
2: Das ist wahrscheinlich auch ein bisschen in der Natur der Sache, von der betroffenen Perspektive nochmal eine andere Blickweise darauf zu kriegen. Wie es in diesen beiden Fällen jetzt die Situation ist, werden wir ja im besten Fall rausfinden und wenn das dann auch thematisiert wird. Ihr habt jetzt diesen Antrag gestellt auf eine Selbstbefassung in diesem Ausschuss. Ist es wahrscheinlich, dass das auch passiert oder wie geht es damit weiter?
1: Grundsätzlich haben wir immer das Recht, dass unser Antrag behandelt wird. Bei bestimmten Sachen parlamentarisch wird auch mal drum gebeten, wenn Informationen noch nicht vorliegen, dass Selbstverfassungsanträge auch verschoben werden. Angesichts dessen, dass ja die Legislatur jetzt auch an sich endet. Und ich gehe auch davon aus, dass die Justizministerin ein erhöhtes Interesse hat, das aufzuklären. Gehen wir da schon davon aus, dass das auch nächste Woche Freitag behandelt wird.
0: Mehr zu den beiden Todesfällen in den Justizvollzugsanstalten Halle und Burg wird also vermutlich jetzt am Freitag zu erfahren sein. Das Gespräch hatte Radio Korax Ende letzter Woche geführt. Über die Hintergründe, warum es eine Aufklärung braucht und was diese bezwecken soll, war hier im Gespräch mit Radio Korax die Fachreferentin für Kommunal- und Rechtspolitik in der Landtagsfraktion der Linkspartei Henriette Krebs zu hören. Die Linke hat den Antrag auf Befassung im entsprechenden Ausschuss gestellt, um eine Aufklärung und eine Diskussion über mögliche Änderungen, die zum Schutz von Gefangenen nötig sein könnten, zu ermöglichen.

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0: Meine Kollegin Isolde Beermann musste leider absagen und sie werde ich euch alleine durch diesen Abend führen, der mit einem Rückblick auf unsere Sondersendung vom vergangenen Samstag beginnt und sich auch dann ganz dem Tag danach widmen wird. Wir hoffen, allen mit dieser Sendung gerecht zu werden, denen, die uns schon vom Dienstag her kennen und uns am Samstag nicht gehört haben, denjenigen, die am Samstag eher zufällig über den Song Contest gestolpert sind und nun neugierig geworden sind, und allen anderen denkbaren Kombinationen auch. Wobei natürlich auch heute alle Beiträge unabhängig voneinander verfasst worden sind. Und wenn ich auch mit meiner Moderation versuchen werde, ein möglichst flüssiges Gesamtwerk aus ihnen zu formen, bleibt es wichtig zu betonen, dass alles unabhängige Texte sind und kein Magazin, das eine bestimmte Richtung vorgibt. Wie es auch bei Onstage-Lesebühnen gehandhabt wird, fungiert unsere On-Air-Lesebühne nämlich als neutrale Plattform und die inhaltliche Verantwortung für die einzelnen Texte verbleibt bei den jeweiligen Autorinnen und Autoren. Verbunden mit etwas Musik hoffen wir, auch heute eine Mischung gefunden zu haben, die ihr euch gerne anhört. Und damit zurück zum vergangenen Samstag, zum Song Contest Samstag. Ein bisschen in Wien, aber für uns von Seven Shades of Grauco natürlich vor allem in St. Jakob an der Klause. Unsere Stammhörer wissen ja längst, dass meine Beiträge für diese Sendung seit fast 2 Jahren eine Fortsetzungsgeschichte bilden. Und es war ein glücklicher Zufall, dass ausgerechnet die Song Contest Folge, auf die ich seit einem Jahr hingearbeitet habe, die 25. war und damit zusätzlichen Anlass für ein Jubiläum geboten hat. Ein weiterer Grund also, dem Song Contest aus St. Jakob eine größere, eine zweistündige Bühne in Form einer Sondersendung zu geben. Wer sie versäumt hat, kann sie inzwischen jederzeit über unsere Homepage www.grauco.com nachhören. Zur Einstimmung wollen wir uns aber trotzdem kurz anhören, wie der ESC am Samstag in der großen Himpelhalle zu Ende gegangen ist.
1: Michel aus Deutschland auf Französisch für Liechtenstein. Das ist der Song Contest. Und obwohl wir nicht aus der großen Himpelhalle in St. Jakob selbst, sondern aus einem Container auf der anderen Straßenseite berichten, spüren auch wir, wie dort drüben die Stimmung langsam überkocht. Denn jetzt ist es soweit. Live und exklusiv bringen wir euch Österreichs Auftritt beim ESC in St. Jakob an der Klause. Und wir können euch sogar noch etwas ganz Besonderes bieten. Statt in den internationalen Live-Feed gehen wir jetzt direkt hinein in den Kopf eines unserer Sänger.
0: Es ist soweit. Die Michelle zwinkert uns im Abgehen aufmunternd zu und ich drücke meine Gitarre ganz fest an mich. Eine Bühne, ein Publikum von mir, von denen mein 15-jähriges Ich sein ganzes Leben lang geträumt hat. Und ich wünsche mir ein Playback dabei. Was bin ich denn bloß für ein Weichei geworden? Ich tippe an meine Brusttasche. Der Glücksbringer meiner Mädchen ist da und dann gibt mir Maria, natürlich Maria, einen sanften Schubs von hinten. Unglaublicher Applaus brandet auf. Das Orchester legt leise los, ein sanftes Intro. Ich erwische meinen ersten Einsatz perfekt. Maria und Petra nehmen das Publikum vom ersten Takt an mit. Und der MC, nein, ich muss sagen, der hat auch was, vor allem live. Ja, ja, der Santa Claus ist in St. Jakobs Haus. Und auch der Klausenbär kommt aus St. Jakob her. Weiter im Takt. Dazwischen immer wieder Zeit für das Publikum, alles lauthals nachzugrölen. Maria tanzt so lange um mich herum, Petra kommt von der anderen Seite, die beiden verschmelzen stimmlich, wie auch die beiden Helden unseres Lieds, zum Santa Clausenbär. Denn es kann einer allein oft nur halb so wirksam sein, drum steig ein, wir fliegen zu zweien. Gemeinsam fliegen sie dann in einem Schlitten los, dem Steinböcke mit roten Nasen vorgespannt sind. Und als dann in Form des Herrn Stuber ja auch noch der Bösewicht auftritt, hängt der ganze Saal endgültig an unseren Lippen. Das Orchester greift zu ganz tiefen Tönen, scheint kurz die Oberhand zu gewinnen, doch wir setzen uns mit unserem Optimismus beinhart durch. Der Santa Clausenbär schaut dann den Trampolin ganz strafend an, sodass sie meinen, ja, wir schauen uns künftig nicht mehr zu verhauen. Ein paar Lalalas haben noch keinem Lied geschadet. Vor allem live und vor allem, wenn das Publikum bereit ist, dermaßen enthusiastisch mitzugehen. Ich komme gar nicht auf den Gedanken, mich bei meinem Solo verspielen zu können. Und wie beim alten Hasselhoff dereinst, wandert meine Gitarre dann auf den Hintern, denn für das große Finale müssen wir uns jetzt alle an den Händen fassen. Und wir singen gemeinsam, gib's dem Frieden eine Chance.
1: Wow, so viel Elan, so viel Ausstrahlung, so viel Emotion. Mit der großen Himbeerhalle vibriert auch der gesamte Boden unseres behelfsmäßigen Studios. Auf unserem Monitor sehen wir, wie tonnenweise Blumensträuße auf die Bühne geworfen werden. Und vor unserem Fenster sehe ich, wie haufenweise Techniker wild durcheinanderlaufen und Leitungen überprüfen. Peter, hast du eine Ahnung, was da draußen los ist?
0: Ja, ich habe gerade über den Infokanal die Nachricht bekommen, dass das Computernetz vollkommen zusammengebrochen sein soll und sich die Stimmauszählung wohl erheblich verzögern wird.
1: Was? Das ist ja eine Katastrophe. Oh, und das ausgerechnet, wo wir schon fast am Ende unserer Sendezeit angekommen sind. Ja, jetzt sehe ich es auch auf dem Monitor. Um das Publikum zu beruhigen, hat sich der MC Stuber inzwischen das Mikrofon geschnappt. Ganz spontan singt er das St. Jakober Faschingsgschnas.
0: Wenn der Volksschullehrer kotzt und der Oberbauer schreibt und der Fritz dem Sepp Awatschen reibt.
1: Ja, wir können im Sinne der Veranstaltung nur hoffen, dass es ihm gelingt, die Halle so lange zu unterhalten, bis das Ergebnis da ist. Für uns selbst wird das aber zu spät sein. Wir müssen diese Sondersendung von Seven Shades of Grauco an dieser Stelle leider beenden.
0: Was für eine Katastrophe. Ihr hört Seven Shades of Grauco, die On-Air-Lesebühne des Grazer Autorinnen- und Autorenkollektivs auf Radio Helsinki zum Thema Der Tag danach. Heute leider moderiert von mir, Peter Heißenberger, alleine. Und nach diesem Cliffhanger will ich euch gar nicht länger auf die Folter spannen und lese euch in der neuesten Episode meiner Fortsetzungsgeschichte, wie es am Samstag weitergegangen ist. Am Tag nach meiner Matura habe ich länger geschlafen. Viel zu lange für einen normalen Donnerstag. Bin aufgestanden, habe mir was zum Frühstück gemacht und lange einfach nur aus dem Fenster geschaut. Meine Eltern waren längst bei der Arbeit und ich bin dann mit dem Moped in die Bezirkshauptstadt gefahren. Diesmal aber nicht zur Schule, sondern direkt zu unserem Café, wo ich mich mit zwei Freunden verabredet hatte. Am Vortag hatte ich die beiden noch beneidet, dass sie ihre mündliche schon hinter sich gebracht hatten, ich mir ihre jubelnden Erfolgsmeldungen am Telefon anhören konnte und dann wieder lernen gegangen bin. Ein letztes Mal. Das wird bei dir sicher auch klappen, Paul. War ganz easy. Da war ich mir eh auch ziemlich sicher. Aber ein Restplatz für Zweifel bleibt doch immer. Also einmal noch eine Nacht lang alle ausgearbeiteten Fragen durchgelesen. Mit jeder Kurve, die ich in den vergangenen 4 Jahren wahrscheinlich 1000-mal gefahren war, merkte ich, dass heute etwas anders war. Etwas, das von meinem Kopf ausgehend den ganzen Körper erfasst hatte. Keine Spur von Eile. Dafür eine Leichtigkeit, ein Gefühl von Freiheit mit einem leisen Unterton von Ungewissheit. Wenn ich jetzt abbog und statt in die Stadt direkt nach Italien ans Meer weiterfuhr, wer sollte etwas dagegen sagen können? 12 Jahre einer nervtötenden Schulkarriere hatten auf diesen einen Tag hingearbeitet. Jetzt hatte ich 3 Monate frei. Und dann? Dann würde es weitergehen. Studium, Job, Leben. Und jede einzelne Kurve auf meinem alten Moped machte mir damals bewusst, dass sie mich gerade um genau diese eine Kurve weiter auf meinem Weg ins Ungewisse brachte. Auf dem Weg zu Studium, Job und Leben. Hinaus aus dem bislang gewohnten Universum aus Schule, Lernen und Freizeit. Vielleicht sogar dorthin, wo noch nie ein Mensch zuvor gewesen ist. Und hätte mir damals jemand gesagt, dass ich mir 37 Jahre später überlegen würde, wie es wohl bald sein wird, diese Kurven zurück hinauf in meinem Sportwagen der gehobenen Mittelklasse als frisch gebackener Sieger des Eurovision Song Contests zu fahren, den hätte ich doch sicher für verrückt erklärt. Den einen oder anderen Grammy für die beste Hardrock-Performance vielleicht, aber doch niemals den Song Contest. Den schauten sich doch nur Großeltern an. Gut, für mein damaliges Ich wäre ich heute auch schon ein alter Mann. Und trotzdem sind meine Gefühle ganz ähnlich. Ich muss an Falco denken und sein legendäres Interview, als er Nummer 1 in den US-Charts geworden ist. Ich habe den Song Contest gewonnen. Was kommt jetzt noch? Mit 18 hatte ich wenigstens ein paar klare Zwischenziele vor Augen. Zunächst das Bundesheer, Anfang Oktober, Jägerregiment. Was das zu bedeuten hatte, konnte ich mir aus den Geschichten älterer Freunde ganz gut zusammenreimen. Ich würde nur noch am Wochenende nach Hause kommen, Dann das Studium in der Landeshauptstadt. Zuerst einmal ein Zimmer suchen. Vor Ostern hatte ich einen Cousin besucht, der im 6. Semester war. Er hat mir das Büro der Hochschülerschaft gezeigt und wo man sich eine Liste von freien WG-Zimmern holen konnte. Dann würde ich neue Freunde, einen Nebenjob und eine Freundin finden und wahrscheinlich nur noch jedes x-te Wochenende nach Hause kommen. Und heute? Zurück in meinen alten Job? Vollzeit? Beim Klassentreffen habe ich einen Freund noch laut ausgelacht, der plötzlich von Altersteilzeit gesprochen hat. Naja, dass das Projekt MPPM groß weitergeht, kann ich mir nicht vorstellen. Der MC hat genug anderes zu tun und ich muss ja auch erst diesen Film über die Renate drehen. Ich greife zum Drehbuch am Nachttisch, schlage es auf einer beliebigen Seite auf. Der Vater sitzt am Küchentisch und die 12-jährige Renate kommt freudenstrahlend bei der Tür herein mit einem Pokal vom Schülerrennen. Gestern ist die Renate auch plötzlich zu uns gekommen, hat sich händeschüttelnd einen Weg durch den Tumult aus feiernden Startern und fahnenschwingenden Fans hin zu unserer rot-weiß-roten Bandcouch gebahnt. Freudestrahlend mit beiden Daumen nach oben. Gewonnen, ganz klar gewonnen. Wir haben uns erst an und dann zur Ergebnistafel hinaufgeschaut. Immer noch vollkommen schwarz. Mitten auf der Bühne stand nur der MC, der sein Bestes gab, um das Publikum mit einem Hitmedley zu unterhalten. Am Rand der Bühne das Moderatorenpaar, abwechselnd nach vorne grinsend und verzweifelt nach hinten mit irgendjemandem diskutierend, den wir nicht sehen konnten. Heute weiß ich, was die Renate gestern schon wusste. Dass hinter den Kulissen davor eifrigst verhandelt worden war. Als das Ergebnis feststand, hat irgendjemand vom ORF auf einen roten Knopf gedrückt. Heute wird man wahrscheinlich von über 500 Hackerangriffen lesen, die das System lahmgelegt haben sollen. In Wirklichkeit haben die Offiziellen hektisch nach einem Ausweg gesucht. Irgendein Land musste garantieren, dass, wenn wir schon wieder gewinnen und Österreich dann dankend eine weitere Ausrichtung ablehnen wird, sie als Veranstalter einspringen werden. Deutschland war der erste Kandidat. Und seien wir ehrlich, die Chance, dass die mal wieder selbst gewinnen werden, ist überschaubar. Doch sie haben abgelehnt, dann auch die anderen großen Europäer, bis plötzlich die Brasilianer aufgestanden sein sollen, die ja nicht einmal sicher waren, ob sie nächstes Jahr überhaupt wieder dabei sein dürfen und sich selbst ins Spiel gebracht haben. Brasilien? Brasilien? Ich kann mir richtig vorstellen, wie da die Räder in den Hirnen der Verantwortlichen gerattert haben. Und dann sind da sicher plötzlich Bilder von Copacabana-Schönheiten und Caipirinhas unterm Palmenzelt durch die Köpfe der hohen Herren gegeistert. Und die, die es ja nicht selbst bezahlen mussten, waren sofort Feuer und Flamme, das nächste Jahr ein paar Wochen in der Sonne zu verbringen. Ich will ja nicht unken, aber ich habe damals in Geografie maturiert und kann daher sagen, dass auf der Südhalbkugel im Mai schon der Herbst begonnen hat. Aber was soll's, als Titelverteidiger sind wir im Rahmenprogramm auf jeden Fall wieder mit dabei. Und wie dann gestern endlich das Moderatorenpärchen in die Mitte gekommen ist, um von der Reparatur des Schadens zu berichten, habe ich das alles eh noch nicht gewusst. Nur fragend in Renates Gesicht geschaut und grenzenlose Zuversicht geerntet. 12 points und so weiter und so fort. Bald schon war es wahrscheinlich, dann stand es fest. Wir wurden mit Konfetti überhäuft und zurück auf die Bühne geholt. Von da an tut sich meine Erinnerung schwer. Habe ich mich beim Spielen vergriffen? Muss ich nachher wirklich online nachschauen. Wir wurden bejubelt, auf der Bühne reihum abgepuzzelt und verdammt, ich kann jenen der Renate jetzt nicht einmal mehr rausfiltern. Dann endlich hinter die Bühne. Santa Clausenbär, Mensch Petra, ich hätte mir nie gedacht, dass ich dich noch lieber haben kann. Bürgermeister Oberbauer war euphorisch. Ich schaute meine Töchter erwartungsvoll an. Schon gut, Papa, komm her, wir brauchen dringend ein Selfie für Instagram. Und dann das erste Mikrofon. Wie oft habe ich mir nicht das Maul zerrissen über alle Sportler und Künstler und WahlsiegerInnen, die es immer erst in den nächsten Tagen realisieren würden. Was, habe ich mich damals immer gefragt, was um alles in der Welt habt ihr euch nur überlegt in all den Jahren, die ihr auf genau dieses Ziel hingearbeitet habt? Ich, habe ich also gesagt. Ich. Und dann eben doch die Notausfahrt genommen. Ich glaube, ich werde sicher noch etwas Zeit brauchen, bis ich das alles verarbeitet habe. Und dann bedankte ich mich bei meiner Familie, bei der Band und dem ganzen Team, ohne die das alles nicht möglich gewesen wäre. Die Reporterin nickte zufrieden und ging weiter, sich die nächsten paar Floskeln abholen. Und wir haben gefeiert, gefeiert und ein bisschen gesungen. Irgendwann muss ich dann wohl aber doch in meinem Bett gelandet sein, sonst würde ich jetzt nicht hier liegen. Als ich vorhin aufs Klo wollte, wäre ich fast auf einem Zettel ausgerutscht, den jemand unter der Tür durchgeschoben hatte. Er war voll mit Terminen für heute. Und das waren nur die, die schon feststanden. Frühstücksfernsehen ORF um 6.30 Uhr, davor natürlich Maske. Während ich mir überlegte, ob es beim Frühstücksfernsehen noch etwas zu essen gab, habe ich zum ersten Mal ernsthaft über die Altersteilzeit nachgedacht.

0: Das war Pupo mit Sutinoi. Auch ein Teilnehmer an unserer Seven Shades of Grauco Song Contest Sondersendung vom vergangenen Samstag. Da wir die Lieder dann nur sehr kurz spielen konnten, wollen wir, als kleine Wiedergutmachung sozusagen, ein paar von ihnen heute zu längeren Ehren kommen lassen. Ihr hört Radio Helsinki und wisst jetzt, wie der ESC aus St. Jakob an der Klause ausgegangen ist. Wie gesagt, jetzt schon und im Ganzen nachzuhören auf unserer Homepage www.grauco.com. Mein Name ist Peter Heisenberger und nach der 26. Folge meiner Fortsetzungsgeschichte verlassen wir St. Jakob jetzt. Bleiben thematisch aber weiter beim Song Contest. Kuno Kosmos ist wahrscheinlich aus meinem Bekanntenkreis dessen treuester Hörer. Wahrscheinlich war er dann am Samstag auch ein Kuno Kosmo und erzählt uns im Folgenden, welche Song Contest Beiträge ihn in der Vergangenheit besonders bewegt haben.
1: Gänsehaut. Es gibt sie wirklich, die Gänsehaut. Ich meine damit nicht das inflationäre Getue von Voice of Germany-Juroren, die jedoch in Zeiten von Unrecht, Hass und Krieg ein rudimentäres Recht friedlicher Menschen auf Wohlbefinden aufrechterhalten und dafür zu Recht positiv wahrgenommen werden. Vielleicht ist das ohnehin die größere Leistung, die man in Musikshows noch erbringen kann, unschuldige Wärme und Harmonie dort zu bewahren, wo Tod und Zerstörung in der Nachbarschaft wüten. Aber ich komme vom Thema ab, noch ehe ich es zu meinigem gemacht habe. Es geht hier um die echte Gänsehaut, die aufsteigt wie Engelsflügel, um sich wie ein großer schwarzer Vogel auf jedermanns Schulter zu senken, während Leben und Tod unaufhaltsam weiter rieseln, bis das Lied verebbt und der Zuhörer überzeugt ist, da kommt nichts Größeres mehr nach, nichts, das schöner ist, das weiter in die Welt hinausträgt, hinaus zu den Bauern und ihren kreisenden Frauen, hinaus zu den Soldaten mit ihren unerträglichen Waffen, und diese Gänsehaut gibt es konzentriert nur einmal im Jahr, beim ESC, der binnen weniger Dekaden zum größten Musikwettbewerb der Welt aufgestiegen ist, obschon nicht wenige durchaus begabte Humoristen sich und ausnahmslos alle erfolglos daran versucht haben. Ja, ich oute mich hiermit als ESC-Fan. Schon in Zeiten, als ich ihn noch verspottete, war ich sein heimlicher Gönner, wofür ich natürlich als junger Hardrocker Erklärungsbedarf verspürte und deshalb vorerst einmal meine Contestophilie vor aller Welt geheim hielt. Primär hatte mich am ESC ohnehin nur sein Wettbewerbscharakter interessiert. Waterloo ließ mich wie so viele andere ESC-Songs kalt, ebenso Halleluja. Siegertitel wie La La La, Boom Bang A Bang, Digidoo Digilay oder Dingedong zementierten den schlechten Ruf des ESC als musikalischen Kindergeburtstag. Da nützte auch ein aufrüttelnd gemeintes Boom Boom Boomerang der Gruppe Schmetterlinge nichts. Meine Bekehrung zum Liederflüsterer leitete Nicole ein, bei deren Auftritt mich erstmals während eines ESCs eine Gänsehaut überkam. Das war 1982 und ich schämte mich für den einsamen Punkt, den Österreich an Deutschland zu geben bereit war. Erst 12 Jahre später fühlte ich mich dann wieder gefleischt vom ESC-Pausenprogramm Riverdance, das man eigentlich zum Siegerbeitrag küren hätte müssen und das nichtsdestotrotz dem ESC eine wichtige Botschaft hinterlassen hat, nämlich, dass die meisten Nichtsieger an mangelnder Ernsthaftigkeit und Professionalität scheitern. Amateurhaftes Probier mal's mal hat beim ESC noch nie was gebracht und wird auch nie was bringen. Ein Stern geht nur dort auf, wo schon ein Himmel bereitsteht. Und an diesem Himmel wird fleißig seit 30 Jahren gebaut, in allen Ländern Europas. Wer heute ESC schaut, bekommt perfekte Arrangements vorgesetzt, erlesene Texte, ausgefallene Kostüme, Tanz und Athletik. Diese Mischung liefert mehr Gänsehaut als nur einen kurzen Flash. Bei Conchitas Triumph waren mindestens 3 weitere Beiträge im Rennen, die bei mir Gänsehaut erzeugten. Armenien mit seiner unbeirrbaren Klimax, Italien mit seiner meisterhaften Melodieführung und Norwegen mit seinem Vortrag im Stil einer Opernarie. Solche Songs mit Ewigkeitscharakter erstaunen uns heute nicht mehr, sondern sind die selbstverständliche Latte, an der die Künstler gemessen werden. Das frühere Wettsingen hat sich längst zu einer Leistungsschau entfaltet, die Gänsehaut garantiert, wie in den letzten Jahren Måns Zelmerlöw, Loreen, Nemo und JJ bewiesen haben. Die Arrectores Pilorum, die Haaraufsteller, mit der Lizenz zur Gänsehaut. Sie lügen nicht. Zurück zu dem bisschen Frieden, der uns geblieben ist. Während also draußen bewaffnete Angreifer auf bewaffnete Verteidiger schießen oder seit neuestem unbemannte Drohnen auf Zivilisten, prägen wir drinnen das letzte Gut, das uns den Guten geblieben ist, nämlich die Musik, zu 3 Minuten Penis mit Gänsehautgarantie. Nur die Themen schwenken von Zeit zu Zeit um. Steht ein Krieg im Fokus des Zeitgeschehens, blinken Heldentum, Stolz und Siegeswille, die Waffentugenden also durchs musikalische Gestrüpp, während im Generalfrieden die Liebe wie auch die Ehre der Frau zum Zug kommt, zu der sich wie selbstverständlich auch gerne mal ein Kinderwunsch gesellt. Boom, bang, bang, bang, I love you. Nachsatz. Haaraufsteller, tut eure Pflicht, denn Haaraufsteller lügen nicht.
0: Haaraufsteller, Tränen, Kinder und wenn man Otto Walkes glauben darf, auch denen lügen nicht. Das war Graukos Mr. Song Contest, Kuno Kosmos und ihr hört die Mai-Ausgabe von Seven Shades of Grauko hier auf Radio Helsinki, wo wir noch einen letzten Text haben, der sich um den Song Contest dreht. Er stammt von Maria Edelsbrunner und endet in einem weiteren, dem mittlerweile dritten ESC, der von 3 jungen Damen veranstaltet wird.
2: Die Redhead Sisters waren keine Schwestern. Aber wer Susanne, Loni und Nana begegnete, könnte leicht auf den Gedanken verfallen. Alle hatten sie naturrotes Haar in langen Wellen und waren von ähnlicher Statur. Immer wieder traten sie gemeinsam mit einer Studentenband in ihrem Stammbeisel auf, gaben Chansons, Gospels, das eine oder andere aus den aktuellen Charts zum Besten, manchmal ein Madrigal. Oft genug sangen sie für 1-2 Bier und einen Schinken-Käse-Toast, was ihnen zusammen mit der Freude an der Musik als Lohn ausreichend erschien. Was als Spaß und Zuverdienstsingerei zu Studienzeiten begonnen hatte, brachte sie mit den Jahren zu einigen Engagements von namhaften Solokünstlern und Bands für Background-Gesang und zu einer vom Feuilleton wohlwollend beachteten, wenngleich wenig erfolgreichen Eigenproduktion. Umso mehr freuten sich die drei, als sie für den Eurovision Song Contest 2026 als Background-Sängerinnen angefragt wurden, und zwar ausgerechnet von Irland. Sie wunderten sich zwar sehr, dass man ausgerechnet auf 3 mäßig bekannte Sängerinnen aus Österreich gekommen war, dachten, das Land würde wohl selbst genug singende Rotschöpfe haben, wenn es denn schon unbedingt den Klischee-Bonus mitnehmen müsste, aber wer lange fragt, wird weit geschickt. Vielleicht war das die irische Art, dem europäischen Gedanken Rechnung zu tragen. Wer wusste das schon? Sie sagten zu und erhielten alsbald Notenmaterial, Flugtickets, Zeitpläne und Abstimmungstermine mit den Hauptakteuren. Zusammen mit Claudia, ihrer Gesangslehrerin, begannen sie mit den Proben und freuten sich darauf, gut vorbereitet mit dem antretenden Künstler zusammenzutreffen und gemeinsam zu arbeiten. In leuchtenden Farben malten sie sich aus, wie es sein würde, die Einzelproben und das Zusammenfügen der musikalischen Komponenten, Interviews, professionelle Maske, auf den Leib geschneiderte Kostüme, Lampenfieber, technische Herausforderungen, das unwirkliche Gefühl, dass ihnen ein Millionenpublikum beim Abrufen der Leistung zuschauen würde, inspirierende Gespräche, lockere Bekanntschaften, gemeinsames Abhängen und Feiern danach. Es fühlte sich nach Abenteuer an, und sie würden es mit Bravour bestehen. Es kam nicht dazu. Irland sprach aus bekannten Gründen einen umfassenden Boykott gegen die ganze Veranstaltung aus. Slowenien, Spanien, Island und die Niederlande taten es den Iren gleich. Loni bekam es als erste mit, da sie immer schon früh morgens mit ihrem Hund die Laufrunde machte und sich dabei die Schlagzeilen vorlesen ließ. Zwar hatte es bereits Spekulationen gegeben, aber noch hatten die Freundinnen gehofft, dass sich entweder an den Gründen des drohenden Boykotts etwas ändern würde, was zugegeben sehr naiv war, oder die Verantwortlichen ihre Meinung ändern würden, was nur unerheblich weniger naiv war. Sofort verständigte sie Nana und Susanne und die drei verabredeten sich mit Claudia für eine Lagebesprechung. Klar war ihnen, dass alle gefassten Pläne und Träume mit einem Male zunichte waren. Alles, was sich in ihrem Kopf zu einem wunderbaren Erlebnis geformt hatte, wovon sie noch lange zehren könnten, lag in Scherben. Kein Flug nach Irland zum gemeinsamen Musizieren, keine müdendes Proben jener Stellen, die in jedem Stück vorkommen und sich einfach nicht in die Knie zwingen lassen wollen, keine Kostümproben, kein Mutmacherschnaps, kein Einsingen und keine Lutschzuckerln, keine flatternden Nerven, kein Adrenalin, keine Maske und kein Schwitzen unter Scheinwerfern, kein strahlendes Lächeln trotz drückender Schuhe und Schweißtropfen, die den Rücken hinunterlaufen. Nichts würde es werden mit dem Schauer der Freude und der nachlassenden Anspannung nach einem gelungenen Auftritt, nichts mit Biertrinken und Rauchen mit der Band, wenn alles gegeben und vollbracht war. Wie sehr sie das alles liebten, und nun sollte diese ganze Energie einfach so verpuffen, das konnten sie nicht gelten lassen. Die zündende Idee hatte Susanne. Was wäre, wenn wir eine Gegenveranstaltung abhalten? Wir rufen genau am 16. Mai zum Sängerwettstreit in unserem Stammbeisel auf. Das Publikum kann Punkte geben und zu gewinnen gibt es Bier und Schinken-Käsetoast. Vielleicht könnte man es auch den ESC-Boykott der Red Hat Sisters nennen. Nana und Loni waren sogleich einverstanden und wischten auf ihren Telefonen herum, um die Nummern der ehemaligen Bandmitglieder ausfindig zu machen. Und Claudia kontaktierte den Wirt, um ihm die Idee schmackhaft zu machen. Der musste nicht lange überredet werden. Er freute sich, nach langer Zeit wieder Gastgeber der alten Crew zu sein und versprach, sich um die Werbung zu bemühen. Und so war der Stammbeisel der Red Hat Sisters an jenem Samstagabend im Mai gut mit Gästen gefüllt. Lona, Nana und Claudia teilten ganz oldschool Zettel zum Ankreuzen und Punkte verteilen aus. Und Susanne übernahm die Moderation der Show. Nacheinander traten auf. Eine Teenagerband, bestehend aus zwei Mädchen und zwei Burschen, die erstaunlich kraftvollen Punkrock brachten, ein Bandoneonspieler und seine Partnerin, die sich an Astor Piazzolla-Liedern versuchten, zwei Männer, die Kärntner-Lieder intonierten, und eine etwa 60-jährige blonde Frau, die sich selbst auf der Gitarre begleitete und mit Engelsstimme ein bisschen Frieden sang. Zum Schluss traten außer Konkurrenz die Red Hat Sisters selbst mit ihrer alten Band auf, während Claudia und der Wirt die Zettel einsammelten und auswerteten. Von Merci, Cherie über Waterloo und Save Your Kisses for Me bis What's Another Year spannten die Red Hats und ihre alte Band den Bogen. Das Ergebnis des Wettstreits war so eindeutig wie das Publikum verschieden und durchmischt. Sämtliche Musizierenden lagen punktemäßig dicht beieinander. Einzig die Punkrocker hatten einen winzigen Vorsprung. Da sie noch kein Bier trinken durften, bekamen sie ihren Preis in Limo ausbezahlt und verspeisten vergnügt ihre Schinken-Käse-Toasts. Die Red Hats schmissen eine Lokalrunde und holten dann sämtliche Akteure auf die Bühne. Weit nach Mitternacht, beim abschließenden Give Peace a Chance, gröhlte das gesamte Publikum mit. Und der Wirt hatte eine Träne im Augenwinkel.
0: Wir weisen ja am Anfang der Sendung immer darauf hin, dass wir unsere Texte alle unabhängig voneinander verfassen und sie uns meistens frühestens beim gemeinsamen Aufnahmetreffen gegenseitig vorlesen. Es ist somit ein großer Zufall, dass sowohl der Song Contest in St. Jakob an der Klause als auch der eben gehörte von Maria Edelsbrunners Red Hat Sisters mit John Lennons unsterblichem Friedensappell geendet haben. Ein Zeichen für die zeitlose Qualität dieses Lieds und wie sehr es in diesen Zeiten wohl wieder gebraucht wird. Das folgende Lied stammt ebenfalls vom ESC aus St. Jakob.

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1: 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Das waren die Furies mit Davy Arthur und When You Were Sweet 16. Auch ein bisschen länger ausgespielt, als es am vergangenen Samstag möglich war. Verlassen damit jetzt den Song Contest und wenden sich ganz unserem Thema Der Tag danach zu. Beginnend mit Thomas Wollinger, der sich auf gewohntes Terrain begibt.
2: Und schon wieder Sonntag. Wie schnell doch so eine Woche vergeht, sagte er. Es war ein sonniger Maitag, als er und sie beieinander saßen, eine Tasse Kaffee in der Hand. Das leichte Klirren der Löffel gegen die Porzellantassen füllte die Stille. »Weißt du, was mir gerade auffällt?« begann sie und strich sich eine Haarsträhne hinter das Ohr. »Diese Woche ist wie im Flug vergangen. Montag war doch erst gestern, oder?« Er lächelte. »Das denke ich jeden Freitag, und dann wache ich am Montag auf und frage mich, wo die 2 Tage geblieben sind.« Er nahm einen Schluck Kaffee. Aber diese Woche war etwas Besonderes, als ob jemand die Zeit beschleunigt hätte. »Ja«, sagte sie, »am Dienstag war ich sicher, dass ich noch eine Woche Zeit habe, und dann, zack, plötzlich Donnerstag. Und du? Hast du das auch so erlebt?« »Absolut«, antwortete er, »ich wollte doch eigentlich dieses Bild hier aufhängen, habe mir vorgenommen, diesmal wirklich. Und dann war auf einmal Samstag und das Bild steht immer noch herum.« Er zuckte mit den Schultern. »Vielleicht ist das der Beweis, dass wir älter werden. Die Wochen fliegen und die Bilder bleiben.« Sie lachte leise. Sie griff über den Tisch und strich ihm sanft über die Hand. Sie sagte, »vielleicht ist es einfach so, dass wir zu viel tun, zu viel planen, zu wenig einfach nur sind.« Sie blickte zur Seite, als hätte dieser Raum ein Fenster, durch das die Frühlingssonne hereinschien. »Weißt du noch, wie wir als Kinder die Sommerferien erlebt haben? Da war eine Woche eine Ewigkeit.« Er sagte, »ja, eine Woche ist manchmal nur ein Hauch.« Sie sagte, »sogar Besuch haben wir heute bekommen, vom Greim. So tapfer war er. Am Fuß hat es ihn erwischt. Zum Glück ist sein Flugzeug nicht abgestürzt. Er hat sich total gefreut, als du ihn zum Generalfeldmarschall befördert hast.« Er drehte seine Hand um und verschränkte die Finger mit ihren. »Aber weißt du was? Ich glaube, das ist auch schön, dass wir so viel erleben, dass die Zeit wie im Flug vergeht, solange wir uns daran erinnern, die kleinen Momente festzuhalten.« Sie lächelte. »Wie diesen hier?« »Genau wie diesen.« Dann klopfte es an der Tür. Der Adjutant trat ein und sagte, »mein Führer, der Standesbeamte ist gekommen.« »Wunderbar«, sagte sie, »endlich heiraten wir.«
1: Manchmal glaube ich ja, bei Thomas Wollingers Texten den stickigen Geruch aus dem Führerbunker richtig aus dem Lautsprecher riechen zu können. Ihr hört Seven Shades of Grau auf Radio Helsinki 92.6, heute zum Thema Der Tag danach. Und jetzt kann ich euch meine heute leider verhinderte Moderationskollegin Isolde Beermann doch noch stimmlich präsentieren. Die ProtagonistInnen aus ihrem Text sind am Tag danach von Trümmern umgeben, sowohl physisch als auch seelisch.
3: Wir stehen im Garten, eng aneinander. In unserer Mitte halten wir Maya umfangen. Natürlich waren wir alle schon mit Bildern dieser Art konfrontiert gewesen, hatten Berichte gehört, Reportagen verfolgt. Ich weiß nicht, wie es euch damit gegangen ist, aber ich hatte dabei meistens nur einen Gedanken. Ihr lebt doch noch. Das ist das Wichtigste. Ihr seid unbeschadet daraus hervorgegangen, also spuckt in die Hände und baut euch etwas Neues auf. Naja, vielleicht ist eure Katze nicht mehr da und vielleicht konnte euer Kanarienvogel entkommen. Und das ist doch gut so.

Stunden entlassen worden. Der Husten wird uns wohl noch eine Weile begleiten. Wir haben Kopfschmerzen, fühlen uns schwindlig. Aber alles wird bald abgeklungen sein, so sagte man. Wir lösen uns voneinander. Maya aber halten wir noch geschützt zwischen uns, setzen uns an den Gartentisch in der Laube und schauen in eine Leere. In einen Himmel, der so höhnisch blau ist. In den Apfelbaum, der seine Früchte trägt, als wäre es ein ganz normaler Sommertag. Wir haben den Kuchen vor uns, den Nachbarn gebracht haben, die Flaschen mit Wasser und Säften, den großen Topf mit Gemüse und Reis, den wir vor der Gartentür gefunden haben. Eine Karte ist daran gehangen. Ihr müsst essen, Kopf hoch, wir sind bei euch, eure Friedbergers. Den Kuchen hat Marion gebacken. Marion, die Nachbarin, der wir noch so viel mehr zu verdanken haben. Alles eigentlich. Als sie vor mir gestanden ist, war ich nicht einmal in der Lage, mehr als nur ein leises Danke hervorzubringen. Theo und ich sitzen, Maya in der Mitte, auf der Gartenbank. Die anderen haben sich um den Tisch gruppiert und ich bemerke, dass die Plätze, die eine so hübsche Sicht auf das Haus bieten, nicht mehr da sind. Ihr habt euch so gesetzt, dass ihr zum Schwimmbecken, zur Hecke, zu den Hochbeeten schauen könnt. Ich folge diesen Blicken und für Momente ist es, als wäre ich soeben erwacht und ein Traum löse sich gerade auf. Keine Erinnerung mehr. Wir sind weit genug von diesen unerträglichen Gerüchen entfernt, aber sie sind in unseren Häuten, stecken in unserer Kleidung, haben sich in unsere Atemwege gefräst. Maya beugt sich zu Theo, schmiegt sich an ihn, lässt aber meine Hand nicht los. Wie jung du noch bist, wie zerbrechlich. Gestern aber erst warst du eine starke junge Frau, die eben einmal vorbeigeschaut hat, die eine Auszeit brauchte von ihrer lärmenden WG, die sich in ihr altes Zimmer zurückgezogen hat, um in Ruhe zu lernen. Immer habe ich gedacht, wie du das machst, diese Musik in den Ohren, die so laut ist, dass du dir doch unmöglich das Gelesene einprägen kannst. So aber hast du geübt, immer schon, und du hast nie auch nur eine Prüfung nicht geschafft. Du hustest, und sofort will ich dir diesen Husten fortnehmen, ihn in mich ziehen. Auch Theo spürt das, sieht mich an, nickt. Der Husten verebbt, das Glas Wasser, das ich dir hingeschoben habe, hast du weggerückt, den Kopf geschüttelt. Danke, Mama. Die anderen beiden, meine Großen, lange schon ausgezogen, lange schon ins eigene Leben geschlüpft, das wir nur mehr von außen betrachten können. Aber jetzt seid ihr da, habt geholfen bei unseren ersten traurigen Arbeiten. Sprechen können wir immer noch nicht viel. Wir sagen einzelne Worte. Ich probiere ein Lächeln aus, das so falsch in meinem Gesicht sitzt, dass ich es sofort wieder fallen lasse. Theo ist noch etwas mehr in sich gefaltet als sonst. Seine immer etwas spöttischen Blicke sind wie mit Vorhängen beschattet. Wenn sie sich heben, dann schaue ich schnell weg. Kann ich Maya ein bisschen bei Theo zurücklassen? Es zieht mich in den hinteren Teil des Gartens. Ich möchte erfassen, warum wir dort erst so spät etwas bemerkt haben. An den Ort, den ich mir immer schon so gewünscht hatte und den wir erst im vorigen Jahr fertig gestaltet hatten. Ein geheimer Platz, ein geschütztes Gartenwohnzimmer nur für mich allein. Die Mauer, die Theo aus hübschen Natursteinen gebaut hat, eine kleine Feuerstelle und eine einfache hölzerne Bank. Marion hatte mir das Schild »Bin im Garten mit den Hummeln bummeln« geschenkt, das ich erst ziemlich kindisch fand, dann aber grinsend an die Haustür hängte, wann immer ich mich in diesen Teil des Gartens zurückzog. Dass das wahre Wort für all das »gestern« heißt, ist mir immer noch nicht glaubhaft. Theo war früher vom Büro nach Hause gekommen, um mir zu helfen. Die Motorsäge lief, der Häcksler war eingeschaltet und wir waren abgetaucht ins Tun und Schwitzen. Behutsam löse ich meine Hand aus der Mayas und sie scheint nichts zu bemerken, oder es macht ihr nichts aus. Gleichzeitig rückt sie etwas von Theo weg, nimmt nun doch einen Schluck Wasser. Marina, die Älteste, kommt herüber und fragt, ob wir denn keinen Kaffee mögen. Sie deutet auf eine große Thermoskanne, offenbar hat sie sie mitgebracht. Später sage ich, danke. Bin gleich wieder da. Ich erkenne erst, dass ich dir die Frage, ob ich dich bei Theo zurücklassen könne, gar nicht gestellt habe, so fliegt sie hinter mir her, als wolle sie mich zurückhalten und ausgesprochen werden, doch ich schüttle sie ab, gehe weiter. Nur nicht umdrehen, nur nicht wieder hinschauen. Hinter der Mauer fühle ich mich so, als würden meine Knochen schmelzen, gerade schaffe ich es noch bis zur Bank. Sogar das Sitzen fällt mir schwer. Vorwürfe kriechen heran.

0: an, bevölkern meinen Geist, Hummeln, die mich schwer atmen lassen. Warum haben wir nichts gespürt? Warum nichts gehört, nichts gerochen?
1: Wir lassen es gut sein für heute, sagt Theo, der mir gefolgt ist. Fahren wir in die Weinberge, in dieses hübsche Restaurant. Ich habe angerufen, Sie haben noch etwas frei.
0: Wir können doch nicht, sage ich.
1: Wir müssen, sagt Theo. Unsere Kinder brauchen es, du brauchst es. Und ich wohl auch.
0: Er hat seine Sätze wiedergefunden, spricht weiter.
1: Es ist doch alles gut gegangen. Maya ist unverletzt. Und ich glaube fest daran, dass Tinker es rechtzeitig ins Freie geschafft hat. Wahrscheinlich ist sie jetzt verstört und verwirrt. Aber sie wird wieder heimkommen.
0: Du bemerkst es genau einen Augenblick zu spät, stockst. Und wir? Versehrt, sage ich, innen. Wenn Marion nichts bemerkt hätte. Theo nickt. Er hat einen Arm um meine Schulter gelegt, als wir zurückgehen. Wir drehen unsere Köpfe fast gleichzeitig. Theo drückt mir die Finger in den Oberarm. Unser Haus. Oder was davon noch übrig ist. Es sieht aus, als rücke der Sommertag ab von diesem Schwarz, diesem Kaputtsein, diesen in den Himmel stechenden Überresten, als wolle er damit nichts zu tun haben. Ja, sage ich. Alles nicht so schlimm. Kein Grund zur Trauer, tief durchatmen und alles wieder aufbauen. Das Lächeln, das diesem Satz folgen sollte, fällt in sich zusammen. Komm, sagt Theo, gehen wir weiter.

0: Aus ihrem ersten Album nach 4 Jahrzehnten waren das ABBA mit I Still Have Faith in You. Und ich vertraue auch fest darauf, dass meine Moderationskollegin Isolde Beermann, die ihr davor gehört habt, in 4 Wochen bei der nächsten Ausgabe von 7 Shades of Grauco wieder neben mir sitzen wird. Vielleicht hat sie sich ja heute nur Zeitausgleich genommen, nachdem sie am Samstag Überstunden gemacht hat. Keine Überstunden, machen 4 heute und kommen damit schon zum letzten Beitrag unserer Sendung. Veronika Unger schildert uns darin das Schicksal einer jungen Frau, die einen schrecklichen Tag davor und danach erlebt hat.
1: Summend betrachtet Elena den gedeckten Tisch. Ihre Augen strahlen, als sie die Kerze in seiner Mitte anzündet und das Bild daran lehnt, das sie am Nachmittag bei ihrer Frauenärztin erhalten hat. Was Walter wohl sagen wird, wenn er in ihr gemeinsames Liebesnest, wie er seine Einzimmer-Zweitwohnung nennt, eintreffen und das Bild sehen wird? Aufgeregt schaut sie auf die Uhr. Sie kann es kaum abwarten, dass er kommt. Endlich ist es soweit, dass Elena hört, wie der Wohnungsschlüssel ins Türschloss gesteckt wird. In atemloser Spannung eilt sie in den Flur. »Na, meine Kleine, kannst es wohl nicht erwarten, dass ich dich vernasche?« begrüßt sie Walter. Eng umschlungen gehen sie ins Zimmer. Als Walter den festlich gedeckten Tisch sieht, staunt er. »Hab ich deinen Geburtstag vergessen? Oder was feiern wir?« »Setz dich und lass dich überraschen«, fordert ihn Elena auf, obwohl sie eigentlich mit der freudigen Nachricht sofort herausplatzen möchte. »Na, was das wohl sein kann«, schmunzelt Walter, aber er gehorcht, obwohl er eigentlich damit gerechnet hat, mit Elena gleich ins Bett zu hüpfen. Als er gerade den Sessel zurückzieht und sich setzen will, erstarrt er mitten in der Bewegung. »Was ist das denn?« schreit er überlaut, obwohl Elena ihm direkt gegenübersteht. Elena erbleicht. Das war nicht die Reaktion, die sie erwartet hat. »Unser Kind!« schreit sie nun auch zurück. »Bist du von allen Geistern verlassen?« brüllt Walter weiter. »Ich hoffe, du hast gleich einen Termin für eine Curettage vereinbart.« »Nein, habe ich nicht und werde ich auch nicht«, bricht nun Elena in Tränen aus. »Ich will das Kind.« »Ah, das war also gar kein Unfall. Du hast mich hintergangen, du Hure«, brüllt er weiter. »Willst du mein Leben ruinieren?« Ehe Elena wahrnimmt, wie ihr geschieht, rastet Walter völlig aus. Plötzlich spürt sie seine Fäuste im Gesicht und am ganzen Körper. Sie verliert das Gleichgewicht und reißt dabei die gusseiserne Stehlampe von der Konsole. Diese trifft Walters Schläfe, sodass auch er zu Boden geht und hart mit dem Hinterkopf aufschlägt. Plötzlich, von den Schlägen befreit, rappelt sich Elena so schnell sie kann auf, um ihrem Peiniger zu entfliehen. Am Weg nach Hause in ihr altes Kinderzimmer fließen ihr unentwegt Tränen aus den Augen, nicht nur wegen der Schmerzen, sondern auch der Demütigung und Enttäuschung halber. Kaum angekommen, spürt sie unerwartet Feuchtigkeit an den Innenseiten ihrer Schenkel. Statt ihrem Zimmer wendet sie sich daher der Toilette zu. Während sie auf dem Porzellan sitzt, werden die Krämpfe in ihrem Bauch immer stärker und plötzlich fühlt sie, wie etwas Festeres durch ihre Vagina gleitet. Erst spät in der Nacht lassen die Schmerzen so weit nach, dass Elena in einen bleiernen Schlaf fällt. Am Tag danach meint sie erst dem Alpdruck entronnen zu sein. Doch wie soll sie mit all den Schmerzen in ihrem Körper und ihrer Seele in den Alltag zurückkehren? Sie fühlt sich vollkommen leer und einsam. Ihre Tränendrüsen sind leer, ihr Bauch ist leer. Das Baby, auf das sie sich so gefreut hat, hat sie die Toilette hinunterspülen müssen. Nicht einmal ein kleines Grab hat es. Wie gibt es, dass Walter, der Elena bisher auf Händen getragen und mit Liebeschwüren bombardiert hat, so ausgerastet ist, dass sich seine Liebe in Hass und Gewalt verwandelt hat? Wie konnte er das kleine Wesen in ihrem Bauch, das auch sein Kind gewesen ist, mit seinen Fäusten töten? Während Elena über das Vorgefallene weitergrübelt, klingelt jemand Sturm an der Haustür. Elena nimmt es wohl wahr, ist aber nicht imstande zu reagieren. Das Klingeln hört jedoch nicht auf. Dazu kommt noch heftiges Pochen und schließlich der unüberhörbare Befehl: Polizei, machen Sie auf! Benommen schlurft Elena zur Tür. Kaum hat sie diese geöffnet, wird sie von einem der Beamten grob angefasst. Elena Mango, im Namen des Gesetzes verhaften wir Sie wegen schwerer Körperverletzung und unterlassener Hilfeleistung. Noch ein böser Traum? Fragt sie sich. Dann wird ihr schwarz vor Augen.
0: Besser ein Ende mit Schrecken als eine Sendung ohne Ende. In diesem Sinne bedanken wir uns bei Veronika Unger für ihren Beitrag, die auch schon der letzte dieser Ausgabe von Seven Shades of Grauco auf Radio Helsinki gewesen ist. In genau 4 Wochen könnt ihr die nächste Ausgabe von Seven Shock hören, dann, wenn die halbe Welt im Fußballfieber liegt, zum Thema Ivernarisch. Wer die heutige Folge noch einmal zur Gänze hören will, hat einerseits am Donnerstag, den 4. Juni ab 14 Uhr die Gelegenheit dazu, wenn sie auf der Welle von Radio Helsinki noch einmal ausgestrahlt wird. Und natürlich findet ihr sie zeitnah auch auf unserer Homepage www.grauco.com, wo ihr jetzt schon sofort hingehen könnt, wenn ihr euch die Aufzeichnung unserer Sondersendung über den Song Contest aus St. Jakob an der Klause anhören wollt. Vielen Dank für euer Interesse und dass ihr heute Abend mit mir allein vorlieb genommen habt. Im Namen von Grauco wünscht euch Peter Heisenberger noch einen interessanten Abend mit dem weiteren Programm von...

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Liebe Hörerinnen und Hörer, kaum zu glauben, aber heute können wir Ihnen bereits die 590. Sendung von Radio DARC präsentieren. Herzlich willkommen dazu. Das Datum der Erstveröffentlichung ist Freitag, der 29. Mai 2026. Ich bin Cordy Farren und werde Sie durch das kommende Technikmagazin des Deutschen Amateur-Radioclubs führen. Kennen Sie den Namen eines der wichtigsten Erfinders aus dem Bereich der Elektronik? Ohne ihn gäbe es viele Meilensteine der Technik nicht, wie spezielle Elektronenröhren oder Schottky-Dioden. Die Rede ist natürlich von dem genialen Physiker und Erfinder Hans-Walter Schottky, dessen Todestag sich zum 50. Mal jährt. Wir stellen Ihnen heute unter anderem seine Person und sein bahnbrechendes Lebenswerk einmal genauer vor. Wenn Sie uns auf der Kurzwelle aus Wuferten hören, wie fühlen sich 10.000 Kilowatt Strahlungsleistung an, die wir in die Luft blasen? Eine mögliche Antwort darauf gibt uns die Rockband Bonfire aus Ingolstadt in Bayern mit »You Make Me Feel«.

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1: Heute mit diesen Themen. Radio DARC macht am 7. Juni Doppelfrequenztest. BBC beschließt Einstellung ihrer Langwelle 198 kHz. Amateurfunkkommunikation vom Mond wird vorbereitet und US-Amateurfunkmesse Hamvention begrüßte zahlreiche Besucher. Am Mikrofon Conny Farren. Der zeitweise Wechsel der Radio DARC-Hauptsendung aus Wooferton auf 6070 kHz hat entgegen aller Erwartungen nicht zu einer deutlichen Verbesserung des Empfangs geführt. Die Frequenz 9670 kHz liefert hervorragende Signalstärken im Süden und Osten Deutschlands, die 6070 hingegen eher im Westen. Nach einigen Diskussionen um die beste Lösung möchte das Redaktionsteam daher am kommenden Sonntag, dem 7. Juni, einen möglichen Kompromiss testen. Eine zusätzliche Ausstrahlung im 41-Meter-Band, also bei 7,3 MHz. Hierzu wird uns der englische Sendepartner Encompass zwei identische Sender mit je 125 Kilowatt Ausgangsleistung sowie zwei baugleiche Vorhangantennen zur Verfügung stellen. Damit wird ein direkter 1:1 Vergleich der Empfangsqualität möglich. Die kommende Radio DARC-Sendung am Sonntag, dem 7. Juni 2026, wird also parallel wie bisher auf 9670 kHz zu hören sein und gleichzeitig auf 7380 kHz. Wir bitten alle Hörerinnen und Hörer, beide Frequenzen zu beobachten und uns Bericht zu erstatten, damit wir eine Entscheidung für die Zukunft treffen können. Erreichbar ist das Radio DARC Redaktionsteam unter der E-Mail-Adresse radio@darc.de. Bleiben wir in Großbritannien. Die dortige öffentlich-rechtliche Rundfunkanstalt BBC hat nun offiziell die Einstellung der Langwelle 198 kHz für den 27. Juni 2026 angekündigt. Dort wird momentan noch das Programm BBC 4 gesendet mit 250 Kilowatt vom Standort Droitwich, dazu in Gleichwelle von den Nebenstandorten West Irglin und Birkenhead in Schottland mit je 50 Kilowatt. Obwohl es wahrscheinlich nur noch sehr wenige Zuhörer gibt, die auf Langwelle hören oder hören können, fühlt es sich trotzdem an wie das Ende einer Ära. Die 198 kHz galten lange Zeit als eine der Traditionsfrequenzen des britischen Rundfunks, die nach rund 90 Jahren Betrieb nun ein Ende finden wird. Als Gründe für die Abschaltung werden die hohen und nicht mehr zeitgemäßen Betriebskosten für die alternden Sendeanlagen genannt, deren Wartung und Erneuerung zu teuer geworden sei. Das Ende der britischen Langwelle war über die Jahre hinweg immer wieder ein Thema. Am Ende hat man von einer Stilllegung bisher abgesehen, da aber die Anlagen nicht nur für BBC Radio 4, sondern auch ein Steuersignal zur Tarifumschaltung von Stromzählern übertragen wurde. Nun hat die britische Energiewirtschaft die Umstellung auf neue digitale Stromzähler abgeschlossen, sogenannte Smart Meter, die eine Umschaltung per Funk nicht mehr benötigen. Im Vereinigten Königreich wird BBC Radio 4 auf UKW über 217 Senderstandorte flächendeckend ausgestrahlt. Über DAB das Programm sogar über 415 Standorte. Im Ausland wird der Sender aber terrestrisch nicht mehr zu hören sein. Während ihres Vortrags auf der US-amerikanischen Amateurfunkfachmesse Hamvention vergangene Woche gab ARIS die Gründung von Amateur Radio Exploration, kurz AREX, sowie ihre Zusammenarbeit mit der NASA bekannt. 25 Jahre nach Aufnahme von Funkkontakten zur internationalen Raumstation ISS könnte dies nun innerhalb künftiger Mondmissionen eine mögliche Amateurfunkpräsenz auf dem Mond zur Folge haben. AREX ist ein gemeinsames Konsortium von AMSAT und ARIS. Obwohl zum jetzigen Zeitpunkt noch nichts feststeht, spekulierte ARIS über die Art der Funkausrüstung, die es Funkamateuren ermöglichen könnte, über den Mond zu kommunizieren. Das Projekt könnte Kaviar lauten und bedeutet übersetzt Kommunikation, Audio, Video und Bildgebung mittels Amateurfunk. Mit dabei sein könnten Kameras für die Bildgebung von Erde, Mond und Fahrzeugen, die Unterstützung von Sprache, digitalen Daten und Video, HF-Links auf 10 und 5 GHz unterstützt durch ein Netzwerk von Bodenstationen. Laut dem Vortrag sollte man die ARIS-Webseite für Ankündigungen in der Zukunft im Auge behalten. Der US-Amateurfunkverband ARRL blickt auf eine erfolgreiche Hamvention zurück. Die US-Amateurfunkmesse fand vom 15. bis 17. Mai in Senior im US-Bundesstaat Ohio statt. Schon zu Beginn strömten zahlreiche Besucher in die 5 Ausstellungshallen, 4 Vortragsräume und auf den riesigen Flohmarkt. Im Expo-Bereich der ARRL tauschten sich die Besucher mit Programmvertretern und ehrenamtlichen Führungskräften aus, darunter ARRL-Geschäftsführer David Minster, November Alpha 2 Alpha Alpha und Präsident Rick Roderick, Kilo 5 Uniform Romeo. Im Mitglieder- und Verkaufsbereich der ARRL waren die großen Themen dieses Jahr der Field Day, die Aktion America 250 und eine Handvoll neuer Buchvorstellungen des US-Amateurfunkverbandes. Junge Funkamateure konnten unter Aufsicht Löten üben, Morsezeichen entschlüsseln und die Frage beantworten, welchen Rat würdest du Funkamateuren der älteren Generation geben? Ebenfalls vor Ort waren Vertreter der International Amateur Radio Union und mehrere ausländische Amateurfunkverbände. Bob Enderbitzen, November Quebec 1 Romeo, Senior Director of Marketing and Innovation bei der ARRL, hielt am Freitagabend die Grundsatzrede beim Flex Radio Bankett. Wir alle in diesem Raum haben die Aufgabe, dafür zu sorgen, dass die Innovation weitergeht, indem wir ein Umfeld schaffen, das die nächste Generation willkommen heißt und fördert, sagte er. Er hob die Bemühungen der ARRL und der gesamten Amateurfunk-Community hervor, Wege für Jugendlichen zu fördern, die zu einer Weiterbildung und zu Karrieren in der Funktechnologie führen. Auch technisch gab es Neues. Ein japanischer Hersteller zeigte sein Mock-up seines neuen X026 Transceivers. Der Prototyp könnte ein möglicher neuer Mobiltransceiver für Kurzwelle 6 Meter sowie 2 Meter und 70 Zentimeter werden. Das Gerät wird als Nachfolger des IC7100 gehandelt. Es bleibt abzuwarten, ob die Besucher der Ham Radio in Friedrichshafen Ende Juni oder erst der Tokyo Ham Fair das fertig entwickelte Gerät zu Gesicht bekommen. Weiterhin präsentierte man den IC5200, ein neuer Mobiltransceiver für 2 Meter und 70 Zentimeter, der wie das X026-Projekt auf ein geteiltes Gehäusekonzept mit absetzbarem Display setzt. Genutzt wird ein Farbdisplay und weitere fortschrittliche Features. Einen Termin für die Hamvention 2027 gibt es auch schon. Es ist das Wochenende vom 21. bis 23. Mai. Das waren unsere heutigen Meldungen aus der Funkwelt für Sie. Nun, wo wir doch in den USA sind, bleiben wir gleich dort mit unserem nächsten Musiktitel. Hier ist Country Sound vom Feinsten. Hier ist John Fogerty, ja, der von Creedence Clearwater Revival mit seinem Blue Ridge Mountain Blues.

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1: Das Ende einer Ära. Kanadas Zeitzeichen-Legende Charlie Hotel Uniform wird im Juni verstummen. Für viele von uns gehört es zum festen Ritual. Man sitzt nachts im Scheck, schaltet den Transceiver oder den SDR ein, dreht über die Bänder und landet unweigerlich auf eine der charakteristischen Frequenzen knapp außerhalb der Amateurfunkbänder. Das vertraute rhythmische Ticken, gefolgt von einer markanten Stimme, die abwechselnd auf Englisch und Französisch die Uhrzeit verkündet. Für Kurzwellenhörer und Funkamateure in ganz Europa und in Nordamerika war diese Station ein verlässlicher Leuchtturm im Äther. Doch damit wird bald Schluss sein. Am 22. Juni 2026 wird das National Research Council of Canada den Kurzwellensendebetrieb seiner offiziellen Zeitzeichenstation Charlie Hotel Uniform dauerhaft einstellen. Ab diesem Tag bleiben die vertrauten Frequenzen 3330 kHz, 7850 kHz und 14670 kHz leer. Das NRC verweist für die Zukunft nüchtern auf moderne Alternativen, das Network Time Protocol für Computer, Webuhren und den klassischen Telefondienst. Für die DX-Community im Alter zwischen 25 und 49 Jahren, eine Generation, die zwar mit dem Internet aufgewachsen ist, aber die Faszination für analoge HF-Technik und die Physik der Ionosphäre teilt, geht damit ein Stück lebendige Radiogeschichte verloren. CHU war nicht nur ein Zeitanzeiger, der Sender diente auch als unschätzbare Barke, um die Bedingungen auf den Bändern 80, 40 und 20 Meter in Echtzeit zu beurteilen. Die Geschichte von CHU reicht erstaunlich weit zurück, in eine Epoche, als das Radio selbst noch in den Kinderschuhen steckte. Alles begann im Jahr 1923 unter der Ägide des Dominion Observatory in Ottawa. Die allerersten experimentellen Sendungen liefen unter dem Rufzeichen 9 Charlie Charlie auf der Langwelle von 275 Metern. Mit dem rasanten Fortschritt der Funktechnik erkannte man schnell das enorme Potenzial der Kurzwelle, um die riesigen, oft unzugänglichen Weiten Kanadas flächendeckend mit der exakten Uhrzeit zu versorgen. Eine Notwendigkeit für die Schifffahrt, die Eisenbahn und die Vermessung des Landes. 1929 starteten regelmäßige Tagesaussendungen unter dem Rufzeichen Victor Echo 90 Bravo auf einer Wellenlänge von etwa 40,8 Metern. 1933 machte die Einführung von Quarzkristallsteuerungen einen Quantensprung. Zuvor wanderten die Frequenzen von Röhrensender mangels präziser Bauteile oft spürbar umher. Das heute bekannte Rufzeichen Charlie Hotel Uniform erblickte offiziell das Licht der Welt im Jahr 1938. Der Sender strahlte damals ebenfalls in den heute bekannten Bändern aus, allerdings mit einer für heutige Verhältnisse winzigen Sendeleistung von gerade einmal 10 Watt. Im Jahr 1967 hielt die Moderne endgültig Einzug. CHU stellte auf Cäsium-Atomuhren um, was die Genauigkeit in astronomische Höhen schraubte. 3 Jahre später, 1970, wechselte die Verantwortung von den Astronomen des Observatoriums zu den Physikern des National Research Council. Für uns Funkamateure war CHU technisch immer ein faszinierendes Studienobjekt. Im Gegensatz zu vielen anderen Zeitzeichensendern nutzte CHU ein ganz besonderes Sendeformat, nämlich H3E, das ist 2-Seitenband-Amplitudenmodulation mit unterdrücktem Unterseitenband, wobei der Träger voll erhalten blieb. Dies erlaubte es DXern, das Signal sowohl mit einfachen AM-Radios als auch im exakten SSB-Modus zu empfangen. So mancher von uns hat beim Testen eines neuen Transceivers als erstes CHU eingestellt, um die SSB-Filter zu überprüfen. Auch das akustische Design war durchdacht. In den letzten 10 Sekunden jeder Minute erfolgte eine zweisprachige Stationskennung und eine Zeitansage. Dabei wurden die 1000 Hertz-Sekunden-Impulse zu kurzen Ticks verkürzt. Ein Highlight für technikbegeisterte Hörer war der sogenannte Wabelton, ein ratterndes Modemsignal zwischen der 31. und 39. Sekunde jeder Minute. Dieser Code entsprach dem alten Bell 103 Standard mit 3000 Bit pro Sekunde. Er ermöglichte es Computern bis weit in die 1990er Jahre hinein, über ein einfaches Telefonmodem am Funkempfänger die Systemzeit vollautomatisch zu synchronisieren. Bis zum 1. April 1990 verkündete CAU die Zeit in lokaler Eastern Standard Time. Erst danach schloss man sich dem internationalen Standard an und stellte vollständig auf die koordinierte Weltzeit UTC um. Gleichzeitig wurden die Durchsagen digitalisiert. Seit 1990 hören wir denselben zwei Sprecher im wechselnden Ein-Minuten-Takt. Die englische Ansage stammt von Harry Mannis, einem ehemaligen CBC-Sprecher. Die französische Stimme hört Simon Durivage von Radio Kanada. Diese Stimmen haben sich tief in das akustische Gedächtnis von Generationen von Kurzwellenhörern eingebrannt. Warum schmerzt das nun bevorstehende Ende von CHU uns so sehr, obwohl wir die Uhrzeit auf jedem Smartphone ablesen können? CHU fungierte als globales Werkzeug. Wenn man wissen wollte, ob die Grey Line, also die Tag-und-Nacht-Grenze, Richtung Nordamerika offen war, drehte man auf 7850 oder 14670 kHz. Kam das Signal aus dem Südwesten Ottawas mit S9 und mehr im Scheck an, wusste man, das Band ist offen, die Bedingungen sind exzellent. Zudem stirbt mit der Abschaltung ein Stück analoger Romantik. Das bewusste Heraushören eines Signals aus dem Rauschen und das synchrone Ticken im Hintergrund lässt sich nicht durch ein steriles NTP-Signal aus dem LAN-Kabel ersetzen. Wer noch keinen Empfangsbericht nach Ottawa geschickt hat, sollte die verbleibende restliche Betriebszeit bis zum Juni nutzen. Das NRC hat bestätigt, dass korrekte Berichte nach wie vor mit einer traditionellen QSL-Karte beantwortet werden. Die Karte zeigt historisch passend Sir Sandford Fleming, den kanadischen Eisenbahningenieur und Vater der weltweiten Zeitzonen. Das war ein Beitrag von Rainer Englert, Delta Fox 2, November Uniform.

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1: Hallo liebe DX-Freunde und Funkamateure. Sie kennen doch sicherlich den Werbespruch, der zu einem geflügelten Wort wurde. Wer hat's erfunden? Die Schweizer. Was ursprünglich für ein gewisses Kräuterhustenbonbon geschaffen wurde, trifft aber in ganz besonderem Maß für einen Schweizer Physiker und Elektrotechniker zu, dessen 50. Todestag wir kürzlich begehen konnten. Wobei, ein hundertprozentiger Schweizer war er nicht. Er war Sohn deutscher Eltern, die zu seiner Geburtszeit im Jahr 1886 aus beruflichen Gründen in der Schweiz lebten. Unser Jubilar war ein genialer Techniker, ohne den die Elektrotechnik heute sicherlich ganz anders aussähe. Den Eingeweihten dämmert vermutlich, von wem hier die Rede ist. Es ist Walter Hans Schottky. Und dessen Erfindungen sollten wir uns aus dem Anlass geschuldet heute einmal näher anschauen. Die wissenschaftliche Arbeit des Vaters als Professor für Mathematik an der Eidgenössischen Technischen Hochschule in Zürich erweckte im jungen Walter Schottky bereits großes Interesse für Physik. Nach der Rückkehr nach Deutschland erwarb er in Berlin das Abitur und begann im Jahr 1904 ein Physikstudium an der Humboldt-Universität. Schon zu dieser Zeit waren seine Leistungen so herausragend, dass ihm von keinem Geringeren als Max Planck eine Dissertation empfohlen wurde. Das war einer seiner Professoren. Nach seiner Promotion wurde Walter Schottky 1912 wissenschaftlicher Mitarbeiter am Physikalischen Institut der Universität Jena und untersuchte hier vor allem das Verhalten von Elektronen nach dem Austritt aus Metalloberflächen. Sie können sich wohl denken, wohin das führte, nämlich zur Entwicklung von Elektronenröhren. Da Schottky aufgrund gesundheitlicher Einschränkungen nicht zum Militärdienst im Ersten Weltkrieg eingezogen wurde, arbeitete er ab 1915 im Forschungslabor der Firma Siemens und Halske in Berlin, wobei er sich in erster Linie mit Elektronenröhren beschäftigte. Damals eine ganz neue Erfindung. Deren Einsatzbereiche waren noch sehr begrenzt und erst rudimentär. Das änderte sich aber 1916, als Walter Schottky ein Patent für den Aufbau einer besonderen Bauform einreichte. Das war die von ihm entwickelte Tetrode. Eine neuartige Röhre mit Kathode, Anode und zwei Gittern also, bei dem das sogenannte Schirmgitter zusätzlich eingeführt wurde. Wie der Name schon nahelegt, schirmt dieses Schirmgitter das schon bekannte Steuergitter vom elektrischen Feld der Anode ab. Die Vorteile liegen auf der Hand. Die vierpolige Röhrenkonstruktion ermöglicht deutlich höhere Verstärkungsgrade als bei der dreipoligen Triode. Und auch parasitäre Schwingungen lassen sich so deutlich besser unterdrücken. Walter Schottkys Tetroden werden auch heute noch eingesetzt, etwa in Leistungsendstufen von Funkamateuren oder auch in der Endstufe des Senders in Wufferten, wenn Sie diese Sendung auf Kurzwelle hören. Die jahrelang sehr beliebten Metallkeramik-Endstufenröhren der Typen 4CX250 oder GU35 gehören zu dieser Bauart. Nicht nur die Röhrentechnik revolutionierte der ambitionierte Physiker, sondern auch die Kommunikationstechnik schlechthin. So veröffentlichte er im Jahr 1918 einen wissenschaftlichen Beitrag zur Entstehung des Rauschens. Dieses identifizierte er als Produkt von Elektronenflüssen. Um weitergeleitet zu werden, müssen Elektronen nämlich eine Potentialbarriere überwinden. Der Gesamtfluss setzt sich aus der Bewegung einzelner Ladungsträger zusammen, wobei jeder einzelne die Barriere überspringen muss. Vorstellen kann man sich das anschaulich wie einen Topf mit kochendem Wasser, bei dem die Wassermoleküle als Dampf in die Luft springen. Dies geschieht jedoch nicht gleichmäßig, sondern als ein stochastischer Vorgang, also zufällig und nicht vorhersehbar. Schottky bezeichnete das so entstandene Rauschen als Schrottrauschen im Gegensatz zum thermischen Rauschen nach Johnson, das nach völlig anderen Prinzipien entsteht. Die Entdeckung des Schrottrauschens ist in der Elektronik, der Nachrichtentechnik und der grundlegenden Physik unverzichtbar, da es zur Messung von Rauschzahl und Rauschtemperatur elektronischer Bauteile verwendet werden kann. Dazu werden Halbleiterdioden mit Lawinendurchbruch als Rauschnormale an eine vorgegebene Wellenimpedanz angepasst und mit einer Kalibrationstabelle verglichen. Diese gibt die Rauschleistung als Funktion des Diodenstroms an. So macht man das übrigens bis heute. Das ist aber beileibe noch nicht alles. Schottky entwickelte das bis heute eingesetzte Prinzip des Überlagerungsempfängers, auch als Superhead bezeichnet. Dabei wird eine Empfangsfrequenz einfach oder mehrfach mit einem Oszillator gemischt, um eine Zwischenfrequenz zu erzeugen. Auch dieses Prinzip gibt es bis heute sogar in modernen Hybridkonzepten bei Software-Defined Radio. Man mag es kaum glauben, ersonnen wurde es in der Zeit des Ersten Weltkriegs. Nach Walter Schottky wurden auch der Schottky-Effekt, die Schottky-Leerstellen, die Schottky-Anomalie, das Schottky-Diagramm und die Schottky-Gleichung benannt, auf die wir hier aus Zeitgründen nicht mehr näher eingehen können. Erwähnen sollten wir allerdings unbedingt noch die von ihm entwickelte Schottky-Diode. Auch diese befindet sich bis heute in so manchem elektronischen Gerät. Sie hat keinen PN-Übergang wie bei Standarddioden, sondern stattdessen einen Metall-Halbleiterübergang. Wie beim PN-Übergang ist die Schottky-Diode ein Gleichrichter, aber mit entscheidenden Vorteilen. Sie schaltet extrem schnell und hat einen sehr geringen Spannungsabfall, was sie vor allem für Mikrowellenanwendungen geeignet macht. Das Durchbruchsverhalten ist zudem höchst nichtlinear, weist also einen recht scharfen Knick zwischen leitend und nichtleitend auf. Der amerikanische Physiker und Nobelpreisträger John Bardeen nutzte die Erkenntnisse von Walter Schottky als wichtige Vorarbeiten für die Erfindung des Transistors Ende der 40er Jahre. Schottky erhielt mehrere wissenschaftliche Ehrungen, so die Hughes Medal, die Carl-Friedrich-Gauß-Medaille und den Werner-von-Siemens-Ring. Die Deutsch-Physikalische Gesellschaft verleiht seit 1973 jährlich den nach ihm benannten Walter-Schottky-Preis für herausragende wissenschaftliche Leistungen. Mehrere Straßen- und Hochschulinstitute wurden nach ihm benannt. Walter Schottky verstarb am 4. März 1976 im oberfränkischen Forchheim im Alter von 90 Jahren. Dort hatte er zuvor bis zu seinem Ruhestand im Siemens-Labor gearbeitet und weiter die Grundlagenforschung im Bereich der Halbleiterphysik vorangetrieben. Wie ich schon eingangs sagte, ohne ihn sähe die Elektronik heute anders aus. Das dürfte nun klar sein, wenn ich Ihnen all diese wichtigen Erfindungen präsentiert habe. Ich meine, viel ärmer. Bis zum nächsten Mal, Eva Maria, DG9 MFG.

Bestimmt haben Sie sich die Frage nach den beiden Hauptakteuren der technischen Entwicklung von Rundfunk und Audiotechnik bereits beantwortet. Es geht um die Elektronenröhre, in Nordamerika als Tube und in UK als Valve bezeichnet. Außerdem geht es um den Transistor. Bevor wir zu technischen Details und historischen Fakten kommen, lassen Sie uns zum besseren Verständnis zunächst einmal die Gemeinsamkeiten betrachten. Zusammengefasst können wir mit Röhren und Transistoren kleinste Spannungen und Ströme verstärken. Die Grundlage für die Funktion einer Elektronenröhre war die Entdeckung des Elektronenflusses zwischen einer elektrisch beheizten Kathode und einer Anode in einem Glaskolben mit Vakuum. Die Elektronenwolke um die glühende Kathode wurde von einer positiv gespannten Anode angezogen. So kommt es zum gerichteten Stromfluss. An einer Elektrode dazwischen, dem sogenannten Steuergitter, wurde der Elektronenfluss gesteuert. Diese Funktion beschreibt die Triode, eine einfache Elektronenröhre zum Verstärken und Schalten. Der Betrieb einer Triode als Verstärkerröhre ist nicht frei von Nebenwirkungen. Im Audiobereich für Mikrofon und Gitarre scheinen diese aber eher willkommen zu sein. Zumindest Liebhaber des Sounds der 50er und 60er Jahre sehen das so. Zum Beispiel

Kommen wir nun zum Transistor. Der Transistor ist ein elektrischer Widerstand. Das kann man sich schon durch den Namen herleiten. Dieser setzt sich aus den beiden englischen

Bis auf wenige Anwendungsfälle sind inzwischen alle elektronischen Geräte transistorisiert. Der Integrationsgrad von Transistorfunktionen je nach Chip wächst stetig, wenn auch nicht mehr mit der Rate von früher. Der Heimanwender und Endbenutzer hält inzwischen schon mal ein Gerät mit 2 Milliarden Transistoren in der Hand, auch zum Radio hören. Bis auf Elektronenröhren in der Sendetechnik und Spezialröhren haben Transistoren auch die Funktion der Studioübertragungs- und Empfangstechnik übernommen. Um den historischen Bezug zu Röhrenverstärkern nicht zu verlieren, bemühen sich nicht wenige Hersteller, Händler und Künstler um neue Tube-Amps. Mit dem heutigen Stand der Technik vermögen es Modeling-Amps, den Sound der Vergangenheit zu erzeugen. Der Musiker Steven Sanchez zum Beispiel hat im Jahr 2022 mit dem Song Until I Found You die Bühnen der Welt erobert. Und der kommt ganz im Gewand der 50er Jahre daher. Diesen Song möchte ich Ihnen jetzt zu Gemüte führen. Ob Röhre oder Transistor, bleiben Sie dem Radio treu. Ihr Thjörn Moser.

Eine kürzliche Meldung von The Register bringt einen etwas ins Grübeln. KI, künstliche Intelligenz, macht sich ja inzwischen überall breit. Meint der Investor Palliser nun etwa die japanischen Supertoiletten, die Washlets, die Dusch-WCs von Toto, die jetzt schon jede Ausscheidung analysieren und das Ergebnis kundtun können, sollten das mit KI noch intensiver tun? Nein, ganz so schlimm ist die Angelegenheit nicht. Es geht zwar um einen Sanitärkeramikhersteller und künstliche Intelligenz, und wir haben da ja schon allen möglichen Blödsinn verkünden dürfen. Von stillen Örtchen, die laute Musik spielen, über stille Örtchen, die nach Hause telefonieren. Hier geht es aber um etwas anderes. Nicht um die Dusch-WCs, für die Toto bekannt ist, sondern es geht um dessen mit Keramikverarbeitung abgeleitete, doch

bisher eher unbekannte Halbleiterproduktion bzw. Hilfsmittel dazu. In einer kürzlich veröffentlichten Präsentation bezeichnete die Investmentfirma Palliser nämlich Toto als den am stärksten unterbewerteten und übersehenen Nutznießer von KI-Speichertechnologie und erklärte, das Unternehmen habe sich zu einem strategisch wichtigen Innovator und Lieferanten von Halbleitermaterialien entwickelt. Der in Großbritannien ansässige Fonds erklärt, dass der Geschäftsbereich für Hochleistungskeramik des Unternehmens elektrostatische Spannfutter herstellt, die in kyrogenen Ätzwerkzeugen für die 3D-NAND-Flash-Speicherfertigung zum Einsatz kommen. Das ist zwar eine Nische, doch eine unverzichtbare Ausrüstung, die dabei hilft, Siliziumwafer stabil zu halten. Die Keramik ist so konzipiert, dass er bei extrem niedrigen Temperaturen stabil bleibt und trägt so dazu bei, die Wafer festzuklemmen, da Speicherchips immer mehr Schichten aufweisen und immer empfindlicher werden. Tja, da sieht man, es kann sich manchmal lohnen, mit eher anrüchigen Themen Geld zu verdienen, weil die dabei entwickelte Technologie dann auch noch ganz anderen Nutzen haben kann. Flash statt Flash. Ein Beitrag von Wolf Dieter, Delta Lima 2, Mike Charlie Delta.

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1: Ohne die bahnbrechenden Erfindungen des Physikers Walter Schottky gäbe es diese Sendung vermutlich nicht. Auch heute noch, im Zeitalter der modernen Elektronik, sind Schottky-Dioden und die von ihm entwickelten Tetrodenröhren noch immer fester Bestandteil der Elektrotechnik. Und werden es vermutlich noch für lange Zeit sein. Das trifft ebenso zu auf unsere geliebte Kurzwelle. Die wurde zwar nicht erfunden, sondern entdeckt und das in etwa zur gleichen Zeit, wie Walter Schottky lebte. Und auch hier gilt, sie ist noch immer aktuell. Details zu ihrem Zustand und zur aktuellen Entwicklung des Funkwetters gibt es daher nun wieder von unserem Spezialisten Christian Reiber, Delta Lima 8, Mike Delta Whisky vom HF-Referat des DARC.
2: Ansteigende Sonnenaktivität und ein ruhiges Magnetfeld. So kann's gern noch etwas weitergehen. Wie erwartet hat sich die Zahl der aktiven Regionen auf der Sonne erhöht. Einige kamen von der Sonnenrückseite, einige andere bildeten sich neu. Die Flare-Tätigkeit ist rege, allerdings bleibt sie aktuell auf dem Niveau von C-Flares und damit entstehen auch wenige koronale Masseauswürfe. Unser Zentralgestirn befindet sich also wieder in einer aktiven Phase und das sieht man natürlich auch am solaren Flux. Er legte flott zu, von 115 auf fast 150 Einheiten. Leider ist das nicht die Jahreszeit, wo das zu einem unmittelbaren Anstieg der kritischen Frequenz führt. Die liegt zwischen 5 MHz am frühen Morgen und knapp 8 MHz kurz vor Mittag. Das ist die FOF2, also die gerade noch zurückgeworfene Frequenz bei Strahlung genau nach oben. Strahlt man flach in die Ionosphäre ein, und das ist es ja, was die Funkamateure interessiert, dann übersetzt sich das in eine höchste nutzbare Frequenz zwischen 15 und 25 MHz. Das bedeutet, dass das 20-Meter-Band nachts nicht mehr schließt, dann aber natürlich eine gehörige tote Zone hat. In Mitteleuropa befindliche Stationen hören vom restlichen Europa dadurch kaum noch etwas. Umso besser holt man die weiter entfernten Stationen aus dem Rauschen, morgens aus östlichen Richtungen und abends aus westlichen. Tagsüber klappt es recht gut bis zum 15-Meter-Band. Gerade dem sollte die höhere Sonnenaktivität zugutekommen. Auch darüber gibt es Öffnungen, wenngleich nur eher kurz und schwer vorhersagbar. Allerdings dominiert dort zunehmend die Ausbreitung über die sporadische E-Schicht. Selbst vom 6-Meter-Band werden inzwischen täglich Öffnungen gemeldet. Wobei nicht jede für Delta-Lima-Station nutzbar ist, denn das reflektierende Gebiet in der E-Region in etwa 105 Kilometer Höhe ist räumlich begrenzt und daher geht es meist nur in eine Himmelsrichtung. Dorthin aber dafür mit sehr geringer Dämpfung. Die Signale sind also richtig laut, selbst bei sehr kleiner Sendeleistung, oft mit einem tiefen QSB. Wer das noch nie erlebt hat, einfach mal die Tage auf 10 oder 6 Meter reinhören. Auch Mehrsprungsporadik E wurde bereits vom 6-Meter-Band gemeldet, von den britischen Inseln in die Karibik und nach Nordamerika. Sporadik E wird weitergehen, da ist die Saison ja noch jung und auch für F2-Ausbreitung sieht es gut aus. Auf der Sonnenrückseite fädeln sich die aktiven Regionen gerade im Abstand von etwa 25 Längengraden wie auf einer Perlenkette auf, sodass alle 1 bis 2 Tage eine von ihnen auf die Vorderseite rotiert. Der solare Flux bleibt daher weiter angehoben mit zumindest 130 bis 160 Einheiten. Es sind nur kleine koronale Löcher unterwegs. Die nächste größere Störung ist erst Ende der Woche zu erwarten. Nachdem es aktuell auch nicht danach aussieht, als ob eine aktive Region richtig explosiv wird, haben wir gute Chancen, dass das Erdmagnetfeld weiter ruhig bleibt. Damit setzen sich die ruhigen Sommerbedingungen fort. Das höchste sicher öffnende Band ist 15 Meter tagsüber und 20 Meter nachts. Schöne Bedingungen, auch für die anstehenden Telegrafie-Konteste, den WPX an diesem Wochenende und den IARU Region 1 Field Day am nächsten, wo wieder viele Portabelstationen auf den Bändern zu hören sein werden. Good DX!

Das war's nun für heute. Wir sind leider schon wieder am Ende von Radio DARC angelangt. Die Sendung der vergangenen Stunde war ein Programmbeitrag des gemeinnützigen Deutschen Amateur-Radioclubs im Rahmen der Sendefolgen unserer Übernahmepartner. Redaktion und Musikauswahl hatte Rainer Englert, Delta Foxtrot 2, November Uniform. Wir hoffen, die Sendung hat Spaß gemacht. Wenn ja, sagen Sie es doch einfach weiter. Wenn Sie wollen, hören wir uns nächste Woche wieder. Gleiche Zeit, gleiche Frequenz. 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Auf Wiederhören. Moin, tschüss, servus und 73, gut DX. Bis zum nächsten Mal.

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1: Heute lesen bzw. Sie hören eigene Texte von Bruno Meyer mit Meine Nachbarn, Harald Brachner mit Keine Angst, Maria Pachner mit Wind, Elfriede Maria Aufreiter mit Wind, Ortwin Teipert mit Wind und Flöte Teil 1 und 2 und Adelheid Ecker mit Liebeslied an den Wind. Ich wünsche Ihnen viel Vergnügen, herzlichst Ihr Harald Brachner.
2: Bruno Meyer, Meine Nachbarn. Der eine hat 3 Autos. Wenn er frei hat, das heißt, wenn er sich vornimmt, seine Freiheit so richtig auszuleben, dann ruft er eine seiner Freundinnen an, um mit ihnen eine Ausfahrt im alten Mercedes Cabriolet zu machen. Zur Arbeit, zu seiner Firma, ob er dort etwas arbeitet, weiß ich nicht, da fährt er mit dem Schwarzen, einem vor schwarzem Kapital glänzenden SUV. Das neueste Modell, versteht sich, mit Leasingvertrag über die Firma. Und mit dem dritten Auto, es ist das mit Abstand teuerste von allen, fährt er gar nicht. Wohl ist es angemeldet, mit Wunschkennzeichen versehen und jederzeit fahrbereit. In dieses Fahrzeug, welches folglich für ihn gar kein Fahrzeug darstellt, setzt er sich gelegentlich hinein und hört Musik, Techno, speziell an Tagen, wo er sich in seiner Luxusvilla ein wenig verloren vorkommt und das Wetter für eine Ausfahrt mit dem Cabriolet absolut ungeeignet erscheint. Da hört man dann ein Dröhnen aus seiner Garage. Die höchstmögliche Lautstärke aus den 8 Boxen verbunden mit den tiefen Bässen bringt das ganze Fahrzeug in Schwingung. Schwingungen, die dem Nachbarn gut tun. Einerseits ist es wie eine wohltuende Massage und zusätzlich gelingt es ihm dabei, die sich drängenden Fragen nach dem Sinn seines Lebens zu verdrängen. Es ist eine Stimmung, bei der alle drängenden Fragen buchstäblich zerbröseln. Da fühlt sich der Nachbar wohl, obwohl er vergisst einfach, wie er sich fühlt. Und erst durch dieses Vergessen fühlt er sich wohl. Die Leute sagen, dem geht es gut, diesem Nachbarn. Der hat alles, der hat mehr, als er braucht. Dann wäre da noch einen Fußweg von circa 10 Minuten entfernt der andere Nachbar. Der hat 3 Waschmaschinen. Dessen Wohnstätte ist nur zu Fuß oder mit einem einspurigen Fahrzeug erreichbar. Es fällt schwer, diesen Ort mit allgemeingültigen Begriffen zu beschreiben. Es ist ein Haus, zumindest war es einmal ein Haus, möglicherweise ein sogenanntes Auszugshaus eines sich ehemals auf diesem unzugänglichen Gelände befundenen Bauernhofes, von dem nur mehr einige mit Dornenhecken und Sträuchern überwucherte Steinhaufen zeugen. In diesem Auszugshaus, genau gesagt in jenen Teilen, die davon noch bewohnbar sind, lebt der andere Nachbar. Vor nicht allzu langer Zeit hatte auch dieser Nachbar immer wieder Autos. Es waren jedoch billige Schrottkisten, die er nach kurzer Zeit oft endgültig zu Schrott gefahren hatte. Dann standen sie monatelang kreuz und quer auf der Wiese neben der Landstraße und markierten gleichzeitig als Wegweiser den Zugang zu seiner Villa. Jetzt besitzt dieser Nachbar 3 Waschmaschinen. Die stehen aufgereiht und dicht wie Wachsoldaten im schmalen Vorhaus seines von ihm bewohnten Auszugshausteiles. Die erste davon, in dem Sinne, dass sie sich schon am längsten in seinem Besitze befindet, ist eine äußerlich noch sehr gut erhaltene Eudora aus den 70er Jahren, also auch ein wahrer Oldtimer. Die Eudora, ein Erbstück, mit der schon seine Mutter die angeschissenen Windeln seiner kleineren Geschwister gewaschen hatte und in dessen Trommel er als kleines Kind oft hineinkroch, sich versteckte, um den Wutausbrüchen seines Vaters zu entgehen. Manchmal wünscht er sich dabei, die Maschine würde zu schleudern beginnen und immer schneller und schneller werden und ihn dann hinaus und hoch hinauf zu schleudern, bis ins Weltall hinein. Sie steht in jener Waschmaschinenreihe als erste da. Bei Bedarf kommt hier die Schmutzwäsche hinein. Seitdem aber die Laugenpumpe den Geist aufgegeben hat und der Nachbar trotz seiner handwerklich-technischen Fähigkeit nicht in der Lage war, jene zu reparieren, steht nun die zweite Waschmaschine daneben, um 10 € bei Willhaben gekauft. Der günstige Preis erklärt sich dadurch, dass die Elektronik fehlerhaft und nur mehr die Programme Spülen und Schleudern abrufbar waren. Nach kurzer Zeit fiel die Funktion Schleudern auch dem technischen Defekt zum Opfer. Da machte sich der Nachbar abermals auf die Suche und im Altstoffsammelzentrum wurde er fündig. Ein junger Familienvater war soeben dabei, sich seiner scheinbar neuwertigen Waschmaschine zu entledigen. Also trat der Nachbar auf den Mann zu und fragte, ist deine Waschmaschine noch funktionstüchtig? Ein aufblitzendes Lächeln überkam ihn, als er das Wort funktionstüchtig aussprach. Dieses Wort erheiterte ihn. Die Wortbedeutungen von Funktion und tüchtig in einem Begriff zusammengefasst und gleichzeitig musste er über seine Frage lachen, die blöde Frage, ob diese Maschine noch funktionstüchtig sei. Der junge Mann, offensichtlich ein Familienvater, er hatte 2 Kindersitze im Auto montiert, sah nicht so aus, als würde er sich einfach so einer funktionstüchtigen Waschmaschine entledigen. Und wahrheitsgetreu antwortete jener, so ein Müll, kurz nach dem Ablauf der Garantiezeit ist sie kaputt gegangen. Nur das Schleudern funktioniert noch. Aber genau diese Maschine könnte ich jetzt gut gebrauchen, erwiderte der Nachbar. Und weil der junge Mann ein gutes Herz hatte, lud er die Maschine erst gar nicht von seinem Anhänger, sondern bot den Nachbarn an, sie ihm direkt nach Hause zu bringen. Wenn der zu diesem Zeitpunkt allerdings gewusst hätte, dass es dort gar keine passende Zufahrtsstraße gab, wer weiß, jedenfalls war er ein freundlicher Mensch und er half tatkräftig dem Nachbarn auch beim Transport der Maschine bis zu dessen Haus. Über diese Waschmaschine hat der Nachbar eine alte Pferdedecke geworfen. Und das hat seinen guten Grund. Denn an Tagen, wo sich in ihm die Ansicht und ein Ärger darüber verstärken, dass sein Nachbar viel mehr habe als er und er folglich auch viel glücklicher sein müsse als er selber, da setzt er sich dann im Schneidersitz auf diese Waschmaschine, schaltet sie ein mit den höchsten Schleudertouren. Das ist dann so wie eine gute Massage für ihn. Und so ganz nebenbei zerbröseln alle seine belastenden Gedanken.

Harald Brachner zum Thema Kerzenschein. Keine Angst, wenn Sie irgendein Monster kennen, haben Sie mit mir überhaupt keine Probleme. Ich bin ziemlich normal. Sicher, hin und wieder sauge ich zwar an diversen Hälsen etwas Blut, hin und wieder bin ich vielleicht ein klein wenig unheimlich, vielleicht seltsam, aber sonst bin ich wie alle anderen auch. Sie brauchen also keine Angst zu haben, diese Zeilen zu lesen. Mich würde nur interessieren, wo ich Sie des Nachts bei Kerzenschein auf einen Schluck treffen kann.

Maria Pachner, Wind. Um Gottes Willen, wer hat mich denn da geritten? Ich stehe in der Felsenwand. Um 5 Uhr in der Früh. Genau auf diesem Absatz, wo der Felsen sich in einer schmalen Säule nach außen wölbt. Dieses Handicap ist noch das kleinere Problem. Ich habe einen sicheren Stand und auch meine Finger sind gut im Felsen verankert. Meine Gedanken kreisen. Ruhig, Maria. Ganz ruhig. Wenn ich die nächsten 2 Schritte mache, stehe ich nicht mehr so sicher. Und genau dann muss ich einen leichten Sprung nach oben wagen, um mit den Händen über die Felskante hinweg den nächsten Griff zu erreichen. Ich weiß genau, dass da oben der dicke Knubbel ist, an denen sich meine Hand und meine Finger sehr gut halten könnte. Aber der Klimmzug dort hoch, der ist das Problem. Immer wieder bin ich an dieser Kante gescheitert, aber ich habe sie auch vor Jahren gut geschafft. Jetzt stehe ich hier. Mein Verstand arbeitet. Und im Nacken spüre ich, dass jetzt auch noch Wind aufkommt. Macht sich so etwas wie Angst in mir breit? Niemanden habe ich von meinem Vorhaben erzählt. Niemand weiß, dass ich hier bin. Und ich bin ungesichert. Free solo sozusagen. Maria, wie konntest du nur so blöd sein? Wieder eine kleine Windböe streicht mir von hinten die Haare und schiebt sie mir über die Schulter nach vorne. Frösteln tut es mich nicht. Ich empfinde es eher als angenehm. Immer wieder streift der Wind mir über die Schulter und scheint mir etwas in meine Ohren zu flüstern. Maria, jetzt 2 Schritte und dann einen zügigen Satz. Du schaffst es. Federleicht, so als sei auf einmal mein ganzes Gewicht aus meinem Körper gewichen, steige ich 2-mal, stoße mich fest ab und greife zielsicher den großen Knubbel oberhalb der Felsenkante. Und bevor ich zum Denken komme, mache ich einen Klimmzug. Yeah, mein Bauch liegt auf der Felsenkante. Wirklich, ich habe es tatsächlich geschafft. Ich grinse zufrieden. Geschafft. Nun brauche ich nur noch meine Beine nach oben hochzuziehen. Das ist wirklich das kleinere Übel. Das konnte ich schon als Kind, wenn ich aus dem Schwimmbecken gestiegen bin. Und genau so fühle ich mich jetzt, wie ein kleines Kind, das aus dem Schwimmbecken steigt. Nun krabbel ich über den Rand des Felsens hinweg, lege mich flach auf den Rücken und lache, lache, lache. Mein Verstand, oh, er ist wieder da. Dieser Feigling sagt, du bist des Wahnsinns, wie konntest du das nur tun? Jetzt hast du aber ein gescheites Glück gehabt. Ich schmunzle und spüre in meinen Bauch. Nein, ich habe nicht Glück gehabt, ich habe gewusst, dass ich es kann. Dann rappel ich mich auf, stelle mich auf meine Füße. Ups, ich zittere ein wenig. Naja, kein Wunder. Runterklettern werde ich aber sicher nicht. Der Pfad hinter dem Wäldchen ist die wesentlich angenehmere Alternative. Also mache ich mich auf den Weg und der Wind spielt wieder im Haar und scheint mir zu sagen, das hast du echt gut gemacht, Maria.

Elfriede Maria Aufreiter, Wind. Meine liebe Pfarrgemeinde, ich möchte euch heute ein paar Änderungen in unserer Kirche vorstellen, die es ab nächsten Sonntag zu beachten gibt. Ihr seid gebeten, mindestens eine halbe Stunde vor Beginn der Messe zu erscheinen. Vor den Kirchentüren werden euch ein paar Männer erwarten, die eure Schuhe kontrollieren, eigentlich nur die Schuhsohlen. Sie werden schauen, ob sich dort Straßensteine befinden. Sollte es so sein, dann werden euch diese Männer behilflich sein, diese zu entfernen. Leider haben in der Vergangenheit wenige Kirchenbesucher ihre Schuhsohlen ordentlich gereinigt. So befanden sich im Kirchenraum sehr viele Steine, die nicht nur Schaden am Boden anrichteten, auch das Gemeindeamt beschwerte sich, dass der Streusplitt immer weniger wird. Mit gereinigter Schuhsohle dürft ihr in den Kirchenvorraum eintreten. Dort empfängt euch unser Finanzminister mit seinen Gehilfen. Sie werden eure Spende in Empfang nehmen. Nachdem der Pfarrleitung mitgeteilt wurde, dass das Absammeln von Geld während der Messe eigentlich Schwarzgeld ist, müssen wir für jede Spende einen Kassenbon ausdrucken. Bitte pünktlich kommen, damit die Registrierkasse lückenlos bedient werden kann. Man muss schon sehen, dass so ein Bon auch Vorteile hat. Er kann als Alibi verwendet werden, wenn die Ehefrauen behaupten, dass ihre Männer woanders gewesen sind. Bestechung des Finanzpersonals ist nicht gestattet, aber sie freuen sich, wenn sie nach geleisteter Arbeit mit euch zum Kirchenwirt gehen können. Wir möchten auch noch darauf hinweisen, dass das bewegliche Beichtmobil bereits im Einsatz ist. Es können über das Internet unter beichten.juche.at Termine gebucht werden. Die Fahrtroute wird im nächsten Fahrblatt bekannt gegeben. Es wird natürlich über das Internet Buch geführt, wie viele, wo, am liebsten beichten, damit wir für die Zukunft besser planen können. Also wer, wann, wo beichtet. Die Anonymität bleibt selbstverständlich gewährleistet. Wenn du nicht in die Liste der Beichtenden aufgenommen werden willst oder du kein Foto von dir vor, in oder nach dem Beichtmobil haben möchtest, darfst du das bitte beim ersten Beichtgespräch bekannt geben. Und wir möchten auch noch darauf hinweisen, dass die alten Beichtgutscheine mit dieser Neuerung leider ihre Gültigkeit verloren haben. Der Pfarrgemeinderat hat auch beschlossen, den Vorschlag beim Pfarrfasching aufzugreifen und Hostien mit verschiedenen Geschmacksrichtungen einzuführen. Es gibt's in Schokoladengeschmack, Bier- und Weingeschmack und wir leisten uns auch den teureren Schnapsgeschmack. Beim Betreten des Kirchenraumes werdet ihr befragt, welche Geschmacksrichtung ihr heute gerne möchtet. Um Vergessenslücken vorzubeugen, empfiehlt der Pfarrgemeinderat, das Taschentuch für Schokoladegeschmack in die linke Taschenseite zu stecken, für den Bier- und Weingeschmack die rechte Hosentasche zu benutzen und für den Schnapsgeschmack braucht ihr nur den Mund aufzumachen. Vor der Einführung dieses großzügigen Vorschlages bitten wir kompetente Männer und Frauen, nächsten Freitagnachmittag in den Pfarrhof zu kommen, um die verschiedenen Geschmacksrichtungen auszuprobieren. Bier wird großzügigerweise von unserem Kirchenwirt zur Verfügung gestellt, den Wein bringt der Tannbergwirt mit und der Schnaps kommt von der Schnapsbrennerei unseres Herrn Pfarrers. Wir möchten auch noch darauf hinweisen, dass beim letzten Pfarrfasching eine Zahnprothese vergessen wurde, abzuholen in der Bücherei. Außerdem wurde Kardinalkleidung liegen gelassen. Die Eminenz möge sich bitte im Pfarrhof melden. Der Herr Pfarrer hat berechtigtes Begehren, dieses Kleidungsstück zu erwerben. Ebenso wurden etliche Müllerwürste im Kühlschrank gefunden. Der Müller möge sich bitte in der Küche melden, um seine Würste abzuholen.
Leider wurden nur mehr leere Schnapsflaschen sichergestellt. Die Übeltäter mögen sich bitte auch melden. Der Pfarrgemeinderat und das neue Seelsorgeteam wünschen sich, dass diese Neuerungen zu einem liebevollen Miteinander beitragen. Sollte jemand berechtigte Zweifel an diesen Reformen haben, möge er sie in den Wind schreiben. Dort sind sie am besten aufgehoben.

Ortwin Teibert, Wind und Flöte. Eine Mozart-Melodie entstand urplötzlich in mir, als sei ich selbst ein ganzes Orchester. Was für ergreifende Musik durchfuhr es mich. Dann schaute ich, woher die Töne kamen, drehte mich im Halbkreis und sah den Hirten. Er saß auf einer Holzbank, hatte ein Schafsfell umgehängt und spielte auf seiner Flöte. Wie konnte das nur sein, aus diesem einfachen Hirteninstrument eine solche Vielfalt von Orchestertönen herauszulocken? Als ich mich näherte, deutete er mit dem Kopf, ohne sein Spiel zu unterbrechen, dass ich mich zu ihm setzen soll. Das tat ich, und er belebte beschwingend die Atmosphäre mit weiteren Mozart-Melodien. Von der Musikherrlichkeit überwältigt, lief es mir schaudernd über den Rücken, als hätte ich all die Feinheiten der Tonfolgen noch nie gehört, obwohl ich doch Mozart in- und auswendig kannte. Dann kam urplötzlich ein Windheulen auf und der Hirte setzte seinem Flötenvortrag ein Ende. Er reichte mir die Hand und sagte: »Bin ich froh, dass der Wind bläst und mir eine Pause vergönnt. Ich bin nämlich flötenspielsüchtig, muss immer spielen, außer der blasende Windgesang unterbricht mich. Denn alles Gegenständliche, das vom Windspiel ergriffen ist, will genauso seine Eigenart ausdrücken, seine Tonkünste der Welt darbieten, ganz egal, ob es Zweige sind, Dachschindeln, Grasbüscheln oder Sonstiges. Der Wind spielt damit und du hörst es mit Pfeifen, Säuseln, Rauschen, Dröhnen, Stöhnen, Grollen, Quietschen, Brüllen, Heulen oder weiß Gott noch mit welch anderer Lebendigkeit. In die Welt hinaus bläst er es. Zu Windgesängen passt glücklicherweise kein Flötenspiel. Also nur, wenn der Wind bläst, bin ich befreit von meiner Spielsucht auf der Hirtenflöte. Nur dann ist es mir vergönnt, das Nötige für meine Schafe zu tun. Wo sind denn deine Schafe? Zu meinen Leidwesen blies der Wind in letzter Zeit fast nie und ich war gezwungen, die Stille als Flötenspielsüchtiger lebendig zu machen. Der Hirtenflöte musste ich mich unterwerfen, anstatt mich um meine Schafe zu kümmern. So verlor ich unglücklicherweise all meine 24 Schafe. Aber nein, wie konnte so etwas passieren? Wie gesagt, als süchtiger Hirtenflötenspieler ließ mich der Wind im Stich, gab keinen Mucks von sich. So musste ich schier endlos meiner Hirtenflöte Töne entlocken und konnte mich nicht um meine Schafe kümmern. Kein Wunder, dass du die Flöte nicht lassen konntest. Unbeschreiblich wundervoll kommen die Töne aus ihr heraus. Solch grandiose Umsetzung von Musik ist mir noch nie untergekommen, obwohl ich doch selbst Musiker bin, zwar kein Meister wie du, nur ein Musiklehrer. Du sollst mich nicht loben, sondern bedauern. Denn die Flöte macht mich zum Gefangenen, zum Getriebenen erkor sie mich. Nicht um die Welt gelingt es mir, von ihr loszukommen. Allein der Windgesang besitzt mit seiner Blasmusik die Macht, mich zu befreien. Ich meine aber, dass du in einem berühmten Orchester deinen Platz haben solltest. Aber nein, ich will doch nur ein bescheidener Hirte sein. Leider löst meine Musik nicht nur Freude aus, so wie bei dir. Mein Hirtenhund ist als erster von meiner Flötenmusik geflüchtet. Er hielt das Flötenspiel mit seinem überempfindlichen Ohr nicht länger aus und dann lockte mein Flötenspiel ein geringeres, ein gieriges Wolfsrudel herbei.
Erst als der Wind dann nächtens zu pfeifen anfing, konnte ich endlich die Flöte weglegen und stellte drei zerrissene, tote Schafe fest. Die leidige Sache mit den fresswürdigen Wölfen setzte sich aber bei Windstille und meinem Flötenblasen weiter fort. Im Laufe mehrerer Tage zerfleischten die Wölfe all meine Schafe. Böses richtete ich also mit meiner Flöte an. Jetzt bin ich ein Hirte, ohne Hund und ohne Schafe. Allein bin ich mit der unglückbringenden Hirtenflötenmusik. Wenn du meinst, die Musik ist schön, hilft mir das gar nicht. Ich bin ein Hirte und Schafe sind meine Existenzbasis. Ich meine, du könntest mir dein wundersames Instrument geben. Schon ließ der Wind wieder nach und der Hirtenspieler führte seine Flöte wieder zum Mund. Dann kam ein leises Klirren auf, als ob jemand kleine Löffel in Tassen fallen lässt. Ich schreckte hoch und merkte, dass ich mich in einem fremden Bett befand, blickte rundum. Alles schien mir unbekannt. Dann hörte ich überraschend meine Frau rufen, »Egon, aufstehen, das Frühstück ist fertig, alle anderen sitzen schon da.« Erster Teil.

Jetzt wusste ich, dass ich nicht daheim in der Wohnung geschlafen hatte, sondern im Urlaubsquartier in Griechenland auf Thessalonike, nahe einer Meeresbucht. Mit der ganzen Familie waren wir hier auf Urlaub. Schnell eilte ich aufs WC, beim Fenster öffnen sah ich, dass die Sonne schon halb hoch stand und ich mich wohl etwas verschlafen hatte. Dann legte ich meinen Pyjama ab, wusch am Waschbecken mein Gesicht, zog mir die Sommerhose mit einem Leibchen an und wackelte ins Speisezimmer. Man hatte bereits ohne mich mit dem Frühstück begonnen. Bevor ich mich dazu setzte, fragte ich, habt ihr gut geschlafen, schön geträumt wie ich? Darauf meinte Joachim mit vollem Mund, ich träume fast nie etwas. Die Rückmeldung von meiner Schwiegertochter Helga kam ähnlich. Gut geschlafen, ja, ob geträumt, kann schon sein, aber weil es wohl unwichtig war, schon wieder vergessen. Ich setzte mich und erzählte, im Traum begegnete ich einem Hirtenflötenspieler, der blies auf seinem Instrument die herrlichste Mozartmusik, gleich einem Orchester. Kein Wunder, meinte Helga, du bist ja Musiklehrer. Die Musik verfolgt dich auch im Urlaub. Ach wo, sagte ich, Musik verfolgt mich nicht, sie erfreut mich. Du, Helga, sag mir, was dich von Mozart am meisten begeistert. Auf das musste ich hören, die Mozartkugeln, aber die gibt es hier nicht. Schade. Ich meinte von der Musik, ich weiß schon, was du wolltest, aber über Musik diskutieren will ich jetzt nicht, denn anderes muss geklärt werden. Nach dem Frühstück gehen Mutter und ich zum Schafhirten, den wir gestern bei unserem Buch gesehen haben. Der hat guten Schafskäse, wie uns die Vermieterin erzählt hat. Also hört alle her, wer geht mit? Die drei Kinder wollten mit und ich fragte, habt ihr beim Hirten eine Flöte gesehen? Ziemlich unnötig empfand ich dann den Einwurf meiner Frau, du mit deiner Flötensucht, daheim liegen drei Hirtenflöten nur herum, worauf du nie spielst. Ich schwieg, wollte nicht schon zu Urlaubsbeginn streiten. Alle sind wir dann mitgegangen. Ich war neugierig, welche Flöte der Hirte hat und ob er etwas vom Mozart spielen kann. So eine Traumbestätigung wäre für mich wichtig gewesen. Doch den Schafhirten fanden wir nicht. Da Helga ein wenig Griechisch kann, frug sie einen Einheimischen, wo der Hirte mit dem Käse sei. Angeblich sagte der dann, entweder ist er weitergezogen, um eine bessere Futterweide zu haben, oder er ist gar von Wölfen gefressen worden. Dann lachte er lauthals. Offiziell gibt es ja auf Thessaloniki keine Wölfe mehr, doch im Grenzgebiet nach Bulgarien und Mazedonien, das ja unweit liegt, gibt es eine größere Population. Ins Meer gingen wir danach nur kurz hinein, der kalte Wind vermiste uns das Schwimmen. Er warf zu hohe, kalte, kräftige Wellen auf. Mittag sind wir im Ort in einem Gastgarten eingekehrt. Alle konnten nach ihrem Gusto bestellen. Ich bestellte Lammfleisch in einer Kräutersauce mit Reis und einem Uzo mit Wasser dazu. Während ich aß, kam mir wieder der nächtliche Traum unter. Die von Wölfen zerfleischten Schafe gingen mir nicht aus dem Sinn. Worauf mir bewusst wurde, dass ich gerade ein Lamm zerfleische. Weiter essen wollte ich dann nicht mehr. Aus dem noch nach hinten geschobenen Teller kostete Helga und sagte, das schmeckt doch ausgezeichnet, aber wenn du es nicht mehr willst, dann esse ich es fertig. Mein Tzatziki war mir eh zu wenig. Und für die Wirtsleute ist es beleidigend, den halbvollen Teller wieder zurückzuschicken. In der einzigen Ortschaft hat meine Frau danach Schafskäse gekauft. Der war gewürzt mit Gyros und schmeckte uns beim gemeinsamen Abendessen mit den roten Oliven, Paprika, Gurken, Tomaten und

Adelheid Egger, Liebeslied an den Wind. Sie hatte den Wind schon immer geliebt. Nur bei ihm fühlte sie sich lebendig, geborgen und aufgerüttelt zugleich. Er war ihr treuer Gefährte, auch wenn er für einige Zeit aus ihrem Leben verschwand. Sie konnte sicher sein, dass er wiederkam. Der Zeitpunkt war stets ungewiss. Gewiss war, dass er sie besuchte. Manchmal zart und zaghaft, dann herrisch und aufbrausend. Nie wusste sie, wie es

sein würde, wie er sich zeigen würde. Es gab Nächte, da rüttelte er an ihre Türen und Fenster, als wollte er all ihre Mauern, die inneren und die äußeren, zum Einstürzen bringen. Dann konnte sie nicht schlafen, oder sie schreckte immer wieder aus dem Schlaf und wilde Träume suchten sie heim. Es wurde nie langweilig mit ihm. Wenn sie faul in der Sonne lag und die Strahlen genoss, kam er leise und streichelte sanft über ihre Haut. Sie gab sich mit allen Sinnen hin, versank in ihm und spürte eine tiefe Verbundenheit mit der Natur und allen Wesen dieser Welt. Wenn sie sich nach einem aufreibenden Arbeitstag auf ihr geliebtes Fahrrad schwang, genoss sie den Fahrtwind und die Abkühlung, er schenkte ihr neue Energie und die Anspannungen des Alltags fielen von ihr ab. Auf ihrem Rad sitzend ließ er sie alles vergessen und lenkte sie ab wie ein treuer, verlässlicher Freund. War ihr Kopf voll von den Banalitäten des Tages, von den Kümmernissen ihrer Ehe und all den anderen Unzulänglichkeiten, brauchte sie nur das Fenster zu öffnen und nach ihm zu rufen. Manchmal schien er sie nicht zu hören. Er strafte sie mit seinem Schweigen. Wahrscheinlich war er zu beschäftigt. Vielleicht ruhte er sich einfach aus. Schließlich war sie ja nicht seine einzige Geliebte. Sie nahm es ihm nicht krumm. Sie kannte ihn ja. Sie wusste, dass er irgendwann kommen und ihren Verdruss wegwehen würde. Wurde ihr das Warten zu lang, machte sie einen Spaziergang. Wenn sie Glück hatte, zum Beispiel bei einem kleinen Marsch am Ufer des Sees, stieß er zu ihr und zauste ihre Haare, hieß sie willkommen und trieb Späße mit ihren Gefühlen. Er konnte schließlich nichts dafür, wenn sie sich von ihm abhängig machte. Meistens schaffte er es, dass sie diese besondere Verbindung spürte und dann fühlte sie sich eins mit ihm und war zufrieden. Sie konnte die dummen Gedanken stoppen und die Plagen loslassen. Sie war dann lebendig, jung und unbeschwert, losgelöst von Zeit und Raum. Sie wusste, dass nun alles gut war. Er war ja da. Er hatte etwas Unberechenbares, das sie verstörte. In ihrer Kindheit hatte sie Schneeverwehungen erlebt. Mit seiner Kraft und Vehemenz hatte er den Zugverkehr für Stunden lahmgelegt. Sie erinnerte sich an Tage, da er die Haustüre mit Schnee zugeweht hatte, sodass diese kaum geöffnet werden konnte und man irgendwie über die Hintertür ins Freie gelangen musste. Die hohen Schneewehen waren wundervoll für die Kinder. Man konnte auf sie hinaufklettern und auf der anderen Seite hinunterrutschen, hinabkullern, Eishöhlen darin bauen. Früher hatte sie den Herbst ganz besonders geliebt. Zum einen wegen der Farben, der bunten Blätter, die so lustig unter ihren Füßen raschelten. Zum anderen wegen der herben Gerüche, der vollen Obstkörbe, der Weinlese. Ganz besonders mochte sie es, wenn ihr Gefährte Wind die Wolken wie wild vor sich hertrieb, sodass diese ihre Gestalt sehr rasch ändern mussten. Er war ein Herrscher und die Wolken mussten gehorchen. Er trieb allerhand durch die Lüfte und dann hatte sie das Gefühl, als wollte er auf diese Weise Geschichten von früher erzählen. Von Zwergen, Feen, Schlangen, Höhlen und Ungeheuern. Wenn es besonders spannend war, unterbrach er sein Singen und sie musste sich das Ende der Geschichte selber ausdenken. Er wollte, so schien es ihr, dass ihr Geist wach und frei blieb. Natürlich wusste sie auch, wie zerstörerisch er sein konnte. Oft schon hatte sie beobachtet, wie sich hohe alte Bäume vor ihm verneigten, ihm seine Huld erwiesen. Manchmal erwies er sich als gnädig und ließ nach seinem aufwühlenden Spiel wieder von ihnen ab. Ein anderes Mal war er unbarmherzig und entriss ihnen dicke Äste, Zweige, oder er riss sie ganz aus der Erde und verstellte mit diesen gestürzten Riesen Wege, Gleise, Plätze,
schlug Dächer, ja ganze Häuser mit ihnen entzwei und forderte auf vielerlei Art seinen Tribut. In heißen Sommernächten kam er unvorhergesehen und vehement, blies dicke, dunkle Gewitterwolken vor sich her zu einem großen Turm, so dass diese sich schmerzvoll entladen mussten. Heftige Regengüsse fielen auf die Erde, Blitze, Donner, jagte er über Gebirge, Seen und Täler. Er wollte, dass die Welt Respekt vor ihm hatte, dass sie ihn fürchteten und ehrfürchtig waren. Die Menschen vergaßen ihn zuweilen, waren selbstgefällig geworden, fühlten sich sicher in ihren Wohnungen, Häusern und ihren großen Autos. Eine Weile ließ er sie gewähren. Doch wenn es ihm reichte, bekamen sie seine Stärke heftig zu spüren. Nach seinem wilden Aufbegehren kehrte wieder Ruhe ein. Und er schaute bei ihren Aufräumarbeiten zu. Zufrieden mit seiner Macht zog er sich für eine Weile zurück. Sie wusste zwar von dieser unberechenbaren Seite, wohnte aber in einer Gegend, die von diesen Katastrophen verschont geblieben war. So konnte sie ihn anhimmeln und verehren. Zuweilen freilich vergaß sie ihn über den Nichtigkeiten des Alltags und den langweiligen Gewohnheiten. Wenn er das bemerkte, kam er unerwartet und blies einen Blätterhaufen vor ihr her. Oder rüttelte auf einmal jäh an ihrem Fahrrad, so dass sie heftig zusammenfuhr und erschrak. Dann stieß sie einen Juchzer aus, ein lautes Lachen, und sie spürte seine Kraft und Leidenschaft. Diese Vehemenz und Urkraft riss sie mit und ließ ihr Lebensfeuer heftig auflodern. An solchen Tagen kehrte sie müde und glücklich heim. Sie legte sich in ihr Bett und träumte, natürlich von ihm und seiner unermüdlichen Art, ihr Geschichten zu erzählen, von fremden Ländern, vergessenen Welten und einer nicht enden wollenden Liebe. Dann spürte sie Glück, Liebe und Abenteuerlust. Sie war aufgewühlt und zufrieden. Sie war einfach, und das reichte.

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Ja, ich hoffe, dass auch für euch etwas dabei war und verabschiede mich herzlichst, euer Harald Brachner.

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0: Das war Beethovens Klaviersonate Cis-Moll Opus 27 Nummer 2. Hier ist nicht Klassikradio, hier ist immer noch Radio Slupfurt und ich begrüße die Hörerinnen und Hörer und begrüße ganz besonders unseren heutigen Studiogast Eva Schubert.
1: Ja, und ich bedanke mich natürlich herzlich für diese Einladung.
0: Eva ist Autorin. Sie ist schon sehr lange Autorin, auch in der Schreibwerkstatt bei Carmen Winter in Beeskow. Und sie hat in ihrem Leben schon vieles erlebt. Und ich stelle nun die Frage, sind diese Erlebnisse für dich der Grund, dass du schreibst? Haben dich diese Erlebnisse zum Schreiben bewegt?
1: Ja, schon. Man kann nur über Dinge schreiben, die man entweder erlebt hat oder auf andere Weise nachempfunden. Wenn ich glücklich war, so sind mir romantische und lustige Gedichte eingefallen. Und hatte ich wieder einmal Liebeskummer, na dann waren die Gedichte etwas gedämpfter.
0: Du hast uns heute eine Erzählung und ein Gedicht mitgebracht, aus denen du uns dann nachher vorlesen wirst. Wie bist du zu dieser ersten Geschichte gekommen? Du warst damals, so wie ich weiß, erst 3 Jahre alt, als das geschah.
1: Na klar, da fragt man sich schon, was da so alles war, woher man kommt. Und Mutter sprach oft von unserer Heimat, die wir verlassen mussten.
0: Wo genau war das denn?
1: Das ist das heutige Kirnow in der Slowakei. Damals hieß es Jägerndorf. Ich bin also während des Krieges geboren worden, und zwar 1942. Bin ohne Vater aufgewachsen, hatte als Kind oft Hunger. Es herrschte Not an allen Ecken. So ließ ich mir halt von der Mutter erzählen, wie wir das alles überstanden haben. Und erst später beginnt dann der Prozess, das Ausmaß von Krieg zu verstehen. Ehrlich gesagt, dieses Thema verfolgt einen ein ganzes Leben lang.
0: Kluge Menschen, die vor uns gelebt haben, wie Goethe, Fontane, Mozart, Tucholsky oder auch Beethoven und viele andere, hatten in ihrer Lebensbahn ebenfalls Brüche zu verarbeiten. Meinst du, dass das dazu führte, dass sie in ihrer Kunst diese Meisterschaft erreichten?
1: Das kann ich nicht beurteilen, aber Lebensbrüche waren in ihrem Leben ebenfalls vorhanden. Doch es wäre vermessen, meine Ausführungen an so großen Persönlichkeiten zu messen. Mein Hauptanliegen ist darin begründet, dass viele Menschen erfahren sollen, was mir und so vielen anderen Menschen passiert ist. Hier besonders die mir Nahestehenden, wie meine Kinder und Enkelkinder.
0: Ich möchte jetzt erst noch mal eine von deinen ausgesuchten Musikstücken ankündigen. Wir hören jetzt Tschaikowskis Barcarole, Opus 37, Nummer 6.

0: und auf.
1: Ich durfte die Geschichte, die du uns heute hier vorlesen wirst, Eva, schon einmal lesen. Du schreibst unter anderem über den Moment, wo ihr beim Umsteigen im Februar 1945 auf dem Bahnhof in Dresden eure Mutter im Gedränge verloren hattet. Ihr wart noch Kinder. Was geschah dann? Haben euch Leute geholfen, um die Mutter wiederzufinden?
2: Nein. Es war ein absolutes Gedränge, hat mir später mein damals 7-jähriger Bruder versichert. Jeder war mit sich selbst beschäftigt. Da fielen zwei heulende Kinder, die sich am Treppengeländer festklammerten, nicht weiter auf. Unsere tapfere Mutter hatte meinen Bruder vor unserer Reise ins Ungewisse instruiert. Falls wir uns verlieren sollten, haltet euch irgendwo fest. Ich komme und finde euch. Sie hatte sich also in Dresden, als sie bemerkte, die Kinder sind nicht mehr am Koffer, sofort gegen den Strom der Massen auf die Suche nach uns gemacht. Und welch ein Glück, sie hat uns gefunden.
1: Das sind ja Erlebnisse, die einen fürs spätere Leben sicherlich auch prägen. Wie seid ihr denn damit umgegangen? Hat sich dieses und ähnliche Ereignisse, die wir ja nachher erfahren werden, auf eure Entwicklung ausgewirkt? Schule zum Beispiel, Umgang mit anderen Kindern, als ihr dann ein neues Zuhause in Sachsen gefunden hattet?
2: Freilich. Alle Umsiedler, so wurden wir bezeichnet, waren keineswegs willkommen. Plötzlich mussten Hausbesitzer Räume zur Verfügung stellen und teilen. Es war eben so, dass die meisten Flüchtlinge kein Bett, keine Schüssel, geschweige denn einen Topf hatten, um für ihre Kinder eine Suppe zu kochen. Unsere Mutter bekam eine Matratze geschenkt für uns Kinder. Zum Schlafen deckte sie uns mit ihrem Mantel zu und fror selbst, weil es kalt war. Und in der Schule galt es, möglichst viel zu lernen. Mutters Grundsatz lautete, was man gelernt hat, kann einem niemand nehmen. Außerdem hilft es dann später, seinen Lebensunterhalt selbst zu verdienen. Wir sind gern zur Schule gegangen. Demzufolge waren unsere Leistungen auch gut. Damit haben wir einen Grundstein natürlich für unser ganzes Leben legen können.
1: Liebe Eva, möchtest du uns jetzt deine Geschichte vorlesen?
2: Ja, gern. Die Flucht. Meine Mutter heiratete erst ziemlich spät, 1936, also mit 28 Jahren. Schuld daran war die vorherrschende Arbeitslosigkeit. Mein Vater arbeitete als Lokheizer, obwohl er Ingenieur Maschinenbau in Paris absolviert hatte. Dann kam der Zweite Weltkrieg. Er wurde eingezogen. Als leidenschaftlicher Flieger und Segelfluglehrer lag nichts näher, als dass er dann auch im Krieg als Pilot eingesetzt wurde. Mein Bruder wurde im August 1938 geboren. Meine Mutter wollte unbedingt ein zweites Kind. In diesem Punkt, etwas zurückhaltender, war mein Vater wegen der unruhigen Zeiten. Doch meine Mutter überzeugte und meinte, ach, wenn du dann aus dem Krieg zurückkommst, sind die Kinder aus dem Gröbsten raus und wir können alle gemeinsam viel unternehmen. Also bin ich ein sogenanntes Wunschkind, entstanden in einem Fronturlaub. Leider hat mein Vater mich nur einmal zu Weihnachten 1942 gesehen, als er auf Urlaub war. Da war ich gerade ein halbes Jahr alt. Während seiner Urlaube im Krieg hatte mein Vater meiner Mutter beigebracht, Frontkarten zu lesen. Sie konnte anhand der Nachrichten genau abstecken, wo sich gerade die Front befand. Und als diese Frontlinie immer weiter nach Westen rückte und die Bombenangriffe immer häufiger wurden, beschloss die Mutter 1945 mit uns Kindern nach Oschatz in Sachsen bzw. Mügeln zu flüchten. Auf dem Flugplatz Oschatz war mein Vater stationiert. Als wir dort ankamen, war der Vater an die Front versetzt worden. Er hatte voller Unruhe und Sorge um uns ein Flugzeug gestartet und wollte uns rausholen. Dabei war er ertappt worden und so wurde er an die Front versetzt. Unsere Reise von Jägerndorf im Sudetengau nach Oschatz war sehr turbulent. Teilweise fuhren wir mit Sanitätszügen, teils mit Gütertransporten. Heißes Wasser für die Bereitung von heißen Getränken für die Kinder wurde von der Lok geholt. Alle Züge waren heillos überfüllt. Geklaut wurde auch. Bei Fliegerbeschuss hielt der Zug und alles musste sich in Sicherheit bringen. Aber man musste auch den richtigen Zeitpunkt abpassen, um rechtzeitig wieder dem Zug zu besteigen. Es war Februar, also kalt. Viel Gepäck hatte man nicht. Wir würden ja irgendwann wieder nach Hause kommen, dachte meine Mutter. In Dresden auf dem Bahnhof, wo wir umsteigen mussten, waren Menschenmassen ohne Ende auf den Bahnsteigen. Es wurde gedrängelt und geschubst. Mutter hatte uns und vor allem meinem 7-jährigen Bruder eingeschärft, falls wir uns aus irgendwelchen Gründen verlieren sollten im Gedränge, dann haltet euch fest am Treppengeländer. Ich komme und suche euch, bis ich euch gefunden habe. Ein Glück, dass sie diese Vorsorge getroffen hatte. In dem endlosen Gewühle von Menschenmassen wurden wir tatsächlich auseinandergerissen. Mein Bruder hielt mich ganz fest und umklammerte mich und das Treppengeländer. Wir heulten natürlich. Das kümmerte aber niemanden ringsherum, denn jeder war mit sich beschäftigt. Doch welch ein Glück, unsere Mutter hielt, was sie versprochen hatte. Sie merkte alsbald, dass wir nicht mehr an ihren Koffern hingen und suchte uns, sich dem Menschenstrom entgegenstemmend, und sie fand uns. Es ist nicht auszudenken, wie schnell man Waisenkind hätte werden können. 2-3 Tage nach dieser Geschichte, wir waren inzwischen in Mügeln bei Oschatz angekommen, war die verheerende Brandnacht in Dresden. Auch das hätte uns ereilen können, wenn wir gerade zu diesem Zeitpunkt in den Zug gestiegen wären.
1: Wollen wir an dieser Stelle erstmal eine kleine Pause machen, Eva?
2: Ja.
1: Ich würde gerne das auch von dir ausgesuchte Stück von Johann Sebastian Bach, Ave Maria, abspielen lassen.
2: Ja, gern.

0: So, nun werde ich meine Geschichte fortsetzen. Als wir dann in Mögeln waren, wollte meine Mutter meinen Vater in Oschatz treffen. Zu diesem Zeitpunkt wusste sie noch nichts von der Versetzung an die Front. Also lief sie ca. 12 bis 15 Kilometer zu Fuß, es fuhr ja nichts, zum Flugplatz und erfuhr nun vom Geschick ihres geliebten Mannes. Er war an der Front. Wir Kinder waren währenddessen in der Obhut einer Nachbarin in Mügeln. Nun musste meine Mutter wieder unverrichteter Dinge von Oschatz nach Mügeln zurück und wieder zu Fuß. Zu allem Unglück war zu diesem Zeitpunkt auch noch Fliegerangriff. Sie hat es geschafft, heil nach Hause zu kommen, wenn auch völlig erschöpft. Doch muss man sich vorstellen, welche Ängste sie ausgestanden hat. Sie wusste, ich muss es schaffen, denn auf mich warten zwei kleine Kinder, die mich unbedingt brauchen. So konnten wir uns dennoch glücklich in die Arme schließen. Krieg ist so furchtbar und darf sich nie wiederholen. Es werden so viele Unschuldige zu Opfern, während andere ungeschoren aus diesem Desaster hervorgehen und sogar noch daran reich werden. Und da diese Menschen kein Gewissen haben, leben sie auch heute noch allzeit frohen Mutes. Die Opfer jedoch leiden jahrzehntelang und oft noch über Generationen hinaus unter den Folgen dieses schrecklichen Geschehens. Andererseits kann man auch der Geschichte entnehmen, wie viele Menschen regelrecht verhetzt oder verführt wurden, den Krieg als gerecht anzusehen. Und selbst wenn sie dann aus eigener Erfahrung merkten, was für ein Verbrechen eigentlich dahinter steckt, war es für sie zu spät, etwas in Ordnung zu bringen. Jeder deutsche Soldat wusste um die Verbrechen, die begangen wurden. So war es nicht mehr als logisch, dass sie am Ende fürchten mussten, dass Dinge auch in Deutschland geschehen würden, wie sie beispielsweise in Russland geschehen waren. Als die Front immer weiter Richtung Westen rückte, hatte mein Vater die gleichen Sorgen. So gab er meiner Mutter einen Trommelrevolver mit entsprechender Munition und nahm ihr folgendes Versprechen ab. Wenn die Russen über die Oder sind, dann erschieße dich und die Kinder, denn was dann passiert, ist schrecklich. Irgendwann war es dann soweit, die russische Armee war schon in Mügeln eingerückt, wo wir Unterkunft gefunden hatten. Zwar hatten wir kein Bett, keine Schüssel, keinen Topf, nichts, aber wir lebten. Nachts deckte uns die Mutter mit ihrem Pelzmantel zu. Zu essen war auch wieder einmal nichts mehr da, Verzweiflung und Traurigkeit und vor allem Ungewissheit vor dem Morgen und was soll aus den Kindern werden, das bewegte die Mutter. Also beschloss sie, heute Nacht mache ich Schluss und löse mein Versprechen ein. Sie wartete, bis wir Kinder eingeschlafen waren und betete noch einmal für uns, für unseren Vater und dass der Herrgott uns verzeihen möge. Dann kniete sie sich neben das Bett, in dem wir schliefen, und betrachtete uns Kinder, wie wir so friedvoll und unschuldig dalagen. Zuerst, so dachte sie, erschieße ich den Sohn, dann die kleine Tochter und zum Schluss mich selbst. Später, viel später, sagte sie mir, dass sie nie getroffen hätte, weil sie in einem regelrechten Nervenfieber zitterte. Sie hatte nun beschlossen, dieses Versprechen nicht einzuhalten. Viele andere tapfere Frauen mit Kindern, deren Männer ebenfalls im Krieg waren oder zum Teil schon gefallen waren, kämpften genau wie sie Tag für Tag ums Überleben. Also weiter. Vielleicht geht auch alles gut. So mutig und entschlossen gab sie einfach die Hoffnung nicht auf. Nun war es auch so, dass die Russen in die Häuser gingen und nach eventuell versteckten Soldaten bzw. Kriegsverbrechern und nach Waffen suchten. So beschloss meine Mutter, den immer noch vorhandenen Revolver loszuwerden. Die Waffe wurde in ein kleines Säckchen gesteckt und in ein Flüsschen in Mügeln versenkt. Es war auch Vorsicht insofern, dass die Kinder keinen Unsinn damit anstellen. Die Russen gingen manchmal ganz einfach in Häuser, wo Kinder waren. Dort mussten ja auch junge Frauen sein. Es wurde vergewaltigt, ob Mutter, Tochter oder Großmutter. Das spielte keine Rolle. Das hat manche Mutter bitter erfahren müssen. Meine Mutter hatte Glück, dass ihr das erspart blieb. Einmal hatte sie gerade Plinsen aus Kartoffeln auf der Herdplatte gebacken. Es roch im Zimmer verführerisch danach. Da klingelt es. Na sicher wieder so eine Kontrolle. Tatsächlich. Zwei Russen und ein Offizier wollten wissen, ob der Mann heimgekehrt wäre. Einer der Soldaten griff nach unserem Wecker. Meine Mutter entsetztes Gesicht. Der Offizier strengen Blick zum Soldaten und der Wecker stand wieder da. Meine Mutter nun beherzt lud die Uniformierten ein, von den Plinsen zu nehmen. Aber vorsorglich hatte sie vor dem Klingeln die Hälfte der Plinsen zwischen zwei Tellern ins Bett gesteckt. Der Offizier lächelte und dankte und meinte, nein, nein, du und dein Kind essen. Ab da hatten wir eigentlich Ruhe vor diesen Kontrollen. Mutter erzählte, dass bei einer solchen Kontrolle die Nachbarin unters Bett gekrochen war, aus Angst, wieder vergewaltigt zu werden. Als die Gefahr vorbei war, kam sie nicht mehr unter dem Bett hervor. Es musste erst die Matratze rausgehoben werden. Die Angst hatte ihr ungeahnte Kräfte verliehen, drunter zu kommen. Aber nun schaffte sie es nicht mehr zurück. Was Frauen in dieser schweren Zeit aushielten und vollbrachten, ist aus heutiger Sicht kaum vorstellbar. Am Tage arbeitete meine Mutter in der Bank als Putzfrau, obwohl sie eigentlich Justizangestellte war. Aber es galt, die Kinder durchzubringen. Und nachts ging sie, wie auch alle anderen, aufs Feld, Kartoffeln, Rüben und Kohl zu klauen, um uns am nächsten Tag etwas zum Essen anzubieten. Das darf man sich nicht so einfach vorstellen. Auf den Feldern war ein sogenannter Flurschutz eingesetzt, mit Hunden teilweise. Das war notwendig, denn das, was in der Erde drin war, war Saatgut. Doch der Hunger war riesig. Einmal hat ein ehemaliger Großbauer, der nun Flurschützer war, die Mutter erwischt, als sie mit gefülltem Rucksack abhauen wollte. Er hat sie in eine nahegelegene Scheune zitiert und ihr mitgeteilt, dass er von einer Anzeige absähe, wenn sie mit ihm schlafen würde. Das brachte meine Mutter auf die Palme. Wutentbrannt hat sie den Rucksack vor dem Mann ausgekippt, ohne nicht vorher eine Ecke mit einer Handvoll Kartoffeln zuzuhalten. Daraufhin hat sich der Dicke dann besonnen und ihr gesagt, sie soll alles wieder einpacken und verschwinden. Jahre später hat mir Mutter diesen Kerl gezeigt. Wir hatten Heimatfest in Mügeln, wo wir noch immer lebten. Und dieser fette Bauer verkörperte im Festumzug den Napoleon auf einem Pferd.
1: Wir hören jetzt erstmal eine Musik, den Jules Massand Meditation aus Thaïs.

0: Man hofft dann natürlich bei so viel Erbärmlichkeit und Feigheit, dass der dicke Napoleon unruhig schläft bis zum heutigen Tag, falls er heute noch lebt und daran denkt, dass er mal eine Mutter von zwei Kindern vergewaltigen wollte, weil sie einfach Hunger hatte. Eva, du hast uns nun noch ein Gedicht zum Schluss mitgebracht, deinem Vater gewidmet. Was war der Auslöser zum Schreiben?
1: Ja, mein Vater ist im April 1945 gefallen. Im Mai war der Krieg zu Ende. Er war ein junger Mann, wie die meisten im Zweiten Weltkrieg gefallenen Soldaten. Also noch nicht einmal 40 Jahre ist er geworden. Er hat mich nur ein einziges Mal gesehen zu Weihnachten 1942. Da war ich eben, wie gesagt, erst 6 Monate alt. Ich habe ihn nie kennengelernt. Aber meine Mutter hat uns Kindern immer erzählt, dass unser Vater ein wundervoller Mann war, klug, sportlich, musikalisch und sich immer um uns sorgend. Genauso wollten wir werden. Vieles haben wir verwirklicht mit unserem jugendlichen Ehrgeiz, haben beide studiert, sind auf viele Gipfel gewandert und Marathon gelaufen, haben Gitarre und Mundharmonika gespielt. Und in unserer kleinen Familie wurde auch viel gesungen, unter anderem auch das Schlaflied von Brahms, Guten Abend, Gute Nacht.
0: Na, das hören wir uns jetzt mal an.

0: Ja, ich habe eben gerade von unserem Musikdirektor erfahren. Das war der junge Peter Schreier im Dresdner Kreuzchor. Sind wir wieder alle ein bisschen schlauer geworden. Aber wir haben jetzt noch das Gedicht, Eva. Und das liest du uns jetzt bitte vor.
1: Ja, gern. Mein Vater, den ich niemals sah, blieb im Krieg. Er wurde nicht mal 40 Jahre. Schau ich in die Welt, so bin ich entsetzt. Immer noch Kriege und die Menschen gehetzt. Wälder und Städte sinnlos zerstört. Ob das wohl zum Leben gehört? Leben ist doch Schönheit, Liebe und Lust. Das ist noch immer nicht allen bewusst. Sie verschwenden und zerstören, was ihnen gefällt. Es geht ihnen nicht um die Menschen, es geht nur ums Geld. Und mein Vater, den ich nie sah, wurde nicht einmal 40 Jahre.
0: Dann erstmal vielen Dank für deine literarischen Beiträge, die uns hier alle sehr bewegt haben. Das war ja nun alles etwas sehr zu Herzen gehendes und auch Trauriges. Bist du eigentlich mit der Welt trotzdem versöhnt? Hast du trotzdem eine positive Einstellung zum Leben?
1: Aber ja, natürlich. Also das habe ich natürlich auch von meiner Mutter gelernt, dass man sich nie beugen soll, wenn man irgendwie noch eine Hoffnung hat. Also das war für mich immer eigentlich entscheidend. Und Musik, wie wir sie jetzt hier auch gehört haben, auch wenn sie sehr getragen und klassisch ist, hat aber vieles auch gut getan. Also dass man eben das Gefühl hatte, irgendwo angekommen zu sein. Und im Grunde genommen bin ich ein optimistischer, lebensfroher Mensch. Ich habe Freunde und einen guten Kreis und zum Beispiel auch in der Schreibwerkstatt in Beeskow, in der ich ja immer noch bin. Da gibt es so viele liebe Menschen, mit denen man sich austauschen kann, mit denen man auch mal einen Fachtext diskutieren kann, wenn es vielleicht auch manchmal wehtut. Aber man kann mit allen gut sprechen und ich bin deswegen auch trotzdem ein optimistischer Mensch geblieben. Und ich habe die Hoffnung, dass die Menschen untereinander immer mehr zusammenfinden. Also mit Krieg kann man uns nicht glücklich machen und das sollten die Politiker eigentlich sehr ernst nehmen.
0: Schreibst du eigentlich auch andere Texte oder schreibst du vorrangig Texte aus deinen Erlebnissen aus der Kriegszeit?
1: Nein, also ich bin auf jeden Fall sehr vielfältig in der Frage. Ich habe zum Beispiel mal eine ganze Sammlung Märchen geschrieben und illustriert. Ich habe auch schon über Tiere, tierische Episoden geschrieben. Und über Blumen sowieso, weil die blühen ja in meinem Garten und die machen mich auch immer glücklich. Und ja, das ist eigentlich, es gibt nichts, was man nicht irgendwie beschreiben kann, wenn man es sich genügend durch den Kopf gehen lässt.
0: An deinen Garten kann ich mich erinnern. Ich hatte ja schon mal das Vergnügen und durfte einen Abend bei dir verbringen. Wir saßen und guckten über das weite Land, vor uns ein Feld und ein Pferd stand auch noch da. Dann haben wir gefachsimpelt über die Welt an sich und ja, es war sehr schön bei dir und auch sehr beruhigend. Also hast du da auch Gelegenheit, wahrscheinlich dir Inspiration zu holen für neue Texte? Hast du schon mal was veröffentlicht?
1: Ja, eigentlich schon. Ja, aber würde mir jetzt nicht so einfallen. Also ein direkten Buch habe ich nicht geschrieben. Also ich habe zwar die Märchen zusammengeführt und habe sie binden lassen, aber ansonsten mache ich das lieber in Eigenregie. Ich glaube nicht, dass ich so gut bin, dass ich das unbedingt als Buch veröffentlichen muss.
0: Also wäre es jetzt nicht unbedingt ein Wunsch von dir, dass du da nochmal ein Buch rausgibst?
1: Nein, nicht unbedingt. Ich habe mich im Grunde durch das Schreiben von meinen Sorgen oder Nöten frei gemacht, wie man heute ja auch hören konnte. Und alle schönen Dinge, die habe ich eben auch irgendwie zu Papier bringen wollen. Und das Witzige ist ja immer, wenn man das nach einer ganzen Weile dann wieder mal zur Hand nimmt, ach ja, da hast du ja auch schon mal dir Gedanken darüber gemacht. Und dann korrigiert man und korrigiert und am Ende entweder es geht in den Papierkorb oder es wird wirklich in die Akte gelegt.
0: Ja, das kenne ich ja auch ein bisschen, dass man irgendwann plötzlich einen alten Text in der Hand hält und dann fällt einem ein, nanu, das habe ich mal geschrieben, also kann ich mir jetzt gar nicht vorstellen, dass das von mir ist. Und dann fängt man da an rumzuschreiben und zu verbessern und zu korrigieren und plötzlich hat man einen ganz neuen Text, der einem vielleicht sogar zeitgemäß viel besser gefällt. Ist dir das auch schon so gegangen?
1: Ja, schon oft, klar. Weil man hat ja nicht immer die gleiche Stimmung, um zu schreiben. Es ist ja auch abhängig von den Momenten, die man gerade selber durchlebt. Also geht es mir jedenfalls. Ich kann nicht irgendwas Lustiges schreiben, wenn ich vielleicht vorher gerade eine schlechte Nachricht bekommen habe. Und wenn ich das dann irgendwie zu Papier bringen würde, dann kann das natürlich nicht so qualitativ sein, dass man es nochmal aufhebt.
0: Ist das dann so, dass du in jeden Text sehr viel von dir einbringst und auch verarbeitest? Oder denkst du dir manchmal auch gewisse Sachen, Geschichten aus komplett, die du gar nicht selber erlebt hast, sondern die du vielleicht mal gehört oder von anderen gehört oder gesehen hast?
1: Also das meiste, was ich zu Papier gebracht habe, ist Erlebtes. Das Einzige, wo ich wirklich nur mit Fantasie gearbeitet habe, das waren die Märchen. Da bin ich aber auch inspiriert worden. Ich hatte einen netten Bekannten und der hat manchmal irgendwelche Worte in die Runde geworfen und sofort fiel mir dann irgendwie ein Märchen ein. Also der Fluss des Lebens zum Beispiel oder Freundschaft, Ehrlichkeit, das waren so Dinge, die ich dann irgendwie als Märchen umgesetzt habe. Natürlich immer mit positivem Ausgang. Ich konnte Märchen, wo es ganz schlimm am Ende endet, also die konnte ich als Kind auch nicht ertragen. Und das wollte ich keinem Kind zumuten. Und deswegen habe ich dann immer irgendwie ein gutes Ende gefunden. Selbst die 40 Räuber, die haben eben dann gelernt zu arbeiten und zu leben und ein ganz sauberes Leben zu führen und niemanden mehr zu überfallen. Das war eben einfach notwendig, dass sie das erkennen.
0: Das heißt, du hast die Märchen ganz anders neu, du hast sie neu erfunden. Hans Christian Andersen und die Brüder Grimm gehören jetzt einer älteren Generation an.
1: Tja, wahrscheinlich, aber es gibt ja Kinder, die mögen ja so ein bisschen gruselig und ja. Aber so eine Sachen wie zum Beispiel bei Hänsel und Gretel, das war ja wirklich richtig tragisch, dass die Kinder da einfach in den Wald geschickt wurden, eben auch aus Not. Und das wollte ich auf keinen Fall, dass Kinder so etwas nochmal nachempfinden müssen.
0: Das heißt, du hast gute Gründe dafür, dass du deinen Märchen einen positiven Ausgang gibst.
1: Auf jeden Fall.
0: Das kann ich verstehen. Hast du die auch schon deinen Enkelkindern vorgelesen?
1: Meine Enkelkinder waren schon knapp über dem Alter, wo sie Märchen noch gelesen haben. Aber trotzdem haben sie beide, jeder so ein Exemplar von mir bekommen. Und die kleine Enkelin, die damals gerade in der Ausbildung zu einer Pädagogin

0: Wann gab es das schon mal in so einer Sendung, dass wir eine singende Autorin hatten? Vielen Dank für diesen schönen Beitrag, liebe Eva. Ganz großartig. Du bist eben eine ganz besondere Frau, weil im Vorgespräch hatten wir ja schon darüber gesprochen, was du gerne vorstellen möchtest. Und du hast dich ganz explizit nur auf diese beiden Sachen vorbereitet und hast gesagt, du möchtest wirklich nur darüber auch heute sprechen und lesen. Und ja.
1: Und dann ist es doch ein bisschen mehr geworden, nicht?
0: Weil du eben eine spezielle und besondere Frau bist, hatten wir eben halt hier auch einen besonderen und speziellen Abend. Singst du auch sonst noch? Außer in der Badewanne vielleicht oder unter der Dusche?
1: Ja, ich liebe Hausmusik. Das Einzige ist eben, dass ich dann meine Gitarre an meiner Seite habe. Und jetzt habe ich auch nochmal angefangen, Ukulele zu spielen.
0: Oh,
1: und das Neueste, was mich ganz doll begeistert. Also ist nicht meine Mundharmonika, die habe ich immer so irgendwo mal dabei. Aber ich möchte gerne noch mal Panflöte spielen.
0: Oh.
1: Und das finde ich ist so ein schöner, warmer Klang. Also ich glaube, das könnte noch mal was werden.
0: Hm? Besitzt du denn schon eine Panflöte?
1: Noch nicht. Ich muss erst sehen, wie viel Angebot ist und ich komme noch nicht ins Musikgeschäft, aber ich denke mal, wenn ich das nächste Mal in Berlin bin, werde ich wahrscheinlich mal Ausschau halten.
0: Also bist du auch, du bist nicht nur kreativ, was das Schreiben angeht, sondern du bist auch noch musikalisch.
1: Tja, das bin ich ja meinem Vater schuldig. Du hast ja gehört, dass er sportlich war, also dadurch haben wir ja auch Marathon gelaufen, mein Bruder und ich. Aber wir sind eben auch musikalisch, weil er gesagt hat zu meiner Mutter, wenn doch eins der Kinder wenigstens musikalisch wäre. Und schwuppdiwupp haben wir dann sofort eine Mundharmonika gekauft von unserem Taschengeld und haben angefangen zu üben und zu spielen. Und diese Liebe zur Musik, die ist geblieben.
0: Habt ihr zu Hause auch so richtig Hausmusik gemacht?
1: Also Hausmusik in dem Sinn nicht, aber wir haben immer gesungen. Also wir haben viel gehört und gesungen. Und die Mutter, die wusste auch viele Volkslieder, die ich eben auch immer noch spiele oder singe. Hm?
0: Kann man sich das also so vorstellen? Es ist Weihnachten, es gab ja bestimmt auch bessere Zeiten in eurer Familie. Ihr habt ja jetzt nicht nur die Kriegszeit mitgebracht, sondern es gab ja auch noch einigermaßen bessere Zeiten vorher, dass ihr Weihnachten zusammen unterm Tannenbaum sitzt.
1: Ja, aber klar.
0: Der Vater spielt Gitarre, die Familie singt.
1: Den Vater, den mussten wir leider aussparen, weil der war ja nicht mehr. Also ich sage, ich habe ihn ja nie kennengelernt. Aber bei uns wurde wirklich immer noch gesungen. Also der Weihnachtsbaum wurde angezündet, das war so eine Tradition, da habe ich auch mal was drüber geschrieben, wie bei uns so der Ablauf war. Es wurde das Glöckchen geklingelt und dann durften wir rein, wir Kinder, und ja, na nischt, hier von wegen gleich auf die Geschenke zu. Da wurde erst gesungen und ein Sprüchel aufgesagt und dann durften wir erst an die Geschenke. Und die waren natürlich am Anfang sehr spärlich. Also ich weiß, meine Mutter hat mal einmal ganz lange noch gesessen an der Maschine, gerattert und hat meiner Puppe ein Kleid genäht, damit ich eben auch ein Geschenk hatte. Und ja, also, und der Glaube an den Weihnachtsmann,

0: Beziehungsweise bei uns war es ja das Christkind, was am Heiligabend kam. Das ist ziemlich lange bei mir geblieben. Mein Bruder hat es schon eher abgelegt, aber ich war immer noch ziemlich, ja, brav.
1: Ja, das klingt aber trotzdem alles sehr schön. Und irgendwie haben sich leider auch dahingehend die Zeiten geändert. Und leider sage ich, weil es ja heute in vielen Familien ganz anders lang geht.
0: Da geht's nur darum, schnell viele Pakete, das Papier aufgerissen und reingeguckt und das nächste und das nächste und das wieder nächste. Also das habe ich ja dann schon wirklich direkt auch bei meinen Enkelkindern miterleben dürfen, was mich auch sehr traurig gemacht hat. Und der Überfluss der vielen Geschenke für die Kinder, das ist nicht immer unbedingt das Beste. Als Erziehungsmittel auf keinen Fall.
1: Ja, Weihnachten ist ja nun auch wieder bald ein Thema. Wir haben September, wir haben die Weihnachtsschoko-Weihnachtsmänner in den Regalen, wir haben Lebkuchen in den Regalen. Es geht schon langsam wieder los. Gab es denn bei euch Weihnachten noch Schnee?
0: Nicht immer, aber wir hatten also viele kühle Temperaturen. Also ich kann mich erinnern, als Kind bin ich tatsächlich noch in Mügeln auf einer Eisbahn Schlittschuh gelaufen. Und zwar hatte mein wirklich guter Lehrer, den ich hatte, veranlasst, dass die Feuerwehr auf dem Platz da einen Wall schippt und spritzt und über Nacht fror das. Und dann hat er über die Schule so Schlittschuhe für wenig Geld verborgt. Und ich kriegte auch so ein paar. Aber leider waren das so eine sogenannten Sohlenreißer zum Leidwesen meiner Mutter, ja, die nun wieder neue Schuhe kaufen mussten, weil wir immer die Sohlen abgerissen hatten. Aber wir sind Schlittschuh gelaufen, ja. Schnee, ja, gerodelt sind wir auch, kann ich mich erinnern. Da war hinter einem Volksgut bei uns, war auch ein kleiner Huckel. Und da sind wir Kinder alle hingestürmt und sind da runtergerodelt. Ja, das kann ich mich gut erinnern.
1: Also ihr habt noch so richtig draußen auch gespielt, habt euch da getroffen.
0: Aber
1: und
0: ja.
1: Handys gab es noch nicht.
0: Nein, wir hatten keine Handys, wir hatten noch nicht mal Telefon. Die Mutter war ja 12 Stunden weg. Im Nachbarort hat sie gearbeitet. Wir wurden früh um 6, hat sie sich verabschiedet und da waren wir 12 Stunden auf uns gestellt. Wir hatten unsere Schulaufgaben zu machen. Wir mussten regelmäßig zur Schule gehen, mussten nicht. Wir sind gerne gegangen. Und ansonsten, ja, nachmittags haben wir auf der Straße gespielt. Es war auch kein so großer Verkehr da. Da wurde gekreiselt oder was haben wir noch gespielt? Völkerball oder Fischer, wie hoch ist das Wasser? Kennen die meisten schon gar nicht mehr. Ja, und dann gab's noch so eine Freundin, die hatte eine liebe Mutter, die hat uns immer Stoffreste gegeben und dann haben wir da für die Puppen geschneidert und gehäkelt und gestrickt, ja.
1: Ach, wie schön, das klingt alles richtig romantisch.
0: Ja.
1: Man könnte direkt ein bisschen neidisch werden.
0: Tja, das kannst du.
1: Ich habe auch früher gerne, wollte ich immer, als ich noch Kind war, von meiner Oma wissen, wie das bei ihr in der Schulzeit immer alles ablief, wie das so war mit den Lehrern. Und ich fand das immer total spannend, was sie mir da erzählt hat. War das bei dir vielleicht auch ein bisschen anders, als das heute so ist in der Schule?
0: Ich denke schon, ja. Erstens war das ja ein kleiner Ort. Zweitens waren viele Umsiedlerkinder und eben sächsische Kinder, die dort schon immer gelebt haben. Das war schon etwas Besonderes, aber die Lehrer waren wirklich richtig gut. Also wir hatten eine hervorragende Deutschlehrerin. Ja, vielleicht würde sie manchmal die Hände über den Kopf zusammenschlagen und sagen, wie sprichst du denn? Aber naja, das ist halt so. Wir hatten einen hervorragenden Klassenlehrer, den ich irgendwie bis zu seinem 90. Lebensjahr, mit dem stand ich bis zu seinem 90. Lebensjahr im Kontakt. Da gab's so eine Episode, die ich eben nie vergessen konnte. Wir haben eine Klassenfahrt nach Meißen gemacht, um diese Manufaktur in Meißen zu betrachten. Und meine Mutter hatte gesagt, ja, du kannst da nicht mitfahren, ich habe das Geld nicht. Ja, nun wurden wir in der Schule, in der Klasse gefragt, wer kann nicht mit? Ich. ja, habe mich gemeldet. Ja, der Lehrer fragt, warum? Hast du was ausgefressen? Nein, ich darf nicht. Also heute Abend komme ich zu deiner Mutter und da will ich wissen, warum du nicht mit darfst. Alle fahren mit, du bist die Einzige, die nicht mitfahren kann. Er kam abends, sprach mit meiner Mutter und sie sagte ganz schlicht, na du dummes Ding, warum sagst du denn, dass ich kein Geld habe, um dir das mitzugeben? Und der Lehrer sagt, wenn das alles ist, dann bezahle ich die Fahrt, machen sie ihre Schnitte und dann ist alles gut. Und das habe ich meinem Lehrer nie vergessen. Und das Schlimmste oder das Schönste war, ich habe ihn zu seinem 90. Geburtstag, bin ich zu ihm nach Bremen gefahren. Und da hat er mir einen Meißner Teller überreicht und gesagt, damit du immer an mich denkst. Und Meißen, das war ja ein Punkt, der dich in dem Leben immer irgendwie ein bisschen bewegt hat. Und dieser Teller hat natürlich bei mir einen Ehrenplatz im Zimmer.
1: Dein Lehrer lebt noch. Was für eine schöne Geschichte. Ist gestorben schon.
0: Inzwischen ist er leider gestorben.
1: Ja. Wie lange ist das jetzt her?
0: Ein Jahr.
1: Ein Jahr?
0: Ja.
1: Und du hast deinen Lehrer praktisch jetzt noch wieder getroffen?
0: Ja.
1: Das ist ja eine tolle Geschichte. Hast du die auch aufgeschrieben?
0: Ich habe mit ihm einen regen Briefverkehr gepflegt und habe sogar mal bei der Lesewerkstatt, bei so einer öffentlichen Lesung, die wir im März immer durchführen, habe ich mal diesen einen Brief verlesen und meine Antwort dazu, ja.
1: Schön. Jetzt hoffe ich, dass unser Musikdirektor noch einen schönen Titel für uns hat.

0: Ja, die Sendezeit ist leider schon wieder zu Ende, liebe Eva. Das ist richtig schade. Aber wir würden uns freuen, glaube ich, die Hörerinnen und Hörer auch darüber, wenn du nochmal vorbeikommst und vielleicht noch ein paar Texte für uns hast, von den Sachen, über die wir uns jetzt gerade unterhalten haben, ein paar Tiergeschichten, ein paar Märchen. Oder wir machen nochmal eine Märchenstunde. Also ich würde mich sehr freuen und würde die auch sehr gerne wieder mit dir moderieren. Ich bedanke mich vielmals, dass du da warst. Und ja, wünsche dir noch eine schöne Zeit in deinem Garten. Lass es dir gut gehen, lass dich inspirieren und schreibe noch ganz, ganz viel für uns.
1: Tja, und ich bedanke mich natürlich auch, dass ich hier sprechen durfte und dass ich meine Dinge mal kundtun konnte. Ja, es ließe sich bestimmt noch mal irgendwas einrichten, aber jetzt kommt ja erst mal Weihnachten, wie wir hörten, und da hat man ja auch noch viele Dinge zu tun. Also wie gesagt, allen Hörern alles Gute, ja.

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Egyptian Gardens, Psychedelic Folk Music von 1967, die Band The Kaleidoscope aus Los Angeles, also die amerikanischen Kaleidoscope, muss man dazu sagen, denn es gab zur gleichen Zeit auch eine britische Psychedelic Band mit dem Namen Kaleidoscope. Die britische Ausgabe lief hier in dieser Sendereihe schon ein paar Mal, die Amis, die hatte ich in meinen vergangenen Psychedelic-Sendungen noch nicht gespielt. Das waren sie also nun, und zwar vom 67er Debütalbum Side Trips. An der Gitarre bei Kaleidoscope übrigens der allseits bekannte David Lindley, war seine erste professionelle Band, Kaleidoscope. Willkommen zu Little Boxes, Musik aus der Schublade. Nach den ganzen Musikreiseberichten und Jahresauswertungen, also mal wieder eine echte Spartenschublade. Zum vierten Mal Psychedelic Rockstücke. Diesmal quer durch, so wie mir die Platten und CDs in die Hände gekommen sind, ohne zu sortieren, aber alles klassisches Zeug aus den Jahren 67 bis 69. Eins der teuersten Alben im Original und mit bester Qualität kann man zurzeit bei Discogs im Netz für 2.700 € erwerben. Es ist von einer Band aus Nordirland. Die Band heißt And Weller's Dream und das Album Love and Poetry. Es war das einzige richtig gute Album dieser Band, kam 1969. Später nannten sie sich nur noch And Weller und brachten noch zwei Alben raus, die aber kann man vergessen, wenn man erstmal Love and Poetry gehört hat. Zwei Nummern daraus nun hintereinander, die kommen aber von einer Vinyl-Nachpressung, war 100-mal billiger. The Days Grew Longer for Love ist der Opener der Scheibe und danach Cocaine. Das Letztere hat natürlich nichts mit dem J.J. Cale-Song zu tun. Der kam ja erst ein paar Jahre später. And Weller's Dream, Nordirlands klassischer Beitrag in der Psychedelic-Ära.

Zwei Stücke der nordirischen Band N Dweller's Dream aus dem Jahr 1969. Little Box ist Musik aus der Schublade. Heute einmal mehr selten gehörte klassische Psych-Stücke der N60s. Fünf Singles von 1967 bis 69. Mehr gab's nicht von der folgenden englischen Musikgruppe Jason Krest. Aber es gibt inzwischen schmucke CDs, wo alles drauf ist, plus etlichen seinerzeit unveröffentlichtem Kram von Jason Krest. Und auch hier wieder ziemlich verrückt. Die CDs kosten so um die 10 Euro, die Original-Singles 200 bis 300. Jason Krest mit ihrer ersten von fünf Singles. Turquoise, Tandem, Cycle. Jason Krest.

Turquoise Tandem Cycle, die Band Jason Crest. So, und nun wird's gemütlich. Oh je, ich vertraue euch, liebe Little Boxes Freunde, ihr werdet durchhalten. Es kommt schwerster Psychedelic Stuff auf euch zu. Die Besucher des Monterey Pop Festivals im Juni 67 haben's auch durchgehalten. Die haben nach der Nummer sogar alle gegrölt und geklatscht. Aber zugegeben, die beiden Gitarristen Barry the Fish Melton und Country Joe McDonald, die waren in der San Francisco Bay Area damals Halbgötter. Das Debütalbum von Country Joe and the Fish hieß Electric Music for the Mind and Body. Und das Stück hier bildet den Albumtitel aber so richtig ab. Electric Music for the Mind and Body. Hier ist Country Joe and the Fish, Section 43. Bitte durchhalten.

Na bitte, Glückwunsch, Section 43 überstanden. Country Joe and the Fish waren das vom Album Electric Music for the Mind and Body von 1967. Dagegen sind alle Stücke, die jetzt noch kommen, geradezu Ohrwürmer. Wir werden uns auch von keinem Bandnamen mehr abschrecken lassen, auch nicht von dem hier, The Open Mind. So nämlich nannte sich 1969 eine Londoner Band. Hatten nur ein einziges Album und das hieß genauso The Open Mind. Und dass das Stück daraus, was jetzt kommt, auch noch My Mind Cries heißt, was soll's, lässt uns kalt. Und wenn nicht, dann nehmen wir eben den Magic Potion. Magic Potion, das ist ein Singletrack von The Open Mind. Wird zur Sicherheit von mir gleich hinterhergeliefert. Die Londoner Band The Open Mind, also mit den Stücken My Mind Cries und Magic Potion. Little Boxes, Musik aus der Schublade, 60s, Psychedelic Sounds.

The Open Mind waren das My Mind Cries und Magic Potion. Damit sind wir nun gestärkt für die Formation H.P. Lovecraft aus Chicago, Illinois. Drei Alben haben H.P. Lovecraft von 1967 bis 70 rausgebracht. Auf dem ersten findet man eine ziemlich ausgewachsene Version des eigentlich wunderschönen Songs Let's Get Together. Vergesst die Version von den Youngbloods aus Forrest Gump oder die von den Byrds oder dem Kingston Trio oder Jefferson Airplane oder gar die der Dave Clark Five. Heute ist Psych-Time. Aber die Botschaft geht nicht verloren. Let's get together. H.P. Lovecraft.

H.P. Lovecraft, let's get together. Und wir fliegen wieder zur Westküste, nach L.A. Die Kings der Los Angeles Psychedelic Rock Szene der End-60er, das waren die Herren von der Band Love, um den genialen Multi-Instrumentalisten Arthur Lee. Ja, na klar, da gab's zur gleichen Zeit die Doors. Aber es soll tatsächlich so gewesen sein, dass die Doors sich am Anfang stark an der Band Love orientierten. Auch übrigens Syd Barrett, Gitarrist und Sänger der ersten beiden Scheiben von Pink Floyd, der soll sich einen Haufen von Arthur Lees Band Love abgeguckt haben. Love hat einige Alben produziert. Das heute am meisten geschätzte, das ist das dritte. Das heißt Forever Changes. Angebote bei Discogs für ein gutes Original, hier übrigens bei 1500 Euro. Auf Forever Changes gibt es einen Hit. Das ist das Stück Alone Again Or. Das wurde jüngeren Generationen durch die bekannte Folk-Formation Calexico wieder ein bisschen bekannt gemacht. Den hatten wir aber hier, glaube ich, schon mal. Deswegen jetzt von Love hier ein anderes Stück. Live and Let Live. Tja, sowohl im Band als auch im Songnamen halt eine Menge Spirit der 60s.

Psychedelic Rock der 60s, das war eben die Band Love aus Los Angeles. Mike Harrison und Gary Wright, das waren die beiden Hauptfiguren der britischen Progressive Blues Rock Band Spooky Tooth. Spooky Tooths erstes Album kam 1968, vorher aber gab's die auch schon. Aber da war Gary Wright noch nicht dabei und die Band hieß anders, nämlich The Art. Als The Art spielte man ein Album ein. Das nannte man Supernatural Fairy Tales, 1967. Auf eben diesem Album gibt es den Titel What's That Sound? Die Textzeile kennen wir doch. It's time we stop, hey, what's that sound? Everybody look what's going down. Na klar, For What It's Worth heißt der Song ein Jahr zuvor bei Buffalo Springfield. Bei Buffalo Springfield kam er freilich psychedelischer rüber. Hier, bei Mike Harrison, geht's schon in die Spooky Tooth-Richtung. Aber diese Stimme, Mike Harrison,

Psychedelic Time bei Little Boxes, liebe Radiofreunde. Erinnert ihr euch an meine Sendung über die California Music Tour 2002? Kam vor ein paar Wochen. An den zweiten Teil. Und da an den Schluss davon, wo der Rossi und ich kurz vor der Fahrt zum Flughafen in San Francisco noch mit den Alt-Hippies ein Stück des 35. Jahrestags vom Summer of Love gefeiert haben. Und wo wir dann aber ins Auto steigen mussten und von Weitem als allerletztes noch die Live-Klänge vom Song Sally Go Round the Roses von Great Society gehört haben. Hier ist zum Abschluss die echte Great Society-Version von 1966 vor Jefferson Airplane mit Grace Slick on Vocals. Little Boxes, Musik aus der Schublade, das waren die Psychedelic 60s mal wieder. Tschüss, ich bin Wolle vom Live in Reitwein e.V. Danke vor allem heute fürs aufmerksame Zuhören. Sally Go Down, The Roses, Grace Slick and The Great Society.

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0: Hallo liebe Hörende, hier ist wieder das Freie Bürgerhaus Lupfort mit seiner Sendung Literatur Live. Krimi-Freuden ist ja schon bekannt. Sören Bollmann ist bei uns heute zu Gast und er hat mir erzählt, er hat ein neues Buch mitgebracht. Ist das auch wieder ein Krimi?
1: Das ist diesmal kein Krimi, sondern eine Geschichte für Kinder.
0: Und ein Krimi für Kinder? Nein.
1: Eine Gespenstergeschichte für Kinder.
0: Ah, deshalb Dancing in the Moonlight. Ah, ja. Und da geht's mit Gespenstern richtig dunkel und düster und so und passiert auch schlimme Sachen.
1: Die Geschichte heißt Die Gespenster und die verrückten Maschinen und die spielt in einem stillgelegten Stahlwerk. Ich denke, es ist für Kinder so zwischen 8 und 11, je nachdem wie viel Leseerfahrung die schon haben. Die Idee für diese Geschichte, die ist schon in meinem Kopf entstanden, als ich noch ein Junge war. Ich bin im Ruhrgebiet aufgewachsen, Duisburg, und da gibt es sehr, sehr viele stillgelegte Industriegebiete, Kohlezechen, Stahlwerke und andere Orte. Und ich fand die als Kind schon immer sehr, sehr spannend. Und ich habe mir als Kind auch schon Geschichten ausgedacht. Und da ist, denke ich, diese Idee gereift, in einem dieser stillgelegten Stahlwerke da Gespenster ihr Unwesen treiben zu lassen. Und jetzt vor ein paar Jahren, nachdem ich 1, 2 Krimis schon geschrieben hatte, ist diese Idee zusammen mit meinen Kindern irgendwie zurückgekommen und da habe ich dieses Buch geschrieben.
0: Na, da hat sich ein Kindertraum erfüllt.
1: Ja, und meine Kinder haben am Anfang auch gerne zugehört, als sie noch nicht so groß waren. Ja, vielen Dank für die Einladung zu Radio Swupfurt. Ich würde gerne ein bisschen aus diesem Buch lesen. Ich fange mal am Anfang an mit dem ersten Kapitel, das heißt das Museum und das alte Stahlwerk. Museumsdirektor Mandelbaum wachte auf, als die ersten Sonnenstrahlen in sein Zimmer fielen. Er saß sofort kerzengerade im Bett, die Augen vor Schreck weit geöffnet. Der Wecker auf dem Nachttisch zeigte schon 5:05 Uhr. In 5 Stunden und 55 Minuten sollte die große Feier zum 100-jährigen Bestehen des Dreiburger Industriemuseums beginnen. Mandelbaum rechnete mit über 1000 Besuchern, mit dem Bürgermeister und anderen wichtigen Personen und mit Leuten vom Fernsehen und vom Radio aus ganz Europa. Dabei wusste er genau, dass für die Feier noch 100 Dinge zu erledigen waren. Er zog sich im Raketentempo an und merkte nicht, dass er sich 2 verschiedenfarbige Strümpfe überstreifte, einen schwarzen und einen blauen. In der Küche verschlang er 3 Brötchenhälften mit Nuss-Nougat-Creme und kleckerte Kaffee auf seine Hose. Nur gut, dass man die Flecken auf dem schwarzen Stoff nicht sieht, sagte er zu sich selbst. Auf dem Küchentisch ließ er einen Zettel für seine Kinder liegen. Guten Morgen, ihr Lieben. Räumt bitte den Tisch ab und kommt ins Museum, wenn ihr fertig seid. Kuss, Papa. Museumsdirektor Mandelbaum war eine beeindruckende Erscheinung. Er war fast 2 Meter groß. Seine krausen, schwarzen Haare standen nach links und rechts und oben ab, was ihn noch größer aussehen ließ, als er ohnehin schon war. Unter den buschigen Augenbrauen leuchteten seine blauen Augen hervor. Man hätte ihn auch für einen Orchesterdirigenten oder einen Maler halten können. Mandelbaum wohnte mit seiner 12-jährigen Tochter Rebecca und seinem 10-jährigen Sohn Sebastian auf dem riesigen Dachboden einer alten Villa. Den Dachboden hatte er eigenhändig zu einer großen, gemütlichen Wohnung ausgebaut. Die Villa hatte früher einmal dem Direktor der Stahlfabrik gehört. Die Stahlfabrik stand immer noch um die Villa herum, aber sie war schon seit fast 30 Jahren nicht mehr in Betrieb. Das Gelände des alten Stahlwerks war so groß, dass man darauf 300 Fußballfelder hätte bauen können. Das Gelände wurde von Straßen- und Eisenbahngleisen durchzogen, die von Gras und Büschen beinahe völlig zugewachsen waren. Dazwischen ragten 4 gewaltige Hochöfen hervor, von denen jeder so hoch war wie eine Kirche. In ihnen war früher Stahl hergestellt worden. Zu diesem Zweck hatte man in den Hochofen mit einem Kran eisenhaltige Steine und Kohlestücke hineingeschüttet. Dann hatte man alles mit Feuer und Luft so lange vermischt, bis sich aus den Steinen das heiße, flüssige Metall herauslöste. Die Menschen im Stahlwerk nannten es Stahlkochen. Am unteren Ende des Ofens lief das Eisen orangefarben glühend heraus und wurde in Formen gegossen. So entstanden Eisenbahnschienen, Brückenstreben oder Autokarosserien. Zur Fabrik gehörten auch riesige Hallen. Die größte von ihnen hatte die Ausmaße eines Ozeandampfers. Sie war aus roten Backsteinen. Die Fenster glichen denen einer Kathedrale. Die beiden großen Eingangstore aus Stahl waren jeweils 4 Meter hoch und 3 Meter breit. In dieser Halle befand sich das Industriemuseum von Dreiburg. Es war nicht weit von der Villa der Familie Mandelbaum entfernt. Als Raphael Mandelbaum das Industriemuseum betrat, kam ihm die Köchin des Restaurants entgegengelaufen. Ihr Kopf war so rot, als würde er brennen. Sie rief: »Was zu viel ist, ist zu viel. Jeder Krümel verrosteten Eisen zählt in dieser Bruchbude mehr als ein leckeres Drei-Gänge-Menü. Mir reicht's. Ich kündige. Leben Sie wohl, Herr Direktor.« »Wer soll denn jetzt das Essen für die Festgäste zubereiten?« rief Mandelbaum ihr hinterher. »Lassen Sie doch Ihre Industrieroboter kochen oder Ihren 9-mal klugen Assistenten«, fauchte sie zurück, bevor die Hallentür laut krachend hinter ihr ins Schloss fiel. Sein Assistent war der junge Martin Berggrün, ein mittelgroßer, dünner Mann mit einer runden Brille und blonden, lockigen Haaren. Er hatte erst vor einem Monat die Universität abgeschlossen und produzierte am laufenden Band Ideen. Seine neueste bestand darin, die alten Roboter zu entstauben und mit den Festgästen zusammen an die langen Tische zu setzen. »Chef, ich wollte doch nur, dass die Alte mal für ein paar Minuten das Eindecken der Tische unterbricht, damit meine Leute in Ruhe die Roboter platzieren können. Sie hat sich strikt geweigert und ist sowas von an die Decke gegangen, dass ich Angst hatte, dass das halbe Hallendach einbricht.« Mandelbaum lief in die Küche und machte dem Personal Mut. »Ihr schafft es auch ohne die Köchin, das Essen zu kochen und rechtzeitig zu servieren.« Er ernannte den Hilfskoch, der bisher nur Rührei, Spaghetti und Schnitzel hatte zubereiten dürfen, zum neuen Chefkoch und versprach ihm mehr Geld. Als Mandelbaum aus der Küche zurück in die Halle kam, fiel der Strom aus. Es war stockfinster und für einen Moment totenstill. Dann schrie der Hausmeister aus der Verkehrsabteilung: »Was für eine schwachsinnige Idee, alle Maschinen auf einmal in Gang zu bringen!« Mit einem Brummen schaltete sich das Notstromaggregat ein. Die Lichter gingen wieder an, die Maschinen surrten und ratterten. Mandelbaum nahm sich den Hausmeister vor. »Müller«, sagte er, »Sie haben 1 Stunde Zeit, um das Stromnetz wieder in Ordnung zu bringen. Wenn Sie es schaffen, bekommen Sie 3 Tage extra Urlaub.« »Und wenn ich es nicht schaffe, Herr Direktor?« »Wenn Sie es nicht schaffen, Müller, dann setzen Sie sich auf das alte Tretrad und produzieren den Strom für die Feier mit Ihrer eigenen Muskelkraft.« Mandelbaum lief durch die Halle und gab den Technikern Anweisungen, die die neuen Ausstellungsstücke aufbauten. Besonders eindrucksvoll war das originalgetreue Modell des Stahlwerks. Wenn man es aus der Nähe betrachtete, konnte man unzählige kleine, aus Metall gegossene Menschen in dem Modell entdecken. Es gab Figuren, die Kohle aus Güterwaggons schaufelten, und solche, die im Führerhäuschen einer Lokomotive standen, mit der fertige Stahl aus dem Werk herausgefahren wurde. Man konnte Figuren mit nacktem Oberkörper sehen, die in einer Gießhalle standen, in die das über 1000 Grad heiße kochende Eisen aus den Hochöfen in lange Rinnen floss. Die Männer stießen mit schweren Stangen kleine Schleusentore auf oder zu, durch die das flüssige Eisen in die verschiedenen Formen fließen konnte. Mandelbaums größter Stolz war eine Leihgabe des französischen Nationalmuseums in Paris. Es war eine 3 Meter hohe und 7 Meter lange Nachbildung der Nautilus. Als Mandelbaum ein kleiner Junge war, hatte er zusammen mit Kapitän Nemo und dessen sagenhaften Unterseeboot 20.000 Meilen unter dem Meer ein Abenteuer nach dem anderen bestanden. Die Nautilus war auf Rollen geliefert worden, damit man sie bis zu ihrem Platz in der Mitte der Halle schieben konnte. 8 Männer waren nötig, um das tonnenschwere Ungetüm zu bewegen. »Noch ein Stück weiter, mehr nach links«, kommandierte Mandelbaum. »Ja, gut, stopp.« Jetzt stand die Nautilus so, dass die Besucher Kapitän Nemo direkt ins Gesicht schauen konnten. Er sah genauso aus wie auf den Holzstichillustrationen der alten Bücher, die die Regale im Wohnzimmer der Mandelbaums ausfüllten. Er stand breitbeinig und mit vor der Brust verschränkten Armen hinter der großen, ovalen Glasscheibe und schien das U-Boot ohne Einsatz seiner Hände, nur mit seinem Willen steuern zu können. Der Mund war ein dünner, mürrischer Strich im dichten Vollbart. Sein harter Blick schien geradewegs hinaus in die unendlichen Weiten des Ozeans zu gehen. »Berggrün«, rief der Museumsdirektor, »Sie müssen noch eine Tafel ausdrucken, mit Informationen über die Nautilus auf Deutsch und Englisch.«

0: Bei Nemo musste ich an meine Kinder denken. Hm. Und bei den Nautilus. Ja, ja, ich habe die ganzen Bücher alle verschlungen und habe auch alle Filme dazu gesehen. Die Kinder von heute kennen wahrscheinlich nur noch Finden Sie Nemo und wissen gar nicht, dass Nemo der Chef ist von der Nautilus. Haben Sie selber die Bücher auch alle gelesen?
1: Alle Bücher von Jules Verne oder sagen wir mal fast alle. Ich habe ich wirklich geliebt.
0: Ja? Ja. Und Ihre Kinder?
1: Also die Ältesten von unseren Kindern, die Ältesten sind 27, 25, 21, die haben auch noch Jules Verne gelesen. Ja. Aber irgendwann war dann auch die Filme und das Internet dann so starke Konkurrenz. Sie haben nicht so viel gelesen wie ich.
0: Aber Sie lesen jetzt was weiter aus Ihrem schönen Buch.
1: Sehr gerne. Der unheimliche Nebel. Sebastian stand wie immer vor Rebecca auf. Er zog sich seine Lieblingsjeans an, die schwarze mit den silberfarbenen Knöpfen, und machte in der Küche zwei heiße Kakaos. Einen brachte er seiner großen Schwester ins Bett. »Steh auf, du Langschläferin! Papa will, dass wir sofort ins Museum kommen.« Rebecca rieb sich schlaftrunken die Augen und tastete auf ihrem Nachttisch nach einer Haarnadel. Sie setzte sich im Bett auf und steckte sich die langen schwarzen Haare zu einem Knoten zusammen. Sie trank den Kakao in kleinen Schlucken und mit geschlossenen Augen. »Keine Panik«, sagte sie, »das Museum wird schon nicht einstürzen. Da wäre ich mir nicht so sicher. Papa hat 100 neue Maschinen bekommen. Einige von ihnen sehen ganz schön gefährlich aus.« Als sie aus dem Haus traten, wärmte die Augustsonne bereits ein bisschen. Das Haus leuchtete in seinem warmen Gelb. Raphael Mandelbaum hatte die komplette Fassade des zweistöckigen Hauses neu verputzen lassen, obwohl sie nur den Dachboden bewohnten. Der Rest des Hauses stand leer. Es blieben nicht einmal mehr 2 Stunden bis zum Beginn der Jubiläumsfeier. Auf dem Weg zum Museum kamen Rebecca und Sebastian an einem der stillgelegten Hochöfen vorbei. »Sebastian, schau da nach oben zum Schornstein. Da sind Nebelschwaden.« »Das kommt morgens manchmal vor. Der Nebel zieht vom Fluss herüber.« »Nebel steht niemals so hoch. Außerdem ist er nur um diesen Hochofen herum zu sehen, sonst nirgendwo.« »Dann ist es vielleicht gar kein Nebel, sondern Rauch.« »Rauch? Der Ofen ist seit 29 Jahren außer Betrieb. Du glaubst doch wohl nicht etwa, dass dort oben jemand steht und ein Feuerchen angezündet hat, oder?« Der Nebel oder was immer es war, bewegte sich. Mal wurde er so dicht wie Eis. Mal hüllte er alle 4 Schornsteine des Hochofens ein. Dann war er für kurze Zeit ganz verschwunden. »Da ist der Rauch wieder«, rief Sebastian. »Er kriecht nach unten.« »Er windet sich wie eine Schlange«, sagte Rebecca. Sie starrten wie hypnotisiert auf das neblige Etwas, das nun über die Außentreppen dem Erdboden entgegenstrebte. Als der Rauch unten angelangt war, sammelte er sich zu einer dichten, unförmigen Masse und schlug einen der Schotterwege ein, die vom Hochofen wegführten. »Er kommt direkt auf uns zu«, rief Sebastian. Sie rannten davon, ohne sich umzusehen, stürmten auf das Museum zu und warfen die Tür hinter sich ins Schloss. »Da seid ihr ja endlich«, rief ihr Vater. »Rebecca, du musst Schilder anfertigen, um die Zeitmaschine zu beschriften. Sebastian, du hilfst beim Eindecken der Tische und beeilt euch, sonst werden wir nicht rechtzeitig fertig.« Große Feier mit raschem Ende. Es war fast 11. Das alte Stahlwerk und das Industriemuseum funkelten in der Sonne. Über den Hochöfen war nichts mehr zu sehen, was nach Nebelschwaden oder Rauch aussah. Das Industriemuseum war proppenvoll mit Menschen, die mit großen Augen und strahlenden Gesichtern durch die Halle liefen. »Papa, schau mal«, rief ein kleiner rothaariger Junge und zog seinen Vater mit sich zu den Banketttischen. »Der Roboter bewegt sich. Er zeigt auf etwas.« »Ja, auf das Buffet«, lachte der Vater. »Wahrscheinlich hat er Hunger.« Ein Stück weiter zeigten Eltern mit kindlicher Begeisterung ihrer vielleicht 12 oder 13 Jahre alten Tochter die Nautilus. »Als wir so alt waren wie du, haben uns die Abenteuer von diesem U-Boot genauso fasziniert wie dich die Geschichten von Harry Potter oder von Edward und Bella.« Das Mädchen sah seine Eltern verständnislos an. »Darf ich dir Kapitän Nemo vorstellen?«, sagte der Vater und zeigte auf die lebensgroße Figur hinter der halbrunden Scheibe. »Wir haben ihn auf all seinen Reisen tief unten im Meer begleitet und waren bis zur letzten Seite nicht sicher, ob er nur böse oder nicht vielleicht auch gut war.« Da vorne ist ein Bücherstand, rief die Mutter. Wir kaufen die Nautilus-Bücher in einer neuen Ausgabe und lesen sie zusammen. Naja, solange ich kein neues Vampirbuch habe, könnte ich eurem Kapitän Nemo hier mal eine Chance geben, sagte die Tochter. In der Halle hatten mehrere Fernsehsender ihre Kameras aufgebaut und warteten auf den Beginn der Feier. Die Fernsehteams kamen nicht nur aus Deutschland. Man hörte auch Englisch, Französisch, Niederländisch und sogar Polnisch. Raphael Mandelbaum rannte zwischen Küche und Ausstellungsräumen hin und her und erteilte Anweisungen. Seine schwarzen Haare standen wild vom Kopf ab und verliehen ihm ein ehrfurchtgebietendes Aussehen. Doch am liebsten hätte er sich unsichtbar gemacht, wäre wie ein Geist durch die Halle gejagt, um in Windeseile dort etwas hinzustellen, hier noch etwas zu verschieben und die letzten Tische wie von Zauberhand einzudecken. Aber er war kein Gespenst, und es waren auch sonst weit und breit keine helfenden Geister zu sehen. Wo waren eigentlich Rebecca und Sebastian?

0: Punkt 11 fuhr eine lange Kolonne von schwarzen und silberfarbenen Limousinen vor. Sie wurden von Polizisten begleitet, die auf Motorrädern nebenher fuhren. Im Blitzlichtgewitter stiegen die Gäste aus den Limousinen und wurden vom Dreiburger Bürgermeister Martin Winterberg und natürlich von Raphael Mandelbaum am Eingang des Museums begrüßt und in die Halle geführt. Mesdames et Messieurs, sehr geehrter Herr Bürgermeister, mein lieber Kollege Mandelbaum, begann die Direktorin des Französischen Nationalmuseums ihre Festrede. Madame de Bergerac war eine hochgewachsene Dame mit kurzen blonden Haaren und einer lauten Stimme. Sie lächelte über das ganze Gesicht und sah viel jünger aus, als sich die meisten der Anwesenden wohl die Direktorin des größten französischen Museums vorgestellt hätten. Madame de Bergerac stand an einem Rednerpult. Dahinter hingen die Europafahne und das Wappen der Stadt Dreiburg, das einen Fluss und eine Burg mit drei Türmen abbildete. »Ich wäre am liebsten mit der Nautilus gekommen«, erklärte die Pariser Museumsdirektorin. »Ich wäre in Paris im Fluss Seine untergetaucht, bis zum Atlantik und durch den Ärmelkanal geschwommen, um dann den Rhein hochzufahren bis direkt vor die Tore des Dreiburger Industriemuseums. Unterwegs hätte ich meinen Kollegen aus Rotterdam per Anhalter mitgenommen.« Hans de Beukelaar lachte, sein dicker Bauch wogte auf und ab. Viele Gäste lachten mit. »Aber dann wäre ich mindestens eine Woche zu spät gekommen. Ich hätte die Feier verpasst und die Nautilus, das berühmteste U-Boot der Weltliteratur, stünde nicht heute schon hier, wo Sie es bestaunen können.« Alle Blicke folgten ihrer Handbewegung, die zur Nautilus wies. Kapitän Nemo zwinkerte Madame zu, was auf dieser Entfernung natürlich niemand bemerkte. »Wenn hier nicht die britische Fernsehgesellschaft BBC ihre Mikrofone auf mich richten würde, sodass meine Worte auch in London zu hören sind«, sagte der britische Botschafter, »my goodness, I would dare say, dass das Dreiburger Industriemuseum das schönste Museum Europas ist, wenn nicht sogar der ganzen Welt. Wer in dieses Museum kommt, der merkt sofort, die Technik lebt. Rums!« Aus dem hinteren Teil der Halle ertönte ein lauter Schlag, der so klang, als krachte Metall auf Stein. Alle hörten es, hielten für einen Augenblick inne und lauschten. Danach redete Mr. Sir Ferguson weiter. Wahrscheinlich dachten die meisten, der Krach wäre ein Teil der Festinszenierung. Raphael Mandelbaum flüsterte in sein Handy. »Berggrün, nehmen Sie Müller mit und schauen Sie nach, was dort passiert ist. Wenn Sie es nicht reparieren können, sperren Sie den Teil für die Besucher ab.« Bis zu diesem Augenblick waren die seltsamen Ereignisse, die im Industriemuseum ihren Lauf nahmen, von den Besuchern unbemerkt geblieben. Nur Rebecca und Sebastian hatten das Gefühl, dass hier nicht alles mit rechten Dingen vor sich ging. Als die Rede des britischen Botschafters von einem lauten Krach unterbrochen worden war, liefen Rebecca und Sebastian sofort dorthin, von wo das Geräusch gekommen zu sein schien. In der Abteilung Verkehr gingen sie alle Ausstellungsstücke ab. Zuerst die Autos, dann die Schiffe, die Flugzeuge und schließlich die Lokomotiven. Der Lautstärke des Geräusches nach zu urteilen, musste es etwas sehr Großes gewesen sein. »Schau, Rebecca«, schrie Sebastian mit einem Mal, »die Dampflokomotive, sie steht neben dem Gleis.« »Gestern stand sie noch auf den Schienen«, stellte Rebecca trocken fest. »Sie muss aus den Gleisen gesprungen sein«, sagte Sebastian. »Den Krach hat es gegeben, als sie auf dem Steinboden gelandet ist.« Rebecca sah ihren kleinen Bruder an. »Du redest wie von einer Schmusekatze, die mal eben von einer Fensterbank gesprungen ist. Bloß handelt es sich hier nicht um ein kleines lebendiges Tier, sondern um ein tonnenschweres Metallungetüm, das sich nicht von alleine in Bewegung setzen kann.« »Auch mir ist hier niemand aufgefallen, der der Lokomotive dabei geholfen haben könnte. Habt ihr etwa jemanden gesehen?« Das war Hausmeister Müller, der neben den Kindern aufgetaucht war. Plötzlich ertönte vom Buffet her Kindergeschrei. Rebecca und Sebastian rannten los. An der Theke hatte eine Schulklasse drei Burger bestellt. Das waren Hamburger, die aus drei verschiedenfarbigen Hackfleischschichten bestanden. Helles Hühnchenfleisch, etwas dunkleres Kalbsfleisch und Rindfleisch. Jetzt lagen mehrere Burger auf dem Boden. Salatblätter, Gürkchen und Fleischscheiben waren überall verstreut. Die Schüler waren ein paar Schritte zurückgetreten und starrten wie gebannt auf die Essensreste. Es war kaum zu glauben. Die Fleischscheiben bewegten sich. Sie hüpften auf und nieder. Sie tanzten. Die Bewegungen hätten zu Technomusik passen können, aber es war keine Musik zu hören. Nur die entsetzten Stimmen der Besucher, die das Spektakel miterlebten und immer weiter zurückwichen. Die Menschen starrten mit einem solchen Schrecken auf die drei Burger, als wären es keine Lebensmittel, die sich bewegten, sondern eine Giftschlange, die jeden Augenblick zubeißen könnte. Dann überschlugen sich die Ereignisse und im Industriemuseum brach Chaos aus. Innerhalb weniger Minuten waren alle Besucher und die meisten Angestellten aus der Halle geflüchtet. Einige Kameraleute brachten den Mut auf, ein paar Minuten länger im Museum zu bleiben. In den Abendnachrichten waren die sonderbaren Geschehnisse im Dreiburger Industriemuseum das Thema Nummer 1. Was die Fernsehkameras nicht aufnahmen, war ein Gespräch zwischen dem Bürgermeister und Direktor Mandelbaum, das unmittelbar nach dem Ende der Feier im Schatten eines Hochofens stattgefunden hatte. »Mandelbaum«, sagte der Bürgermeister, »das ist eine Katastrophe. Die Bilder gehen in die halbe Welt hinaus. Wie konnte so etwas passieren?« »Ich habe nicht die geringste Ahnung«, gab Mandelbaum kleinlaut zu. »Die Käfer, die hüpfenden Fleischscheiben, die Roboter, der Krach. Ich kann mir all das wirklich nicht erklären. Es kam wie aus heiterem Himmel.« »Hören Sie zu, Mandelbaum. Ich kann in dieser Situation nicht untätig bleiben. Das Museum wird sofort geschlossen. Sie schreiben mir einen Bericht, in dem Sie mir für alles eine Erklärung liefern. Sie kommen nächsten Sonntag um Punkt 13 Uhr ins Rathaus. Wenn alles zu meiner vollen Zufriedenheit ausfällt, wird das Museum weiter bestehen. Sie bleiben nur dann Direktor, wenn Sie nachweisen können, dass Sie sich nichts haben zu Schulden kommen lassen. Habe ich mich klar genug ausgedrückt?« Der Museumsdirektor nickte. »Übrigens, Mandelbaum«, sagte der Bürgermeister im Davongehen, »ziehen Sie sich zwei gleichfarbige Socken an.«
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1: Ja, da sich die Sendezeit so allmählich dem Ende entgegenneigt, überspringe ich zwei Szenen. Zum einen den Schultag von Rebecca und Sebastian, wo all ihre Freundinnen und Freunde sie bestürmen, haarklein zu erzählen, was im Museum passiert ist. Und dann eine Szene, wo der Vater, Raphael Mandelbaum, seinen Kindern berichtet, was er in der Nacht im Museum erlebt hat. Er hat sich da eingeschlossen, um diesen seltsamen Ereignissen auf den Grund zu gehen. Aber auch er hat nicht so richtig was herausgefunden. Und deswegen beschließen Rebecca und Sebastian in der darauffolgenden Nacht, das selbst in die Hand zu nehmen. Sie nehmen sich Verstärkung mit, nämlich zwei Freunde, Selina und Ben, und gehen in der Nacht in dieses Museum. Sie kauerten sich zu viert im Führerhäuschen der Lokomotive zusammen. Sebastian hatte Celinas Idee umgesetzt und mit dem mitgebrachten Proviant in Sichtweite der Lokomotive eine kunstvolle Pyramide aus Wasserflaschen und Keksen aufgetürmt, die nur so danach verlangte, umgestoßen zu werden. Länger als eine Stunde halte ich die Wartezeit nicht aus, befand Ben. Dann hole ich mir die Kekse und vertilge einen nach dem anderen. Wenn du nicht leiser redest, flüsterte Sebastian, dann vertilgen dich die Zombies, bevor du überhaupt einen Keks in den Fingern hältst. Dann war Stille. Niemand sagte ein Wort. Auch in der großen, weiten Halle war kein Laut zu hören. Die vier Kinder lauschten angestrengt in die Dunkelheit. Mit einem Mal zog ein Windstoß durch die Halle. Die Kinder merkten es daran, dass sie die Flagge des Schiffes, das der Lokomotive gegenüberstand, flattern hörten. Dann folgte ein zweiter Windstoß, der ihnen die Kleider fuhr und sie erschaudern ließ. Sebastian unterdrückte einen Schrei und stieß seine Schwester an. »Siehst du das?« flüsterte er. Sebastian spürte in der Dunkelheit ihre Anspannung und konnte ihr Nicken nur erahnen. Knapp unter der Hallendecke schwebten zwei bleiche Wesen, die sich von der Finsternis abhoben, als ob sie von innen heraus schimmern würden. Das eine Wesen war eine Frauengestalt, mit weichen Gesichtszügen und langen Haaren, die im Wind wehten. Die andere Gestalt sah aus wie ein Junge, bei dem als erstes seine stark zerzausten Haare auffielen. Von seiner Größe her mochte er gerade 6 oder 7 sein. Sein Gesicht war eher das eines 12- oder 13-Jährigen. Die Wut in seinen Gesichtszügen ließ ihn schließlich fast erwachsen aussehen. »Was geschieht hier?« fragte Ben. Rebecca flüsterte mit zittriger Stimme und kaum hörbar, »Echte Gespenster!« »Was?« entfuhr es Celina. Die Stimme, die jetzt ertönte, war laut und schrill und schien Sebastian von dem kleinen Geist zu kommen. »Was bilden sich diese Menschen ein? Die machen sich über uns lustig!« Das Gespenst fuhr auf den Boden herab und jagte durch den Keksberg hindurch. »Verflucht! Er bewegt sich nicht!« »Deine Kräfte wirkten nicht, wenn du wütend bist. Deine Kräfte wirken nicht, wenn du müde bist. Pah! Wenn du wütend bist. Pah!« »Wenn ich das schon höre, wie soll mich das hier nicht wütend machen? Das waren diese Kinder, die gestern hier herumstolziert sind, als ob ihnen das ganze Stahlwerk gehören würde.« »Ich kann die Wesen hören«, flüsterte Ben. »Es scheinen 2 zu sein. Aber ich kann sie nicht sehen. Ich auch nicht«, sagte Celina. »Wie kann das sein?«, sagte Sebastian. »Rebecca und ich können sie hören und sehen.« »Sie sind hier«, schrie das kleine Gespenst. »Ich kann sie spüren.« Der Junge schoss durch die Lokomotive. »Hier sind sie. Sie haben sich versteckt, um uns zu belauschen.« Celina schrie auf. Es fühlte sich an, als würde ihr ein eiskalter Schauer durch den ganzen Körper gehen. Sie klammerte sich an Rebecca. Das kleine Gespenst jagte wieder und wieder durch das Führerhäuschen und durch die Körper der Kinder hindurch, als wollte es sie von innen heraus zum Explodieren bringen. Es lachte wie von Sinnen. »Ich werde euch lehren, was passiert, wenn ihr euch mit mir anlegen wollt.« Celina weinte. Ben staunte, und Rebecca und Sebastian merkten allmählich, dass ihnen das Gespenst nicht direkt etwas anhaben konnte. Rebecca wollte sich gerade aus ihrem Versteck herauswagen, um die Gespenster zur Rede zu

0: Die Kinder klammerten sich an alles, was sie zu fassen bekamen, starrten in die Tiefe, die sich unter ihnen auftat, und hatten Angst. »Setzen Sie sofort die Kinder wieder ab, Wieland!« Die Stimme klang, als ob Zeus persönlich die Worte vom Olymp heruntergedonnert hätte. Der Befehl wurde zur Überraschung der Kinder sofort befolgt. Leicht wie eine Feder segelte das tonnenschwere Gefährt auf die Erde zurück und kam mit einem kaum hörbaren, metallenen Quietschen auf den Gleisen seinem angestammten Platz zum Stehen. Ein tiefer Seufzer hallte durch die Halle. »Wie Sie wünschen, mein Fürst«, sagte eine vierte Geisterstimme.
1: Jetzt sind wir aber alle gespannt, wie die ganze Geschichte ausgeht. Also, liebe Hörende, wer jetzt Lust bekommen hat, dieses ganze Buch zu lesen, dem empfehlen wir, es das ganze Ding zu kaufen. Man kann es ja kaufen im örtlichen Buchhandel oder im Internet, wo auch immer. Ne? Mhm. Wir haben noch ganz viel Zeit, haben wir.
0: Ja, Mensch.
1: Was machen wir jetzt damit? Haben wir noch was Kurzes zu lesen? Liebe Hörende, es ist spannend.
0: Na? Kurze Musik und dann noch eine kleine Zugabe.
1: So machen wir das. Ich verabschiede mich schon mal. Schön herzlichen Dank, Herr Bollmann.
0: Ja, vielen Dank für die Einladung.

0: Ja, noch eine kleine Zugabe. Wir sind immer noch im Industriemuseum und jetzt taucht noch eine Figur auf, die ihr, wenn ihr gut zugehört habt, schon kennengelernt habt, nämlich der Martin Berggruen, der junge Assistent von Raphael Mandelbaum. Der kommt jetzt auch in dieser Nacht noch mit dazu. Martin Berggruen staunte nicht schlecht, als er den Sicherheitsschlüssel im Schloss der Haupteingangstür des Industriemuseums umdrehen wollte und feststellte, dass die Tür bereits offen war. Die schwere Metalltür gab mit einem leisen Geräusch nach. Er schaltete die Taschenlampe aus und schlich hinein. Durch die Fenster fiel zumindest hier noch so viel Licht, dass er nicht befürchten musste, irgendwo gegenzustoßen. Er war erst ein paar Schritte gegangen, als er aus großer Entfernung Schreie hörte. Angst und Neugier rangen miteinander, bis die Neugier siegte. Er folgte dem breiten Gang in der Richtung, aus der er die Schreie gehört hatte. Als er näher kam, sah er die beiden Sprösslinge seines Chefs in Begleitung von zwei anderen Kindern aus einer Lokomotive klettern. Er versteckte sich hinter einem schwarzen Ford T und lauschte. Berggruen wurde Ohrenzeuge eines eigenartigen Dialogs. Es waren nicht die Kinder, die redeten. Die Stimmen schienen aus dem Nichts zu kommen und doch ganz nah zu sein.
1: »Sie sind zu weit gegangen, Wieland«, sagte eine tiefe Stimme. »Die Kinder können Sie nicht dafür verantwortlich machen, was Ihnen widerfahren ist.«
0: Es trat ein kurzes Schweigen ein, bis eine Kinderstimme erklang.
2: »Aber Sie haben es verdient, einen solchen Schrecken eingejagt zu bekommen, dass Ihnen für einen Augenblick das Herz steht.«

stehen bleibt. Sollen sie nur glauben, dass hier ihr letztes Stündlein geschlagen hat. Es sind verwöhnte Taugenixe. Sie halten sich für besonders klug, weil sie hier im Museum jede Ecke kennen. Für sie ist das Museum ein großer Abenteuerspielplatz. Aber das Museum würde es nicht geben, wenn es nicht 100 Jahre lang das Stahlwerk gegeben hätte. Und das Stahlwerk war kein Abenteuerspielplatz. Es war für uns Kinder Tag für Tag eine Arbeit unter größten Gefahren. Diese dummen Gören haben keine Ahnung davon, wie hart das Leben hier war. Das stimmt, warf die Tochter des Museumsdirektors ein. Wir wissen es nicht, weil wir zu jung sind und weil wir noch nie wirklich hart arbeiten mussten. Aber es interessiert uns, wie es damals war. Kannst du uns davon erzählen? Martin Berggrün starrte das Mädchen an, das 10 Meter von ihm entfernt im spärlichen Licht der Taschenlampen stand. Sie hatte große Ähnlichkeit mit ihrer verstorbenen Mutter, deren Foto Berggrün im Büro seines Chefs gesehen hatte. Sie hatte die gleichen langen, glänzenden schwarzen Haare und denselben selbstbewussten Gesichtsausdruck. Das Mädchen war einen Schritt vorgetreten und hatte seinen Blick, während es sprach, fest auf einen Punkt gerichtet, der in ein paar Meter Höhe zu liegen schien. Berggrün folgte ihrem Blick, konnte aber nichts erkennen. »Hast du früher in diesem Stahlwerk gearbeitet?« fragte Rebecca in die Luft. »Ja, das habe ich«, kam es von dort zurück. »Gehörst du vielleicht zu den Kindern, die hier 1905 ums Leben gekommen sind?« Martin Berggrün wäre vor Schreck beinahe die Taschenlampe aus der Hand gefallen. Wie konnte es möglich sein, sich an ein unsichtbares Wesen zu wenden, das bereits seit über 100 Jahren tot war? »Woher weißt du das?« fragte das Gespenst. »Es gibt im Museum einen Film über die Geschichte des Stahlwerks. In ihm wird von einer Gruppe von Kindern erzählt, die bei einem Unfall starben. Kinder, die ja eigentlich gar nicht mehr hätten sein dürfen, weil Kinderarbeit damals bereits verboten war. Wird in dem Film auch mein Name genannt? Wie heißt du denn?« »Josef. Josef Nowak.« Ben konnte sich ein Kichern nicht verkneifen. »Was gibt's da zu lachen?« schrie die Kinderstimme. Ein kalter Windstoß zog durch die Halle und ließ Martin Berggrün frösteln, als ob mit einem Mal der Winter hereinbrechen würde. »Nimm's ihm nicht übel«, sagte Sebastian. »Er hat nur gelacht, weil heutzutage kein Junge in deinem Alter mehr Josef heißt. Er hat vergessen, dass du in der Zeit unserer Ur-Urgroßväter gelebt hast. Damals war ein solch ein Name völlig normal, nicht wahr?« »Wie heißt ihr eigentlich?« fragte eine Frauenstimme. Die Kinder nannten ihren Namen. »Ich heiße Elisabeth Bauer. Ich war die Frau des Stahlwerkdirektors Hermann Bauer. Mein Vater hat das Stahlwerk von 1918 bis 1933 geleitet. Ich habe all die Jahre immer ein Auge auf das Stahlwerk und sein Schicksal gehabt, erst recht, nachdem es stillgelegt wurde.« »Dann erlaube ich mir, mich ebenfalls vorzustellen«, tönte die tiefe, gebieterische Stimme. »Ich bin Theodor Bertram von Dreiburg, Fürst des Dreiburger Landes.« Jetzt ließ Martin Berggrün die Taschenlampe fallen. Alle Blicke gingen dorthin, von wo das Geräusch gekommen war. »Ist da noch jemand von euren Freunden?« fragte der Fürst. Rebecca schüttelte den Kopf. Der Fürst glitt auf den schwarzen Ford T zu. Der kleine Josef folgte ihm. »Kommen Sie heraus!« herrschte der Fürst den Museumsassistenten an. Berggrün kroch unter dem Auto hervor. Er zitterte am ganzen Leib und schaute sich voller Angst um, als erwarte er jeden Augenblick von irgendwoher einen Schlag. Celina stupste Rebecca an und flüsterte, »Ist das nicht der neue Mitarbeiter eures Vaters?« Rebecca nickte. »Er scheint die Gespenster oder was immer sie sind, auch nicht sehen zu können«, sagte Ben. »Ein Jammer, dass er nicht sehen kann, dass er so blass im Gesicht ist wie ein Gespenst.« »Du hattest vorhin auch nicht mehr Farbe im Gesicht«, zischte Sebastian ihm zu. »Kennt ihr diesen Mann?« fragte der Fürst. »Er ist der Assistent unseres Vaters«, antwortete Sebastian. »Er heißt Martin Berggrün.« »Kann man ihm vertrauen?« fragte von Dreiburg. »Okay, vielleicht

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2: 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Durch die Sendung führt Sie Gregor Börner.
3: Herzlich willkommen zu Langsamfahrt. In den meisten Ballungszentren gehen die Bahnverbindungen immer erstmal zentral rein. So ist das auch im Rhein-Main-Gebiet. Alle Verbindungen gehen erstmal nach Frankfurt, zentral in die Stadt rein. Aber viele Pendler wollen gar nicht ins Zentrum, sondern irgendwo anders hin. Und dann hat man überlegt, vielleicht ist das ja auch eine Idee, den Weg daran vorbeizubauen. Also das Zentrum zu tangieren. Das macht man jetzt in Frankfurt und baut derzeit die Regionaltangente West, die einmal westlich um Frankfurt herumführen soll, um dann Verkehrsverbindungen miteinander zu verbinden. Neu gebaut werden Straßenbahnstrecken, die bestehende Bahnstrecken miteinander verbinden. Ein interessantes Konzept, über das wir heute sprechen. Noch ein kleiner Hinweis, ihr hört die Radiovariante von Langsamfahrt. Langsamfahrt erscheint eigentlich als Eisenbahn-Podcast auf langsamfahrt.de und den üblichen Podcast-Portalen. Etwa alle 2 Wochen gibt's eine neue Folge und die geht dann auch gerne mal länger als 1 Stunde. Im Radio muss ich die Interviews zum Teil deutlich zusammenkürzen, so übrigens auch heute. Wenn ihr euch für die große weite Welt der Eisenbahn interessiert, verweise ich euch gerne an den Podcast auf langsamfahrt.de oder eben überall da, wo es Podcasts gibt. Und da gibt's auch immer wieder mal Folgen, die es gar nicht ins Radio schaffen. Ich spreche mit Wilfried Staub, er ist Sprecher bei ProBahn. Hallo Wilfried.
4: Hallo.
3: Es gibt schon lange die Idee, den Hauptbahnhof oder so den Knoten Frankfurt so ein bisschen zu entlassen und Verkehr tangential dran vorbeizuführen. Eine der Ideen ist die Regionaltangente West. Das ist eine geplante Verbindung aus dem Norden einmal westlich um Frankfurt rum und dann im Süden weiter. Wie begann die Idee?
4: Also zunächst mal muss man sagen, rein mathematisch ist es keine Tangente.
3: Nee, nicht ganz.
4: Sondern sie berührt Frankfurt in Eschborn und schmiegt sich dann an die Grenzen von Frankfurt bis Mörfelder Landstraße und biegt dann nach Süden ab. Ja, aber trotzdem, der Name Regionaltangente hat sich eingebürgert.
3: Ja, die Ideen gibt es, eine Regionaltangente im Westen und eine im Osten. Die im Osten, die ist noch lange nicht spruchreif, da reden wir vielleicht später mal kurz drüber. Die im Westen wird derzeit sogar gebaut und aber das hat ja eine lange Vorgeschichte.
4: Ja, ich erinnere mich an ein Gespräch mit Dr. Walter Diermeier. Das ist ja der Chef der Frankfurter S-Bahn zu FFV-Zeiten gewesen, dass er diese Regionaltangente schon auf dem Tablett gehabt hat. Also das geht in die 70er Jahre zurück. Sie ist nie richtig zu Gange gekommen, weil die Stadt Frankfurt sie blockiert hat und sich nicht aktiv an der Planung beteiligt hat.
3: Ja, dazu muss man wissen, das S-Bahn-System in Frankfurt, das ist dann doch mehr so das sternförmige S-Bahn-System. Mhm. Wenn man von einem Ast auf einen anderen will, dann muss man eigentlich so Richtung Hauptbahnhof in die Mitte fahren und da irgendwo umsteigen.
4: Ja. Und die Regionaltangente West, wie gesagt, Sie haben eine relativ gute Homepage und wir sollten uns bei unserem Gespräch nicht in Details gehen. Wer sich da mehr dafür interessiert, der kann auf die Seite gehen und kann dann nachlesen, was sind die einzelnen Bauabschnitte Nord, Mitte, Süd 1, Süd 2, wie lang sind sie, von wo nach wo sind sie und mit wie vielen Fahrgästen rechnet man. Das kann man also da wunderbar nachlesen und auch die neueste Planung, auf die ich später nochmal zurückkommen werde, auch die sind inzwischen schon auf der Homepage der RTW, sodass wir uns auf das Wesentliche beschränken können.
3: Ja, besonders toll auf der Internetseite finde ich die interaktive Karte. Da kann man man sieht auf der Karte, wie der Verlauf der Strecke ist und kann die einzelnen Bahnhöfe anklicken und sieht dann da ein bisschen Bildchen, kriegt ein paar Infos, ob das so bleibt, ob da was neu gebaut wird, ob da noch gar nichts bisher ist. Ist alles ein bisschen schön aufbereitet, dass man sieht, worüber geht's hier eigentlich. Im Wesentlichen sind es 2 Linien.
4: Richtig.
3: Werden erstmal als Linie 1 und Linie 2 bezeichnet und wir beginnen einfach mal In Bad Homburg, das ist so ein bisschen nordwestlich von Frankfurt.
4: In Bad Homburg, das ist ein Kriterium, soll und muss die RTW Anschluss haben an die S5 Richtung Friedrichsdorf und später nach Usingen und auch in den Wetteraukreis. Das ist eine Bedingung, die die RTW erfüllen muss. Sie geht dann über Urselstein, Bach, Eschborn Ost, kreuzt dann die S3, S4 in Eschborn Süd, hat dann eine weitere Haltestelle in Düsseldorfer Straße in Eschborn und leider wird sie auf der Nordseite der A66 geführt. Ursprünglich war geplant, die auf der Südseite zu führen, denn A66 hätte dann das Wohngebiet von Sossenheim gut erschließen können, aber Bürgerinitiativen haben das damals verhindert, die haben irgendwelche Lurche gefunden oder ich will das nicht zu sehr ins Lächerliche ziehen, aber irgendwie wurde das verhindert und die RTW hat leider damals nachgegeben und sodass sie auf der Nordseite weitergeführt wird bis zur Haltestelle Donaussiedlung, wo sie sich dann mit der Sotnerbahn vereinigt, dann weiter nach Höchst geht und von Höchst waren dann in der ursprünglichen Überlegung verschiedene Variationen, wie man über den Main kommt. Die eine war, wie sie auch jetzt geplant oder gebaut wird, über die Leunabrücke. Eine andere Variation war durch den Industriepark Höchst mit der bestehenden Brücke von Infraserv auf die andere Mainseite. Und die dritte, zunächst mal Richtung Sindlingen weiterfahren und dann über eine neue Brücke Kelsterbach mit erschließend auf die Strecke der S-Bahn in den Flughafentunnel reingeht. Die beiden anderen Varianten sind also leider oder sind aus Kostengründen oder bei Infraserv aus technischen Gründen leider verworfen worden. Ne?
3: Ja, dann wird der Flughafen erreicht im Südwesten von Frankfurt.
4: Ja, und dort von dort geht's weiter über Gateway Gardens zum Stadion, Mörfelder Landstraße, Neu-Isenburg und dann zweigt die Südstrecke ab, einmal als Süd 1 nach Buchschlag und die Süd 2 nach Neu-Isenburg bis Birkengwann. Im Detail kommen wir dann später vielleicht auch noch darauf zu sprechen.
3: Ja, im Süden ist relativ einfach. Der Abschnitt nach Dreieich-Buchschlag geht einfach auf der bestehenden S-Bahn-Trasse weiter, während nach Neu-Isenburg auf einer stillgelegten Strecke eine neue Strecke wieder aufgebaut wird.
4: Das ist nicht das Problem. Die ist ja freigehalten worden, Gott sei Dank, von der Stadt Neu-Isenburg und auch von der DB. Aber wie es dann hinter der Frankfurter Straße aussieht, wo später mal die Straßenbahn kreuzen soll, da kommt man im Moment bei der Planung nicht weiter, sodass der Südabschnitt da in Neu-Isenburg zunächst mal zurückgestellt ist.
3: Ja, wir fangen einfach mal so im Norden an. Also ja. Bad Homburg, Oberursel, das ist ja auch eine bestehende Strecke, auf der fahren Regionalbahnen und S-Bahnen. So zwischen Steinbach und Frankfurt, Höhe Eschborn, sieht man zurzeit große Bauarbeiten für Brücken. Da wird eine Ausfädelung zweigleisig aus dieser Strecke vorbereitet, die dann weiter Richtung Eschborn gehen soll, was man von da sieht, aber von da eben keinen Anschluss hatte bisher.
4: Ja, und in der Gegenrichtung geht es dann auch ab nach Braunheim. Zunächst einmal mit der Option, die Strecke zu verlängern in die Nordweststadt.
3: Genau, da soll eine Brücke über die Autobahn 5 gebaut werden. Mhm. Da kommen ja auch noch Stadtteile. Interessanterweise geht die Bahnstrecke kurz vorher schon mal über die Autobahn, aber das passt da nicht anders, dass sie dann dahinter eine eigene Brücke braucht.
4: Und dann ist eine Kreuzung, hatte ich ja schon erwähnt, in Eschborn Süd als Verbindung mit der S3, S4 als Umsteigebahnhof. Recht ungemütlich, muss ich sagen, denn die S3, S4, die liegen ja schon auf 4 Meter Höhe und dann nochmal 6 Meter drüber, die Kreuzung mit der Regionaltangente. Es ist nicht sehr glücklich, aber nicht anders technisch zu machen.
3: Ja, ein Turmbahnhof nennt man das Ganze auch, wenn sich die Strecken so übereinander hinweg, also eigentlich wird eine Brücke über den bestehenden Haltepunkt drüber gebaut.
4: Richtig, richtig.
3: Und da ist dann wiederum ein Bahnsteig. Und da kann man dann immerhin umsteigen.
4: Barrierefreiheit ist halt da das große Problem. Wenn die geplanten Aufzüge ausfallen, ist es eine recht komplizierte und schwierige Geschichte für gehbehinderte Menschen. Ne?
3: Ja, mit Aufzügen sind wir ja überall so ein bisschen mit dran. Wenn die ausfallen, dann stehen Rollstuhlfahrer und Gehbehinderte öfter mal ein bisschen blöd da. Aber das ist dann auch hier der Fall. Ja, dann geht's weiter. Ja, nördlich der Autobahn 66, hast du schon gesagt, da gab es so ein bisschen Bürgerproteste. Man hätte das auch ein bisschen anders führen können und hätte noch Wohngebiete mit anschließen können, die jetzt halt leider nicht mit dran sind. Aber wir biegen ein auf eine bestehende Strecke.
4: Die Sotterbahn, die es schon seit 1847 gibt, wurde dann kurzzeitig später stillgelegt und hat an kurzer Karfreitag im letzten Jahr seine zweite Stilllegung erlebt und ist seit der Zeit stillgelegt und seit dem Mai diesen Jahres sind auch die Bagger endlich angerollt und hier wird also ganz, ganz kräftig gebaut.
3: Ja, also die Strecke verbindet Frankfurt Höchst mit Bad Soden, ist irgendwie keine 10 Kilometer lang.
4: Ich glaube 7,6, ja.
3: Ja, also wirklich eine sehr, sehr kurze Strecke, auf der vorher im Halbstundentakt Regionalbahnen fuhren mit zwei Zwischenhalten. Relativ klein und gemütlich und die Strecke soll mitbenutzt werden dann für die Regionaltangente West. So hieß es in den ersten Entwürfen. Wenn ich mir die aktuellen Entwürfe anschaue, sieht das gar nicht mal so nach Mitbenutzung aus, sondern dass dann irgendwie gar keine Regionalbahn dort mehr fahren soll.
4: So ist es zurzeit mal geplant. Wenn sich allerdings herausstellen sollte, dass die Flügelung in Dunnansiedlung nicht dazu geeignet ist, alle Personen, die mitfahren wollen, auch zu befördern, dann muss man sich wieder den Plan B überlegen. Und eine solche Überlegung, wie das aussehen könnte, dass wieder die Regionalbahn 11 fährt, das finden Sie in meiner Broschüre, die Proband aufgelegt hat, auf der letzten Seite. Da ist ein Fahrplan mit verschiedenen Alternativen, RTW 1, RTW 2, auch eine RTW 3, die nur als Stichbahn nach Höchst oder sogar nur von Höchst von Bad Soden nach Dunansiedlung führt oder von Bad Soden nach Industriepark Süd. Also verschiedene Varianten habe ich mal untersucht, was man machen könnte. Für den Fall kommt das. Ne?
3: Ja, das verlinke ich auf langsamfahrt.de unter dem Eintrag zu dieser Sendung. Das ist das Magazin Der Umsteiger, was Proban regelmäßig rausgibt. Und die Ausgabe befasst sich eigentlich vollständig mit der Regionaltangente West. Es sind wirklich sehr viele Seiten, da braucht man ein bisschen Zeit, um das durchzuarbeiten. Im Detail ist dann da natürlich alles nochmal drin. Ja, also die RB11, die bisherige Regionalbahn Höchst Bad Soden, ist nach dem aktuellen Stand, wird es die dann nicht mehr geben, ist dann ein Teil der Regionaltangente West mit einer Flügelung in Dunantsiedlung. Also da zweigt es dann ab über Sulzbach nach Bad Soden oder eben die Strecke Richtung Bad Homburg oder beziehungsweise Richtung Braunheim.
4: Wollen wir das Ganze noch mal ein bisschen vertiefen, denn das ist eine ganz, ganz heikle, komplizierte Geschichte. So einfach, wie sich das nämlich jetzt bei dir angehört hat, ist die Sache nicht.
3: Ja, die ganze Regionaltangente West ist nicht einfach. Das Ganze wird nämlich, und da wird es dann auch schon spannend. Zum Teil sind es ja Eisenbahnstrecken, die Regionalbahn 11, die Strecke Höchstbad Soden ist eine Eisenbahn, die Strecke von Frankfurt nach Bad Homburg ist auch eine Eisenbahn. Und diese ganzen Neubauabschnitte sollen aber als Straßenbahn gebaut werden. Warum macht man das?
4: Ja, weil die teilweise ja auch auf Straßen fahren. Also einmal in Neu-Isenburg wird auf der Mitte der Straße gefahren. Außer der ersten Teilstrecke, wo die Schienen noch in der Mitte von zwei verschiedenen Straßen liegen. In Höchst fahren wir auf der Straße, sodass die Fahrzeuge nicht nur zwei Systemfahrzeuge sind, sondern auch nach zwei verschiedenen Vorschriften unterwegs sind, nämlich einmal nach BioStrap, Betriebsordnung Straßenbahn, und nach der Verkehrsordnung Eisenbahn. Und bei der Sotner Bahn, um wieder zu dem Thema zurückzukommen, ist es so, dass wir uns, wenn ich wir sage, mit Herrn Walussi damals immer die Hoffnung hatten, dass die Bahn die Genehmigung erteilt, die Sotner Bahn umzuwidmen in eine Straßenbahnstrecke, sodass wir wesentlich günstigere Bedingungen hätten zum Betriebsablauf. Es müssen zum Beispiel keine keine Brücken gebaut werden, sondern sind noch Schranken zulässig, was bei einem Neubau in dem Gewerbegebiet Sulzbach und im Wohngebiet Sulzbach, das geplant ist, müssen jetzt Brücken oder Unterführungen gebaut werden, weil die Bahn sich strikt weigert, die Strecke umzuwidmen in eine Straßenbahnstrecke. Und was die Zusammenführung der geteilten Züge betrifft, ist es noch komplizierter. Bei der BO Strapp kann man auf Sicht aufeinander fahren. Also der stehende Zug steht schon am Bahnsteig. Der Primärzug kommt dann angefahren, macht kurz Halt und fährt dann mit verminderter Geschwindigkeit ohne jede Signale, ohne alles auf die stehende Straßenbahn drauf, macht kuppelt und kann dann weiterfahren. Bei der Bahn sieht es viel komplexer aus. Da steht der Sekundärzug schon in der Station. Dann kommt der Primärzug, muss dann ab dem Einfahrtssignal mit verminderter Geschwindigkeit bis zum Bahnsteigkant fahren, muss dort an einem Sicherungssignal halten, muss dem Stellwerk sagen, ich bin angekommen, kriegt dann den Befehl der Kupplungsfahrt, fährt dann mit verminderter Geschwindigkeit, muss 3 Meter vor dem stehenden Fahrzeug wieder anhalten und leitet dann die Kupplungsfahrt ein und verliert somit bis zu 9 Minuten. Das heißt, im Falle von dem Bad Sotner Zug wäre er 6 Minuten unterwegs gewesen, wenn die Tutansiedlung vereinigt worden wäre. Dann hat er 9 Minuten Aufenthalt und dann geht es erst weiter. Also ein Unding für einen öffentlichen Nahverkehr. Wir haben dann eine andere Lösung gefunden nach heftigem Widerstand. Das ist ganz ehrlich gesagt meine Idee. Die Züge werden in Dulan-Siedlung geleichtert. Das heißt, der erste Zug fährt aus der geöffneten Kupplung heraus und nach 1,5 Minuten folgt der andere Zug in die andere Richtung, Richtung Bad Soden. Die Zusammenführung konnten wir dann erreichen mit langen Gesprächen mit der DB, dass das in Höchstbahnhof möglich ist, auf dem eigenen Bahnsteig 6 der RTW. Dort wird dann auch nach BO Strapp die Zusammenführung gemacht. Das heißt, die Züge halten kurz an, fahren dann auf Sicht auf den stehenden Zug rauf, ohne jede Signale und ohne jede andere Anweisung von außen und verantworten das selbstständig. Und dann brauchen wir etwa 2 Minuten dafür. Also eine wesentliche Erleichterung und Verbesserung.
3: An dieser Stelle verweise ich mal auf die Folge Langsamfahrt 54. Da haben wir über den Unterschied zwischen Eisenbahnen und Stadtbahnen gesprochen. Eben genau über diese Unterschiede. Was ist die EBO? Was ist die BO Strapp? Was ist eine Eisenbahn? Was ist eine Stadtbahn? Was gibt's für Unterschiede? Was gibt's für Gemeinsamkeiten? Und in welchen Fällen kann das auch miteinander verschwimmen? Kassel, Karlsruhe sind da so Beispiele für, aber auch Frankfurt wird mit der Regionaltangente West genau eben so ein Beispiel werden.
4: Richtig.
3: Ja, dann sind wir in Frankfurt Höchst. Also der komplette Bahnhof Frankfurt Höchst muss ja eigentlich umgebaut werden, denn wenn man sich den mal so anschaut, ganz rechts die Gleise gehören zu der Strecke nach Königstein. Wird dieser Platz gebraucht für den Bahnsteig eben der Regionaltangente West, der dann schon wieder als Straßenbahn gebaut werden soll.
4: Ja, dann gehen wir mal zurück in das Jahr 2008. Da lagen dann endlich mal die ersten Detailpläne auf dem Tisch und der Bahnsteig 4 in Höchst wurde ja nie modernisiert und nie in Angriff genommen. Der wurde immer freigehalten für die RTW.
3: Der ist aber mittendrin.
4: Der ist mittendrin, aber der wurde von den Planern einfach für die RTW in Beschlag genommen. Und dann kam ein Herr Staub und hat gesagt, Leute, wie stellt ihr euch das eigentlich vor? Das wären dann 27 Züge pro Stunde, die im gegenläufigen Verkehr über eine Weichenstraße pro Stunde fahren würde. Das klappt hinten und vorne nicht. Ich schlage vor, die Entflechtung zwischen RTW und Bahn komplett zu machen und die Bahn und die RTW auf den Bahnsteig 6 zu verlegen. Dann kamen die Planer, nein, wir haben die Vorschrift. Das geht nicht, wir haben das auch schon geprüft, wir haben die Vorschrift, dass wenn wir die Königsteiner Bahn auf Bahnsteig 5 verlegen und die RTW dann in 6 reinfährt, dass der Bahnsteig 5 zu kurz ist, der ist dann keine 210 Meter lang. Das geht nicht, wir müssen das über 4 machen. Ich sagte, nee, ihr baut ja den Bahnsteig 6 dann auch nur mit 110 Meter Früher waren sogar nur 100 Meter geplant. Die Königsteiner Züge können, wenn man die Strecke kennt, nur maximal 140 Meter lang werden. Also das gibt kein Problem. Wenn wir hier 160 Meter Bahnsteigkante haben, dann reicht das vollkommen für die Königsteiner Bahn auf Bahnsteig 6. Und so ist das entstanden, dass die RTW heute, was das Vernünftigste ist, was man machen kann, über den Bahnsteig 6 fährt.
3: Ja, ansonsten der Bahnhof Höchst, hast du schon mal gesagt, wurde modernisiert, eben außer dieser eine Bahnsteig, der ist bis heute unmodernisiert. Zeitweise war er aus der Unterführung gar nicht mehr erreichbar, da war einfach zugemacht und er wurde gar nicht mehr von Personenzügen angefahren. Mittlerweile hat man ihn wieder aufgemacht. Aber ja, da ist dann ein großer Umbau notwendig. Ganz außen der Bahnsteig, an dem jetzt die Strecke nach Königstein abgeht, wird dann zur Straßenbahnstation mit anschließendem Tunnel, der einmal komplett unter dem Bahnhof durchgeht, dass wir eben auf die andere Seite kommen. Mhm. Und die Verlegung des Gleises nach Königstein auf den einen Bahnsteig vorher, damit die Züge auch weiterhin fahren können.
4: Und dazu gibt es eine wunderbare Animation wieder auf der Homepage der RTW. Die ist ganz kurzfristig jetzt online gestellt worden. Kann man sich anschauen, wie das Ganze, in welchen Bauabschnitten die Gleise teilweise in Höchst stillgelegt werden, zum Teil die Züge dann verlegt werden müssen in der Bauphase. Also das ist wunderbar gemacht und man kann sich mal ein Bild machen, wie komplex und kompliziert das Ganze ist und wie teuer das natürlich dann auch kommen wird.
3: Was es da auch gibt, sind so Vorher-Nachher-Bilder, ja, auf denen so ein Schieberegler drauf ist. Und diesen Schieberegler kann man links zu vorher schieben, sieht den jetzigen Zustand und kann ihn dann rechts auf danach schieben und sieht dann, wie es mal werden soll, und zwar exakt an der Stelle. Also es ist ein tolles Spielzeug, um sich das mal anzuschauen. Da kann man dann sehen, wie dann die Regionaltangente West im Tunnel verschwindet und die Königsteiner Bahn Linie so ein bisschen weiter vorgesetzt wird und dann neue Weichen kriegt. Bahnsteige sind ja immerhin schon da, die werden eben einfach umgenutzt. Und dieser eine unmodernisierte Bahnsteig, der wird nach dem Bild hier dann auch nochmal hübsch gemacht.
4: Ja, viel gravierender ist, dass der Bahnsteig 6, der ja modernisiert ist, total abgerissen werden muss, weil um in die Tiefe runterzukommen, muss die RTW ja, wo die jetzige Treppe ist, die bestehen bleibt und der Aufzug, der bleibt auch bestehen. Ab dem Zeitpunkt, wo die Treppe hochkommt, geht die RTW in den Keller runter. Und der Bahnsteig wird dann verlegt auf den Abschnitt von der Treppe in Richtung Frankfurt City. Ne? 100 Meter lang, also liegt dann ja auch in der Kurve, verjüngt sich auch gegen Ende, aber das ist alles machbar. Das ist kein großer Akt. Ne?
3: Ist das denn jetzt so eigentlich die beste Lösung, die man machen konnte?
4: Also ich kenne keine bessere. Also mir fällt auch keine bessere ein.
3: Ja. Bis darauf, dass ein modernisierter Bahnsteig halt nochmal abgerissen werden muss.
4: Ja, ja.
3: Aber da hätte man einfach nur ein paar Jahre vorher drauf hören können.
4: Hatte ich vorgeschlagen und da hat man mir gesagt, Herr Staub, was wir haben, das haben wir, haben die Höchste gesagt.
3: Ja.
4: Und wer weiß, ob die RTW jemals kommt. Dann haben wir den. Und ist übrigens auch der Bahnsteig mit dem längsten Bahnsteigdach in Höchst. Alle anderen sind Stumpfdächer, die zunächst mal nur über die Überführung waren oder Unterführung. Und dann nur auf Druck von der Höchster Kreisblatt, den Grünen und mir verlängert wurden. Und der Bahnsteig 6 hat dann das längste Dach von Höchst bekommen.
3: Ja.
4: Und das wird komplett wieder abgerissen.
3: Schade, vielleicht kann man Teile wiederverwenden, aber das steht
4: so wie ich Deutschland kenne, nein.
3: Ja, wahrscheinlich nicht, das ist ja das Schlimme. Ja, jetzt hast du in deinen Entwürfen sogar noch drin, dass man den Bahnsteig 1, auf dem zurzeit S-Bahnen fahren, ja auch für eine Straßenbahn jetzt mal ganz unabhängig von der Regionaltangente West nutzen kann, denn ein paar Kilometer vor dem Bahnhof Höchst endet eine Straßenbahnlinie, die man doch eigentlich auch weiterführen könnte, um einen schönen Umsteigeknoten zu haben.
4: Ja, das ist meine Idee aus dem Jahr 2008, auch nachzulesen in den Publikationen von ProBahn. Ich habe gesagt, wenn wir schon den Bahnhof Höchst angehen, damals war die Modernisierung, stand vor der Tür, dann machen wir doch Nägel mit Köpfen und in Verbindung mit dem Bau der RTW. Es gibt ein Brückensegment über die Königsteiner Straße, was im Moment ungenutzt ist. Früher hat man das mal gebraucht, aber heute nicht mehr. Und Der Eingemeindungsvertrag von 1927 schreibt ja vor oder legt fest, dass die Straßenbahn nach Höchst verlängert wird. Nun hat man juristisch gesehen, ist das passiert mit der Endhaltestelle Zugpferdstraße auf Höchster Gelände. Aber man will dann doch oder Nägel mit Köpfen machen, sagen, wenn wir schon so einen Verkehrsknoten installieren wie Höchst, dann tun wir auch die Straßenbahn nach Höchst verlängern. Dann haben wir einen idealen Umsteigeknoten zwischen der RTW, den Regionalbahnen, den S-Bahnen, der Königsteiner Bahn, der Sotener Bahn und dem doch auch sehr gut frequentierten Busbahnhof. Und ich hatte den Vorschlag gemacht, dass man dann den maroden Bahndamm zwischen Zugpferdstraße und Königsteiner Straße, muss die Stützmauer abgefangen werden, und ein paar Meter höher macht und darauf ein Straßenbahngleis eingleisig verlegt bis in Bahnhof Höchst und die Straßenbahn in den Bahnhof Höchst führt über das Bahnsteig 1 mit der Option der Verlängerung in den Industriepark Höchst oder nach Sindlingen. Habe da auch 2008 einen Vortrag gehalten beim Stadtplanungsamt Frankfurt und kam gut an, aber die Kollegen von Traffic, die haben gemeint, wir finden da noch eine bessere Lösung. Aber die haben sie bis heute noch nicht gefunden.
3: Also man hat, um diesen Vertrag zu erfüllen, die Straßenbahn gerade über die Grenze gebaut, Endstation fertig. Aber der eigentliche Umstieg vom Bahnhof Höchst auf die Straßenbahn ist eigentlich gar nicht machbar, weil das sind irgendwie 2 Kilometer Fußweg.
4: Oder mit dem Bus.
3: Ja, oder mit dem Bus. Aber jeder Umstieg ist ja wieder so ein Risikofaktor. Das ist dann irgendwie schwierig nutzbar. Ja, der Bahnhof Höchst, großer Umbau. Wir hatten schon gerade angesprochen, neuer Bahnsteig und dann kommt ein Tunnel. Der Tunnel unterquert dann sämtliche Gleise und kommt nachher fast so um 90 Grad gedreht unter dem Bahnhof Höchst wieder raus. Und dann ist eine große Fläche, die eigentlich umgestaltet werden soll. Da ist nämlich dann der große Haupteingang zum Industriepark Höchst und davor wird das Ganze dann zur richtig klassischen Straßenbahn.
4: Richtig. Du hast gerade erwähnt, der Schieberegler auf den Grafiken der RTW, der veranschaulicht hier wunderbar, wie das jetzt aussieht und wie es in Zukunft aussieht, weil die Kritik der Höchster ist, oh, die RTW, die zerschneidet dann höchstens 2 Teile. Wenn man sich die Bilder genau ansieht, dann ist das eigentlich gar nicht so gravierend. Und es gibt gute Lösungen der Querung der RTW durch Fußgänger, Radfahrer und auch Autofahrer.
3: Ja, das ist so ein Frankfurter Problem, wenn ich da mal an die Eschersheimer Landstraße denke. Die ist quasi durch die U-Bahn so ein bisschen durchschnitten. Ich glaube, da hatte man wirklich Sorge, dass sich das nochmal wiederholt. Aber hier ist es alles ein bisschen schöner gelöst mit vielen Kreuzungsmöglichkeiten. Ich glaube, dem hat man schon gut entsprechen können.
4: Jo.
3: Ja, dann sind wir kurz vor dem Main. Die Straße, die da ist, die führt ohnehin über den Main und da will man gerade die RTW als Straßenbahn eben mit draufnehmen. Gut, das gibt's anderswo auch, aber danach wird's wieder spannend. Da kommt nämlich erstmal so ein riesiges Gewirr an Autobahnen. Da ist der sogenannte Schwanheimer Knoten, Höhe Kelsterbach. Da baut man einfach noch eine Brücke mittendurch.
4: Ja gut, aber das gibt keine großen Probleme. Andere Probleme waren, wird der Bannwalder angegriffen, warum geht es nicht anders, aber da haben sich die Wogen inzwischen gelegt. Aber wir kommen dann an der Stelle gerade vorbei, wo auch wieder eine Idee von mir Gott sei Dank verwirklicht wird. Und zwar kurz vor dem Haltepunkt Industriepark Süd, wenn man vom Flughafen kommt, gibt es eine Wendeanlage. Die hat man nämlich vergessen. Und ich habe dann gesagt, was macht ihr denn im Falle einer Störung? Dann kann man ja vom Höchst bis Stadion keine RTW fahren lassen, wenn ich nicht eine Möglichkeit habe, die unterwegs umzusetzen und wieder zurückfahren zu lassen. Die wird also jetzt auch gebaut.
3: Ja, Industriepark Süd, also der Industriepark ist quasi nochmal in Frankfurt-Höchst ein eigener Stadtteil von der Größe her. Sehr, sehr viele gerade Chemiefirmen sind da beieinander. Das ist ein riesiges Gelände. Es hat rundherum immer wieder Eingänge, aber gerade die Südseite, die war immer so ein bisschen unterversorgt. Da kann man eigentlich nur mit dem Bus hin. Dann kann man dann jetzt mit der Regionaltangente West hinfahren, was ja dann auch schon mal kürzere Anreisezeiten macht. Ja, Wendeanlage, schon mal wichtig. Kann man sich das dann wie so ein Gleis 3 vorstellen?
4: Nein, das ist ein total getrennte Wendeanlage. Im Gleis oder in der Haltepunkt Industriepark Süd sind zwei Straßen, die das räumlich begrenzen. Und die kann man nicht durch eine Wendeanlage einengen. Ne?
3: Das heißt, es kommt dann danach irgendwie so ein Wendegleis als
4: Vier Weichen in die Gegend setzt, sodass man in alle Richtungen, drehen kann, zurückfahren kann.
3: Ja, also wenn wir hier von der Wende sprechen, jemand kennt vielleicht schon mal so die Wendeschleife, die Straßenbahnen haben, wo die Straßenbahn einmal im Kreis fährt. Das ist hier und wird ja auch bei der Bahn eigentlich nicht benutzt, denn die Fahrzeuge haben ja Führerstände auf beiden Seiten. Dennoch muss die Straßenbahn oder der Zug eben dafür einmal aus dem Weg fahren, damit dann der Fahrer auf die andere Seite gehen kann. Das ist dann hier die Wendeanlage. Ja, ja. Bis dahin sind wir weiterhin Straßenbahn. Ein Stückchen weiter, ich hatte es gerade schon gesagt, dieses Brückengewirr, der Schwanheimer Knoten. Kurz danach kommt dann die Einfädelung wieder in eine bestehende DB-Strecke. Da wird es dann wieder zur Eisenbahn.
4: Ja, von hier geht es dann zum Flughafen. Und der Abschnitt Flughafenstadion ist also der Knackpunkt der RTW. Die muss sich hier mit ihrem Fahrplan in das Konzept der DB mit S-Bahnen, Regionalbahnen einflechten. Und hier sind also die Zeiten oder das Zeitfenster, wo die RTW diesen Streckenabschnitt benutzen kann. Und die Halter, die sind eng begrenzt, eng definiert. Da kann ich nicht schieben. Die sind festgezurrt und darauf baut der gesamte Fahrplan der RTW auf.
3: Ja, da geht's nämlich dann in den Flughafen Regionalbahnhof, der von vielen S-Bahnen und auch Regionalbahnen angefahren wird. Im Störungsfall sogar noch von ICEs. Da wird's dann richtig spannend. Die haben ja eigentlich den Fernbahnhof, aber wenn da irgendwie Chaos ist, dann können die halt auch in den Regionalbahnhof fahren.
4: Haben sie ja früher auch gemacht, bevor der Fernbahnhof kam. Ne?
3: Früher war es ja nur der Flughafenbahnhof.
4: Ja.
3: Genau, und jetzt da ist er an der Schnellfahrstrecke der eigene. Immerhin entlastet das dann da schon mal ein bisschen. Ja, dann gehen wir weiter zum Stadion. Und am Stadion sieht man derzeit eine riesige Brücke, die gebaut wird. Da soll es nämlich dann weitergehen Richtung der Strecke nach Darmstadt, die ja eigentlich als Eisenbahn auch schon liegt.
4: Ja, richtig, ja. Aber ich muss halt einen Überwurf machen. Die Regionaltangente bekommt ja Stadion einen neuen Bahnsteig. Und von dort muss ich darüber, aber die Stabbunkelbrücke, die existiert ja schon längere Zeit. Die wurde in einer großen Aktion dann auch mit Zeitraffer-Videos, die RTW hat herstellen lassen, eingefahren und millimetergenau eingefügt. Das ist schon fertig. Kritikpunkt ist bei manchen Verkehrsexperten, dass die nur eingleisig ist, aber man muss auch immer die Kosten im Auge behalten und die Kosten sind das große Problem bei der RTW und die Eingleisigkeit auf einer Länge einer Brücke, die ist durchaus nach meiner Meinung vertretbar.
3: Ja, zumal den Weg, den die da fährt, kann man auch durch die Weichen fahren, also wenn ein großer Störungsfall ist.
4: Das wird aber kompliziert, ja.
3: Ja, es geht, das würde sogar jetzt da schon gehen, denn danach kommt der sogenannte Abzweig Forsthaus, an dem dann eine Verbindungskurve auf die Strecke Richtung Darmstadt danach ist und da soll es ja dann wieder runtergehen. Also man hätte es zur Not ja dann doch zweigleisig, allerdings muss man auch sagen, wenn ein Zug durch die ganzen Weichen einmal quer über den Bahnhof fährt, dann braucht er natürlich eine ganze Ecke länger. Das führt dann dazu, dass weniger Züge fahren können. Also die Brücke ist da eigentlich schon die gute Lösung. Man fährt einmal über den kompletten Bahnhof drüber und muss mit keinen anderen Zügen in den Weichen irgendwie kreuzen.
4: Jetzt hast du die zwei Stationen erwähnt, Stadion und Mürferter Landstraße.
3: Am Forsthaus, also
4: am
3: jetziger Abzweig
4: Forsthaus.
3: Ja,
4: die sind beide ja praktisch in der Nähe der schon von Stadion, wo die Strecke dann abgeht Richtung Darmstadt. Beide Stationen können nicht von beiden Linien angefahren werden. Man hat zunächst den Versuch gemacht, vorzuschlagen, dass die eine Regionaltangente ins Stadion hält und die andere Mörfelder Landstraße. Da haben wir heftig protestiert und haben gesagt, das kann sich kein Mensch merken. Wir akzeptieren, wenn die eine Linie durchfährt und die andere an beiden hält. Und so sieht also der jetzige Plan aus. Die RTW 1 würde ins Stadion und mehr von der Landstraße durchfahren. Und ab Neu-Isenburg wurde die RTW 1 auch gegenüber den ursprünglichen Plänen geschwenkt. Die endet jetzt in Buchschlag. Das hat den Hintergrund, dass wenn der Fall eintreten würde, dass die RTW verlängert wird bis Langen, dass es dann ohne größere Probleme möglich ist vom Fahrplan her. Also nochmal, RTW 1 fährt jetzt nach Buchschlag, nach neuestem Stand, und die RTW 2 nach Neu-Isenburg-Birkengewann.
3: Ja, jetzt haben wir da das Stadion, was du gerade sagtest, und das ist ein großes Stadion, in dem finden Bundesligaspiele statt, und dann fahren natürlich auch ganz viele Leute mit vielleicht auch der Regionaltangente West, die sonst selten mit der Bahn fahren, und dann ist es verwirrend, wenn der eine mal da hält, mal da, die wollen zum Stadion, und eigentlich, es ist an den Tagen ja, wird's dann wahrscheinlich auch brechend voll.
4: Ja, und es wird sogar krimineller werden, denke ich. Denn die RTW hat ja eine beschränkte Limit. Sie ist einmal nur 100 Meter lang. Sie fasst nur 360 Fahrgäste, wobei nur 90 davon Sitzplätze haben, die anderen Stehplätze. Die Kapazität kann man nicht erweitern, die Züge kann man nicht verlängern. Einmal, weil es keine Triebwagen gibt, einmal und zum anderen, weil die Bahnsteige alle auf 100 Meter ausgelegt sind. Und da hatte ich dann bei den Anhörungen vom Regierungspräsidium das in einer sehr frühen Phase schon angedeutet. Was passiert denn, wenn Großveranstaltungen sind, insbesondere jetzt, wo eine zweite Arena dort noch gebaut wird und dann Fußballspiel und Veranstaltungen in der Arena stattfinden und die zur gleichen Zeit enden oder beginnen? Wie ist das dann, wenn die Leute da mit der RTW wegfahren wollen? Und dann sagte man mir lapidar, dann wird der Bahnsteig unten einfach gesperrt. Das hat den Effekt, dass die Leute dann über die Fernbahngleise überqueren, wo die Intercity mit 160 durchrauschen. Also das ist eine sehr unbefriedigende Situation. Wir haben darauf hingewiesen, aber ich wüsste auch keine andere Lösung im Moment.
3: Ja, also wenn da Großveranstaltungen sind, dann ist es vielleicht besser, dann auch weiterhin mit den bestehenden S-Bahnen oder Regionalzügen dahin zu fahren, was in Frankfurt auch immer wieder mal gibt, irgendwelche Fußball-Sonderzüge, die dann aus verschiedenen Richtungen direkt zum Stadion fahren, ist dann vielleicht in dem Fall die bessere Lösung, wie die Regionaltangente, die doch klein ist. Über zur Kritik kommen wir gleich nochmal. Wirklich groß sind sie ja nicht. Wir sind jetzt erstmal abgebogen im Süden Frankfurts auf die Strecke Richtung Darmstadt. Ja, dann kommt Neu-Isenburg und da teilt es sich einmal, soll es weitergehen Richtung Buchschlag auf der bestehenden S-Bahn-Trasse. Das gibt's ja schon, ist ja soweit auch als Eisenbahn eine ganz normale Strecke, aber eben der Abzweig Richtung Neu-Isenburg, und da kann man dann richtig schön in die Stadt auch reinfahren.
4: Dann gehen wir nochmal zurück auf den Abzweig Mörfelder Landstraße. Mhm. Ab dort haben wir bis Neu-Isenburg, was die RTW betrifft, einen Linksverkehr.
3: Aha.
4: Das ist auch in der Broschüre recht gut dargestellt. Die RTW, jetzt muss ich selbst aufpassen, das muss ich mir im Kopf immer vorstellen, die RTW Richtung Süden fährt auf dem Gleis, wo auch die S-Bahn Richtung Süden fährt. Und die RTW Richtung Norden fährt daneben auf dem neu zu bauen westlichen Gleis, sodass wir da einen Linksverkehr hätten.
3: Ne? Okay, ist betrieblich dann natürlich ein bisschen herausfordernd, aber baulich nachher wieder ein bisschen einfacher.
4: Es muss ein neuer Außenbahnsteig gebaut werden. Nur man hätte vielleicht darauf verzichten können, wenn man ein bisschen weitschauender geplant hätte. Denn inzwischen steht ja fest, aber wann es kommt, ist eine andere Geschichte, dass alle Züge mit ETCS ausgerüstet werden müssen, also European Train Control System. Und das System erlaubt ja einen Blockabstand von 2 Minuten. Wenn ich mit Signale das Ganze einrichte und nach Signalen fahre, dann habe ich einen Abstand von 3, 4 oder sogar mehr Minuten. Bis der nächste Zug fahren kann. Aber nach ETCS wäre das möglich gewesen, einen kürzeren Abstand. Und dann hätte man das dritte linke Gleis nicht gebraucht.
3: Ja, aber
4: zu spät.
3: So schnell sind wir dann auch wieder nicht. Ist dann vielleicht nochmal, um das Ganze auch ein bisschen zu entkoppeln, wenn irgendwo Störungen da sind, vielleicht auch gar nicht so verkehrt.
4: Ja. Ja, nach links geht's ab in die Stadt rein. ein bestehendes Gütergleis, das früher auch mal für den Personenverkehr genutzt wurde, aber dann später nur noch für den Güterverkehr. Er endete ursprünglich mal an der Frankfurter Straße. Inzwischen hat man die letzten 100 Meter und die letzten 50 Meter zugebaut mit einem Einkaufszentrum. Und da muss man sich jetzt vorbeischlängeln. Und das ist das große Problem. Wie wird es so geplant, dass Fahrräder, Autos, Fußgänger nicht zu kurz kommen? Und da sind sich die Planer in Neu-Isenburg noch lange nicht einig. Deshalb hat man auch den Bauabschnitt Süd 2 zurückgestellt.
3: Ja, der ist jetzt noch nicht im Bau. Was aber schon klar ist, auf jeden Fall wird es als Straßenbahn gebaut, also BU-Strap.
4: Das ist richtig.
3: Ja, wahrscheinlich alles andere funktioniert dann eh nicht, wenn die Platzverhältnisse schon so beengt sind, dann da noch als Eisenbahn. Da hat man gar nicht groß dran rum überlegt.
4: Ja, und Buchstark hat mir schon angedeutet. Im Moment endet die RTW erstmal in den Buchstark. Nach meiner Meinung müsste das ausreichen, aber Langen kämpft dafür, auch Langen Flugsicherung, dass die RTW auch bis Langen weitergeführt wird irgendwann einmal. Und Langen ist dabei, entsprechendes Gelände westlich des Bahnhofs für die RTW freizuhalten. Denn da muss ein neuer Bahnsteig, neues Gleis gebaut werden.
3: Ja, ansonsten gibt es ja dann da die Umsteigemöglichkeit auch auf die S-Bahn.
4: In Neu-Isenburg. Innerhalb von weniger Minuten, ne?
3: Ja, in Neu-Isenburg.
4: Nur mit dem neuen Außenbahnsteig muss ich erstmal Treppe runter, Treppe hoch und dann kriege ich den Anschluss nicht.
3: Das ist natürlich immer der Punkt, wie weit in Minuten liegen die Anschlüsse auseinander, dass man noch gut umsteigen kann. Auch dann, wenn man nicht so schnell ist, man denkt auch nur mal an jemanden mit dem Kinderwagen. Da ist man einfach auch nicht so schnell. Jetzt haben wir hier die Besonderheit, dass es manchmal eine Eisenbahn ist, manchmal eine Straßenbahn. Das erfordert natürlich spezielle Fahrzeuge. Es gibt das in Karlsruhe zum Beispiel, dass Straßenbahnen aus dem Umland kommen, in die Stadt reinfahren. Das gibt's in Kassel auch, das gibt's an einer Handvoll Städte in Deutschland. Das wird's dann hier auch geben. Das heißt ja, dass hier schon mal spezielle Fahrzeuge gebraucht werden. Gibt's da schon irgendwelche Informationen, wie die werden sollen?
4: Also, wie ich so tiefer in die Materie eingestiegen bin, das war eine Frage von mir. Welches Fahrzeug kommt denn da in die Frage? Und da sagte mir Herr Ammann, wir denken drüber nach, das Gefäß der Baureihe U6 der VGF zu übernehmen. Also das ist ein U-Bahn-Fahrzeug der Stadt Frankfurt, nennt sich aber U6, weil das das sechste Fahrzeug dieser Baureihe ist. Und das hat die Fußbodenhöhe von 80 Zentimeter. Deshalb kam auch diese irrige Zwischenbahnsteighöhe von 80 Zentimeter zustande. Es hätte nur ertüchtigt werden müssen auf ein Zwei-System-Fahrzeug und auf ein Fahrzeug, was eine Straßenzulassung erhält. Jetzt, wie es ins Detail geht, und der Teufel steckt immer im Detail, hat sich niemand gefunden, also zumindest auch nicht der Hersteller, der die Frankfurter Fahrzeuge baut, der eine so kleine Serie von 27 Fahrzeugen auflegt. Weil er sagt, das rentiert sich für mich nicht, ich bin auf Jahre ausgelastet, ihr sucht euch mal einen anderen Hersteller für ein Fahrzeug. Dann kam die Ausschreibung von Pharma, denn Pharma wird die Fahrzeuge, so wie wir es ja auch hier bei den Wasserstoffzügen haben, kaufen und einen Vertrag mit dem Hersteller abschließen über einen Wartungsvertrag für 30 Jahre. Das hat man sich dann, es gibt die einzige Möglichkeit, die vorstellbar ist, weil das Fahrzeug ist ein Unikat, dann ein Fahrzeug auf der Basis der Gefäße der Albtal-Verkehrsgesellschaft, der Karlsruher Fahrzeuge, zu bestellen. Und diese Ausschreibung läuft. Die erste ist ohne Ergebnis abgebrochen worden, weil sich niemand gefunden hat. Und jetzt ist die Ausschreibung nochmal neu aufgelegt worden. Das Kuriose an der Geschichte ist, dass wir, wie gesagt, drei Bahnsteighöhen haben, die die RTW anfährt. Die 96er Bahnsteige der S-Bahn, die 76er Bahnsteige der Deutschen Bahn und die 80 Zentimeter hohen Bahnsteige, die nur von der RTW angefahren werden. Und dieses Fahrzeug soll also drei verschiedene Einsteighöhen haben und im Fahrzeug selbst eine Rampe, die die drei verschiedenen unterschiedlichen Höhen miteinander verbindet. Ich habe da ein bisschen Bauchweh, wenn ich das mir so richtig überlege, dann müsste der Gang muss dann ziemlich breit sein, sodass auch Rollstuhlfahrer durchfahren können. Ich verliere sehr viel an Sitzplatzkapazität. Aber gut, das ist also das Fahrzeug, was auch jetzt am meisten in der Kritik ist. Ein Fahrzeug mit drei unterschiedlichen Einstieghöhen, die entsprechend von außen gekennzeichnet werden müssen und selbstverständlich auch von innen. Das ist ein Novum und dieses Fahrzeug wird ein Unikat geben, logischerweise. Und es kann kein anderes Fahrzeug auf der RTW im Fall, dass Fahrzeuge verunfallen, dann eingesetzt werden. Und damit muss man immer rechnen. Es gibt so eine Statistik, dass man sagt, Straßenbahnfahrzeuge haben alle 5 Jahre einen Unfall mit Totalschaden. Und wenn das dann nach 20 Jahren der 4. Totalschaden ist, dann kann die RTW praktisch den Fahrplan nicht mehr halten.
5: Ja, warum hat man denn nicht gesagt, okay, 96er Bahnsteige, weil wir fahren ja hier im Netz der S-Bahn, warum baut man die neuen Bahnsteige nicht auch einfach auf 96 und hätte nachher eine Höhe gehabt?
4: Nein, man hätte 80 machen können und 96. Aber wie gesagt, das ist die Krux der RTW, dass das 680er Fahrzeug nicht zum Einsatz kommen könnte. Das wäre dann die Lösung gewesen, dass man die beiden anderen Höhen, wobei 76 und 80 ja praktisch kein Unterschied sind, aber 96, genau wie die S-Bahn es ja auch macht, mit der Rampe überbrückt. Ja, das heißt, eine fahrbare oder mobile Rampe im Fahrzeug hätte im Fall, dass ein Rollstuhlfahrer kommt, dann die Rampe auslegen müssen. Wäre zwar der Fahrplan durcheinander gekommen, wie es bei der S-Bahn ja auch der Fall ist. Das wäre die geniale Lösung gewesen.
5: Das hätte man auch machen können. Stattdessen gibt es jetzt im Fahrzeug unterschiedliche Höhen an jeder Tür eine andere, dass es dann auch wieder passt. Also das ja wird ein eigenartiges Fahrzeug. Die sollen dem Rhein-Main-Verkehrsverbund gehören. Du hast gerade gesagt, die Pharma macht die Ausschreibung. Das ist eine Tochterfirma vom Rhein-Main-Verkehrsverbund. Mhm. Denen sollen die gehören. Also das ist schon mal nicht so, dem Betreiber gehören die nachher, sondern der Aufgabenträger sagt hier, so wir stellen die Fahrzeuge ja, damit sie da selber mitentscheiden können, wie die denn nachher
4: das
5: aussehen.
4: Das Lustige, der Betreiber wird also nie die RTW werden, sondern da kann sich jeder andere bewerben, also Hessische Landesbahn, DB oder wer auch immer.
5: Also jedes Eisenbahnverkehrsunternehmen, da ist aber auch noch gar keine Ausschreibung zu da, bisher ist ja nur die Ausschreibung für die Fahrzeuge da. Mhm. Das ist noch ganz offen, wer das nachher überhaupt betreiben wird.
4: Richtig.
5: Ja, theoretisch jedes Eisenbahnverkehrsunternehmen könnte das machen.
4: So ist das ja.
5: Ja, du hast schon mal rumgerechnet, wie das mit Fahrplänen

0: Stundentakt und ergänzen sich, wie gesagt, auf der Stammlinie zu einem Viertelstundentakt.
1: Das heißt, von Bad Homburg raus fährt alle halbe Stunde, eine, sowie von dem Gewerbegebiet Braunheim und nachher von Buchschlag oder Neu-Isenburg und dann ist es auf dem Hauptteil der Strecke automatisch ein Viertelstundentakt. Mhm. Ist das denn so machbar?
0: Das ist machbar, ja. Aber mehr geht nicht.
1: Mehr geht nicht?
0: Okay. Mehr geht nicht. Also ich kann keinen Zwischentakt mehr machen, keinen 7,5-Minuten-Takt. Es geht nicht mehr. Da ist die RTW, hat sich da selbst ein Bein gestellt. Und das war ja auch der Hauptkritikpunkt. Warum macht man sowas mit Stadtbahnfahrzeugen und warum plant man die RTW nicht mit S-Bahn-Fahrzeugen, die ja immerhin dreifach gekoppelt 1500 Personen befördern können. Und die RTW, wenn die wirklich vollgestopft wird, kann gerade mal 500 Personen befördern. Ja. Und Kritiker sagen dann auch, die teure Trasse oder die knapp bemessene Trasse zwischen Flughafen und Stadion wird mit so einem publiken Fahrzeug da belegt. Das ist eigentlich ein Unding, das kann man nicht als Verkehrsplaner nicht akzeptieren. Aber es ist passiert und jetzt müssen wir mitleben.
1: Ja, warum baut man es denn nicht alles als S-Bahn? Das hätte man, Bahnstrecke.
0: Dann hätte man nicht über die Leunabrücke fahren können. Dann hätte man nicht in Neu-Isenburg fahren können. Ja.
1: Also schlicht, es wäre auch so gar nicht machbar gewesen.
0: Nein, so nicht.
1: Ja, es ist also irgend so eine Kompromisslösung, damit man überhaupt bauen darf. Da sind die Anforderungen an eine Straßenbahn wesentlich geringer als an eine Eisenbahn. Ja, da fallen uns jetzt Vorschriften auf die Füße, die es einfach etwas kompliziert machen. Ja, da sind wir jetzt schon so ein bisschen bei der Kritik. Die Regionaltangente West hat sehr, sehr viel Kritik. Ich lese einfach mal so ein paar Dinge vor. Können wir dann gleich mal drauf eingehen. Wenn man es mit der S-Bahn vergleicht, teurer, kürzer, schmäler, langsamer, nicht barrierefrei. Das hatten wir schon mehr oder weniger angesprochen. Mhm. Dann würde die letzte Kapazitätsreserve aus dem Flughafen Regionalbahnhof suboptimal verbrauchen. Ja, das ist ein Bahnhof, in dem ist schon sehr viel los und dann fährt da das kleine Ding rein.
0: Das hatte ich ja auch schon gesagt, ja.
1: Ja. Kommen wir schon mal zum Punkt Finanzierung. Das kostet ja eine Menge Geld, da jetzt so viele Strecken zu bauen. Zurzeit sind sie ja auch schon zum Teil im Bau. Wie ist das denn finanziert?
0: Ja, sag mal, die Finanzierung der Strecke ist ja eigentlich gesichert mit dem Vertrag, Gesellschaftervertrag und auch mit dem Zuschuss von Brüssel, mit dem Zuschuss von Berlin, mit dem Zuschuss von Wiesbaden. Was aber das problematisch werden wird, ist die Finanzierung des laufenden Betriebes. Und da hält sich die RTW und alle, die angesprochen werden, auch das Hessische Ministerium für Verkehr, bedeckt. Es gibt keine, sagen die, es gibt bisher keine Kostenschätzung, keine Kostenkalkulation. Wir können dazu nichts sagen. Ich habe mal gerechnet und komme zu Betriebskosten in der Höhe von 70 Millionen Euro. Pro Jahr. Wenn man jetzt rechnet, dass wir 40% durch Einnahmen decken können, wird ja immer weniger, weil immer mehr Flatrate-Tickets aufgelegt werden. Und wenn man auch berücksichtigt, dass dann Kürzungen im anderen Verkehr stattfinden, also die Buslinien X11, X17, X58, der 58er selbst und der 651er, die werden eingestellt. Und diese Kosten, die da eingespart werden, dann bleibt dann vielleicht noch ein Zuschussbedarf von 25 bis 35 Millionen übrig. Aber wer das bezahlt, das ist auch noch nicht geklärt. Das steht auch noch in den Sternen. Und das ist der Hauptkritikpunkt im Moment. Der hessische Verkehrsminister hat schon gesagt, wir zahlen nicht. Von Berlin ist auch nichts zu erwarten, sodass also der RMV nicht nur die Busstrecken, die ich gerade genannt habe, oder auch die S-Bahn-Strecke, die S8 wird auch eingekürzt. Die Kurzpendel zwischen Flughafen und Hauptbahnhof, die werden auch nicht mehr fahren. Wenn man das alles rechnet, bleibt also immer noch 25 bis 35 Millionen. Wer das zahlen soll, ist klar. Am Ende bleibt es vom RMV hängen und er muss an anderer Stelle kürzen.
1: Ist denn dann immer noch der Nutzen größer wie die Kosten? Wenn wir dann woanders kürzen?
0: Fragen Sie mich nicht sowas.
1: Gut, dass man Buslinien, die durch den neuen Linienverlauf...
0: Parallel verlaufen, ja.
1: Ja, dass man...

0: die natürlich dann streichen kann, ist völlig klar. Aber wenn dann so Flughafen-Pendelverkehre rausfallen, gut, da kann man auch nochmal drüber reden, braucht's denn da wirklich jeden, um jede Uhrzeit da irgendwie einen, ob man da ein paar rausnehmen kann, sicherlich. Aber ist dann der Nutzen immer noch größer? Gut, müssen andere entscheiden.
1: Ich hoffe.
0: Ja. Jetzt wird ja zum Teil schon gebaut und wenn ich mir Neu-Isenburg angucke, sind wir von Bauen noch sehr weit entfernt. Wie sieht's denn so aus mit einer möglichen Inbetriebnahme? Wahrscheinlich erstmal auf irgendwelchen Teilabschnitten.
1: Ja, lange haben wir uns gesträubt, sowas umzusetzen. Das macht keinen Sinn. Aber die Geschichte lehrt, es hat auch Vorteile, wenn der Betrieb langsam hochgefahren wird, sodass wir also nicht wie bei der Firma Staat hier mit gleich einem ganzen Block von Fahrzeugen und neuem Personal in Betrieb gehen. Und im Moment besteht die Idee, mit der RB11 als Vorlauf für die RTW von Bad Soden nach Höchst in Betrieb zu gehen. Und zwar schon im Jahr 2028. Das kann man jederzeit mitten im Jahr machen. Man braucht also keinen Fahrplanwechsel abwarten, weil die ja nur auf dieser kurzen Strecke pendelt. Da wird dann eingestellt der X11 und schon ist es passiert. Das wäre die eine Möglichkeit. Das stellt sich Herr Ammann vor, das könnte man mit einem Fahrzeug der Hessischen Landesbahn machen. Der zweite Abschnitt, der gefahren werden könnte, weil man da auch im Bau ziemlich weit ist, ist zwischen Buchstag und Flughafen mit einem S-Bahn-Fahrzeug. Und der dritte Abschnitt wäre dann der, dass man mit allen kompletten Streckennetz in Betrieb geht, ausgenommen Neu-Isenburg.
0: Ja, das wird ja noch ein bisschen später, denn da muss ja noch geguckt werden, wie man an diesem Einkaufszentrum vorbeikommt.
1: Wobei im Moment Überlegungen, aber das darf man nicht laut sagen, weil dann geht der Protest los, denn Neu-Isenburg hat einen ganzen Batzen Geld inzwischen in die Betriebsgesellschaft eingezahlt. Und die Erhöhung war allein in letzter Zeit 47 Millionen, dass man die doch an der Frankfurter Straße enden lässt. Dann würde ich nämlich auch ein Fahrzeug sparen oder zwei Fahrzeuge sparen und könnte an den Fahrplan bequemer fahren, braucht keine überschlagene Triebfahrzeugwende zu machen. Das können Sie aber alles nachlesen, wie gesagt, auf unserer Broschüre, wo der Fahrplan auch abgedruckt wird. Da sieht man, dass wir dort 3 Minuten Wendezeit hätten in der Haltestelle Birkenquann und Frankfurter Straße wären es dann doch 12 Minuten.
0: Ja, und dass man mit 3 Minuten nicht pünktlich wieder rauskommt, ist, glaube ich, naheliegend. Die Broschüre, wie gesagt, auf langsamfahrt.de unter dem Eintrag zu dieser Sendung kann man sich das runterladen und mal nachschauen. Die ist wirklich sehr, sehr umfangreich. Alles ist noch nicht geklärt, wer darauf fahren wird, wie die Fahrzeuge genau werden. Das steht alles noch offen. Eine ganze Menge muss da noch geklärt werden. Jetzt wird ja erstmal gebaut. 2028 könnten vielleicht die ersten Züge fahren. Hast du gerade angesprochen. Das ist ja dann doch noch ein paar Jährchen hin.
1: Ja, gut, die will Weile haben, aber wie gesagt, ich bin optimistisch, dass die Sotenstrecke als erste in Betrieb geht. Nicht, weil ich in Bad Soden wohne, sondern weil das auch am weitesten fortgeschritten ist. Und weil hier relativ wenig neu gemacht wird, wir hätten so viel noch erzählen können. Zum Beispiel, warum hat man den Bahndamm in Höchst gelassen, eingleisig und nicht zweigleisig gebaut? Oder warum ist man in Höchst nicht auf Level 0 in den Bahnhof reingefahren? Aber wie gesagt, steht alles in meiner Broschüre.
0: Ja.
1: Also ich drücke der RTW meine Daumen, dass es einen super Start gibt und dass es einen super Erfolg gibt. Und ich bin auch überzeugt, es wird so werden.
0: Ja, dann danke ich dir. Wilfried Staub, Sprecher von ProBahn, dass du uns so viel über die Regionaltangente West erklärt hast.
1: Ich danke für das Gespräch.
0: Das war heute ein interessantes Verkehrskonzept. Die Regionaltangente West ist auch schon im Bau in Frankfurt am Main. Weitere Informationen, weiterführende Links gibt es auf langsamfahrt.de, zum Beispiel zu der Internetseite der RTW Planungsgesellschaft, auf der man diese Schieberegler sehen kann, wie es vorher aussah und wie es mal werden soll. Ganz interessant, die Broschüre, die Wilfried erwähnt hatte, ist dort verlinkt. Der Umsteiger, das ist das Magazin von ProBahn, könnt ihr euch dort herunterladen auf langsamfahrt.de. Ja, am Ende habe ich noch einen Hinweis, das hier war die Radiovariante von Langsamfahrt. 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Damit verabschiede ich mich von euch. Mein Name ist Gregor Börner. Bis zum nächsten Mal. Tschüss!

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0: Also Jungs, ich glaube, es wird wirklich langsam Zeit, dass ich mal ein paar Versprechen einlöse.
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